0: Ja, das waren jetzt 2 Stunden Hammerschmidt vom Label Snüd. Und ich muss direkt mal was loswerden. Du hast gesagt, mit ungefähr 6 Jahren hast du bewusst die Musik wahrgenommen, hast eben einen Track gespielt. Ich habe mal nachgerechnet von Wassermann, Wir, Sven Fair Remix. Weiß gar nicht, ob es dir bewusst ist. 2000 kam der raus, da warst du 6, wenn ich das richtig nachgerechnet habe.
1: Die kenne ich jetzt aber seit erst, ich glaube, 8 Jahren. Also ich habe den nicht direkt entdeckt, als er rausgekommen ist damals.
0: Ja, war damals auch eine ziemlich unbekannte Nummer.
1: Ja, bis zur Love Parade, als Sven Fehd den gespielt hat, war der nicht so bekannt.
0: Ja, das war echt ein sehr, sehr druckvolles Set und mal sehen, wie es hier gleich weitergeht, wenn wir dann noch ein bisschen Back-to-Back spielen. Jetzt haben wir hier noch im Boot den Billy Elliott, der dürfte vielen vom Open Flair noch in Erinnerung sein. Er hat eben noch geschwärmt von seinem Auftritt hier im Elektrogarten. Das muss wohl, ja, ich würde fast sagen, einer der besten Abende in diesem Elektrogarten gewesen sein. Freut mich, dass du hier bist und deine Mannschaft hier mitgebracht hast.
2: Ja, schönen guten Tag erstmal alle zusammen.
0: Und ich freue mich, dass du uns jetzt so ein bisschen was noch erzählst, bevor der Hammerschmidt dann nochmal sagt, wann und wo er nochmal auflegt und Soundcloud-Seite und eigene Veröffentlichungen. Würde ich ganz kurz mit dir quatschen. Euer Label gibt es jetzt wie lange?
2: Seit dem Jahr 2015.
0: Und gibt es da auch schon eigene Veröffentlichungen mittlerweile?
2: Wir sind noch nicht so weit, dass wir unsere eigenen Veröffentlichungen rausbringen. Wir sind jetzt gerade dabei, dieses Ganze ins Leben zu rufen, dass wir da jetzt irgendwie auf den bekannten Portalen dann wie Beatport oder iTunes unsere Tracks dann veröffentlichen. Ich selber bin noch nicht so weit, dass ich meinen eigenen Track irgendwie fertig mache. Ich lasse mir da ziemlich viel Zeit. Hatten wir vorhin schon drüber gesprochen einmal irgendwie. Und ja, die Jungs sind mir da schon einiges voraus. Die sind energisch dabei zu produzieren und haben auch schon die ersten Tracks rausgebracht. Das jetzt noch über andere Labels oder Compilations, wie er auch schon erwähnt hat, wo man auch wirklich stolz drauf sein kann, auf einer Compilation drauf zu sein, wo Artists wie Carl Cox irgendwie unter anderem drauf sind. So.
1: Das habe ich total vergessen zu erwähnen.
2: Also da kann man wirklich stolz drauf sein. So, und,
0: sag doch sowas.
1: Ich habe es vergessen.
2: Ich muss auch sagen, das kann man auf jeden Fall mal hier in so einer Runde auch erwähnen. So. Und, ja, großes Lob auch an die Jungs. Und ich finde es klasse, dass wir als Team da alle hinterher sind, unseren Sound irgendwie zu verbreiten. Und auch wenn wir uns jetzt noch ein bisschen Zeit lassen, wir werden auf jeden Fall irgendwann demnächst dann auch auf dem Markt erhältlich sein.
0: Ja, das ist auch ein bisschen Arbeit im Vorfeld auch verbunden, oder? Auf Beatport oder iTunes oder so irgendwie was rauszubringen, ne? Das ist
2: genau, man muss da einiges nachweisen, dass man natürlich auch ein renommiertes Label ist, so wie eine Homepage, dann halt einen Veröffentlichungsplan muss man dann halt darlegen und das ist natürlich alles in Arbeit, wir müssen dann auch entsprechend was vorweisen können und weil wir halt noch in den Kinderschuhen sind, dauert das halt so seine Zeit.
0: Ja klar, gut Ding braucht Weile. Das zu den Veröffentlichungen. Ja, jetzt gibt es bei YouTube ein schönes Video von dir, wo du auf der Burg Plesse spielst. Oder nicht spielst, sondern es ist mehr so ein reiner Videodreh, den ihr jetzt für eure Künstler macht. Und du warst der Erste?
2: Genau, das ist jetzt so unser ganz neues Projekt. Das sind so die Snüd Techno Sunset Raves Videos, die jetzt auf YouTube und den anderen Social Media Plattformen gepostet werden. Und ich habe einfach den Vorreiter gemacht, weil es gab bei uns in der Region die Burg Plesse, die sehr bekannt ist für alle, die da so im Umkreis wohnen und ich war schon immer da oben und habe diesen Ausblick genossen und habe gesagt, hier muss mal was passieren. Da ist mir dann die Idee gekommen, dass man so ein Video einfach mal drehen könnte dort. Bin dann mit den ganzen Ämtern und Verwaltungen irgendwie in Kontakt getreten, habe das ins Leben gerufen, habe den Jungs dann auch schon angeboten, dass wir jetzt für jeden unserer Künstler so ein Video machen können, wenn natürlich das Interesse besteht. Da haben die Jungs auch alle nicht Nein gesagt und da sind wir jetzt schon in der Planung. Das zweite Video ist jetzt auch schon gedreht worden, einmal in einem stillgelegten Steinbruch, wo so eine Motocross-Show im Hintergrund lief und da hat der Leukozyt gespielt aus unserem Team und das Video für den Hammerschmidt und für den Henny Alvero, der jetzt neu im Team ist, den man jetzt auch hier vom Open Flair kennt, das ist jetzt alles noch in Arbeit und ja, da werdet ihr auf jeden Fall ein schönes Video sehen können, wenn ihr unseren Channel liked, youtube.com/snüd.
0: Da habt ihr es gehört. Also Augen auf bei YouTube und nach Snoot googeln. Der Hammerschmidt hat ja, wie ich mich jetzt so ein bisschen reingehört habe in Vorbereitung auf die Show, nicht nur Sets mit die mit forderndem Techno, wie ich ihn gerne nenne, oder ziemlich treibenden Sound, auch noch ein zweites Standbein. Das sind so Downtempo-Sets und sehr von, hast du eben gesagt, sehr von Ambient geprägt und auch mal irgendwie ja was Lockeres spielen, weil du auch einen sehr breit gefächerten Musik Einfluss hast. Und ja, erzähl mal was dazu. Da gibt es ja auch so einen Podcast. Ich glaube, der ist auch irgendwie aus Göttingen. Bunte Bummler oder...
1: Bunte
0: oder
1: Wasser.
0: Oder Bunte Wasser. Oh, ganz, ganz schlecht vorbereitet.
1: Die bunten Bummler aus Göttingen. das ist ein Kollektiv und die haben halt die sogenannten Tümpel-Tapes. Das ist halt so eine Podcast-Reihe. Und gerade in dem Kollektiv hatte ich mich halt sehr in den Bereich Downtempo engagiert. Also Downtempo, Ambient, das Ganze in dem Bereich, ich würde schon fast sagen, spirituelle, meditative Musik, das habe ich auch schon irgendwie, ich glaube, mit 13, 14 entdeckt, mit ganz, ganz alten Ambient-Artists. Und es ist eine ziemlich neue, neuer Trend zu erkennen, dieser, ich glaube, das nennt man noch Bummel-Techno oder Schneckno, da gibt es ganz viele lustige Neologismen. Und das würde ich sagen, ist so eine Art Ausgleich zu diesem Extremen. Also ich tendiere so ein bisschen gerne ins Extrem. Also ich habe jetzt 130 bis 135 BPM schnell gespielt, aber ich spiele auch gerne mal 140 BPM schnell. For example, wollte ich sagen.
0: 40 BPM wahrscheinlich.
1: ja, die Downtempo-Sets, die gehen so in Richtung 100 BPM. Mhm. Also extremes Pitchen ist auch sehr interessant, dass du beispielsweise etwas sehr, sehr schnell abspielst. Also normalen Techno mit 124 BPM pitchst du einfach hoch auf 135 und erschaffst was ganz Neues dadurch. Oder du nimmst halt irgendwelche House-Tunes, die du dann halt von 120 auf 110 runterpitcht. Also das ist halt sowas Experimentelles, was halt in beide Richtungen total interessant ist, was ich halt echt gerne mache. Es bietet sich dann halt auch beispielsweise als Opener auf irgendeinem Open-Air-Floor, beispielsweise im Oktober, wo dann eine Label-Night ist, da spiele ich dann von 20 bis 22 Uhr halt Downtempo und dann in den Morgenstunden Techno. Das ist so der perfekte Ausgleich, würde ich sagen.
0: Ja. Klingt nach einem sehr coolen Abend für dich.
1: Ja, nicht nur für mich, ne? Ja, deswegen spiele ich die Musik, ja.
0: Ja, jetzt nochmal kurz zurück zu Willi. Deine nächsten Gigs, wo kann man dich sehen oder wo kann man euch? Als Snoot gibt es da auch nochmal was Gemeinsames jetzt in naher Zukunft oder seid ihr doch alle so ein bisschen erstmal selbst eingespannt und spielt halt unter dem Namen Snoot auf verschiedenen Partys?
2: Genau, also so ist es aktuell, dass wir jetzt verstreut auf vielen Veranstaltungen spielen. Also der Henny Alvero ist viel in Kassel im Arm unterwegs, der Hammerschmidt jetzt in Kassel im Kleinen Onkel, in Göttingen und auf diversen Partys. Ich werde jetzt in Göttingen im Haus der Kulturen zu hören sein und dann in der Mehrzweckhalle nochmal. Da wird auch ein bekanntes DJ-Duo dabei sein, Ochs und Klick, die ja jetzt auch mittlerweile schon ziemlich guten Ruf haben und einen großen Namen schon produzieren. Schöne Titel auf jeden Fall und sind gute Buddies von uns. Und ja, unsere eigene Veranstaltung ist auch in Planung. Wir waren eigentlich immer so auf dieses ein Event im Jahr irgendwie hinterher, oder also ich zumindest, und wollte unser eigenes Festival irgendwie etablieren, da das Ganze steht und fällt halt irgendwie mit der Location. Und weil wir da jetzt noch nichts gefunden haben, legen wir jetzt erstmal den Fokus wieder auf einzelne Label-Nights, Veranstaltungen in Clubs und in kleineren Locations auf jeden Fall.
0: Ja, eigene Veröffentlichungen, die stehen ja auch an.
2: Genau, ja.
0: Also es bleibt nicht aus. Also Augen auf und Ohren auf nach Snoot, Willi Elliott, Hammerschmidt, Leukozyt.
2: Leukozyt und Henny Alvero.
0: Henny Alvero, den Namen konnte ich mir noch nicht so gut merken. Gut, dass du ihn nochmal erwähnt.
2: Ist ja auch noch ganz frisch.
0: Vielen Dank fürs Kommen, fürs Musikmachen.
1: Gerne.
0: Vorab und
2: vielen Dank auch.
0: Freue mich aufs nächste Mal.
2: Ja, also wenn die Möglichkeit besteht, würde ich jetzt natürlich gleich einräumen, dass beim nächsten Mal einer von den beiden, entweder Henny Alvero oder der Leukozyt hier dann mal spielen. Die haben beide Interesse, sind natürlich auch gerade ziemlich eingespannt, entweder im Privaten oder jetzt im DJing. Und wenn sich ergibt, irgendwie, dass Anfang nächsten Jahres da was frei wäre, können wir da vielleicht was organisieren.
0: Ich denke, das kriegen wir dieses Jahr noch hin. Wir bleiben einfach in Kontakt.
2: Das war sogar deren Wunsch, dass es nächstes Jahr wäre.
0: Ah, okay, ja gut, da lasse ich mich natürlich auch nicht, sage ich nicht nein. Kein Problem. Ja, dann würde ich sagen, haben wir Schnitt, fach den Fader hoch und lass mal wieder hier ein bisschen laute Musik anschmeißen.
1: Jo, mache ich.
0: So. Euch noch viel Spaß beim Zuhören.

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Einen wunderschönen guten Abend und herzlich willkommen zur Sendung Blue Highways hier bei Radio RFM Rundfunk Meißner, Ihrem nicht kommerziellen Lokalradio im Werra-Meißner-Kreis. Christoph Falkenstein begrüßt Sie ganz herzlich zu einer neuen Ausgabe hier und mit Material frisch vom heimischen Flohmarkt. Am vergangenen Wochenende war mal wieder der große Flohmarkt in Albungen und mit mir mittendrin und vielen anderen aus unserem Dorf und mit zahlreichen Besuchern aus dem ganzen Kreis und darüber hinaus. Viel alter Plunder wurde verkauft, manch neue Sachen, manch Brauchbares und viel Unbrauchbares. Wir haben viel rausgepackt aus den Kellern, von den Dachböden, aus den Schuppen. Wir haben am Abend dann auch wieder viel zurückgestellt, weil natürlich nicht alles verkauft werden konnte. Aber so mancher hat ein Schnäppchen mitgenommen und ein paar von meinen eigenen Schätzchen, die ich so angeboten habe, sind auch über die Ladentheke gegangen sozusagen. Ich habe einen Teil meiner Vinylschallplatten ausrangiert und zum Kauf angeboten, weil ich nun langsam in ein Alter komme, in dem man nicht mehr braucht, sondern in dem man sich mal langsam anfangen sollte, auch von Dingen zu trennen. Während der Auswahl der Sachen, die ich auf dem Flohmarkt anbieten wollte, bin ich über einen Künstler gestolpert, den ich schon lange nicht mehr gehört habe und wo es sich aber verbot, Schallplatten von ihm jetzt schon auf den Markt zu schmeißen. Da konnte ich mich einfach nicht von trennen. Im Gegenteil, ich habe gedacht, mein Gott, den solltest du auch mal wieder im Radio zu Gehör bringen, damit die Leute sich an ihn erinnern und vielleicht beim nächsten Flohmarkt dann bei Schallplatten von ihm zugreifen. Denn das lohnt sich. Es geht um den amerikanischen Sänger Tim Buckley, der vor allen Dingen in den 60er und frühen 70er Jahren großartige Schallplatten veröffentlicht hat. In diesem Sinne wird Tim Buckley in dieser Sendung im Mittelpunkt stehen, aber auch andere, vielleicht Seelenverwandte, vielleicht ähnlich starke Songwriter oder Sänger werden heute hier eine Rolle spielen. Viel Spaß also in den nächsten knapp 2 Stunden mit mir am Mikrofon und mit einer Menge alten Krempel vom Albunger Flohmarkt. Zum Auftakt hier Tim Buckley mit einer bittersüßen Romanze, Once I Was.

Ich glaube, man begeht keinen Irrtum, wenn man behauptet, dass die Grundfarbe von Tim Buckleys Musik die Farbe Blau ist. Wir hörten gerade vom Album Blue Afternoon den Titel Blue Melody. Und davor im Song Once I Was, da besingt Tim Buckley sehr melancholisch eine ja in die Brüche gegangenen Beziehung zu einer angebeteten Frau. Tim Buckley wurde 1947 geboren in Washington, D.C. Die Familie zog, als er 5 Jahre alt war, nach Kalifornien und dort wuchs dann Tim Buckley in Orange County südlich von Los Angeles auf, ging dort zur Schule und lernte in der Schule dann unter anderem den Musiker Jim Fielder und den Musiker und Poeten Larry Beckett kennen, die beide in seinem späteren Leben eine große Rolle spielen würden. Mit beiden gründete Tim Buckley noch zu Schulzeiten eine Band, konnte aber mit ihnen keinen Plattenvertrag bekommen, wurde allerdings vom Schlagzeuger der damaligen Mothers of Invention, Jimmy Carl Black, entdeckt bzw. als Sänger der Plattenfirma von Jack Holzman, Elektra Records, empfohlen, der ihn dann als Solokünstler unter Vertrag nahm. Tim Buckley hat aber weiter mit Jim Fiedler und mit Larry Beckett zusammengearbeitet. Larry Beckett hat Texte geschrieben für Tim Buckley Songs und Jim Fiedler hat auf vielen Platten auch Gitarre gespielt. Angefangen hat Tim Buckley als Folky mit vor allen Dingen einer prägnanten 12-seitigen Gitarre bewaffnet und sein Sound, seine Interessen wandten sich allerdings im Laufe seiner leider recht kurzen Karriere dann immer mehr dem Jazz oder experimenteller Musik zu. Auch sein Gesang war zwischendurch dann durchaus experimentell. Sehr expressiv auf jeden Fall. Und er ist einer der ganz herausragenden Stimmen, meiner Meinung nach, aus den 60ern und frühen 70ern im amerikanischen Rock-Business. Tim Buckley starb 1975, nachdem er abends so zur Entspannung bei einem Kumpel zu Besuch war mit seiner Frau. Er schnupfte eine Substanz, von der er annahm, es wäre Kokain. Damit kannte er sich ganz gut aus. Das entpuppte sich dann aber leider als reines Heroin und diese Dosis des ungewohnten Rauschmittels verkraftete er nicht und starb am nächsten Morgen in einem Krankenhaus in Santa Monica. 28 Jahre, wie gesagt, war er damals und damit endete eine sehr verheißungsvolle Sängerkarriere abrupt. Tim Buckley ist gleichzeitig auch der Vater von Jeff Buckley, der 1966 aus der ersten Ehe von Tim Buckley stammte. Tim Buckley hat seinen Sohn selber aber erst 8 Jahre später wirklich kennengelernt, da er noch vor der Geburt seines Sohnes sich von der Mutter getrennt hat. Und trotz alledem vergleichen viele die Stimme, die expressive Musik des Jeff Buckley mit der seines Vaters. Kommen wir später noch dazu. Hier jetzt erst ein Song aus den 60ern. Klassischer California West Coast Sound. Eine Mischung aus Folk und Rock und durchaus auch jazzige Anklänge manchmal. Eine Komposition von Freddie Neil, The Dolphins. Im Anschluss daran dann gleich Freddie Neil selbst mit der Originalversion des Songs.

Ja, Freddie Neil, kleiner Exkurs hier, mal weg von Tim Buckley. Freddie Neil war 11 Jahre älter als Tim Buckley und ist in den 60er Jahren vor allen Dingen als Songschreiber in Erscheinung getreten. Sein größter Hit war die Nummer Everybody's Talking, die wir auch gleich hören werden und die von anderen Musikern auch eingespielt worden ist. Er war Mitglied des sogenannten Brill Buildings in New York, wo die ganzen Songwriter in den 60er Jahren versammelt waren, um einen Hit nach dem anderen zu produzieren. So hat er unter anderem auch Songs für Buddy Holly oder für Roy Orbison geschrieben, bis er dann selber auch zur Gitarre griff und als Folky in Greenwich Village zusammen mit Leuten wie Bob Dylan oder Karen Dalton zusammentraf und Musik gemacht hat und seine eigenen Songs propagiert hat. Und auch Tim Buckley hat mehrere Freddie Neil Songs gecovert. Außerdem Leute wie Stephen Stills oder Joni Mitchell. Hören wir hier Freddie Neils größten Hit, Everybody's Talking, und danach einen Song, den er gecovert hat von einer anderen Songwriter-Legende aus der Folkszene von Greenwich Village, nämlich von Dave Van Ronk, den Titel Green Rocky Road. Freddie Neil hier auf den Blue Highways.

Auch wenn Freddie Neil an der Ostküste arbeitete und später dann sich zur Ruhe setzte und im Süden Kaliforniens beheimatet war, hat er die Musiker an der West Coast doch ganz schön beeinflusst in den 60er Jahren mit seinem Songwriting. Zum Beispiel auch die großartigen Jefferson Airplane, die seinen Song The Other Side of This Life gecovert haben.

von einem der besten Live-Alben aus den 60s, Jefferson Airplane, vom Album Bless Its Pointed Little Head mit der Freddie Neil Nummer The Other Side of This Life. The Airplane, ja, in vollem Flug. Aber zurück von Freddie Neil, zurück zu Tim Buckley. Der weilte 1968 zum ersten Mal in Großbritannien und spielte im Oktober in der Queen Elizabeth Hall in London ein legendäres Konzert ein. Die Umstände waren ein bisschen für ihn ungewohnt. Da Geld fehlte, konnte er nicht mit ihm normalerweise auf Live-Konzerten unterwegs befindlichen Musiker zurückgreifen, sondern er musste dann mit Musikern, die in London halt vor Ort waren, vorlieb nehmen. So kam es, dass er, ohne mit ihm vorher schon mal zusammengespielt zu haben, den Bassisten Danny Thompson an seiner Seite fand, der mit der Band Pentangle damals in England gute Erfolge hatte. Außerdem von den Mothers of Invention der Gitarrist Lee Underwood war mit von der Partie und ein Vibraphonspieler David Friedman. Die spielten dermaßen tight und dermaßen gut zusammen und beflügelten Tim Buckley zu großartigen Gesangsleistungen. Und natürlich ist seine Signature 12-String-Gitarre auch präsent auf dem großartigen Live-Album, das dann erst im Jahr 1990, lange nach dem Buckleys Tod, dann veröffentlicht wurde. Dream Letter hieß das Ganze und das hat auch das komplette Konzert auf Konserve sozusagen dann. Große Empfehlung. Wir hören jetzt die Titel Buzzing Fly und anschließend den Titel Who Do You Love? Nochmal hier Tim Buckley live in London.

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Und Ihr Reiseleiter begleitet Sie in die Welt des großartigen Tim Buckley.

So, und damit sind wir bereits in der zweiten Stunde der Sendung heute angekommen. Und die beginnt mit einem neuen Tim Buckley-Kapitel. Die Plattenfirma Elektra war mit den Plattenumsätzen von Tim Buckley nicht zufrieden und dachte, dass er, wenn er mehr sich der Rockmusik hinzuwenden würde, weniger experimentell, weniger folkige Töne anschlagen würde, dass er dann mehr Erfolg haben könnte. Und Tim Buckley weigerte sich aber recht standhaft, bis er dann am Ende irgendwann doch klein beigab. 2 Jahre lang haben die Auseinandersetzungen mit der Plattenfirma wohl gedauert. Und dann spielte er der Plattenfirma zuliebe das Album Greetings from L.A. ein, von dem wir gerade

So, und jetzt springen wir mal von den frühen 70ern in die 90er Jahre zu einem talentierten Sohn eines großartigen musikalischen Vaters und hören uns mal Jeff Buckley an, der ja mehr oder weniger als Straßenmusiker angefangen hat, bevor er dann von der Plattenfirma entdeckt wurde und im zarten Alter von 30 Jahren dann seine erste Studioaufnahme machen durfte. Aber er hat, wie viele andere Musiker auch, sein Handwerk gelernt, indem er sich an Covern von anderen großartigen Songschreibern versucht hat. Und da ist natürlich Ende der 80er, Anfang der 90er Jahre die Musik der englischen The Smiths eine Hausnummer, an der man nicht so ohne weiteres vorbeikommt. Hier hören wir jetzt also Jeff Buckley mit dem Smiths-Song The Boy with the Fawn in His Side.

Eigentlich wollte ich ja den Smiths-Titel von Jeff Buckley interpretiert nur als Beispiel bringen für das Basking, das Straßenmusiker-Dasein von Jeff Buckley und die Fähigkeit, ganz unterschiedliche Coverversionen halt rauszubringen. Aber es schlägt auch wieder ein kleines bisschen eine Brücke zurück zum Flohmarkt, von dem ich vorhin schon mal kurz berichtet habe. Denn in meinem Vinylportfolio, was ich auf dem Flohmarkt so angeboten habe, waren auch ein paar Smiths Maxi-Singles. Unter anderem auch dieser Titel hier, The Boy with the Thorn in His Side. Und diese Maxi-Singles, die 12 Inches von den Smiths aus den 80er Jahren, erzielen inzwischen Preise im Internet von 40, 50 Euro. Gut, auf dem Albumer Flohmarkt findet sich niemand, der dafür bereit ist, so viel Geld hinzulegen. Das sozusagen am Rande. Aber zurück zu Jeff Buckley und zu seinem Album Grace, dem einzigen wirklichen Studioalbum, das er veröffentlichen konnte, bevor er dann 1997 in Memphis, Tennessee, in den Mississippi River sprang. Irgendwie offensichtlich aus reinem Leichtsinn, aus reinem, ja, keine Ahnung, jugendlichem Leichtsinn. Und die Strömung nahm ihn mit, die Kleidung füllte sich mit Wasser und er ertrank jämmerlich. Und es war wohl kein Selbstmord, es war wohl keine Geschichte mit Drogenhintergrund, es war einfach schlicht und ergreifend ein Unfall und nahm der Welt ein weiteres Talent, allerdings eins, das sich bis dato nicht so entfalten konnte, wie das Vater Tim Buckley 25 Jahre vorher geschafft hat. Nichtsdestotrotz bleibt von Jeff Buckley ein großer Hit, eines seiner besten Cover-Interpretationen ist selbstverständlich seine Version des Leonard Cohen Songs Halleluja, und den werden wir jetzt hören können.

nach dem vielleicht bekanntesten und vielleicht auch schönsten Jeff Buckley Song, der vielleicht schönste Tim Buckley Song, Song to a Siren, ein Titel, Musik von Tim Buckley und Text von Larry Beckett, von dem wir vorhin schon gesprochen haben, dem alten Schulfreund und dem Musical Mastermind hinter manchen Tim Buckley Songs, die Freundschaft, die das ganze Leben von Tim Buckley anhielt. Song to a Siren, vielfach gecovert, Startrampe für manch großartige Version. Ich habe mal zwei hier im Gepäck. Eine, die mich ein bisschen überrascht hat, aber die ich dann auch neu entdeckt habe und hier kurz anspielen möchte. Und dann die kongeniale.

Version von der englischen Art-Pop- oder Elektronik-Band This Mortal Coil hören Sie noch einmal dieses großartige Lied.

Song to a Siren, ein großartiges Lied vom Poeten Larry Beckett gedichtet und von Tim Buckley damals komponiert und hier einmal in der Version von Robert Plant vom Album Dreamland, das er im Jahr 2002 veröffentlicht hat und davor die Version der englischen Art-Poppe von This Mortal Coil aus dem Jahr 1984. Ich muss sagen, der Song damals hat mich auf den Punkt getroffen und hat bei mir eine kleine Renaissance für Tim Buckley Musik ausgelöst. Und so ist es jetzt wieder gegangen, als ich mich dem Flohmarkt hier im Dorf gewidmet habe und dafür ein bisschen Musik ausgewählt habe. Dann ist mir der Tim Buckley wieder in die Quere gekommen und jetzt kommt er Ihnen heute Abend in die Quere. Ich hoffe, mit einem gewissen Gewinn. Ja, auch in die Quere kam ja das erste Album von Robert Plant, das er aufgenommen hat, nachdem Led Zeppelin Geschichte war. Im Jahr 82 veröffentlichte er das Album The Principle of Moments und der große Hit darauf, oder naja, der bekannte Song darauf, war Big Log. Und genau diese Platte ging über dem Flohmarkt-Ladentisch weg wie nix. Da freut sich jetzt einer, dass er zu Hause diese wunderbare Vinylscheibe aus dem Jahr 82 auf dem Plattenteller rotieren lassen kann. Wir rotieren hier die, ja, wie soll ich sagen, virtuelle Version.

Also Geschmack hatten sie damals schon, die Art Rocker in den 80er Jahren, mit solchen Coverversionen wie Song to a Siren von Tim Buckley oder hier mit dem Jeweler, einer Coverversion eines Songs von der Folkgruppe Pearls Before Swine, ebenfalls aus den 60s, aus dem Musikkosmos Greenwich Village stammend. Wunderbar versponnene Texte, wunderbar versponnene Musik. Ich glaube, das hätte auch Robert Plant in den 80er Jahren gut gefallen. Aber er ist nicht drauf gekommen, diesen Song zu covern. Später dafür halt den Tim Buckley-Titel, wie wir das vorhin schon hören konnten. Und auch auf dem Album Dreamland von 2002 noch ein paar andere Sachen. Zum Beispiel von den Youngbloods, Darkness, Darkness. Auch eine sehr, sehr gelungene Coverversion. Eine tiefe Verbeugung von der Musik der 60s aus Kalifornien. Und da haben wir heute irgendwann angefangen. Ne? Aber weil es so schön war und weil mir das Album Filigrees and Shadow aus dem Jahr 1986 von This Mortal Coil auch noch in sehr, sehr guter Erinnerung ist, hier noch ein Titel gegen Ende der Sendung. Ein Titel von Tim Buckley, Morning Glory, in der Version der englischen Art Rocker.

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Vielen Dank fürs Zuhören. Vielen Dank für die Begleitung hier auf den Blue Highways. Ich hoffe, die kleine Reise quer durch die 60s, die 70er, die 80er bis in die 90er hat Ihnen Spaß gemacht. Und Sie haben ein paar neue Sachen oder ein paar unerhörte Sachen neu entdeckt. Und kommen auch in 14 Tagen wieder hier vorbei, wenn ich mich wieder auf den Weg mache auf den Blue Highways. Wir hatten jetzt zum Schluss nochmal This Mortal Coil mit dem Tim Buckley Song Morning Glory und jetzt noch einmal vom Album Happy Sad Tim Buckley selbst, den großartigen Gesangsmeister mit dem Titel für Sie alle und für mich Sing a Song for You. In diesem Sinne, ja, I play the songs for you. Ihr Christoph Falkenstein. Machen Sie es gut.

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Sie sind wieder da, Holly, flüstert er, als sie öffnet. 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All diese Traumsuchenden.

Mohn und geröstetem Sesam. Auf dem Tisch stehen Tassen mit warmer Milch, mit Honig und Hollertee. 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All diese Traumverlorenen, sie finden den Weg nicht. 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
2: Liebe Hörer, ich begrüße Sie im RFM, in unserem Bürgerradio hier im Werra-Meißner Kreis. Mein Name ist René Wilhelm Enk und ich habe heute einen Konzertmitschnitt für Sie vorbereitet mit der sogenannten Fiedelrunde Bunt-Weiß. Das hat stattgefunden im Franziskanerkloster Hülfensberg. Und zwar da in der Kirche, die auch wirklich mit einer ganz fantastischen Orgel ausgestattet ist. Sie wurde im Jahre 2001 vom berühmten Orgelbauer Kutter errichtet. Die Orgelpfeifen sind in drei Teilen, in drei Standorten in der Kirche positioniert und dadurch ergibt sich ein ausgeprägter Raumklang, sozusagen 3D in der Kirche. Bevor wir jetzt ins Konzert reinhören, in das erste Stück, stelle ich Ihnen die Künstler vor. Also wie gesagt, die Fiedelrunde Bunt-Weiß und das ist der Thomas Riehl, Stimme, Bass, Laute und Blockflöten und dann die Magdalena Kutter, Stimme, Alt, Tenorgambe. Dann Tillmann Reinhardt, auch Stimme, Tenor, Bassgambe, Tromba Marina. Dann die Angela König, auch Stimme, Sopran, Blockflöten, Bassgambe. Carina Wolf, ebenfalls Stimme, Solostimme, Alt, Diskantgambe. Und Bernhard Stephan, Altgambe, Percussion. Wir hören jetzt im ersten Teil das Ave Maria, dann Clear and Cloudy von John Dowland, dann Rondo und Hupf auf, 1000 Dukaten im Sack vom Komponisten Susato. Und dann haben wir...

Yeah. With Horns and Hounds, Catch, Atterbury. Und das Ganze schließt dann mit Pastime with Good Company von Heinrich dem VIII. Und dann gehen wir in das erste Orgelwerk. Aber zuerst einmal im ersten Set die Fiedelgruppe Buntweiß. Musik.

Das war die Fiedelrunde Buntweiß. Early Music unterwegs mit John Dowland, so hieß ihr Programm. John Dowland hat gelebt von 1563 bis 1626. An seinen Kompositionen erfreuen sich Zuhörer aller Altersgruppen, neben den Werken weiterer Renaissance-Komponisten vor allem wegen deren erstaunlichen Vielfalt und großen Beliebtheit. Die alten Meister werden bis heute sogar von Popstars adaptiert und gesungen, wie beispielsweise von Sting. Jetzt kommen wir zur Aufnahme, Live-Aufnahme vom Hülfensberg. Wir hören die Komposition Präludium im klassischen Stil von Gordon Young. Der hat gelebt von 1919 bis 1998. Gespielt auf der Orgel der Kirche auf dem Hülfensberg.

So, jetzt geht es weiter mit der Gruppe, der Fiedelgruppe Buntweiß. Und zwar, wir hören jetzt die Kompositionen von Wittmann, der Floh, dann Heinrich der Achte, Hélas, Madame und dann von Arbaud, Belle qui tient ma vie. Dann kommen wir wieder zu John Downland mit seinem Frock Galliard und Mistress Nicole's Allemand. Ja, dann gibt es noch den Gibbons mit Drop, Drop, Slow Tears.

Das war die Fiedelgruppe Buntweiß live vom Hülfensberg. Und zum Abschluss hörten wir Orlando Gibbons mit Drop, Drop, Slow Tears. Ja, Tropfen, Tropfen, die langsamen Tränen. Jetzt kommen wir wieder zu einem Orgelwerk. Das war bei diesem Live-Konzert immer im Abwechsel mit der Fiedelgruppe Buntweiß. Und zwar hören wir von Johann Pachelbel, geboren 1653 bis 1706, da ist er gestorben, seine Toccata e-Moll und seine Partita, was Gott tut, das ist wohlgetan. Also hier Johann Pachelbel.

Das war die Fiedelgruppe Buntweiß. Ja, jetzt komme ich zur Vita des Ensembles. Der Ursprung der Eisenacher Fiedelrunde Buntweiß liegt etwa im Jahre 1999. Hier fanden Laienmusiker und Laienmusikerinnen zueinander, welche bis dahin fast ausnahmslos auf herkömmlichen Instrumenten, also zum Beispiel Violine, Cello, Blockflöte, in verschiedenen Instrumentalgruppen musizierten, beispielsweise auch als begleitende Instrumentalisten der Eisenacher Concordia, Kantorei. Dr. Ute Kühnert, die heute in Gera lebt und im Gamben- und Blockflötenspiel bereits langjährige Erfahrungen besaß, beförderte damals intensiv die Begegnung der Gründungsmitgliedern mit Fiedeln und Gamben und natürlich mit der wunderbaren alten Musik, die wir heute hören können, welche durch dieses Instrumentarium besonders schön zum Klingen gebracht werden kann. Von ihr gesponserte Gamben gehören noch heute neben einigen privaten Neuerwerbungen zur Grundausstattung des Ensembles. Wir hören jetzt Heinrich Isaac mit Innsbruck, ich muss dich lassen, gefolgt von John Dowland, King of Denmark's Galliard und dann von dem Komponisten Attignon, den hatten wir schon einmal, seine Pavane et Tourdillon.

Zum Abschluss dieses Live-Konzertes aus der Kirche auf dem Hülfensberg hören wir Dietrich Buxtehude, der hat gelebt von 1637 bis 1707. Wir hören sein Präludium in G-Dur. Ich möchte mich jetzt auch schon verabschieden, bedanke mich für Ihre Aufmerksamkeit und würde mich natürlich freuen, wenn Sie unseren Radiosender, unser Bürgerradio RFM, immer mal wieder einschalten. 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So, ich sage jetzt Tschüss und bis bald auf RFM.

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1: 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Von Michael Schneider. Liebe Zuhörer, immer mal wieder, meistens früh morgens, wenn der erste Kaffee durchläuft, stehe ich dabei am Fenster und schaue zu den Bergen hinüber. Mal gucken, wie das Wetter sich entwickelt. Mal schauen, wie dieser Tag wird. Manchmal schreibe ich dann auf, was mir so dazu einfällt. Meistens quatschen mir vehement auch Frau Holle und der Olle Meißner dazwischen. So ist das eben im Werraland. Ein kleiner und kurzer Bilderbuch.

Eisner heute Morgen, 6.9.25, kurz nach Mitternacht. Der Olle Meissner klopft leise an Frau Holles Tür. Sie sind wieder da, Olli, flüstert er, als sie öffnet. Schmal fällt ein Lichtstreif hinaus in die Nacht. Es sind so viele, flüstert der Olle Meissner. All diese Traumsuchenden. Macht nichts, sagt Frau Holle. Ich hab für alle Platz. Langsam und zögernd kommen sie herein. Die Augen halb geschlossen, manche stöhnen leise wie im Schlaf. Sie setzen sich um Frau Holles großen Tisch, auf die Stühle, auf die Eckbank, in den Ohrensessel. Frau Holle hat den Ofen geöffnet, warm zieht der Duft durch die Küche und der Olle Meissner Küche und der Olle Meissner schneidet dicke Scheiben vom Traumbrot, die Frau Holle mit Butter bestreicht.

Gegner, all diese Traumverlorenen. Sie finden den Weg nicht. Vielleicht doch. Wer weiß, sagt Frau Holle und lässt ihre Tür einen Spalt breit offen.

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1: Mein Name ist Jakob Meyer. Wir sind hier bei RFM und herzlich willkommen zu meinen Lehrergesprächen.
2: Das System Schule ist ein komplexes Zusammenspiel einer Vielzahl an Faktoren. Nicht nur der reine Erfolg in Arbeiten entscheidet über die Lebenswege der Schülerinnen und Schüler. In welchem Viertel befindet sich die Schule? Wie ist die Schule ausgestattet? Wie engagiert sind die Eltern und Lehrkräfte? Wie wird das Wissen vermittelt und wie das Klassenklima beeinflusst? All das sind Variablen, die in ganz hohem Maße von einer Schnittstelle abhängig sind, nämlich der Lehrkraft. Alle Rahmenbedingungen können noch so gut sein, wenn der erzieherische Funke nicht zwischen Lehrkraft und Schüler überspringen kann, wird die Erweiterung des Wissens und auch der Persönlichkeit ungemein erschwert. Deshalb, so ist meine These, braucht es eine positive und fruchtbare Interaktion zwischen Schüler und Lehrkraft. Nur, wie wird diese zwischenmenschliche Beziehungsebene professionell und zielführend gestaltet? Darüber möchte ich mit den Lehrkräften sprechen, mit denen ich eine nachhaltig gute zwischenmenschliche Beziehung entwickeln konnte und sie nach ihren Überzeugungen und Perspektiven fragen. Heute begrüße ich dazu im Studio meinen Gesellschaftskundelehrer der Mittelstufe der 9. und 10. Klasse, Herr Berthold Diegel. Hallo, schön, dass du da bist heute.
3: Ja, ich heiße zwar Berthold, aber so nennt mich halt kein Mensch.
4: In Eschwege eigentlich nur der Kalle. Ja, wie bin ich Lehrer geworden? Als ich 19 war, war mir noch nicht klar, wo es für mich lang geht. Ich habe 2 Jahre freiwillig beim Bundesgrenzschutz zugebracht. Und zwar deshalb, weil mein Vater gestorben war, meine Mutter nur eine ganz geringe Rente bekommen hat und mir nicht klar war, wie ich mein Studium finanzieren sollte. Und ich habe eine Schülermannschaft trainiert. Und das, glaube ich, ist mir ganz gut gelungen mit 19 Jahren. Und dann war für mich klar, du wirst Lehrer. Nach dem Bundesgrenzschutz habe ich mein Studium in Gießen begonnen. Habe dort relativ schnell studiert, weil mittlerweile klar war, dass nicht mehr alle Lehrer, die ein Examen abgelegt haben, in den Schuldienst übernommen werden. Ich war einer der Glücklichen, die 1978 dann in den Schuldienst

0: genommen worden sind mit einem Dreijahresvertrag, also keine langfristige Stelle, sondern ein drei Jahre einen Angestelltenvertrag. Und nach diesen 3 Jahren wurde der Gott sei Dank wurde ich übernommen als Beamter und habe dann bis 2018 als Lehrer gearbeitet, also insgesamt 41,5 Jahre mit Referendariat eingerechnet, war ich Lehrer und habe da einige Erfahrungen sammeln können.
1: Und bevor wir weitermachen, gehen wir gleich zum ersten Musikwunsch meines Gastes über.
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0: Ja, hier sind wir wieder zurück bei meinen pädagogischen Gesprächen mit Jakob Meyer und meinem Gast heute, Herrn Berthold Diegel, Kalle Diegel. Grüß dich, schön, dass du da bist. Du hast eben schon mal so grob deinen Werdegang vom Studium bis zur Pensionierung skizziert. Du bist ja jetzt auch noch so ein bisschen als Lehrer tätig, aber bevor wir auf die Jetztzeit kommen, die sicherlich auch was erzieherische und Lehrerfragen angeht, ganz, ganz viele neue Herausforderungen bereithält, möchte ich mir nochmal ganz zurück an den Anfang gehen. Wie war denn als Schüler deine Perspektive auf den Lehrberuf? Hattest du gute Lehrer?
1: Das ist ja eine ganz schwere Frage. Jetzt muss ich gerade nachdenken. Also ich glaube, unter heutigen Maßstäben hatte ich keine guten Lehrer. Das Wohlergehen der Schüler bzw. der Lernfortschritt jedes einzelnen Schülers hatten die Kollegen damals wenig im Kopf. Sie haben ja einen Stoff gemacht, sie haben Klassenarbeiten geschrieben und das war's dann. Ein persönliches Verhältnis zu irgendwelchen Lehrern hatte ich überhaupt nicht. Und für mich war klar, dass ich so meinen Job nicht machen will.
0: Also das hatte ich, diese Art der Perspektive auf Lehrkräfte, die du als Schüler selber gewonnen hast, das hat dich dann auch beeinflusst in der Art und Weise, wie du deine eigene Lehrerrolle siehst.
1: Ja klar, also ich wollte nicht so werden wie die ganzen Jungs. Ja, es waren ausschließlich Jungs. Ich hatte keine Frau als Lehrerin, wie die ihren Job gemacht haben. Ich habe auch noch im Kopf gehabt, Journalist zu werden und da hat mich dann doch ein bisschen der Mut verlassen, weil mir nicht klar war, ob ich da auch vernünftig irgendwo reinkomme in den Job, sodass ich dann umgeschwenkt bin und Lehrer geworden bin.
0: Fällt dir denn irgendwie direkt was ein, wo du sagst, das machst du auf jeden Fall anders als die Lehrer, die du damals hattest?
1: Etwas anders machen? Vor allen Dingen ging es mir darum, dass Schüler einen Lernfortschritt haben, dass Schüler weiterkommen. Und dazu brauchst natürlich gewisse Bedingungen. Das heißt, ich kann nicht gegen Schüler Unterricht machen, ich muss mit Schülern Unterricht machen. Und ich muss vor Schülern Respekt haben. Meine Arbeitsweise muss durchschaubar sein. Allen Schülern muss klar sein, was ich verlange und was ich nicht verlange. Notengebung muss einsichtig sein. Jeder Schüler muss nachvollziehen können, warum er eine 3 bekommen hat und keine 2. Und von daher war es mir immer unheimlich wichtig, zu Schülern ein Verhältnis aufzubauen, das geprägt war von Respekt, und zwar von gegenseitigem Respekt. Respekt habe ich in der ersten Stunde, wenn ich in eine Klasse neu kam, groß an die Tafel geschrieben und habe dann erläutert, was Respekt für mich heißt. Das hat natürlich auch beinhaltet, dass ich Schüler nicht nur respektiere, sondern dass ich der Helfer der Schüler bin. Das ging sogar so weit, dass ich gesagt habe, okay, wenn ihr irgendein großes Problem habt, könnt ihr mich gerne privat ansprechen oder mein Telefon steht auch bis 22.30 Uhr abends zur Verfügung.
0: Inwieweit steckt in diesem Respekt auch gegenseitiges Vertrauen drin?
1: In dem Respekt muss natürlich auch Vertrauen drin stecken. Ich habe gerade ein Treffen mit Schülerinnen und Schülern gehabt aus einer Klasse, die 2016 die Schule verlassen hat. Ich hatte 2 oder 3 Schüler dabei, die ansonsten sehr schwierig im Umgang mit anderen waren, die das Klassentreffen auch organisiert haben, komischerweise. Und die sagen, dass ich ihnen mit der Art und Weise, wie ich unterrichtet habe, auf die Spur geholfen habe.
0: Glaubst du, dass das auch mit den Fächern zusammenhängt, die du studiert und auch dann unterrichtet hast? Glaubst du, dass einige Lehrer mit oder dass einige Fächer größere Schwierigkeiten haben, sowas umzusetzen?
1: Natürlich. Also es macht ja einen dicken Unterschied, ob ich 2 Stunden Musik und 2 Stunden Kunst in einer Klasse unterrichte oder ob ich mit insgesamt 10, 12 Stunden in der Klasse bin und auch Fächer wie Gesellschaftslehrer und Deutsch unterrichte, die natürlich auch immer mit Lebensproblemen oder sehr oft mit Lebensproblemen zu tun haben. Und wo die Motivation, denke ich, zwangsläufig eher gegeben ist, als zum Beispiel beim Satz des Pythagoras in Mathe.
0: Jetzt haben wir eben gerade Hurra, Hurra, die Schule brennt gehört. Ich könnte mir vorstellen, dass manche Schüler vor allen Dingen in solchen Fächern wie Mathe oder Naturwissenschaften das häufiger mal singen würden, wenn denn der Feueralarm gerade mal in einer Chemiestunde ausbricht. Glaubst du, dass Also hast du das selber als Schüler auch so empfunden und glaubst du, dass deine Schüler das auch so empfinden würden oder glaubst du, dass eher das Gegenteilig?
1: Also meine Schulzeit war geprägt nicht durch ein bestimmtes Verhältnis von Lehrer und Schüler, sondern der Schüler untereinander. Also gerade auch gegen Lehrer, die knüppelhart und streng waren, die geschlagen haben. Und der Zusammenhalt, den wir hatten, der zeigt sich auch darin, dass wir uns heute nach weit über 50 Jahren regelmäßig treffen. Mit den Kollegen, mit denen ich Abitur zusammen gemacht habe, da waren wir nur noch zu siebt in der Klasse, 7 Schüler und insgesamt sind 28 Schüler in der Klasse 11 und 12 nicht versetzt worden und mussten zum Teil auch die Schule verlassen. Das schweißt natürlich zusammen.
0: Wir spielen jetzt erstmal ein Lied, das ein bisschen in die Vergangenheit der Lehrer-Schüler-Beziehungen blickt und dann schauen wir vielleicht weiter, inwieweit sich das auf heute übertragen lässt.
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0: ein Lied definitiv mit einem pädagogischen, ja, mit, nicht nur mit einem Schulbezug, mit einem sehr pädagogischen Bezug aus. Wir haben uns eben unterhalten, Ende der 70er, 79, sagst du, ne?
1: Ja.
0: Du hast 76 in der Schule angefangen zu unterrichten, 79 kam dieses Lied raus. Vorhin oder kurz vor der Musik meintest du, das Verhältnis der Schüler untereinander war wesentlich wichtiger als das zwischen Lehrer und Schüler. Gerade wenn man sich das Lied jetzt angehört hat, da ist ja wirklich ein sehr harter Kontrast, glaube ich, auch zu den Verhältnissen heute. Wie empfindest du, passt das Lied zu der Zeit, wie die Schule war, als du angefangen hast?
1: Würde ich schon sagen. Also in dieser Zeit, also Ende der 70er, Anfang der 80er, gab es noch eine ganze Reihe von Lehrern, die geschlagen haben. Das war zwar damals schon streng verboten, aber keiner hat sich getraut, damit an die Öffentlichkeit zu gehen. Es war so, dass wir Schüler zusammengehalten haben. Ich erzähle mal ein Beispiel. Also zum Beispiel hatten wir einen knüppelharten Lehrer im technischen Zeichnen. Das wird heute, glaube ich, gar nicht mehr in der Form unterrichtet. Wir mussten dann mit Normschrift unsere Zeichnung dann entsprechend kennzeichnen. Ein Schüler von uns, dessen Eltern ein bisschen mehr Geld hatten, der war dann morgens früh am Freitag um 7.15 Uhr im Kartenzimmer und hat für alle die Normschrift unter die Zeichnung gesetzt. Und das hat uns solche Dinge, die gab es nicht nur einmal, die gab es regelmäßig, die haben uns zusammengeschweißt. Und das führt dann dazu, dass wir heute immer noch ein tolles Verhältnis haben und nach 55 Jahren alle zwei Jahre uns treffen. Und mit meinen 7 Schülern im Gymnasium in Bad Sonnallendorf treffen wir uns auch alle zwei Jahre, und zwar mittlerweile in den Orten, wo die Leute gelandet sind. Also zum Beispiel waren wir jetzt zuletzt in Mühlhausen und werden uns nächstes Jahr in Berlin treffen.
0: Hat sich das Verhältnis der Schüler untereinander, oder meinst du jetzt aus deiner Erfahrung der letzten 10 Jahre noch, hat sich da das Verhältnis der Schüler untereinander wirklich so stark geändert? Also sind die nicht mehr so zusammengeschweißt als Klassenverbund?
1: Das kann ich so nicht einschätzen. Was ich nur merke, wenn ich mich mit Schülern treffe, die ich unterrichtet habe, zum Beispiel eine Klasse in Sontra, die ich in Sontra unterrichtet habe, da merke ich, da ist das Verhältnis ganz eng und die haben sehr positive Erinnerungen an ihr Verhältnis untereinander, aber auch an das Verhältnis zu mir als Klassenlehrer. Wobei, wie gesagt, ich war im Vorteil dadurch, dass ich diese Schüler dann immer 10-12 Stunden unterrichtet habe und von daher ganz anders planen und arbeiten konnte als ein Lehrer mit 2 oder 4 Stunden.
0: Du warst Mittelstufenlehrer, richtig?
1: Auch ich habe deine ganze Zeit 5 bis 10 unterrichtet, ja.
0: Das ist vielleicht jetzt ein sehr interessanter und schöner Übergang. Also um jetzt die Frage, die ich dir eben gestellt habe, nochmal kurz aufzugreifen. Ich habe das Gefühl, dass heutzutage die Fluktuation in den Klassen viel höher ist. Also dass die Schülergruppen mehr durchmischt werden, dass das früher ein bisschen geradliniger war. Sicher sind da auch mal Leute rausgefallen oder dazugekommen, aber die Klassenkomposition, gerade hier in Eschwege, ist es ja so, dass man auch nicht mehr das Abitur an der Schule macht, an der man in der 5. Klasse im Gymnasium mal angefangen hat. Hat sicherlich auch insofern seine Vorteile, als dass dann auch verschiedene Lebenswege in der Oberstufe nochmal zusammentreffen mit einem anderen Hintergrund. Aber es sind ja nicht nur die Schüler, die in den Klassen teilweise durchmischt werden, sondern es ist ja auch so, dass es sich mal vor ein paar Jahren eingebürgert hat, nach 2 Jahren Klassenlehrerwechsel vorzunehmen. Ich weiß nicht, war das an deiner Schule auch so? Was hältst du davon?
1: Wir hatten an der Anne-Frank-Schule ein ganz anderes Prinzip. Wir, umso länger ich mit Schülern zusammen bin, umso besser wird mein Verhältnis zu den Schülern. Umso intensiver wird mein Verhältnis zu den Schülern. In einer Klasse, die ich von 1994 bis 2000 hatte, wo demnächst Klassentreffen sein wird, die hatte ich 6 Jahre lang als Klassenlehrer. Und man kann natürlich so argumentieren, wie die Friedrich-Wilhelm-Schule es früher getan hat oder auch heute immer noch tut, wir wechseln alle 2 Jahre die Lehrkräfte aus. dass es gerecht ist, weil wenn man 6 Jahre lang einen grottenschlechten Lehrer hat, dann sind die Schüler natürlich benachteiligt. Ich war immer dafür, möglichst für eine lange Zeit Schüler zu unterrichten, weil dann der Draht zum Schüler, das Verhältnis zum Schüler intensiver ist.
0: Also ich habe neulich mit einer Kommilitonin über genau diese Sache philosophiert und ich glaube, dass es tatsächlich nicht nur daran liegt, dass es den Schülern gegenüber gerecht sein soll, mit dem Beispiel, was du eben aufgezeigt hast. Wenn ein Lehrer 6 Jahre lang eine Klasse hat, das kann nicht so schlecht sein, weil man sich dann ja auch so lange aufeinander einstellen kann, dass man irgendwann auf einer Wellenlänge zumindest in Teilen schwimmen kann. Das wird nie, wenn es wirklich konkurrierende Überzeugungen sind, mit denen da irgendwie gelernt und gelehrt wird, dann wird das nie auf einen Nenner kommen, aber man kann zumindest, also die eine Seite kann erwarten, was die andere verlangt und also die Schülerseite kann erwarten, weiß, was der Lehrer verlangt und der Lehrer weiß nach 6 Jahren sicherlich auch, was er den Schülern zumuten kann und wer die irgendwie dazu kriegt, irgendwas zu tun. Ich glaube tatsächlich, und das kam in dem Gespräch mit meiner Kommilitonin so ein bisschen hervor, dass dieses Prozedere des Lehrerwechsels auch ein bisschen damit zusammenhängt, dass Lehrer, einzelne Lehrkräfte nicht mit sehr anstrengenden Klassen verbrannt werden sollen. Dass das eher so eine Methode ist, um zu sagen, okay, wenn das eine schwierige Klasse ist, dann bist du die aber nach 2 Jahren los und dann kriegst du nach 2 Jahren die nächste. Wo ich an der Stelle sagen würde, und da habe ich mich auch schon im familiären Umfeld drüber unterhalten, wieso sollte ich dann als Lehrer, wenn ich jetzt beispielsweise eine 5. Klasse neu bekomme und weiß, ich habe die nur 2 Jahre, wieso sollte ich da viel Aufwand in die Klassendynamik, in die soziale Dynamik, in so das Schüler-Lehrer-Verhältnis stecken, wenn ich weiß, ich bin die nach 2 Jahren sowieso los. Ich würde doch viel mehr Elan da reinstecken, gute Beziehungen zu denen aufzubauen und auch untereinander aufbauen zu lassen und mehr in diese Art und Weise mehr Zeit reinstecken, wenn ich weiß, dass ich einen längeren Zeitraum mit den Kindern zusammenarbeiten muss.
1: Für ein intensives Schüler-Lehrer-Verhältnis reicht Unterricht nicht aus. Also alle Lehrer sind gut beraten, etwas mehr Zeit auch in das Zwischenmenschliche zu investieren. In meiner ersten Stelle in Waldkappel habe ich einmal im Monat irgendetwas Außerschulisches unternommen. Mit Klassen in Sontra habe ich am Wochenende einen Ausflug nach Eschwege unternommen und dort haben wir uns 3 Jahre in der Klasse 7 kennengelernt. Oder anderes Beispiel, ich habe mit Hauptschülern an einem Wettbewerb teilgenommen. Wir planen eine Klassenfahrt ins Ausland und wir haben uns die Partnerstadt von Sontra, Vimoutiers, vorgenommen und haben eine Planung gemacht und dann fragten die Schüler, ja, warum fahren wir da jetzt nicht hin? Und genau das haben wir auch gemacht. Das war die erste Klasse und dazu noch eine Hauptschulklasse, die eine Klassenfahrt in die Partnerstadt Vimoutiers unternommen hat. Und so ließe sich meine gesamte Lehrerkarriere mit außergewöhnlichen Geschichten oder nicht ganz gewöhnlichen Geschichten weiter darstellen. Und es war mir immer ganz entscheidend, welchen Draht habe ich zu Schülern und welche Schüler erreiche ich nicht ganz so gut. Wobei natürlich Menschen unterschiedlich sind und offener oder weniger offen und damit muss ich als Lehrer halt auch umgehen können.
0: Wir haben im Vorgespräch schon über den Unterschied zwischen Beruf und Berufung im Lehrberuf gesprochen. Ich könnte mir vorstellen, dass es auch viele Lehrer gibt, die sagen, für diese extra schulischen Aktivitäten, das gehört nicht zu meinem Berufsfeld. Das ist, ich muss unterrichten, ich muss in der Schule der Lehrer sein und sowas mache ich nicht.
1: Aber der Punkt ist doch der, wann kann ich gut unterrichten? Ich kann dann gut unterrichten, wenn mein Verhältnis zu den Schülern stimmt. Es funktioniert dann nicht, wenn ich mich zurückziehe, wenn ich sage, okay, es ist 13 Uhr, Schule ist für mich abgeschlossen. So funktioniert das gemeinsame Arbeiten von Menschen und Schüler sind Menschen und Lehrer sind auch Menschen. So funktioniert es einfach nicht. Dazu vielleicht mal noch ein anderes Beispiel. Es gibt ja auch bei mir, natürlich gab es Schüler mit Leistungsproblemen oder mit anderen Problemen. Seit 15 Jahren ungefähr arbeite ich mit Förderplänen. Das heißt, ganz konkret, ich habe mich mit dem Schüler und mit Mutter oder Vater oder beiden getroffen und wir haben vereinbart für die nächsten 5 Wochen, wie der Schüler an seinen Problemen arbeiten kann. Nach 5 Wochen haben wir uns wieder getroffen und haben die ganze Sache, wie sagt man auf Neudeutsch, evaluiert und haben geguckt, was ist denn dabei rausgekommen. Sind wir einen Schritt nach vorne gekommen. Das war zwar nicht zu 100% erfolgreich, aber es gab viele, viele Fälle, wo ich Schüler nach vorne gebracht habe. Und was ich auch gar nicht bestätigen kann, ist, dass Eltern an solchen Sachen kein Interesse haben. Die haben ein Rieseninteresse dran, weil sie dann merken, dass ihre Kinder mit einer ganz anderen Energie an Schule herangehen. Diese Fördergespräche und Förderpläne, die ich da erarbeitet habe, die sind heute gang und gäbe. Und heute zumindest an der Anne-Frank-Schule, an der Tagesordnung. Allerdings muss ich kritisch sagen, entscheidend ist, die Förderpläne müssen so gestaltet sein, dass sie nach 4 oder 5 Wochen überprüft werden. Ansonsten macht es aus meiner Sicht keinen Sinn.
0: Wie viel arbeitet ein Lehrer am Tag, wenn er das alles managen und schaffen will?
1: Also das ist natürlich fächerabhängig. Das ist für mich ganz klar. Das ist also für mich ein Unding, dass der Sport- und Mathelehrer die gleiche Unterrichtsverpflichtung hat wie ein Deutsch- und Gesellschaftslehrer oder ein Englisch- und Gesellschaftslehrer, weil das natürlich weitaus mehr Arbeit an Korrektur alleine erfordert. Dann ist die Frage, was mache ich mit den Hausaufgaben? Es gibt ja eine ganze Reihe von Kollegen, die Zahl kann ich nicht benennen, aber ich schätze mal, das dürften 90% sein, die beginnen die Unterrichtsstunde mit den Hausaufgaben. Hausaufgabenkontrolle. Und die erste Viertelstunde einer Unterrichtsstunde ist damit gelaufen. Auch die Stimmung ist in der Regel kaputt, die ist auch gelaufen. Und ich habe dann den Schülern zu verstehen gegeben, ich mache keine Hausaufgabenkontrolle. Wenn wir ein Thema abgeschlossen haben, dann sammle ich eure Haushefte ein. Und ich bewerte sie. Sie machen insgesamt 1/3 eurer Mitarbeitsnote aus.
0: Also fast so eine Art Portfolioarbeit auch.
1: Kann schon sein, ja. Ich kann mit neuen Begriffen wie Portfolio und weiß der Teufel was wenig anfangen.
0: Wir haben gar nicht so viel gemeinsame Schulzeit verbracht und jetzt doch irgendwie im Nachgang verbringen wir fast mehr Zeit, als wir es in der Schule getan haben, oder? Hochgerechnet.
1: Ja, das ist richtig.
0: Was glaubst du, wieso dieses Fach Gesellschaftslehre in diesen Schuljahren so prägend war? Wieso konnten wir so viel Projekte und Zeit und Wissensaustausch in so wenigen Stunden in der Schule miteinander erleben?
1: Ich glaube, es gab ja in meinem Fach politische Bildung einen großen Streit. Was ist wichtiger, die Didaktik oder die Methodik? Ich neige fast dazu zu sagen, Methodik ist wichtiger als Didaktik. Also das, um es an einem Beispiel deutlich zu machen, dass du selber erfahren hast, wenn es darum geht, wie funktioniert Kommunalpolitik, dann mache ich das an einem bestimmten Fall deutlich, nämlich an der Altstadtsanierung von Eschwege. Wie soll Eschwege in Zukunft von der Innenstadt her aussehen? Das ist ein aktuelles Problem damals gewesen und wir haben uns diesem Problem gestellt und das Problem angenommen. Und so geht es fast bei jedem Thema, dass ich schauen muss und auch schauen kann, welchen Bezug hat der Schüler zu diesem Thema und wie kann es gelingen, dass der Schüler dieses Thema nicht als aufgesetzte Geschichte versteht, sondern als ein Problem, das ihn interessiert. Ein Problem, für das er gern eine intrinsische Motivation entwickeln kann. Das war immer mein oberstes Prinzip, zu gucken, wie kann ein Thema gestaltet werden, sodass Schüler dazu Bezug entwickeln. Ich erinnere mich auch, wir haben mal darüber gesprochen und behandelt, wie ist die wirtschaftliche Entwicklung in Eschwege gelaufen. 6 große Eschweger Betriebe haben in der Zeit nach der Grenzöffnung, also in den 90er Jahren, ihren Betrieb eingestellt und wir haben untersucht, woran hat das gelegen? Was waren die Gründe dafür? Und dann entwickle ich eine andere Motivation, wenn ich einen konkreten Fall versuche zu lösen, eine andere Motivation als die große Frage, wie ist die wirtschaftliche Entwicklung?
0: Und das ist ein größerer Zeitaufwand, als wenn man das unterrichtlich einfach nur so aufbereiten würde. Ich glaube, da fürchten sich viele Lehrkräfte vor diesem Mehraufwand, weil sie keinen direkten Nutzen erkennen.
1: Es ist halt kein Buchunterricht. Das ist der erste Punkt. Der zweite Punkt ist, natürlich muss ich selber Bezug dazu haben. Und das war bei mir immer dadurch gegeben, dass ich halt auch ansonsten ein politischer Mensch bin. Ab 2000 in der Stadtverordnetenversammlung war, ab 2006 im Magistrat und von daher zu Eschwege auch einen engen Bezug hatte und auch die Eschweger Probleme mir am Herzen gelegen haben.
0: Und du warst es bis 2019, ne?
1: 2018.
0: Und 2020 habe ich angefangen. Also nur ein Jahr Pause.
1: Ja.
0: Wie erkennst du diese Lebensweltrelevanz, diesen Lebensweltbezug? Wie suchst du dir den zusammen? Weil das hat ja auch, also du musst ja auch erstmal erkennen können, was die Schüler bewegt.
1: Also ich mach's mal deutlich an dem Beispiel Holocaust. Ich war im 2014 zu einem Seminar in Jerusalem und dort wurde versucht, deutlich zu machen, wie man denn den Holocaust in Schule behandeln und aufarbeiten sollte. Und deutlich wurde dort, dass es keinen Sinn macht, Schüler mit allgemeinen Fakten und mit Zahlen zu bombardieren. Die Zahl 6 Millionen Menschen sind zu Tode gekommen, ist nicht fassbar. Die bleibt als Zahl im Kopf. Aber wenn ich einen Fall habe, den ich untersuche, wenn ich einen Bezug zu der Person entwickle, die in dem Fall die Hauptrolle spielt, dann glaube ich, dass ich dann ja Emotionen entwickeln und lernen muss auch immer mit Emotionen zu tun haben.
0: Und das war in dem konkreten Fall, wir hatten da auch schon drüber gesprochen, glaube ich, dass der Lebensweg eines jungen Menschen aus Eschwege, der hier geboren wurde, nachgezeichnet wurde.
1: Ja.
0: Wir machen erstmal wieder eine kurze Musikpause und danach gehen wir in ein sehr aktuelles Thema.
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0: Willkommen zurück hier bei meinem pädagogischen Gespräch. Mein Name ist Jakob Meyer. Das pädagogische Gespräch ist ja auch sehr weit gefasst, so soll es eigentlich sein. Ich möchte ja meine ehemaligen Lehrer zu ihren Erfahrungen, ihren Überzeugungen bezüglich einer guten Lehrer-Schüler-Beziehung fragen. Und dazu habe ich heute im Studio einen Gast, Berthold, Spitzname Kalle Diegel, mit dem ich mittlerweile zeitweilig mehr Zeit verbringe als zu Schulzeiten, worüber ich mich auch sehr freue. Dazu später nochmal mehr. Wir haben vor der Pause über eine Sache gesprochen, die Herr Diegel im Unterricht gemacht hat, und zwar das Thema der Woche. Das ist eine Sache, die ist mir im Seminar, und das soll ja auch eine Reflexionsleistung für ein Seminar hier werden bzw. sein, ein bisschen zu kurz gekommen ist. Ich glaube tatsächlich, wir haben sehr viel über aktuelle politische Themen gesprochen. Ich glaube auch, dass das im heutigen Politikunterricht immer noch gemacht wird. Aber aus meiner Perspektive ist das deutlich schwieriger geworden. Also eine demokratische Bildung oder Bildung auf entsprechender demokratischer Grundlage ist heute fast schon ein Politikum. Ja, also ich habe mit einem Chemielehrer hier darüber gesprochen, ob man im Chemieunterricht und wie man im Chemieunterricht über den Thema Klimawandel spricht. Dass das essentiell wichtig ist, in der naturwissenschaftlichen Bildung darüber zu sprechen und da auch ein kritisches Denken zu befördern, sind wir uns einig gewesen, sind wir uns auch, glaube ich, jetzt einig. Wie gehst du damit um, dass sehr, sehr viele Jugendliche heutzutage, ein großer Teil bis zum Viertel, gewillt sind, sich einer politischen Strömung hinzugeben, die in Deutschland schon mal war und aus deren Lehren wir eigentlich dachten, schlauer geworden zu sein?
1: Schwere Frage. Also ich bin jetzt mal unverschämt und sage, Schüler, die bei mir Gesellschaftslehrerunterricht hatten und bei denen ich Klassenlehrer war und die mindestens 2 Jahre mit mir zu tun hatten, die wählen nicht AfD. Und da muss der Begriff AfD gar nicht fallen. Aber die Art und Weise, wie ich Unterricht gemacht habe, ich mache es mal deutlich am Beispiel Weimarer Republik und Faschismus. Dort habe ich mir die Biografie eines Eschwegers überlegt. Also es war Fantasie. Und diese Biografie geht vom Jahr 1900 bis zum Jahr 1945. Und der Lebensweg der Hauptfigur wird in diesen 45 Jahren thematisiert. Natürlich wird der Mann 1932 Vater, hat 2 Kinder, die in der HJ aufwachsen. Also eine ganz konkrete Familiengeschichte, bei der aber die wichtigen Themen dieser Zeit behandelt werden. Und es gab einen allgemeinen Vorspann vor dem Thema, und danach haben wir in Gruppenarbeiten, in 8 Gruppen, diese Zeit aufgearbeitet. Da sind 2 Prinzipien dann auch drin, also oder 3. Erstes Prinzip Einzelfall, vom Einzelfall dann auf die Allgemeinheit. Zweites Beispiel, am konkreten Einzelfall werden einzelne historische Ereignisse deutlich. Und als drittes wichtiges Prinzip wäre noch, was hat das mit dem Leben der Schüler zu tun? Das heißt also, der Ort ist Eschwege und Berlin dann in der Folge. Und es spielen auch Ereignisse eine Rolle, zu denen die Schüler wiederum enges Verhältnis hatten. An diesem Fall wird die Entwicklung von Geschichte bis hin zur Erklärung des Faschismus deutlich. Und als 4. Punkt, Schüler zur Selbstständigkeit erziehen. Das heißt also, Schüler das Handwerkszeug vermitteln, das die brauchen, um bestimmte Probleme anzugehen. Da fällt mir noch ein weiteres Beispiel ein. Eine andere Sache, die ich im Fach Deutsch für die Klassen 5 und 6 umgesetzt habe, nämlich Deutschförderunterricht. Und Deutschförderunterricht war nicht nur Deutschförderunterricht, sondern die Schüler haben, je nachdem, mit welcher Geschwindigkeit sie gearbeitet haben, einen Plan bekommen und mussten diesen Plan innerhalb von einer Zeit von 4 Wochen bis 6 Wochen umsetzen. Der Plan hat zum Beispiel auch beinhaltet kreatives Schreiben, was ganz vielen Schülern weitergeholfen hat in ihrer persönlichen Entwicklung und vor allen Dingen auch in ihrer Einstellung zur Schule, weil sie gemerkt haben, hey, hier mache ich ja was mir Spaß macht. Also,
0: was zeichnet eine gute Schulleitung aus?
1: Eine gute Schulleitung. Also ich war selber ja Rektor, aber nicht Schulleiter. Das heißt, ich war in der Schulleitung mit besonderen Aufgaben. Also zum einen habe ich die Europaschule gemanagt, zum anderen war ich zuständig für Berufsorientierung und Berufswegeplanung. In den beiden Bereichen habe ich mich eingebracht. Aber jetzt muss ich nochmal zurück. Was war die Frage nochmal genau?
0: Was zeichnet eine gute Schulleitung aus?
1: Eine gute Schulleitung zeichnet aus, dass sie Lehrer unterstützt, dass sie für Lehrer da ist, dass sie Lehrern und Lehrerinnen auch Wege zeigen kann, wie bestimmte Probleme gelöst werden können.
0: Wir machen eine kurze Musikpause.

0: Willkommen zurück bei meinen pädagogischen Gesprächen. Jakob Meyer ist im Studio bei Rundfunk Meißner. Als Gast habe ich Herrn Berthold Diegel. Kalle, sei gegrüßt. Schön, dass du hier bist.
1: Moin, moin.
0: Wir haben uns jetzt schon über viele pädagogische Punkte von Unterrichtsmethoden, über deinen Werdegang, über Schulleitungen unterhalten. Jetzt möchte ich dich tatsächlich auch nochmal fragen, wie du zur Lehrkraft als Person stehst, und zwar vor folgendem Beispiel. Ich glaube, und ich bin da auch nicht alleine unter meinen Kommilitonen, dass so in der Lehrerbildung aktuell viel daran gesetzt wird, den zukünftigen Lehrkräften sowas wie Persönlichkeit in der Schule eher abzutrainieren. Das ist was, was ich finde, was total fatal ist. Das sollte eher so ein, also jetzt aktuell wird in der Bildungswissenschaft an vielen Ecken eher so ein, ja, pädagogisch-methodischer Korpus versucht zu formen, und jede Form von persönlichen Erfahrungen und Werten, die irgendwie mit reingebracht werden könnten, an den Rand gestellt. Alles so ein bisschen vor dem Hintergrund, dass in irgendwelchen bildungswissenschaftlichen groß angelegten Studien sowas wie Lehrerpersönlichkeit nicht auf Top 1 der wichtigsten Einflussfaktoren steht. Aber ich habe da immer eine andere Perspektive zu gehabt. Ich habe immer irgendwie gedacht, eine Lehrkraft ist etwas, an der man sich entweder orientieren kann als Vorbild oder als Kontrast. Also entweder finde ich es gut, wie diese Person sich darstellt und sehe das als Vorbild, oder ich finde es nicht gut und mache dann quasi genau das Gegenteil. Wie viel Persönlichkeit, vielleicht auch auf politischer Ebene gesehen, wie viel Persönlichkeit soll ein Lehrer deiner Meinung nach in der Schule zeigen?
1: Da sind wir 100% d'accord. Die Lehrerpersönlichkeit ist für mich das Entscheidende zum Gelingen von Unterricht. Wenn ich unsicher wirke, wenn ich fahrig bin, wenn ich Dinge vergesse, wenn ich regelmäßig zu spät komme, dann verliere ich den Vorbildcharakter für meine Schüler. Ich muss für meine Schüler auch ein Stück weit Vorbild sein. Das ist,
0: du würdest dich auch so sehen.
1: Und so habe ich mich eigentlich auch gesehen. Für mich war halt Lehrer nicht nur ein Beruf, du hast es, glaube ich, vorhin schon mal angedeutet, sondern ich bin mal so unverschämt und sage das Wort jetzt, es war eine Berufung. Es war für mich genau die richtige Tätigkeit. Und ich denke, das ist aus meinen vorherigen Beiträgen schon deutlich geworden. Für mich steht immer die Person im Vordergrund. Also meine eigene Person, aber auch die Person der Schülerinnen und Schüler. Das ist eigentlich auch eine Sache, die mir von ehemaligen Schülern gespiegelt wird. Also zum Beispiel haben wir uns mit einigen Schülern, 5 oder 6, die in Jakobs, die in deiner Klasse waren, relativ regelmäßig getroffen und treffen uns teilweise heute noch. Ich denke, da sind Beziehungen entwickelt worden, die über das normale Schüler-Lehrer-Verhältnis weit hinausgehen. Und ich finde, so muss es auch sein.
0: Ich bin auch dieser Ansicht. Ich habe mich ein bisschen schon auf den Boden versucht zurückzuholen und habe mir gesagt, das ist vielleicht nicht immer das, was man erwarten sollte als Lehrkraft. Das ist ein Ideal, das man sich wünschen kann, und das wird vielleicht nicht in jeder Klasse gelingen. Wenn man in seiner Lehrerkarriere eine Handvoll Fälle hat, wo das so funktioniert, dann ist das, glaube ich, was, über das man sich sehr freuen kann. Aber man sollte nicht enttäuscht sein, wenn das nicht gelingt an der Stelle.
1: Eine Handvoll wäre ein bisschen wenig. Also
0: du weißt, wie es, ja.
1: Ja, aber ich erreiche nicht jeden Schüler gleich. Das ist völlig klar. Oder für mich am wichtigsten an Gelingen von Unterricht und an Gelingen von Schule ist das Verhältnis zwischen Lehrern und Schülern.
0: Ich glaube auch, und das ist vielleicht ein ganz guter Stichwort auch, was unsere Klasse angeht, dass eben dieses Verhältnis und auch diese Beziehung, die wir aufbauen konnten, die Lebenswege nachhaltig geprägt hat. Wir hatten uns vorneweg auch schon mal über einen Kollegen unterhalten, der in dieser Diskussion über die Eschweger Innenstadtplanung total aufgegangen ist, sich da sehr engagiert hat und jetzt entsprechender Stadt- und Regionalplaner geworden ist und das auch beruflich weiterführt. Ja. Wir haben sicherlich auch mehr als eine Person, die politisch mehr als engagiert ist,
1: ja.
0: Ob es jetzt in der Partei ist oder in irgendeiner anderen Funktion.
1: Ja. Ja.
0: Wir haben, glaube ich, auch 2 oder 3 Leute, die in Richtung Jura gegangen sind. Wir werden uns sicherlich auch mal mit einem deutschen, also mit deutschen Gesetzen auseinandergesetzt haben in der 9., 10. Klasse.
1: Ja, klar.
0: Und diese Connection, die da irgendwie immer noch länger besteht, ich kann mir schwer vorstellen, aber vielleicht liegt das auch aus meiner Perspektive, dass viele an dir vorbeigehen würden. Die würden dich grüßen. Und das ist für mich ist das ein Ziel, dass sie sich an dich erinnern und dich zumindest in irgendeiner Art und Weise so weit grüßen, weil dann kann es nicht so schlimm gewesen sein.
1: Also ich werde von Schülern regelmäßig angesprochen.
0: Du hast hier 2 CDs mitgebracht. Da ging es um einen jungen Mann und seine Familie, die 2011 oder 10, du weißt das sicherlich genauer als ich.
1: Ich glaube 2011.
0: Also in der Zeit war das, abgeschoben werden sollten, wo sich du und vor allen Dingen auch die damalige Schulleitung sehr für den Verbleib dieser sehr gut integrierten Familie eigentlich ausgesprochen haben. Ja,
1: die Familie ist auseinandergerissen worden. Der Vater und Jamal, Schüler von uns, sehr guter Schüler, mussten zurück. Unser Schulleiter hat es geschafft, die beiden wieder nach Deutschland zurückzuholen. Jamal ist ein super Typ, der auf eigenen Füßen steht, sich selbstständig gemacht hat im handwerklichen Bereich, obwohl er Abitur hat, der auch gerade sportlich ein Vorbild ist, als Jugendtrainer arbeitet und eine Bereicherung für uns ist. Und so die Art und Weise, wie sich der Schulleiter der Anne-Frank-Schule eingesetzt hat für den damals 15-Jährigen und auch dann logischerweise für seinen Vater, die war bewundernswert und ist vorbildlich einfach.
0: Wir hatten auch an Beispielen noch mehrere, wo du Schülern in einer schwierigen, anderweitig schwierigen privaten Situation rausgeholfen und die irgendwie auf den Berufsweg geschickt hattest.
1: Ja, ich war so der Schüler für die Unbeschulbaren.
0: Der Lehrer für die Unbeschulbaren.
1: Ich war der Lehrer für die Unbeschulbaren. Zum Beispiel habe ich Anfang der 90er des vorigen Jahrhunderts, also ich glaube es war 93, einen Schüler von der Brüder-Grimm-Schule bekommen, der dort alles kurz und klein geschlagen hat und der schon den Stempel nicht beschulbar aufgedrückt, dem ist der Stempel unbeschulbar aufgedrückt worden. Und den habe ich zumindest in unserer Schule so hingekriegt, dass er einen Abschluss geschafft hat. Und das Gleiche hatte ich mit einem Mädchen aus Sondra. Die war schon mit 14 drogenabhängig. Und die kam 1998 in eine Klasse von mir, eine IGS-Klasse. Und auch die hat erfolgreich ihren Abschluss dann geschafft.
0: Du kennst mich jetzt schon seit über 10 Jahren. Was für Tipps, was für Ratschläge gibst du mir auf meinen zukünftigen Lehrerweg mit? Ich bin ganz gespannt, was dir in den Kopf kommt.

Willkommen zurück nach der letzten Musikpause. Mein Name ist Jakob Meyer. Bei mir zu Gast ist mein GL, Gesellschaftslehrer, der 9. und 10. Klasse in der Anne-Frank-Schule in der Mittelstufe, der meinen auch politischen Weg, glaube ich, ganz schön beeinflusst hat, mit dem ich auch glücklicherweise, ich freue mich sehr drüber, noch viel Kontakt habe. Ich habe ihn vor der letzten Musikpause gefragt, welche Ratschläge er mir mit auf meine Schullaufbahn gibt. Was Kontaktverhältnisse, Beziehungen, gute

0: Schülern Unterricht so organisieren, dass Schüler selbstständiges Arbeiten lernen, Unterricht so organisieren, dass in Projekten gearbeitet wird, dass Zusammenhänge deutlich werden. Und das trifft aber auf jeden Lehrer zu. Und natürlich wünsche ich dir auch, dass du ja einfach ein Standing hast. Also, dass du auch als Person, als Persönlichkeit für Schüler ja nicht unbedingt ein Vorbild, aber doch zu einer Person wird, zu der man ein klein bisschen nach oben schaut.
1: Ich würde mich freuen, wenn das so wäre. Vielen lieben Dank für deine Ratschläge.
0: Sehr gerne.
1: Kalle. Das war's für heute und wir hören uns demnächst wieder hier bei RFM. Tschüss.
0: Ciao.
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Die Berliner Lassie Singers mit Hamburg aus dem Jahr 1992 und damit willkommen zu Narration und Schwerkraft. Es ist ein heißer Augusttag in Hamburg. Das gewichtige Thema, das ich mir eigentlich für diese Sendung vorgenommen hatte, ist mir quasi aus dem Leib geschwitzt. Und ich habe Zuflucht genommen zu einer Idee, die mir schon länger im Kopf herumspukt. Die Idee, Sendung zu machen, in der mehr Musik gespielt und weniger geredet wird. Ich dachte mir, nennen wir diese Sendereihe History of Songs und lassen sie in unregelmäßigem Rhythmus, sagen wir einmal im halben Jahr, im Rahmen der Narration und Schwerkraftreihe Wirklichkeit werden. Heute also A History of Songs Nummer 1 und wir behandeln etwas lokalpatriotisch vielleicht, aber nicht wirklich, die Hamburger Schule. In der zweiten Hälfte der 80er Jahre und vor allem in der ersten Hälfte der 90er Jahre entwickelte sich in Hamburg eine Musikszene, die sich auszeichnete durch zum Teil sperrige deutsche Texte, ein gewisses diskursives Verhältnis zur Popkultur im Allgemeinen und einem mal mehr oder mal weniger gekonnten Chargieren zwischen Bierernsthaftigkeit und krudem Humor. Die Hamburger Schule, wie diese Richtung eher abfällig genannt wurde und mit der die Musiker, die unter diesem Label affirmiert wurden, in der Regel nichts zu tun haben wollten, schlug damit so etwas wie eine Brücke zur neuen deutschen Welle, die bekanntlich so spätestens um die Mitte der 80er Jahre totgelaufen war. Aber es gibt auch hier Leute, die diese Brücke verkörpern. Leute zum Beispiel wie Alfred Hilsberg, der damals das Zickzack-Label betrieb und hier ein wichtiger Förderer dieser Musik wurde. Aber angefangen hat alles mit Bernd Begemann und seiner Band. Die Antwort in den Kreisen, in denen ich damals verkehrte, kursierte damals ein Tape, das Bernd Begemann und die Antwort in ihrem Übungsraum aufgenommen hatten, mit einem der damals beliebten Fostex-Vierspurgeräte, die sich dadurch auszeichneten, dass man mit handelsüblichen Audiokassetten Songs sowohl live als auch im Overdub-Verfahren aufnehmen konnte. Dieses Tape habe ich zum Beispiel rauf und runter gedudelt und ich gebe einiges dafür, diese Aufnahmen heute noch in meinem Besitz zu wissen. 1987 kam dann die extrem gut produzierte Platte von Die Antwort heraus. Sie hat mich nicht so begeistert wie die Vierspuraufnahmen, die ich gehört habe, war aber trotzdem toll. Hören wir Die Antwort aus dem Jahr 1987 mit Lass mich nicht so einfach gehen.

Die kolossale Jugend mit kein Schulterklopfen von ihrer LP Heile Heile Botches aus dem Jahr 1989, veröffentlicht auf dem Large Door Label von Pascal Fuhlbrügge und Carol von Rautenkranz. Das Large Door Label war eines der Hauptquartiere der Entstehung der Hamburger Schule. Hören wir noch zwei Stücke von diesem Label, und zwar zuerst Halleluja Ding Dong Happy Happy mit Lied für dich aus dem Jahr 1992 und Hua mit dem Stück ohne Titel, ebenfalls aus dem Jahr 1992, beide veröffentlicht auf Large Door.

Das Jahr 1992. Zuerst Lied für dich von Hallelujah Ding Dong Happy Happy. Dann das Stück ohne Titel von Hua und Ghetto Welt von Blumfeld. Und damit ist die Hamburger Schule eröffnet. Blumfeld wird gefeiert oder geschasst, je nach Standpunkt. Es gibt ja so eine Rockismus, wie soll ich sagen, Haltung, die in Rockmusik und Popmusik so etwas verortet wie reines Gefühl. Eine Richtung, die von dem Moderator dieser Sendung nicht unterstützt wird. Spielen wir noch ein zweites Stück von Blumfeld, und zwar Verstärker. Wir haben dieses Stück schon mal gespielt, deswegen hier die Single-Version aus dem Jahr 1992. Blumfeld ist ein Trio, später ein Quartett, das sich um Sänger und Gitarrist Jochen Distelmeier formiert hat. Distelmeier stammt, wie viele Protagonisten der Hamburger Schule, wie Bernd Begemann, Bernadette Hengst, Frank Spilker von den Sternen, aus Bad Salzuflen. Also da sind Bekanntschaften und Begehrlichkeiten bei der Arbeit, die sich zum Teil unterstützen und zum Teil beginnen heftig zu bekriegen. Deswegen spielen wir nach Verstärker einen kleinen Rap von Bernd Begemann aus dem Jahr 1993. Rambo 3 mit Jochen Distelmeier im Autokino. Bernd Begemann aus dem Jahr 1993, vorher Blumfeld mit Verstärker der Single-Version aus dem Jahr 1992.

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von Die Braut haut ins Auge, der Band um die Sängerin und Gitarristin und Keyboarderin und Multiinstrumentalistin Bernadette Hengst, unter Frauen auch in der Hamburger Schule eine, ja, doch untergeordnete Rolle spielen. Gleich noch ein Stück, und zwar Die Braut haut ins Auge mit Alles, was ihr wollt, aus dem Jahr 1993, und danach noch einmal Blumfeld mit Draußen auf Kaution aus dem Jahr 1994.

Die Sterne mit Universal Tellerwäscher aus dem Jahr 1994. Ebenfalls aus dem Jahr 1994 die Regierung mit Corinna und danach noch einmal Bernd Begemann mit dem kleinen Stück Hübscher als sonst. Ebenfalls aus dem Jahr 1994.

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Ein letztes Mal Blumfeld mit Sing Sing aus dem Jahr 1994 und nun die erfolgreichste Band der klassischen Hamburger Schule, Nachfolgebands nicht eingeschlossen, Tokotronic, Ich bin neu in der Hamburger Schule 1995. 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

Die Sterne mit ihrem zweiten großen Knaller, was hat dich bloß so ruiniert, aus dem Jahr 1996. Und wir vertiefen das, was schon da ist. Noch einmal der unverwüstliche Bernd Begemann mit dem Stück An mein Feind, 10 Jahre danach, aus dem Jahr 1996, ebenfalls aus dem Jahr 1996, Tokotronic mit Schritte auf der Treppe.

0: Das Mädchen, das jeder will, von der Regierung aus dem Jahr 1994. Und jetzt hören wir Rocco Schamoni and Jogging Mystique aus dem Jahr 1999 mit Gegen den Staat. Und danach die kleine Gauner-Nummer von Fink, Ich kümmere mich darum, auch aus dem Jahr 1999.
1: Nee.

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1: Das war ein letztes Mal Bernd Begemann mit Dunkle Landschaft, mit Kind aus dem Jahr 2000. Und nun folgen noch einmal Tokotronic mit Gott sei Dank haben wir uns gehabt aus dem Jahr 1995 und Fink mit Kaltes Huhn aus dem Jahr 1999.

Ostzonensuppenwürfel machen Krebs, waren das mit von Haus aus allein aus dem Jahr 1998. Und wir nähern uns langsam, aber sicher dem Ende unserer kleinen Hamburger Schule-Sendung und spielen deswegen noch einmal die Brauthaut ins Auge mit Lass es, tu es aus dem Jahr 1993 und dann zwei kleine Stücke, die dann eher in den Mainstream driften. Tom Levers für die linke Spur zu langsam aus dem Jahr 2000 und Ketka mit Wäre er echt aus dem Jahr 2002.

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0: Und das war Narration und Schwerkraft, A History of Songs Nummer 1, Hamburger Schule. Ich verabschiede mich, gehabt euch wohl.
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3: Hallo liebe Hörerinnen und Hörer, wieder auf Sendung im Rundfunk Meißner, direkt im Rundfunk, Thekla Rotermund-Schappa mit ihrer Sendung Alles Ansichtssache. Falls Sie meine letzten Sendungen gehört haben, dann können Sie sich vielleicht daran erinnern, dass ich in der ersten Sendung im Januar mit Gesa Heiten über den Council gesprochen habe. Das heißt, über das Rat, darüber, wie Menschen im Kreis zusammensitzen und über ein Thema sprechen. Und es gibt keine Regeln eigentlich, sondern es geht darum, höre mit dem Herzen, spreche mit dem Herzen. Und alles, was gesprochen wird, ist gut und richtig. Und die einzige Regel, erinnere ich mich, war, alles, was wir sprechen, bleibt im Raum. In der zweiten Sendung im Januar war ich mit Milena Faupel im Gespräch über, ja, wie sieht's aktuell eigentlich politisch aus? Das Thema Migration, da fiel der Begriff auch Remigration und die Geschichte ihrer Mutter. Auch ich war ein Hitlermädchen, also Ursula Faupel, wie sie sie aufgearbeitet hat. Im Laufe der Jahre eine besondere Haltung eingenommen hat, politisch die SPD verlassen, zu den Grünen gegangen und sich sehr gegen Gewalt eingesetzt hat. Unter anderem war sie diejenige, die das vorangetrieben hat, die Skulptur vor der Volkshochschule gegen Gewalt und für Menschenwürde aufzustellen. Ja, und heute habe ich eine sehr interessante Gesprächspartnerin, die nicht aus dem Werra-Meißner-Kreis kommt, aber sich mit einem Thema beschäftigt, nämlich der gewaltfreien Kommunikation. Das passt auch wunderbar jetzt in die Vorwahlzeit, das Thema, wenn Sie jetzt mal aufmerksam sich die Talkshows angucken und anhören vielleicht. Ja, liebe Sophie, da in Berlin, herzlich willkommen in meiner Sendung. Wir fangen einfach damit an, dass du dich mal vorstellst. Wer bist du überhaupt?
4: Ja, hallo. Vielen Dank für die Einladung. Ich freue mich, hier zu sein. Mhm. Ich bin Sophie Achinger. Ich bin Teil des TrainerInnen-Kollektivs Gewaltfrei Niederkaufungen und noch gar nicht so lange, 2 Jahre jetzt. Mhm. Und bin über ganz verschlungene Pfade auch zur gewaltfreien Kommunikation gekommen. Also ich komme eigentlich aus dem Theater- und Performance-Bereich und habe da einfach immer total viel so partizipative Projekte gemacht und mich einfach super viel mit so Gruppen und Gruppenbildung und was ist eigentlich Gruppendynamik und wie kommen wir zusammen zu was, was wir alle toll finden und so. Also eher so damit beschäftigt. Mhm. Und bin dann auf die gewaltfreie Kommunikation gestoßen. Es hat sich total gut dann verbunden mit dieser Idee von, also die ich eigentlich so aus dem Kunstbereich hatte. Nämlich irgendwie die da sind die richtigen. Mhm. Also es gibt eine Gruppe von Menschen, die sich aus Gründen zusammengefunden hat. Und zusammen gucken wir jetzt, was möglichst Tolles zu machen.
3: Okay.
4: Und die gewaltfreie Kommunikation, da geht es ja auch wirklich darum, wie können wir uns gegenseitig das Leben lebenswerter machen und wirklich irgendwie dazu kommen, dass es für alle noch ein bisschen besser ist, als es jetzt gerade ist oder ein bisschen lebensdienlicher oder noch ein paar mehr Bedürfnisse erfüllt sind. Mhm. Und das ist für mich so die Verbindung und auch das Freudvolle sozusagen daran.
3: Es klingt nach Bereicherung und nach Bereicherung und nach Gemeinsamkeiten auch, also nach Schnittmengen, ne?
4: Genau, also auch so diese Frage.

0: werden.
1: Super. Genau. Vielleicht sollte man jetzt nochmal sagen, du hast gesagt, Niederkaufung, ne?
0: Genau.
1: Soweit ich weiß, wird gewaltfreie Kommunikation dort auch gelebt. Es gibt da ein Tagungshaus und es gibt dort die Kommune Niederkaufung.
0: Genau, also ich persönlich bin jetzt nicht in der Kommune Niederkaufung. Ich wohne in Berlin in einem Hausprojekt, also auch in Gemeinschaft. Und es war aber so, dass eben vor 20 Jahren aus dieser Kommune heraus verschiedene Leute, unter anderem Monika Flörchinger, die auch heute noch dabei ist, als einen der ersten so größeren gewaltfreie Kommunikationsstützpunkte, wenn man so will, oder Standorte gegründet hat. Mhm. Und da ging es natürlich ganz explizit auch darum, für Skills in die Kommune zu tragen und gleichzeitig auch nach außen.
1: Das gefällt mir zum Beispiel. Das hat mir damals schon gut gefallen, dass das ist ja oft so, dass etwas nach außen getragen wird, was dann gar nicht gelebt wird. Da kommen wir jetzt glaube ich, auch nochmal dazu. Also es gibt viele Bildungseinrichtungen, die Angebote machen, wo ich aber oft das Gefühl habe, wird das da überhaupt gelebt? Ja. Und weil für mich hat alles, was sozusagen gelehrt wird, hat auch eine Energie. Und ist diese Energie an dem Platz, wo sie gelehrt wird, spürbar? Mhm. Also könnten wir jetzt, wir wollen jetzt nicht das Thema Schule aufmachen, aber ist es spürbar oder Parlamente, kommen wir vielleicht noch zu, ist es spürbar oder nicht? Und das hat mir besonders gut gefallen. Ich habe auch mal eine Woche mitgemacht, gewaltfreie Kommunikation, dass da dass das spürbar war, dass das doch da auch gelebt wird. Also dass das sehr authentisch vermittelt worden ist. Sag mal, da haben wir mal im Vorgespräch drüber gesprochen, ist denn, wo ist die Wurzel? Also bevor wir zu Marshall Rosenberg kommen, da werden wir gleich dann sagen, was das für ein Mann war. Wo ist die Wurzel der gewaltfreien Kommunikation?
0: Ich glaube, das muss man so ein bisschen differenziert betrachten. Also genau, auf der einen Seite gibt es den Marshall Rosenberg, der sozusagen das, was wir heute unter gewaltfreie Kommunikation verstehen, mal aufgeschrieben hat und entdeckt ist dann so ein komisches Wort, aber sozusagen das so entwickelt hat. Und gleichzeitig verortet sich die gewaltfreie Kommunikation, wie der Name schon sagt, in einer größeren Idee und Bewegung von Gewaltfreiheit. Mhm. So, das ist sozusagen der eine Kontext, den ich so sehe. Also Martin Luther King, Gandhi und so weiter und so weiter. Mhm. Also auch als politische Bewegung. Und auf der anderen Seite ist die gewaltfreie Kommunikation, ja, wenn man es so runterbricht, wirklich so eine Art von bedürfnisorientierter Sprache, wo es am Ende darum geht, dass alle irgendwie gesehen und gehört werden. Und man wegkommt von dieser Idee von bestimmte Dinge sind richtig oder falsch, sondern hinkommt zu dieser Idee von was ist eigentlich lebensdienlich, was bringt uns in Verbindung. Und das hat ganz klar seine Wurzeln in allen möglichen indigenen Kulturen. Und Marshall Rosenberg war das durchaus auch bewusst. Also der hat sich auf der einen Seite bezogen auf verschiedene PhilosophInnen und SoziologInnen und PsychologInnen und auf der anderen Seite aber schon eben auch auf seine Erfahrung von verschiedenen Reisen, die er eben zu ganz anderen Kulturen gemacht hat. Und mir ist das immer so ein bisschen wichtig, diesen Kontext auch zu sehen, Marshall Rosenberg hat nicht in den 60er Jahren in den USA die Empathie erfunden, sondern sozusagen, wir leben in einer Gesellschaft und in einer Kultur und in Strukturen, die das so für uns so schwer machen, uns damit zu verbinden. Und gleichzeitig gibt es Menschen, die in anderen Kulturen lebten und leben, die brauchen nicht die gewaltfreie Kommunikation als Format, weil das da sowieso schon quasi gelebt wird und in der Sprache angelegt ist, eher bedürfnisorientiert zu kommunizieren. Genau, von daher würde ich sagen, das hat sozusagen so seine konkreten Wurzeln in verschiedenen DenkerInnen und eben so einer der

0: der politischen Idee von Gewaltfreiheit und auf der anderen Seite aber ganz klar auch seine Wurzeln in dem, was es mal gab sozusagen und was es auch, wo auch Kulturen über Jahrhunderte und Jahrtausende quasi damit experimentiert haben, wie kann das gehen, dass Menschen ihre individuelle Freiheit haben und trotzdem in der Gemeinschaft fest verwurzelt sind.
1: Und also ich hatte mal...
0: Blick haben und sich selber im Blick haben und so weiter.
1: Also genau. Ich hatte, also außer Gisa Heiden, der Council, der passt ja wunderbar, geht ja voll in Resonanz damit, was du jetzt gesagt hast. Ich hatte schon Matriarchatsforscherinnen in meiner Sendung, die so ein bisschen von den Mossos und von den Kalis, weiß kann ich mich jetzt nicht mehr so genau erinnern, aber auf jeden Fall Mossos in Südchina berichtet haben. Da ist das Gang und Gäbe, was du gerade beschreibst. Ne? Also es wird, die Frauen sitzen zusammen im Kreis und gucken, was für die Gemeinschaft, zum Wohle der Gemeinschaft gut ist. Die Männer sitzen auch zusammen und sie suchen also nach der Lösung, die allen dient. Ja. Und es wird gelebt, also es gibt es noch. Also wie, es ist nicht weg, aber wir orientieren uns da nicht so dran. Ne? Und wenn ich jetzt nur ein kleiner politischer Einschub an Grönland denke und was da jetzt Trump will, ne, das Land besetzen und quasi zu einem boomenden neuen Kontinent, ne, also sozusagen diese Kulturen mit Füßen zu treten, das finde ich so schlimm, anstatt zu gucken, was ist da Gutes, was wir eigentlich zu uns transportieren sollten, müssten.
0: Ja.
1: Und das, du hast das wichtige Wort Empathie genannt, also was ja auch nicht mehr so den Wert hat, wie es mal hatte. Also da geht mir die Technologie, also die digitale, zunehmende Digitalisierung durch den Kopf, ne? Also dieser Bezug, der da nicht mehr da ist, der verloren geht, was ja auch Wissenschaftler festgestellt haben, dass Empathie durch neue Medien verloren geht. So, und Marshall Rosenberg hat das wann sozusagen, ja, aus welcher Situation, wie hat er es aufgegriffen? Also wie ist das?
0: Also Marshall Rosenberg ist ein jüdischer US-Amerikaner gewesen, ist vor ein paar Jahren verstorben, der eigentlich Psychologie studiert hatte und gleichzeitig super viel eben von der Bürgerrechtsbewegung und auch als Kind schon von Rassenunruhen in den USA und eben auch dieser ganzen Frage, wie werden Jüdinnen und Juden in den USA aufgenommen und behandelt und so weiter. Also der da so ganz so im Kern sozusagen stand von so verschiedenen Bewegungen, wo Menschen sich organisiert haben und gleichzeitig sich eben, also wo es viel Gewalt gab und gleichzeitig aber eben auch eine Organisierung oder auch ein Menschen helfen einander. Und aus dieser Überlegung heraus, dass er eigentlich wissen wollte, wie kommt es, dass manche Menschen total viel Freude daran haben, anderen Menschen zu helfen und dass es anderen Menschen so schwer fällt und die zu so gewalttätigen Mitteln greifen. Eigentlich aus diesem Interesse heraus hat er dann Psychologie studiert und dann auch kurz praktiziert, als sozusagen klassischer, in Anführungsstrichen, Therapeut. Und dann eben festgestellt, dass es eigentlich für seine Klientin viel hilfreicher war, weniger zu analysieren, was sie oder andere jetzt richtig oder falsch machen und eher zu gucken, was brauche ich denn eigentlich? Und was und dann in einem zweiten Schritt, was braucht vielleicht auch mein Gegenüber? Und so und daraus hat er dann halt dieses Konstrukt gemacht, sozusagen, was wir heute als gewaltfreie Kommunikation auch kennen. Und ist dann damit auch ganz lange, hatte er gar keine Wohnung, sondern ist einfach so durch die Gegend getingelt und hat überall, wo man ihn brauchte, vermittelt und eben gewaltfreie Kommunikation gelehrt. Und im Laufe der Zeit waren unter diesen Menschen oder Institutionen, die ihn dann eingeladen haben und so weiter. Dann eben Menschen, die gesagt haben, ich möchte das auch weitergeben. Und so ging das dann quasi los, dass es da diese Bewegung gab, die dann immer internationaler wurde. Und wo natürlich auch Menschen dann angefangen haben, das, was er da mal aufgeschrieben hat und das, was er gelehrt hat, dann eben auch weiterzuentwickeln. Mhm. Zu sagen, okay, was jetzt mit gewaltfreier Kommunikation in der Kindererziehung oder wie meint er das eigentlich mit gewaltfreier Kommunikation und Social Change und so weiter und so weiter.
1: Dann kann man noch stärker dann, wenn wir noch darauf zu sprechen kommen, in welchen Bereichen die eingesetzt wurde und vielleicht auch eingesetzt werden sollte, wenn auf der Grundlage der Bedürfnisse, die du gerade geäußert hast. Was mich nochmal interessiert, ist diese, also es gibt ja so eine, was wir gelernt haben in der Woche, kann ich mich dran erinnern, die Wolfssprache und die Giraffensprache. Ist das eigentlich von ihm, also dieses Bild?
0: Ja, also er hat das Bild, soweit ich weiß, hat er das entwickelt. Zumindest habe ich ihn häufiger in irgendwelchen Aufzeichnungen gesehen mit Wolfsohren oder Giraffenohren. Also im Englischen ist es ja Jackal, also eigentlich der Schakal. Das, was wir jetzt als Wolf übersetzen. Und die Idee ist quasi, also mir gefällt es mehr zu sagen, bedürfnisorientierte Sprache und nicht bedürfnisorientierte Sprache. Also genau, ich finde es ein bisschen, mir tut es immer ein bisschen leid für den Wolf.
1: Ja.
0: Der sowieso in der europäischen und US-amerikanischen Geschichte zumindest so ein total verteufeltes Tier ist, das auch ganz doll gejagt wurde. So, genau, also ich merke, es gibt mir immer so einen kleinen Stich Wolfssprache zu sagen, aber ich verstehe auch, dass es sinnvoll ist, sozusagen.
1: Nur ja, so eine
0: bildhafte Unterscheidung zu treffen. Also bleiben wir mal dabei, aber ich habe es jetzt einmal erwähnt. Um den Unterschied zwischen Wolfssprache und Giraffensprache zu verstehen, fände ich es gut, nochmal so einen kleinen Schlenker zu machen zu gewaltfreier Kommunikation.
1: Und das machen wir jetzt gleich. Haltung, genau, das machen wir jetzt gleich. Aber wir spielen schon mal den ersten Titel, so als Break, nach der Vorstellung von dir und einer ersten Ahnung, was ist gewaltfreie Kommunikation und wer ist Marshall Rosenberg. Und du hast dir einen Titel gewünscht, der passt irgendwie auch ein bisschen jetzt, nämlich Dotter für die Sterne. Und hören Sie mal gut zu, für die Sterne. Viel Freude beim Hören.
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0: Ja, hallo liebe Hörerinnen und Hörer. Ich hoffe, Ihnen hat das Lied gefallen, Dotter für die Sterne, das sich Sophie Achinger ausgesucht hat als ersten Titel. Wir waren jetzt gerade dabei und pirschen uns so langsam ran. Was ist überhaupt gewaltfreie Kommunikation und wo hat es die Wurzel? Wer hat es sozusagen entdeckt in der westlichen Zivilisation, geprägt in der Arbeit, die er geleistet hat? Und das war Marshall Rosenberg. Und wie es sich dann so weitergetragen hat, dass andere da weiterentwickelt haben und Fortbildung entwickelt haben. Steigen wir mal weiter. Also wir gucken jetzt die gewaltfreie Kommunikation noch mal genauer an. Was sind sozusagen die Kriterien, was sind die Bedürfnisse, die sich dahinter verbergen? Du hast schon ein bisschen was angeschnitten. Lass uns mal eintauchen.
1: Ja, und also ich glaube für mich, ich habe es eben schon mal gesagt, für mich ist die gewaltfreie Kommunikation in erster Linie eine Haltung. Also es gibt natürlich, und das ist das, was viele Leute auch sozusagen damit verbinden, ist wirklich dieser Kommunikationsaspekt. Manche Menschen kennen auch die vier Schritte der gewaltfreien Kommunikation, auf die wir auch gerne gleich noch zu sprechen kommen können. Ich glaube, für mich war so ein Aha-Moment im Verständnis wirklich so diese Frage, was ist eigentlich das Menschenbild? Mhm. Also sozusagen, sehe ich den Menschen als eine Person, die versucht, ihr eigenes Interesse durchzusetzen und bestimmte Dinge in richtig und falsch einzuordnen auf dieser Grundlage. Und sozusagen unser ewiger Struggle und unser ewiger Konflikt ist, dass wir darüber diskutieren, wer die Macht hat zu sagen, was ist richtig und was ist falsch und wer passt sich an und wer darf bestimmen. So ist das quasi das, was ich für den Urzustand des Menschen halte, oder ist das, was ich für den Urzustand des Menschen halte, eigentlich ein Wesen, das erstmal versucht zu kooperieren und erstmal sozusagen eigentlich idealerweise möchte, dass es ihm selber gut geht und allen anderen aber auch und bereit ist, auch dazu beizutragen.
0: Das ist ja ein ganz anderer Blick, ne?
1: Genau. Und gleichzeitig kann ich natürlich Weltgeschichte im Großen und auch alles, was um mich herum passiert, aus beiden Brillen sehen. So, also wenn ich mich auf das eine fokussiere, dann sehe ich überall Menschen, die versuchen, ihr eigenes Interesse zu verfolgen. Und wenn ich mich auf das andere konzentriere, sehe ich aber genauso überall Menschen, die in kleinen und großen Handlungen irgendwie versuchen, dazu beizutragen, dass es den Menschen und Wesen und der Natur um sie herum irgendwie gut geht. Und also eine GfK-Trainerin, die Miki Kastan heißt und ganz viel so um GfK und Social Change herum geforscht hat und da auch mehrere Bücher geschrieben hat und mehrere YouTube-Videos hat, die hat das, finde ich, ganz schön zusammengefasst, sozusagen diese zwei unterschiedlichen Paradigmen. Und das eine nennt sie eben Scarcity, Separation und Powerlessness, also Mangel, Trennung und Machtlosigkeit. Wo sozusagen, wenn ich überall den Mangel sehe und wir auch in Strukturen leben, die den eigentlich produzieren, an verschiedensten Stellen, also materiell und immateriell, dann gehe ich in eine Trennung. Dann versuche ich einfach zu gucken, dass es mir persönlich gerade gut geht, weil ich gar keine andere Option sehe. Und das führt dann aber natürlich dazu, dass wir eine krasse Dominanzstruktur haben und krasse Hierarchien haben, was dann auch wieder dazu führt, dass die meisten Leute eigentlich relativ machtlos sind oder zumindest den Eindruck haben, relativ machtlos zu sein. Und das andere Paradigma quasi nennt sie Flow, Togetherness and Choice. Also Flow im Sinne von Dinge fließen und auch Ressourcen fließen dahin, wo sie gebraucht werden. Togetherness, es gibt eine Art von Zusammenarbeit und Zusammensein. Und Choice, also ich habe Wahlmöglichkeiten.
0: Genau.
1: Das, also sozusagen das Spannende daran, diese drei Punkte jeweils so zusammenzufassen, ist, dass sie sich halt ganz doll gegenseitig beeinflussen. und dass ich quasi mir immer überlegen kann, worauf baue ich, also baue ich darauf auf, dass es einen Fluss von Ressourcen gibt, was dann dafür sorgt, dass Leute Vertrauen haben und mehr in die Zusammenarbeit gehen können, oder baue ich darauf auf, dass dass eigentlich ein Mangel erzeugt wird, was dazu führt, dass die Leute mehr in Trennung gehen, also genau.
0: Das finde ich sehr, sehr spannend, weil das ist ja wie im, also ich kann es ja quasi in meiner Familie, in meiner Partnerschaft üben.
1: Genau.
0: Also im Kleinen sozusagen. Wie reagiere ich auf ein Verhalten, wo meine Bedürfnisse erstmal nicht gestillt werden? Also reagiere ich mit Mangel? Dann stimmt das, was du sagst, dann stellt sich bei mir sofort sowas wie Trennung ein, ne?
1: Ja, und möglicherweise auch sowas wie, dass du dich total hilflos und machtlos fühlst.
0: Genau, ja, ja, das kann ich.
1: Entsprechend reagierst.
0: Ja, ja. Und dann das, also brauche ich dann den Wille oder die Bereitschaft zur Zusammenarbeit, oder wie gehe ich anders, also wie, was du jetzt gerade gesagt hast. Also ich kann da bei Mangel, Trennung und Machtlosigkeit den Aufbau spüren. Also das ist alltäglich, das umgibt mich. Also ich kann das sehen. Also anscheinend bin ich da drin.
1: Mhm, und wir sind da alle drin.
0: Genau. Wenn wir jetzt politisch gucken, aber wir machen vielleicht gleich nochmal, das war, oder wir flechten es ein, die Bereiche, und fließen Zusammenarbeit, weil, sag nochmal aus dem Alltag ein Beispiel, also in Partnerschaft.
1: Also wenn wir jetzt zum Beispiel sagen, was weiß ich, wir wohnen, du und ich wohnen zusammen, in welcher Konstellation auch immer, und wir haben eigentlich besprochen, dass du, was weiß ich, weil du früher aus der Arbeit kommst, abends die Spülmaschine ausräumst, bevor ich aus der Arbeit komme, und jetzt komme ich wiederholt nach Hause, und auch heute wieder komme ich nach Hause und die Spülmaschine ist nicht ausgeräumt und du sitzt gerade irgendwo und guckst einen Film. So, dann kann ich natürlich hingehen und sagen, ich finde es unfassbar, dass du nie die Spülmaschine ausräumst und dich nie an irgendwas hältst, was wir verabredet haben, ich kann so nicht leben. Und dann kannst du sagen, ja, und ich finde es unmöglich, dass ich hier nicht mal in Ruhe einen Film gucken kann, ohne dass du kommst und an mir rummeckerst. So, und dann sind wir natürlich schon eigentlich in so einer Schleife drin, aus der es ganz schwer ist, wieder rauszukommen.
0: Exakt, ja.
1: Weil wir beide eigentlich dann schon so auf 180 sind. Oder die Alternative ist, dass ich nach Hause komme, du hast die Spülmaschine nicht ausgeräumt und sitzt gerade irgendwo und guckst einen Film, und dann räume ich beleidigt die Spülmaschine aus. Und klapper ein bisschen laut mit den Töpfen und bin den Rest des Abends, lasse ich dich sehr genau spüren, dass mir irgendwas nicht passt.
0: Genau.
1: Und dann liegt es dann auch wieder an so einer Typfrage, ob du irgendwann sagst, meine Güte, was ist denn los? Und dann kommen wir in die Schleife, die ich eben schon beschrieben habe. Oder ob du das nie sagst, aber dich einfach die ganze Zeit schlecht fühlst, und ich fühle mich eigentlich auch schlecht, und wir sind sozusagen auch einer Möglichkeit daran zu wachsen total entgangen.
0: Ja, das heißt, wir müssen es ansprechen.
1: Und die Alternative quasi, die gewaltfreie Kommunikation uns bietet, und ich mache es jetzt mal wirklich im Idealfall, ja?
0: Ja, also
1: wir sind beide sozusagen, sind darin ein bisschen geschult. dann könnte ich, wenn ich nach Hause komme und sehe, dass diese Spülmaschine nicht ausgeräumt ist, kann ich natürlich erstmal bei mir gucken. Und wenn ich mich verabschiede von dem Gedanken, dass es eigentlich richtig gewesen wäre, wenn du die Spülmaschine ausgeräumt hättest, und dass es falsch ist, was ich da sehe, sondern ich wirklich gucke, ah, was löst denn das gerade in mir aus? Dann merke ich vielleicht, ah krass, ich bin richtig frustriert. Und worum geht es mir eigentlich? Möglicherweise geht es mir zum Beispiel, sagen wir mal, um sowas wie Verlässlichkeit. Ich will mich einfach auf Absprachen verlassen können. So. Und dann kann ich natürlich zu dir mit einem ganz anderen, und ich wünsche mir das richtig, ich wünsche mir richtig, dass ich mich darauf verlassen kann, wenn wir was verabreden, dass das dann auch so passiert. Und dann komme ich vielleicht trotzdem zu dir und sage, ich komme jetzt das fünfte Mal in den letzten zwei Wochen nach Hause und die Spülmaschine ist nicht ausgeräumt und wir hatten es so besprochen. Und ich merke, mich frustriert es richtig, weil ich würde mich so gerne darauf verlassen können, wenn wir was besprechen. Aber du merkst in der Art, wie ich das sage, ich kann das gar nicht mit so einer anklagenden Energie sagen, weil ich ja bei mir bin.
0: Ich spreche von mir.
1: Mhm. Ich spreche von mir und ich spreche davon, was ich mir eigentlich wünsche. Mhm. Und ich spreche eben, und da können wir gleich auch nochmal im Detail drauf gucken, weil das ist total spannend, finde ich, aber ich spreche eben auch nicht sozusagen davon, dass ich mir jetzt wünsche, dass du die Spülmaschine ausräumst als erstes, sondern ich versuche, dich einfach teilhaben zu lassen daran.
0: An deinem Bedürfnis.
1: Mir, Verlässlichkeit total wichtig ist. Mhm. Und vielleicht finden wir dann in dem Gespräch raus, dass dir eigentlich an der jetzt heute Entspannung total wichtig war. Mhm. Oder dass es grundsätzlich für dich einfach vielleicht, weiß ich nicht, du abends einfach total viel Autonomie brauchst. Mhm. Aber morgens wärst du total bereit, die Spülmaschine auszuräumen oder sowas. Also du merkst schon, wir kommen sozusagen in so eine Ebene, wo wir plötzlich damit, also wo wir so eine Fülle haben an unterschiedlichen Energien, kann nennt man das Strategien, an unterschiedlichen Strategien, wie kriegen wir das jetzt zusammen? Mhm. Wenn ich mir Verlässlichkeit wünsche und du dir eigentlich Autonomie, sagen wir mal, dann haben wir natürlich eine ganze Reihe an Möglichkeiten, wie wir gemeinsam unser gemeinsames Problem lösen. Weil unser gemeinsames Problem ist, wie kriegen wir das zusammen? Wie kriegen wir dein Bedürfnis nach Autonomie und mein Bedürfnis nach Verlässlichkeit, wie kriegen wir das zusammen?
0: Das setzt eben auch voraus, dass ich mal grundsätzlich davon ausgehe, also dass ich es empathisch auch betrachte, mir selbst gegenüber und aber auch dem anderen gegenüber. Also dass ich ihm jetzt nichts Böses unterstelle, sondern dass ich erstmal sage, das ist mein Bedürfnis und das habe ich isoliert, das weiß ich jetzt. Und damit gehe ich zu dem anderen hin und versuche über mein Bedürfnis mit ihm zu sprechen. Nicht über das, also über die Mangelsituation, sondern was ist da in mir? Was hat das gerade, was ist mein Bedürfnis?
1: Genau, und da macht es vielleicht Sinn, einmal kurz sozusagen so eine kleine Begriffsklärung zu machen, was ist ein Bedürfnis in der gewaltfreien Kommunikation, weil das ja eben so ganz zentral ist. Und die Idee ist eben, dass Bedürfnisse universal sind, wie es immer so schön heißt. Das heißt, es gibt so eine ganze Reihe von Bedürfnissen, die Menschen so haben können. Die werden dann zum Teil auch noch irgendwie unterschiedlich gruppiert in Autonomie, körperliche Unversehrtheit, Unterhaltung, Entspannung, Wachstum und so. Mhm. Oder manche Leute haben sozusagen einfach so ganz lange Listen von Bedürfnissen. Aber was dem gemeinsam ist, ist, dass es quasi die Grundlage ist, diese Bedürfnisse sind universell. Das heißt, alle Menschen
0: haben die.
1: Ja. Sie haben die nicht alle zum gleichen Ausmaß. Ne? Mhm. Also es kann sein, dass dein Bedürfnis nach Autonomie grundsätzlich viel größer ist, als mein Bedürfnis nach Autonomie jemals wäre. Das ist total möglich. Und trotzdem, wenn du sagst, ich brauche irgendwie Freiheit und Autonomie, dann kann ich mich damit verbinden, weil ich in mir das auch spüren kann.
0: Also letztendlich geht es wirklich darum, ein gutes Gefühl erstmal für die eigenen Bedürfnisse wieder zu finden.
1: Genau.
0: Also sozusagen sie wie ein Virus in dir zu isolieren und einfach mal aufzuschreiben, was sind meine wichtigsten Bedürfnisse, die ich generell habe oder vielleicht nach einem Arbeitstag habe oder wie auch immer, um mir erstmal innere Klarheit zu verschaffen. Was löst ein Zuwiderhandeln gegen meine Bedürfnisse in mir aus?
1: Ja.
0: Und also das heißt, erstmal die eigene Nabelschau zu machen. Also ich nehme etwas wahr und überprüfe, was fühle ich innerlich? Was ist es, bevor ich in Aktion trete. Interessanterweise, ich war gestern beim Singen und wir haben erstmal so Dehnübungen gemacht, bevor wir angefangen haben zu singen. Und da sagte eine Mitsängerin, ja Mann, wir übergehen. Wenn eine Katze aufsteht, die streckt sich erstmal, bevor sie losläuft. Mhm. Und wir stehen auf und rennen gleich los. Und da muss ich jetzt gerade dran denken, dass wir uns einfach mal die Zeit lassen, um nachzufühlen, ja, was passiert da gerade? Lass uns jetzt mal einen kurzen Break machen, bevor wir das nochmal stärker betrachten von allen Seiten und das nächste Lied einspielen. Nämlich hast du dir ausgewählt, Kit Kopphaus, das Leichteste der Welt, das Leichteste der Welt. Ich weiß nicht, ob das das Leichteste ist, aber wir spielen es mal ein. Ne?
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0: Okay, liebe Hörer, immer noch am Mikrofon im Radio RFM, Thekla Rotermund-Schappa mit ihrer Gesprächspartnerin Sophie Achinger über das Thema gewaltfreie Kommunikation. Wir waren gerade bei Bedürfnissen gelandet. Welches Bedürfnis empfinde ich, wenn die Spülmaschine nicht ausgeräumt ist? Wonach sehne ich mich eigentlich? Welches Bedürfnis? Und darüber in Kommunikation mit der Person zu treten, die es eben nicht gemacht hat, die es eigentlich machen sollte. Das heißt, wir gehen davon aus, wir haben alle ähnliche Bedürfnisse. Vielleicht in der Hitliste ein bisschen anders angeordnet, aber es gibt Grundbedürfnisse, die wir uns teilen. Das stimmt,
1: genau.
0: Ne?
1: Genau. Und diese Situation mit der Spülmaschine, um darauf nochmal kurz zurückzukommen, die kann natürlich in unterschiedlichen Menschen oder auch in mir ganz unterschiedliche Bedürfnisse berühren. Ne? Also vielleicht komme ich gar nicht dazu zu sagen, mir geht es darum, dass Absprachen verlässlich eingehalten werden. Vielleicht geht es mir tatsächlich einfach darum, dass ich Ordnung spüren kann, zum Beispiel. Also das nur nochmal so kurz ergänzend, das können ja auch mehrere sein und es können auch zu unterschiedlichen Zeitpunkten oder für unterschiedliche Menschen ganz unterschiedliche sein, die da ausgelöst werden.
0: Das stimmt jetzt, also wenn ich jetzt wieder auf Marshall Rosenberg schaue, ist schon ein bisschen verrückt. Ne? Indigene Völker leben das einfach. Also wenn wir denen das erzählen würden, die würden denken, was wollen die denn eigentlich von uns? Das haben diese Matriarchatsforscherinnen auch mal gesagt. Ja, also die leben das ja. Also wir gucken da von außen drauf und für uns ist das vielleicht ein Wunder oder wir verstehen das gar nicht. Und die sagen, wieso verstehst du das nicht? Ist doch normal. Aber Marshall Rosenberg hat das eben erfahren in diesen Beratungsgesprächen, die er geführt hat. Da hat er von außen drauf geguckt und die drin waren, die konnten das nicht empfinden. Das heißt, ich brauche immer so ein bisschen sowas wie, ich trete mal einen Schritt zurück und betrachte mal meine Bedürfnisse.
1: Genau, und sozusagen für diese Bedürfnisse, also das Schöne ist, dass wir, also auch wieder alle Menschen, ja ein total gutes Instrumentarium eigentlich haben, um festzustellen, sind hier gerade Bedürfnisse erfüllt oder nicht erfüllt und welche könnten das sein, über unsere Gefühle. Und da sind wir sozusagen dann so ein bisschen an dem, weil du ja gefragt hast, wie komme ich da überhaupt hin? Du hast gesagt, Verlangsamung, ja, das würde ich total unterschreiben. Es hilft total, einen Schritt zurückzutreten und erstmal zu gucken, was ist hier eigentlich los.
0: Oder eine Distanz aufzubauen.
1: Oder eine Distanz, also zeitlich oder räumlich oder wie auch immer. Und der Weg zum Bedürfnis sozusagen, der geht über das Gefühl. Weil das ist, wenn man so will, eigentlich eigentlich ist unser Körper ein total gut eingetuntes Instrumentarium für dieses, um welches Bedürfnis geht es hier gerade. Es ist bei vielen Menschen, inklusive mir, ganz, ganz definitiv, einfach total verschüttet, weil wir gelernt haben, in diesen richtig-falsch-Dimensionen zu denken. Und da ist das Wort Denken das entscheidende Wort sozusagen. Das findet ja nur im Kopf statt. Und gleichzeitig, das haben wahrscheinlich alle auch schon mal erlebt, wenn Dinge wirklich was in mir auslösen, dann hilft das Denken halt einfach in den meisten Fällen nicht. Sondern was hilft, ist wirklich zu gucken, was fühle ich denn gerade? Weil mir das den Hinweis gibt auf das, was ist eigentlich mein Bedürfnis, was liegt hier jetzt drunter? Und da kann ich zumindest aus meiner persönlichen Geschichte heraus sagen, ich hatte kein großes Gefühlsvokabular, bevor ich mich mit der gewaltfreien Kommunikation beschäftigt habe. Ich habe irgendwie, okay, gut, geht irgendwie, das kriegen die meisten, allermeisten hin. Und dann gibt es sozusagen so eine amorphe Masse von, ich fühle mich irgendwie schlecht. Also vielleicht geht noch wütend, kann ich noch von traurig unterscheiden. Und dann noch Ekel geht auch irgendwie. Und dann hört es aber auch schon irgendwie auf.
0: Stimmt.
1: Und das ist sozusagen, wenn mich Leute fragen, wie fange ich denn an mit der gewaltfreien Kommunikation, dann natürlich gibt es Bücher und Videos und so weiter. Aber wenn man wirklich einfach es einmal ausprobieren will, dann ist meine Empfehlung wirklich immer, es gibt so viele Gefühlslisten im Internet, die man da sich runterladen kann. Das ist auch völlig irrelevant, ob da jetzt 20 draufstehen oder 30 und welche das genau sind. Aber wirklich mal sich das überhaupt anzugucken, wie viele unterschiedliche Gefühlsworte wir eigentlich haben und wirklich einfach mal zu gucken, wenn ich mir diese Liste anschaue, wie kann ich möglichst genau spüren und beschreiben, was ich gerade fühle?
0: Ich finde das spannend, weil ich gerade dabei bin, mir ein Sofa neu zu kaufen, ne? Und das beschreibst du gerade, ne? Also mir geht es wirklich, ich habe der Verkäuferin gesagt, ich muss das fühlen, ob das richtig ist.
1: Ja.
0: Ja. Und da bin ich ein bisschen an meine Bedürfnisse rangekommen. Also so, also ist mein Kopf hinten angelehnt, ne? Wie fühlt sich das an, ne? Das ist interessant und daraus hat sich meine Entscheidung entwickelt, ja?
1: Ja.
0: Also es ging nicht nach, es war eine reine Gefühlssache.
1: Ja, also das, ich würde sagen, das ist wirklich so ein bisschen der erste Schritt, wirklich eine Verbindung zu kriegen zu meinem Körper und dazu, was geht da eigentlich gerade ab? Wo ist es eigentlich verspannt? Wo ist es vielleicht nicht verspannt? Und was fühle ich? Und für mich zumindest, das funktioniert für unterschiedliche Leute ganz unterschiedlich. Manche können das total, das einfach nur in Anführungsstrichen aus dem Körper heraus zu produzieren. Ich war so im Kopf früher, für mich ging das nicht so gut. Ich brauchte wirklich sozusagen so eine Liste, um dann mal nachzuspüren, bin ich jetzt eigentlich gerade resigniert oder bin ich hoffnungslos? Fühlt sich das unterschiedlich an? Und was sagt mir das?
0: Genau. Also da ist ein super Zugang für die, sagen wir mal, Athene-Frauen unter uns oder Menschen und die, die ein bisschen, ja, wie du sagst, über die Gefühle gehen, ne? Die Aphrodite, die da aus dem Meer geboren wird. Aber wichtig ist, ganz wichtig ist, das sind die Gefühle als Eingangsworte zu den Bedürfnissen.
1: Ja.
0: Und wenn man jetzt so mal ein bisschen rausguckt, ne, es gibt ja mächtig viele Lebenssituationen, mit Steffi habe ich gerade über eine gesprochen, jetzt gerade die Wahlsituation, wo ich auch immer sage, es geht darum, innerlich zu, kann ich den anderen überhaupt, also weiß ich, was ich brauche, was also eine Werte, also was ist mir, was brauche ich für einen Wert, der mir vermittelt wird, stimmt der mit mir, mit meinem überein? Ist es wirklich Fleiß und Stolz oder ist es Wohlstand oder was brauche ich? Also ich brauche Nachhaltigkeit, ne? Also da genau erstmal zu wissen, was ist ein Grundbedürfnis von mir, ne?
1: Ja. Genau, also das ist ja nochmal so eine ganz ganz spannende Diskussion oder so ein ganz spannender Gesprächsteil über die Frage, wie hängen Bedürfnisse und Werte genau zusammen. Also da ist auch, da wirst du wahrscheinlich, wenn du unterschiedliche GfKlerInnen fragst, auch ein bisschen unterschiedliche Antworten bekommen. So. Aber ich würde sagen, der wichtige Teil dabei ist wirklich diese Art von Selbsterkenntnis.
0: Genau.
1: Und auch das klingt immer so 0 oder 1.
0: Ja.
1: Also entweder ich habe mich selbst erkannt oder nicht. Das ist überhaupt nicht das, was ich meine, sondern wirklich einfach graduell, schrittweise ein bisschen näher zu kommen an das, was ist mir eigentlich wichtig.
0: Ja, und rauszufinden, wo und wie kann ich das? Also es gibt eben Menschen, die brauchen Gegenüber, um das zu reflektieren, einen Marshall Rosenberg oder eine Sophie Achinger oder wen auch immer, der ihnen die Möglichkeit gibt, sich auf die Suche, Spurensuche zu begeben nach den eigenen Gefühlen und Bedürfnissen. Und manchmal ist es, wie wir gerade schon gesagt haben, vielleicht ein Rückzug, eine Distanz, eine Luft holen, ein Rausgehen aus der Situation und nachspüren. Oder es ist eine Liste, die ich durchgehe.
1: Genau. Oder alles davon.
0: Oder alles davon. Aber vielen Dank also für dieses Handwerkszeug. Also das habe ich gestern gelernt. Ich habe eine Sendung gesehen über Lesch. Harald Lesch, der so Wissenschaftler ist, Physiker, und der hat gesagt, wir vergessen, dass unser, wenn wir unsere Hände auf den Kopf legen, das ist unser Gehirn, ja, und wir legen die Hand auf den Kopf und wir müssen es handeln lernen, alles. Wir müssen es in unsere Hand nehmen.
1: Ja.
0: Und das ist ja auch so, was du gerade beschreibst. In meine Hand nehmen. Also es geht um mich und ich habe immer gleich die Hand und zeige mit einem Finger auf die anderen. Ne? Nee, also in die eigenen Hände gucken, mal gucken, welche Gefühle liegen da drin und welche Bedürfnisse. Ein wunderschönes Bild. Aber sag mal, Sophie, wo lerne ich? Wie lerne, also wenn jetzt Hörerinnen und Hörer neugierig geworden sind auf die gewaltfreie Kommunikation, wo kann ich das lernen? Wie kann ich das üben?
1: Unterschiedliche Wege.
0: Ja, sag mal.
1: Genau, also sozusagen die gewaltfreie Kommunikation als Selbsterkenntnistool sozusagen, das haben wir gerade schon so ein bisschen angeschnitten. Das, da kann ich auch wirklich erstmal einfach, wenn ich möchte, auch im Internet schauen. Oder da gibt es auch viele schöne Workshops von Max Rosenberg auf YouTube oder Bücher und so weiter. Und wenn ich das aber versuche, dann in Kontakt zu bringen, dann wird es natürlich so ein bisschen hakelig, weil ich bin ja normalerweise nicht im Kontakt damit, mit Menschen, die sich damit auch ganz viel beschäftigen und da total Lust drauf haben und im Zweifelsfall auch schon gut genug sind, in Anführungsstrichen, um dann meine vorsichtigen Versuche gut zu hören. Und im Zweifelsfall möchte ich ja auch wirklich nochmal üben mit anderen Menschen zusammen. Das ist sozusagen die eine Variante. Die andere Variante ist, dass Leute sagen, ich möchte das eigentlich von Anfang an mit anderen machen. Und ich möchte, dass mir das sozusagen ganz Schritt für Schritt beigebracht wird. Und da gibt es eine ganze Reihe unterschiedliche AnbieterInnen für Einführungskurse. Also das macht natürlich irgendwie Sinn, mit einem Einführungskurs anzufangen. Und da sind Menschen auch herzlich willkommen, das bei gewaltfreien Niederkaufungen zu machen. Wir haben jetzt einen Einführungskurs im April zum Beispiel. Da kann man sich bei uns auf der Webseite für anmelden. Da wird man dann auch sehen, dass es auch noch so weiterführende Kurse gibt. Also zum Beispiel im Moment bieten wir einen gewaltfreie Kommunikation und Impro-Theater und Spielkurs an, um wirklich darüber nochmal sozusagen über so einen kreativen Zugang in den Moment zu kommen und zu mir selber zu kommen. Der findet im März statt. Genau, und wir jetzt bei gewaltfreien Niederkaufungen, da sind auch noch verschiedene weiterführende Kurse auf der Webseite und wir bieten auch in Zukunft, also bei Interesse gerne melden, wollen wir uns nochmal so eine Veranstaltungsreihe machen zu gewaltfreier Kommunikation in Gemeinschaften und Kollektiven.
0: Sehr schön.
1: Genau, also das ist der kleine Werbeblock für uns sozusagen. Das findet alles im Tagungshaus Niederkaufungen statt, also in der Nähe von Kassel. Und gleichzeitig, ja, gibt es eigentlich inzwischen in allen größeren Städten Menschen, die gewaltfreie Kommunikationskurse anbieten.
0: Das ist
1: oder
0: auch
1: vielleicht sich einladen lassen, wenn jetzt jemand sagt, oh, ich möchte das eigentlich bei mir in der Firma einen Inhouse-Kurs anbieten oder sowas.
0: Da will ich jetzt gerade mal drauf eingehen. Also es gibt hier auch in der Volkshochschule eine Frau, die, glaube ich, auch angeschlossen ist an die Kommune, die gewaltfreie Kommunikation Kurse anbietet, auch so, glaube ich, sogar einen Bildungsurlaub. Wer jetzt nicht bis Kaufungen fahren möchte, kann es auch vor der eigenen Haustür. Aber das Besondere finde ich, und jetzt geht auch unsere Zeit leider schon zu Ende, diese Inhouse-Schulungen, weil ich glaube, also ich würde es zumindest vielen Institutionen wünschen und auch Unternehmen, weil es ist das Zünglein an der Waage, was auch einen bestimmten Erfolgsfaktor ist und was auch mit Wertschätzung und Wertschöpfung von Mitarbeiterinnen und Mitarbeitern, ob nun, wie gesagt, in Verwaltung, in Betrieben der freien Wirtschaft, aber auch in Schulen und Kindergärten, denke ich, also je eher man damit anfängt, umso besser wahrscheinlich, ne?
1: Ja. Und gleichzeitig kann ich aber auch jederzeit damit anfangen. Also es gibt nicht den Moment, wo es dann zu spät ist.
0: Schon klar.
1: Erfahrung.
0: Also, liebe Sophie, es war ein sehr kurzweiliges Gespräch, absolut kurzweilig. Und mag sein, ich komme noch mal auf dich zu, weil irgendwie habe ich das Gefühl, da ist jetzt erst der Faden aufgenommen und es wird noch spannend, den Blick vielleicht mal in die unterschiedlichen Lebensbereiche zu richten mit dem Thema gewaltfreie Kommunikation. Aber vorerst danke, unsere Sendung ist zu Ende. Vielleicht sagst du jetzt dein Abschlusslied, was du dir noch gewünscht hast und warum?
1: Ja, genau, ich habe mir ein Lied gewünscht, von einer Band aus Nordnorwegen oder aus dem, was wir geografisch Nordnorwegen nennen. Isak heißt die und das ist die Band einer Sami-Aktivistin, also wo wir so viel über indigenes Wissen und die Wurzeln und so weiter gesprochen haben, war es mir wichtig, einfach nochmal so eine Verbindung zu schaffen zu den Menschen, die für uns jetzt hier in Deutschland geografisch am nächsten sind, die es noch gibt und die gerade ganz doll um ihre Kultur und um ihr Land kämpfen.
0: Genau.
1: Und das sind die Sami in Nordnorwegen, Nordschweden, Nordfinnland und da ganz oben in Sibirien, in Russland. Genau, und die haben eine traditionelle Art zu singen, das ist der Joik. Das ist so relativ ähnlich wie das Jodeln, was man vielleicht so kennt. Und gleichzeitig jetzt bei diesem Lied jetzt um ein Dorf, im norwegischen Teil sozusagen, geht es um ein Dorf namens Marze. Und das ist ein Dorf, was total betroffen war von einem Staudammbau, gegen den protestiert wurde. Genau. Und ich fände es schön, wenn wir uns da jetzt einfach nochmal mit verbinden, dass es schon noch Leute gibt, die jetzt auch gerade wirklich am Struggeln sind und Unterstützung brauchen und gerne haben, die uns das eigentlich vorleben. Also in der Sami-Sprache gibt es gar kein Wort für Krieg zum Beispiel.
0: Wunderbar. Und das ist bei den Mossos in Südchina auch so. Vielen, vielen herzlichen Dank, Sophie. Liebe Hörerinnen und Hörer, das war eine sehr spannende Sendung. Ich hoffe, sie hat Ihnen gefallen und seien Sie gespannt, was das Thema der nächsten Sendung ist. Erstmal herzlichen Dank, Sophie, und auf Wiederhören.
1: Ja, ihr Thekla.

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0: Hallöchen und herzlich willkommen zum Wannefreder Radio bei Radio RFM. Heute mit einem Rätsel und ganz entspannter Musik. Lasst euch überraschen, Sport gibt's diese Woche auch wieder. Und wir haben einen Studiogast, einen überraschenden Studiogast, Volker Masendorf. Begrüßen wir unsere Hörer, mein Lieber.
1: Ja, hallo, liebe Hörer. Heute bin ich hier, sitze mit Udo zusammen am Set und wir gucken gemeinsam, wie die Sendung heute läuft.
0: Genau, und der Grund dafür ist, dass Volker nächste Woche wieder da ist und da machen wir eine spezielle Sendung mit Helge Schneider und Co. Lasst euch überraschen. So, wir starten heute mit unserer ruhigen Musik von Coldplay und zwar Cry, Cry, Cry. Viel Spaß.

Ja, wunderbar. Coldplay. So, als nächstes kommen wir zu einem Song, der heißt You'll Be in My Heart von Miranda Alloway. Die ist aus Großbritannien und die habe ich im Internet entdeckt und ich war völlig geflasht von dieser unglaublich tollen Stimme. Wir hören jetzt den Song You'll Be in My Heart, wie schon gesagt, und nachher gibt es dann noch einen Song von Miranda Alloway. Viel Spaß!

0: Wow, wunderschön.
1: Der Wanderer in eigener Sache. 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
0: Ja, was gibt's Neues? Die Artikel für die Oktoberausgabe von der Wannefreda sind fast alle da, denn heute ist Redaktionsschluss für die Oktoberausgabe. 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Ja, weiter geht's mit Musik und zwar von Danger Dan. Eine gute Nachricht.
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Das war Christine von Christine and the Queens. Weiter geht's mit der großartigen Bette Midler und From a Distance. Viel Spaß.

0: Ja, hier ist das Wannefrieder Radio und das ist von Wannfriedern für Wannfrieder. Einen davon haben wir heute am Start, das ist der Volker Masendorf. Volker, du sitzt hier, guckst zu, wie gefällt's dir?
1: Oh, mir gefällt's gut hier, ja. Ist interessant, das mal zu sehen.
0: Genau, freust du dich denn auf unsere Sendung nächste Woche?
1: Ja, da freue ich mich schon und ich sammle schon viele Inspirationen und Ideen, was ich so machen könnte.
0: Wunderbar, lieber Volker, vielen Dank. Ich denke, das wird dann nächste Woche nicht so ruhig zugehen wie heute. So, ihr wisst, wir spielen gerne eure Musik und senden auch eure Grüße. Habt Mut, macht mit. Wir haben eine Radio-Schnuddelbox, die Wannefrieder Radio-Schnuddelbox. Das ist ein Anrufbeantworter und die Nummer ist 05655 32 000 99. Die Nummer wiederholen wir am Ende der Sendung. Weiter geht es mit den Beatles und Long, Long, Long.

0: Hallo, liebe Freunde des Sports, des VfL Wanfried. Hier ist wieder der Wochenend- bzw. Wochenrückblick. Die Handballer sind erstmalig auch in diese Saison eingestiegen und unsere erste Mannschaft gewann ihr Heimspiel sehr hoch mit 41-21 gegen Alsfeld. Die zweite Mannschaft hatte auch ihr erstes Saisonspiel und gewann ebenfalls gegen Hünfeld 2 mit 44-30, also ein erfolgreicher Start in die neue Handballsaison. Die Jugendabteilungen waren mit wechselndem Erfolg dabei. Die E-Jugend spielte gegen Datterode, Röhrda, Sondra und verlor 5-0. Die D-Jugend spielte in Melsungen, Körle, Guxhagen und gewann dieses Auswärtsspiel mit 23-30. Die C-Jugend war ebenfalls erfolgreich bei Werra Landeck, erfolgte ein Auswärtssieg in Höhe von 36-34. Die B-Jugend verlor das Auswärtsspiel bei Datterode, Röhrda, Sondra mit 25-22. Und die A-Jugend verlor ihr Auswärtsspiel in Wilhelmshöhe mit 36-32. Kommen wir zum Tischtennis. Auch die Tischtennis-Mannschaften haben an diesem Wochenende wieder erfolgreich eingegriffen. Die erste Mannschaft des VfL verlor allerdings ihr Heimspiel gegen Neurode 3 mit 6-4. Kommen wir nun zum Fußball. Da war nur die zweite Mannschaft aktiv. Die zweite Mannschaft verlor am Freitag ihr Heimspiel gegen den Tabellenfünften Eschenstrut mit 3-1. Und am Sonntag gab es auch eine Auswärtsniederlage in Netra mit 3-1. Damit ist die zweite Mannschaft nach wie vor Tabellenletzter und es brauen sich dunkle Wolken über Wanfried zusammen. Kommen wir zur Jugend. Unsere Jugendspielgemeinschaft mit FSA zusammen waren auch wieder unterwegs. Die F- und G-Jugend haben wieder ihre Fairplay-Turniere unternommen. Die E-Jugend hat ihr Auswärtsspiel in Hessisch-Lichtenau gewonnen. Die D2 verlor ihr Heimspiel gegen HNU mit 8-0. Und die C-Jugend hat ihr Auswärtsspiel bei HNU Netra 2 mit 9-1 gewonnen. Das war der erste Sieg nach 18 Monaten. Kopf hoch, Jungs. So eine schwarze Serie gibt es halt nur einmal. Die U18 hat dagegen ihr nächstes Spiel verloren bei Kammerbach-Berkertal. U18 verlor man 6-1. Das war's für diese Woche. Tschüss, bis nächste Woche.
1: Ja, herzlichen Dank an den großen Vorsitzenden Bernd Fricke. Weiter geht's mit Carole King und A Natural Woman.

0: Ja, das war Dolly Parton mit I Always Love You. Vielleicht kennt ihr das von Whitney Houston. Die ist damit berühmt geworden, aber Dolly Parton hat das geschrieben. So, kommen wir zur Rätselecke. Die Lösung des letzten Rätsels vom 8. September war im Übrigen Willy Brandt. Gewonnen hat Karl Trebendorf aus Witzenhausen. Glückwunsch, Karl. Du kannst dir dein Fläschchen in unserem Redaktionsladen in der Marktstraße 19 in Wanfried abholen. Nach dem nächsten Song gibt's das neue Rätsel für diese Woche. Und der nächste Song ist von Simon Benjamin und heißt My Home.
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wunderbar. My Home, Simon Benjamin. So, hier nun das Rätsel für diese Woche. Diesmal müsst ihr wieder meine Frage beantworten. Und wenn ihr richtig liegt, könnt ihr mal wieder ein leckeres Fläschchen Werratthaler Haselnuss von Jakob Spiritosen aus Röder gewinnen. Also, los geht's. Was ist die meistgesprochene Sprache in Indien? Einsendeschluss ist der 21. September um 24 Uhr. Einfach die Lösung auf die Wannefreda Radio Schnuddelbox sprechen. Manfred 05655 32 00099. Bitte nicht vergessen, euren Namen zu nennen. So, hier ist das Wannefreda Radio bei Radio RFM und weiter geht's mit der unglaublich tollen Miranda Alloway aus Großbritannien mit dem Song Rainy Days on Mondays. Hört euch das an, es ist wirklich eine unglaubliche Stimme.

Ja, das waren unverkennlich die Beatles und der Song hieß, na, Julia. Weiter geht es mit dem wunderschönen Song Lost in the Light von Bahamas.

0: Ja, das war Alexandra und mein Freund, der Baum. So, wir kommen schon wieder zum Ende der Sendung. Ist das Stündchen schon wieder rum? Volker, wie hat's dir denn gefallen?
1: Sehr gut hat's mir gefallen. Ihr könnt gespannt sein auf die nächste Woche, was wir da alles zusammenbasteln.
0: Ja, und dann habe ich gehört, du wolltest doch jemanden grüßen?
1: Ja, gerne. Ich möchte meinen Sohn Robert grüßen, der im Augenblick in Hannover wohnt und mir gerade zuhört. Wir sehen das nämlich hier. Viele Grüße, Robert.
0: Ja, wunderbar. So, hier kommt dann nochmal zum Abschluss die Wannefreder Radio Schnuddelbox. Wanfried 056 55 32 00 00 99. Robert, du kannst da auch anrufen und dir einen Song wünschen. Und ich bedanke mich noch bei Bernd Fricke für die tollen VfL News. Und diese Sendung wird am Freitag um 16.05 Uhr wiederholt und ist in der Audiothek von Radio RFM sowie auf der Homepage vom Wannefredder abrufbar. www.wannefredder.de. Und dann bis nächsten Dienstag um 18.05 Uhr mit Volker und Udo. Danke fürs Zuhören und ich hoffe, wir hören uns nächste Woche wieder. Heute sagen wir Adieu mit einem ganz berühmten Song von Andrea Bocelli, Time to say goodbye.

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1: Das Thema unserer heutigen Sendung in der nächsten Stunde an der ehemaligen deutsch-deutschen Grenze, ist ja nicht weit von hier, von unserem Funkhaus. Und ich habe heute ganz toll

0: Ist Stefanie Müller und eine Stunde lang bin ich jetzt für Sie am Mikrofon. Und jetzt stelle ich Ihnen erstmal meine Gäste vor. Und zwar ist das Anne Vaupel-Meyer vom Grenzmuseum Schifflersgrund in Asbach-Sickenberg. Für die das nicht so wissen, das ist in der Nähe von Bad Sohnen-Allendorf, so kann man sagen, ne?
1: Genau, das ist 3 Kilometer von Bad Sohnen-Allendorf entfernt, fußläufig, also gut erreichbar.
0: Genau. Und dann habe ich 3 Schüler hier bei mir im Studio sitzen. Das sind einmal Sina, einmal kurz Hallo sagen, damit man deine Stimme gehört hat im Radio.
2: Hallo.
0: Sina, genau, dann Laura.
3: Hallo.
0: Und Marian.
4: Hallöchen.
0: Ihr seid Schüler von der Bergschule St. Elisabeth im Heilbad Heiligenstadt.
2: Genau,
0: ja. Als ihr mit dem Projekt, das wir hier in dieser Sendung vorstellen wollen, begonnen habt, wart ihr in der 10. Klasse, jetzt seid ihr in der 12. Klasse. Was bedeutet, das habe ich heute gelernt, in Thüringen gibt es nur 12 Klassen, also ihr macht Abitur nächstes Jahr. Also in 2024 macht ihr Abitur.
4: Genau,
0: genau, auch spannend. Und euren Lehrer habt ihr auch mitgebracht, oder ehemaligen Lehrer habe ich auch gelernt, aktuell habt ihr ihn nicht mehr, aber sie haben das, oder du hast das, wir duzen uns ja alle in der Sendung, hast das Projekt begleitet, Adrian Volkmar, hallo.
5: Hallo zusammen.
0: Lehrer für Deutsch und Sozialkunde. Genau, wir wollen jetzt erklären, wie ihr alle zusammenhängt. Und zwar hat das Grenzmuseum ein Podcast-Projekt ins Leben gerufen. Ihr Schüler, ihr wart insgesamt 7 Schüler. Wart ihr alle in einer Klasse?
2: Nee.
0: Damals?
4: Nee. Doch, damals in der 10. Klasse waren wir alle zusammen.
2: David aber nicht.
3: Es gab noch David. Und Linda und Victoria Stimmt. auch nicht.
2: Also
4: wir drei, die hier gerade im Studio sitzen, waren früher
0: auf
4: zusammen
0: jeden Fall.
4: In einer Klasse.
0: Aber irgendwie kannte man sich auf jeden Fall. Ihr seid alle aus einem Jahrgang, eine Schule. Das ist ja schon mal das Wichtigste. Genau. Und ihr habt Podcast aufgenommen zum Thema Grenze, Leben an der Grenze und wie war das und wie wurde die Grenze überwunden. In die Einzelheiten gehen wir noch. Ich würde aber gerne erstmal Anne fragen. Das Grenzmuseum mal ganz kurz beschrieben. Für die es noch nicht kennen, die noch nicht dort waren, was macht ihr? Was kann man da lernen? Was kann man da sehen, erleben?
1: Ja, das versuche ich jetzt ganz kurz. Da kann man natürlich ganz viel zu erzählen.
0: Ja, wir können eine eigene Sendung dazu machen.
1: Genau. Das Grenzmuseum Schifflersgrund gibt es seit 1991 und das war das allererste Grenzmuseum, was an der innerdeutschen Grenze entstanden ist. Und wir erzählen die Geschichte des Ortes und wir erzählen Geschichten aus der Region, die sich zwischen 1945 und 1990 dort ereignet haben und die eben aufgrund dessen, dass dort eine Grenze stand, so sich ereignet haben. Und das Ganze machen wir mit Veranstaltungen, mit einer Ausstellung, die gerade neu gemacht wird. Und wir gehen auch immer wieder mit jungen Leuten auf Entdeckungstour, entweder am Wanderweg oder eben bei uns in den Ausstellungsräumen. Oder eben wie jetzt mit einem Podcaster und sammeln Geschichten dann vor Ort ein. Das war eine neue Idee, ein neues Projekt. Wir wollten das mal ausprobieren, weil wir das Gefühl haben, dass Geschichte an dem Ort, wo sie sich wirklich ereignet hat, sich am besten vermitteln lässt. Da nehmen die Jugendlichen am meisten mit. Und deshalb wollten wir das einmal machen. Wirklich an die Orte fahren, zu denen wir schon die Geschichten vorher kannten und die Jugendlichen vor Ort auf diese Geschichten stoßen lassen. Und ich glaube, das hat ganz gut funktioniert.
0: Genau, da gehen wir gleich ins Detail auf jeden Fall. Ich glaube, die bekannteste Geschichte, die wahrscheinlich ja jeder kennt vom Grenzmuseum, ist, glaube ich, die Flucht mit dem Bagger. Das ist so das,
1: genau,
0: was jeder weiß.
1: Das ist, glaube ich, auch, ja, das ist ja auch der Grund, warum es überhaupt eine Gedenkstätte gibt, dass 1982 sich dort eine Flucht ereignet hat, die tödlich verlaufen ist. Dort wurde ein Baggerfahrer, der mit Hilfe seines Baggers über den Grenzzaun geflüchtet ist, noch vor Erreichen der eigentlichen Landesgrenze erschossen. Und auf der hessischen Seite, auch initiiert durch Bürgerinnen und Bürger aus Bad Sohnen-Allendorf, gab es dann eine Mahnstätte schon ab 1982. Und 1989/90, als alle sagten, hey, die Grenze ist auf, lasst uns die Zäune abbauen und die Grenzrelikte verschrotten, da hat man gesagt, nein, hier bewahren wir das Stück Grenze, weil wir damit auch dieses Gedenken an, ja, auch die Opfer der Teilungsgeschichte und an alle, die ja auch emotionale Erinnerungen an die Geschichte hatten, dass man da sozusagen diesen Ort bewahrt. Und dann entstand die Gedenkstätteninitiative und man sagte, wir wollen hier auch noch ein Museum aufbauen.
0: Ja, Aber ist es nicht so, gerade wenn man hier wohnt, dass man so ein bisschen mit der Geschichte auch aufwächst, egal ob man es auf der hessischen Seite oder auf der thüringischen Seite ist?

0: ist? Oder sagst du, es ist unser Job, wir müssen das immer wieder, wir müssen die Jugendlichen, die Kinder zu uns holen, wir müssen das immer wieder ja, aktuell halten, aktiv halten?
1: Also einmal ist es überhaupt gar nicht meine Geschichte, weil ich gar nicht aus der Region komme, kann ich dazu sagen. Ich bin eigentlich aus dem niedersächsischen Raum, aus Braunschweig, da bin ich groß geworden und bin durch meinen Mann ins Eichsfeld gekommen. Und ich finde Geschichte ganz spannend und Geschichte und Kultur. Und da dieser Teil der Geschichte noch so lebendig ist und sich auch heute noch in der Kultur in Ost und West niederschlägt, fand ich das total spannend, weil mich interessiert auch weniger die Geschichte des, keine Ahnung, des Mittelalters oder was noch länger weg ist, die Antike. Aber Geschichte, die noch lebendig ist und wachgehalten wird, das finde ich unglaublich spannend. Und ich erzähle einfach auch gern Geschichten. Also ich erzähle gerne und auch Geschichten. Und diese Geschichten, die sind einfach noch greifbar. Und das finde ich, hat einen ganz tollen Reiz. Und da ich gerne im Museum arbeite, ist das eine tolle Art, dass ich da wirksam sein kann.
0: Jetzt lass uns auf das Projekt kommen. Da hast du dann irgendwann gesagt, Podcast ist gerade sowieso aktuell, seit einigen Jahren gibt es sowieso sehr viele Podcasts und immer mehr. Was ist für dich da jetzt nochmal das Besondere dran oder der Unterschied zu anderen Projekten, wenn man es nur hören kann und nicht sehen kann, kein Video dreht, kein Bild hat von dem Bagger oder ja von dem Menschen, der das erlebt hat? Was ist für dich da nochmal das Besondere, das andere da dran?
1: Also ich finde schon, es ist viel spannender, eine Geschichte erzählt zu bekommen. Und das ist, also finde ich, auch ich bin vielleicht auch so ein Lerntyp, bei dem das besonders wirksam ist. Ich lasse mir gern Geschichte erzählen. Ich lese nicht so gern darüber, muss ich dann auch zugeben. Und deshalb finde ich das Format Podcast einfach schön, weil man ja was lernt und zwar auf eine sehr unterhaltsame Art und Weise. Und bisher haben wir ja eine Ausstellung und im Archiv arbeiten wir sehr wissenschaftlich. Und ich habe das Gefühl, jedes Mal, wenn Leute zu uns kommen und eine Führung bekommen, also es erzählt bekommen, dann sind die ganz ja, berührt und nehmen aber auch viel mehr von dem, was man da so vermittelt bekommt, mit. Und ich glaube, da ist Podcast eine tolle Möglichkeit, beim Sprechen über Geschichte auch andere mitzunehmen und die mit auf diese Reise zu nehmen. Und von daher dieses Lernen in Bewegung für die Jugendlichen, die mitgemacht haben und zugleich auch andere mitzunehmen, emotional wie auch wirklich vor Ort. Also man hört auch, wie wir unterwegs sind in dem Podcast. Das fand ich wirklich eine ganz tolle Sache. Und ich glaube, das hat in der Umsetzung dann auch gut geklappt, dass man wirklich das so auch als Hörer mitbekommen, weil wir nicht immer, muss ich dazu sagen, das auch chronologisch gemacht haben. Manchmal haben wir erst so getan, als ob wir unterwegs sind, weil zum Beispiel es geregnet hat. und das hat natürlich dann später der Podcaster, wir haben uns auch einen Profi dazu geholt, dann alles toll geschnitten.
0: Das ist schön. Also wer meine Sendung kennt und regelmäßig hört, weiß, dass ich immer sehr neugierig bin und gerne auch hinter die Kulissen gucke und wie so ein Projekt entstanden ist. Du bist dann auch vielleicht als Vorbild für andere, die dann sagen, oh, das ist eine tolle Idee. Vielleicht kann ich sowas auch auf die Beine stellen. Du bist dann in die Schule gegangen und hast gesagt, hier, ich habe eine Idee, wer macht mit?
1: Also das Projekt entsteht in einem ganz großen Projektrahmen, in dem noch was anderes entsteht, nämlich eine digitale Lernlandschaft. Das heißt, eigentlich bilden wir da auch die Grenzregion ab und man kann die Geschichten in Quellen entdecken. Also es ist wie so eine App, in der man auf Entdeckungsreise gehen kann. Und für diese App habe ich Schülerinnen und Schüler gesucht, die mir mal sagen, wie muss sowas aufgebaut sein, was sind für Jugendliche eigentlich spannende Geschichten und spannende Quellen. Und da bin ich auf Adrian gestoßen, der gesagt hat, Mensch, ich bin Sozialkundelehrer und suche eigentlich immer gute Projekte. Und dann habe ich gesagt, ja, kann ich denn dann nicht bei deinen Schülerinnen und Schülern den Podcast bewerben? Und dann hat er gesagt, na klar, komm zu uns. Und dann bin ich mit dem Podcaster Martin Fischer in die Schule gefahren und habe das Projekt vorgestellt. Und wir wussten überhaupt nicht, sagen die alle, oh Gott, geht mir weg mit Podcast? Oder sagen die alle, yippie? Und wir wussten überhaupt nicht, mit wie vielen Jugendlichen wir am Ende das Projekt machen.
0: Okay, komm, dann fragen wir doch jetzt mal hier, dann fragen wir doch mal direkt Sina, Marian und Laura. Was habt ihr gesagt? Habt ihr gesagt, oh Gott, Podcast? Oder habt ihr gesagt, ja, machen wir. Oder habt ihr gesagt, oh Gott, Geschichte? Oder habt ihr gesagt, nee, finden wir spannend?
2: Also wir sind ja im Rahmen von diesem Besuchstag, den wir damals hatten im Grenzmuseum, eigentlich auf dieses Projekt mit dem Podcast gestoßen, weil Martin, der Podcaster, so ein Video gemacht hatte und uns dazu eingeladen hat, glaube ich, in dieses Projekt, oder Anne?
1: Das war, genau, ich wusste gar nicht, ob das bei euch so angekommen ist, weil es an dem Tag ja eigentlich um die Lernlandschaft ging. Aber scheinbar hat es dich erreicht, Marianne.
2: Genau, es war das. Und dann wurde uns das nochmal in der Schule gezeigt.
3: Das Video von Martin, das war aber erst in der Schule.
2: War das erst in der Schule?
3: Das war in der Schule, ja.
2: Achso, okay. Und ja, wir sind da erst mit so einem mulmigen Gefühl, weil wir eigentlich alle gut befreundet sind. Und sind wir erst mit einem mulmigen Gefühl da rangegangen, haben uns gedacht, ja, wollen wir sowas machen, so Podcasts, weil das ja auch relativ öffentlich dann geht und alle möglichen Leute das hören, was ja auch eigentlich ganz gut ist und cool. Und im Ende sind wir dann doch auf die Idee gekommen, ja, das machen wir zusammen. Und vor allem, weil Herr Volkmar, unser Lehrer, uns auch erstmal darauf gebracht hat, ja, ihr könntet doch sowas auch mal machen, das wäre doch ganz cool und sowas, daran kann ich mich noch ganz gut erinnern.
3: Genau, ich würde auch sagen, hauptsächlich, dass wir alle zusammen als Gruppe dahin gegangen sind. Also zum Beispiel Miriam, die jetzt gerade nicht hier ist, aber Miriam, Marian, Laura und ich. Wir hatten auf jeden Fall als Gruppe jetzt sehr viel Spaß daran und haben uns das auch zusammen überlegt, dass wir das gerne machen würden. Und es hat sich gelohnt, im Endeffekt, würde ich sagen.
4: Ja, kann ich mich nur anschließen.
5: Dann grüßen wir an dieser Stelle mal alle, die an dem Projekt mitgearbeitet haben, aber jetzt heute nicht hier im Studio sein können. Sagen wir mal allen Hallo und schön, dass alle da mitgemacht haben, mitgearbeitet haben und dass da so ein tolle Podcasts draus geworden sind. Genau. Wollt ihr noch mal ganz kurz ein Wort zu Martin Fischer sagen? Der ist jetzt schon ein paar Mal genannt worden und den kennt man hier vielleicht noch nicht so gut. Ich weiß es, oder zumindest vielleicht nicht jeder. Also ein bekannter professioneller Podcaster. Was heißt das? Was hat er euch beigebracht? Woher kommt der?
1: Also woher man den kennt, ist wahrscheinlich am ehesten von seinem Podcast, den er selber produziert, wo es auch um DDR-Geschichte geht. Der nennt sich Staatsbürgerkunde. Mhm. Das war ja damals ein Unterrichtsfach in der Schule und er erzählt sozusagen Geschichten aus der DDR. Er erzählt nicht über die DDR, weil er das nicht als Ansatz hat, sondern er kommt mit Menschen in Gespräch über Erinnerungen und bestimmte Lebensumstände, die damals geherrscht haben. Und er hatte damals eine Folge mit uns am Grenzmuseum gemacht. Und dadurch sind wir überhaupt erst auf seine Podcast-Folge aufmerksam geworden, also auf seine Podcast-Serie. Und dann haben wir ihn für das Projekt gewinnen können. Und was er den Schülerinnen und Schülern beigebracht hat, das können wir ja selber sagen.
5: Ja, was braucht es denn, um einen Podcast zu machen? Wie lange hat das gedauert? Habt ihr das eigentlich in der Schulzeit gemacht oder in eurer Freizeit? Das ist ja auch eine wichtige Frage.
3: Also die Folgen, die wurden immer, ich weiß nicht, in was für einem Abstand, einen Monat, zwei Monate, war immer unterschiedlich, aber auf jeden Fall war das in der Schulzeit immer zwei Tage. Es war immer Donnerstag und Freitag. Und dann wurden wir immer morgens abgeholt, sind dann alle zusammen zum Grenzlandmuseum gefahren.
2: Grenzmuseum.
3: Sorry, Anna. Sorry.
1: 1 Euro in die Projektkasse.
5: Das ist ein Insider, den möchten wir jetzt erklärt bekommen.
1: Es gibt im Eichsfeld zwei Museen, die sich mit der innerdeutschen Grenze beschäftigen. Und zwar gibt es das Grenzlandmuseum Eichsfeld, das ist bei Duderstadt-Teistungen. Mhm. Und dann gibt es das Grenzmuseum Schifflersgrund. Und es gibt die wildesten Namenskuriositäten und Zusammenwurschtelungen. Und deshalb finde ich es immer gut bei dem Projekt, dass auch alle wissen, welches Museum denn nun gemeint ist. Und deshalb sagen wir immer Grenzmuseum und nicht das Grenzlandmuseum, weil das ist in Duderstadt bei Teistung.
3: Okay. Sorry.
1: Alles gut.
5: Alles gut. Nee, das ist ja gut, dann haben wir das auch mal geklärt. Genau, also dann seid dann natürlich auch umhergefahren und habt auch, das könnt ihr ja gleich noch erzählen, aber er hat euch erstmal beigebracht, wie man überhaupt eine Aufnahme macht, wie man einen Podcast macht, worauf es ankommt beim Sprechen, beim Aufnehmen.
3: Ja. Genau, also ja, wie wir das Mikrofon halten sollen, wie wir reden sollen, wenn wir uns versprechen, was wir dann machen sollen, dass wir den ganzen Satz nochmal wiederholen, dass er das dann vernünftig am Ende zusammenschneiden kann, sowas zum Beispiel.
4: Ja, und auch wenn man Bildquellen hat, dass man die ordentlich beschreibt, dass die Zuhörer auch wissen, was man jetzt vor sich liegen hat.
5: Ja, das ist auch wichtig, ja. Vor allem, wenn du vielleicht im Grenzmuseum eher Leute hast, ihr habt ja da öfters Zeitzeugen, die mit den Leuten durchs Museum laufen und dann sagen, das ist das, das ist das und zeigen das und im Radio kann man dem dann gar nicht folgen, ne? Das ist spannend. Wie war es denn für euch? Also was hat euch das so, sich mit dem Radio, mit Hören auseinandersetzen? Fandet ihr das spannend? War das irgendwie, habt ihr da irgendwie was Unerwartetes gelernt oder selber erlebt?
4: So. Also es war am Anfang schon ungewohnt, aber mit der Zeit hat man sich schon daran gewöhnt und dann war es so klar, wenn man sich versprochen hat, oh ja, ich sag den Satz jetzt nochmal komplett neu. Also das wurde dann schon, sag ich jetzt mal, normal.
5: Ja.
2: Ja, die ersten zwei Folgen, glaube ich, waren so mit am chaotischsten. Da hatten wir echt sehr, sehr viel Tonmaterial. Vor allem die erste Folge, da sind wir halt durchs Grenzmuseum gelaufen. Das war ja das mit Heinz-Josef Große. Genau, da waren ja auch, ich glaube, ich und Laura, oder Laura und ich, wir beide waren da mit dabei bei dieser Folge. Und das war schon echt schwierig. Also wenn man noch nie einen Podcast aufgenommen hat oder noch nie irgendwie wo war, wo man kein Video hatte, wo man etwas zeigen konnte, sondern dass man wirklich alles bis aufs Kleinste erklären musste. Wie wirklich in so einer Arbeit, in Geschichte, keine Ahnung, wo man eine Bildanalyse machen muss. Und das ist für den Anfang echt schwierig, wenn man das nie machen musste, aber mit der Zeit ging es dann irgendwann und da wurde es dann zum, in Anführungszeichen, Alltag, dass man genau wusste, ja, jetzt muss ich das machen und jetzt muss ich das machen. Ja, man war halt drin irgendwann.
1: Genau, wir hatten auch ich weiß nicht, ob das an dem Tag schon war, wo wir unsere erste Folge aufgenommen hatten, aber wir haben Mikrofone in die Hand gekriegt, Kopfhörer und sollten durchs Museum durchgehen und sollten alles mal beschreiben, was wir so sehen. Da sind wir einmal in Paare gegangen und ich auch einmal alleine. Und ich muss sagen, ich hatte sehr viel Spaß dabei. Es gibt so einen schönen Schnappschuss von dir, Sina. Ich glaube, da setzt du gerade den Hörer auf und freust dich total, dass du dich selber hörst. Und da habe ich ein Foto gemacht. Das ist so süß. Das ist Hand vor den Mund. Und da sieht man wirklich, dass ihr irgendwie, also das war das Tolle bei euch, dass keiner von euch Scheu hatte zu sprechen. Also war euch vielleicht auch bewusst, dass es jetzt auch ums Sprechen geht. Aber ich hatte eher gedacht, ihr seid gehemmter. Und das war ja von Anfang an eher nicht das Problem, dass wir zu wenig Material hatten.
5: Ich wollte gerade fragen, wie viel Material, wie viele Stunden Outtakes habt ihr?
1: Also wir haben tatsächlich fast durchgängig aufgenommen, von morgens bis mittags. Und tatsächlich, es gab immer feste Elemente. Also letztendlich wird in jedem Podcast drei Dinge passieren. Wir stellen einen Ort vor und besuchen auch diesen Ort. Das heißt auch eine Ortsbeschreibung und die Fahrt dahin. Dann gibt es ein Treffen mit einer Person, die interviewt wird. Und dann gibt es Quellen. Und alles drei kann dann von den Jugendlichen zusammengeführt werden. Wir hatten nicht den Anspruch, dass jetzt auch alle Quellen besprochen werden, sondern haben dann, also diese Struktur war relativ fest, aber in der Struktur hatten die Jugendlichen unglaublich viel Freiheiten. Also die konnten sich super lange über die Quellen unterhalten oder nur ganz kurz. Die konnten den Zeitzeugen eine Stunde befragen oder nur ganz kurz. Und dadurch waren es ihre Fragen, die gestellt wurden und auch ihre Motivation. Und das war ganz gut. Und dann konnten wir uns eigentlich irgendwann zurücklehnen, als die einzelnen Bausteine bekannt waren und dann lief das.
5: Gut, bevor wir kurz in die Pause gehen und danach mal wirklich über die einzelnen Folgen sprechen und wo ihr überall gewesen seid und wen ihr getroffen habt, ganz kurz noch euren Lehrer, Adrian Volkmar, deine Meinung dazu, du hast es ja auch begleitet. Als Lehrer gehe ich davon aus.
6: Ja, richtig, genau. Ich habe das mit zwei weiteren Kollegen begleitet. Wir haben uns dann immer reingeteilt, um uns die Folgen oder die Produktionstage halt aufzuteilen. Aber das Projekt ist oder war für die Jugendlichen eine sehr gute Erfahrung, Inhalte auch über den Unterricht hinaus mal zu vertiefen. Und vor allen Dingen das Projekt Podcast spielt so im schulischen Alltag eigentlich eine eher untergeordnete Rolle. Also wann produziert man im Unterricht mal Podcasts? Mhm. Und das hat man dann auch gemerkt, dass sie, so wie das eben schon angedeutet wurde, von Folge zu Folge immer professioneller auch geworden sind in der Fragetechnik, im Umgang mit den Zeitzeugen und natürlich dann halt den Informationen oder den historischen Gegebenheiten auf die Spur zu kommen. Das muss ich sagen, das hat uns, also mich, aber auch meine zwei anderen Kollegen, die das Projekt mitbegleitet haben, begeistert.
5: Das ist einfach Geschichte, erstmal so, wenn man vor Ort ist, zum Anfassen, aber dann auch Geschichte zum Hören, hörbar machen. Ne? Da beschäftigt man sich einfach nochmal ganz anders damit, wenn man es hinterher hörbar machen
6: richtig
5: will. Das ist und dann faszinierend.
6: Richtig, und dann darüber hinaus natürlich auch, dass wir Regionalgeschichte irgendwo begreifbar machen. Wir sind alle aus der Region, aber klar, im Unterricht thematisieren wir immer die Geschichte in großen, globalen Zusammenhängen, aber die Geschichte vor der eigenen Haustür mal zu erkunden und dann auch erfahrbar zu machen Und natürlich der Ansatz, das jungen Leuten, also anderen Jugendlichen erfahrbar zu machen. Das war schon eine gute Gelegenheit für unsere Jugendlichen.
1: Ja. Vielleicht dann noch ein Zitat an der Stelle, was mich so beeindruckt hatte, dann nach der Folge, die wir im Grenzmuseum aufgenommen haben, wo es um diese Flucht von Heinz-Josef Große ging, der da gestorben war. Da hat eine gesagt, na, vorher war das für mich eben so ein Fluchtopfer und jetzt ist das für mich irgendwie wie so ein Mensch, der da gestorben ist. Und ich glaube, das ist was, was für ganz viele Folgen galt und was auch in der Reflexion, die die Jugendlichen am Ende jeder Folge gesagt haben, rauskommt. Dass sie jetzt viel mehr mit diesem Oberthema Flucht oder Oberthema Zwangsaussiedlung oder Grenze eben anfangen können, weil sie eben ein Beispiel haben, was ja auch emotional begreifbar war.
5: Ja, das kann ich mir gut vorstellen. Wir gehen in die Pause, wir hören einmal ein bisschen Musik, wir schnaufen einmal durch hier im Studio und unsere Hörer dürfen auch einmal kurz durchschnaufen und danach gehen wir mal nochmal wirklich in die Details. Es sind 10 Podcast-Folgen insgesamt, die jeweils eine halbe Stunde, die dann auch noch zusammengeschnitten werden hier für uns und fürs Radio und so weiter. Das klären wir alles gleich und die einzelnen Themen. Und natürlich, wo kann ich den Podcast dann hören? Das müssen wir ja auch noch klären. Und genau, dann sind wir gleich wieder da hier bei RFM und reden weiter mit dem Thema, zu dem Podcast-Projekt Grenzbegegnungen mit dem Grenzmuseum Schifflersgrund.
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0: sind wir wieder mit unserer Sendung zum Podcast-Projekt Grenzbegegnungen mit dem Grenzmuseum Schifflersgrund aus Asbach-Sickenberg und mit den Schülern von der Bergschule St. Elisabeth in Heiligenstadt. Und wir haben ja in der ersten Folge oder in der ersten Hälfte der Sendung schon erfahren, wie es zu dem Podcast-Projekt kam und wer da alles jetzt so mitgemacht hat. Und ich würde jetzt gerne mal mehr in die Tiefe gehen von dem Ganzen. Also was ihr liebe Schüler, Sina und Marian und Laura, die ihr hier bei mir im Studio sitzt, ihr könnt erzählen. Ihr habt ja vorhin erzählt, wie es war, dass man erstmal sich aufs Hören einstellen muss, dass man beschreiben muss fürs Hören, sprechen fürs Hören, was ja unser täglich Brot hier im Radio ist. Für uns ist das ja irgendwie normal, aber ihr musstet da erstmal reinkommen. Aber jetzt auch das Historische, das Emotionale, könnt ihr uns darüber was erzählen, unseren Hörern? Also ihr habt Zeitzeugen getroffen, ihr seid umhergefahren, ihr seid, ihr wart auf der Burg Ludwigstein zum Beispiel. Was habt ihr dort erlebt? Welche Menschen habt ihr getroffen? Wie seid ihr denen begegnet, die die Teilung, den Mauerbau vielleicht erlebt haben und auch den Mauerfall oder das Leben im geteilten Deutschland und das Leben mit der Grenze, wo es ja sehr viele Tote gegeben hat, sehr viel Unglück gegeben hat. Wie habt ihr das erlebt?
1: Ja, ich finde so anfangs, so als wir unseren wirklich ersten Zeitzeugen hatten, das war bei uns, glaube ich, in der zweiten Folge, oder Anne?
2: Da waren wir bei Frau Bauer, genau. Die hat fast als Zweitzeugin schon berichtet. Da ging es ja eigentlich um eine ganz andere Familie, von der es keine Nachfahren mehr gab. Aber erzähl weiter.
1: Nee, ich glaube, das war schon mal was anderes, so Leute dann einmal zu treffen, die wirklich da schlimme Sachen erlebt haben teilweise. Da ist man schon ein bisschen distanzierter rangegangen und mit auch ein bisschen mulmigem Gefühl, weil man nicht wusste, was man jetzt fragen darf, was ist vielleicht einfach zu viel, was wollen die Leute auch vielleicht gar nicht beantworten. Und ich muss von mir aus sagen, ich war da schon teilweise echt nervös bei manchen.
3: Ja, also am Anfang ist man da schon immer so, mit welchen Fragen trifft man da vielleicht einen wunden Punkt. Aber wir hatten vorher immer noch so einen kleinen Einführungszettel, sag ich mal, zu der Person, wo man die Geschichte dann auch schon mal lesen konnte. Und da konnte man halt darauf aufbauen, die Fragen dann auch stellen.
1: Und in den allermeisten Fällen kannten ja Anne zum Beispiel die Zeitzeugen auch und konnten uns auch noch was über sie erzählen, was sie jetzt gerne erzählen, ob sie viel erzählen, ob sie eher weniger reden.
0: Also Anne Vaupel-Meyer, nur für die Hörer, die später eingeschaltet haben, ist auch hier bei mir im Studio, ist vom Grenzmuseum und hat dieses Projekt ins Leben gerufen und auch geleitet. Genau, das heißt, Anne hat auch vorhin schon mal erzählt, sie hat euch auch machen lassen. Also es war schon euer Projekt. Also ihr habt schon auch selber entscheiden können. Vorhin hat sie mal gesagt, ihr hattet quasi den Ort, Quelle und Zeitzeugen und ihr habt dann aber vor Ort zusammen quasi geguckt, was ergibt sich, wie reagieren die Leute auf euch, was wollen die erzählen und habt das dann auch so ein bisschen laufen lassen, sich entwickeln lassen. Was haben die euch erzählt? Sind die wirklich... Gab's mal Tränen? Jetzt mal so direkt gefragt.
1: Nee, das nicht.
3: Nee.
1: Also geweint hat keiner.
0: Okay.
4: Aber die meisten von denen, die waren ja schon, also dem war das Format eines Interviews ja schon bekannt, glaube ich, weil das Grenzmuseum ja schon so Interviews geführt hatte mit denen zuvor. Mit Frau Anne Schmidt aus dem Grenzmuseum hatten sie ja schon schon so Interviews vorher geführt. Deswegen war den meisten ja dieses Systeminterview schon bekannt und daher war das für die meisten wahrscheinlich auch schon Routine, ihre Geschichte zu erzählen und das, was wir halt gefragt haben, das wurde denen mit Sicherheit schon vorher auch schon mal irgendwann gefragt. Ja, genau.
2: Wir hatten tatsächlich einen Zeitzeugen da, den ich nicht kannte, den meine Kollegin schon vor der Kamera hatte, aber die interviewt Zeitzeugen fürs Grenzmuseum und nimmt ihre Geschichte auf für ein Archiv. Und einen kannte ich nicht und den haben wir dann auch gleich im Podcast mit einem anderen Zeitzeugen zusammengebracht. Bei dem Interview war dann auch Sina da und das hat aber glücklicherweise geklappt, ne? Oder Laura war dabei, genau. Ja. Laura, erzähl mal, wie das war.
3: Also das war die 6. Folge zum Thema Grenzdienst und da war Stefan Sander und Ernst Martin bei uns und die waren jeweils Ernst Martin war, glaube ich, auf der Seite von der BRD beschäftigt und Stefan Sander auf der Seite der DDR und sie haben dann halt so beide ihre Geschichten erzählt und man konnte das dann halt auch direkt miteinander vergleichen. Ja, das lief eigentlich auch sehr gut und es war am Ende auch sehr schön, da hat Stefan Sander zu dem Herrn Martin gesagt, dass er jetzt darauf besteht, dass sie beide sich die Hand geben, weil auch Deutschland ja wieder so vereint ist und das war sehr schön.
5: Was habt ihr noch erlebt? Was war besonders, woran könnt ihr euch am meisten erinnern? Euren vielen Interviews und Recherchen und Ausflügen?
4: Also die fünfte Folge Flucht fand ich am interessantesten, bei der ich selber auch dabei war, mit
1: Linda.
4: Ja, genau, mit Linda, und dort hatten wir Karl-Heinz Wehr beim Interview und das war ja ein Mann, der hatte mehrere Personen über die innerdeutsche Grenze rübergebracht, weil er halt ein Jäger oder sowas war in diesem Gebiet, glaube ich.
2: Forstmitarbeiter.
4: Oder Forstmitarbeiter, sowas. Und hatte halt da deswegen so eine Zugangsberechtigung zu diesem Sperrgebiet. Und ja, das fand ich ganz berührend, sage ich mal so, weil er halt sein eigenes Leben dafür geopfert hat, in dem Sinne, anderen Leuten, also andere Leute halt glücklich zu machen, dass die halt ein besseres Leben führen können, halt in der Bundesrepublik Deutschland und nicht in der DDR. Und er selber wollte halt nie selber rüber, weil er halt in der BRD halt nie irgendwas hatte und sowas. Genau, wir wollen ja jetzt nicht zu viel vorwegnehmen.
1: Genau, und er hat uns dann auch wirklich gezeigt, wo er die Leute über die Grenze geholfen hat. Und das fand ich auch sehr interessant, ja.
2: Das war total beeindruckend. Da waren wir im Wald und alles knackte und er hat erzählt, wie er da in fünfstündigen Touren die Leute durch den Wald gelotst hat und wie er aufpassen musste, dass keiner von den Grenztruppen kam. Und das hatte eine unglaubliche Wirkung, glaube ich, auf uns alle. Und die haben wir auch, glaube ich, ganz gut in der Folge noch unterbringen können.
5: Ja, wir wollen ja auch neugierig machen auf die Podcasts. Es sind ja 10 Folgen insgesamt. Ne? Wollt ihr mal kurz die einzelnen Themen nennen? Ihr habt die da ja vor euch liegen.
4: Also in der ersten Folge war Erinnerungsort, waren wir halt zu viert und dort waren wir mit Anne Schmidt zusammen im Grenzmuseum und es ging halt auch hauptsächlich um die Geschichte, die am Grenzmuseum passiert ist. Also mit Heinz-Josef Große, der dort halt mit so einem Bagger halt über die Grenze, also so einen Fluchtversuch gestartet hatte, der ja dann tödlich gescheitert ist. Ja. Dann hatten wir noch die Folge Zwangsaussiedlung, da war ich nicht dabei, da kann Yasina vielleicht was dazu sagen.
1: Ja, genau, da waren wir, haben wir Frau Bauer auf dem Hof Sickenberg besucht, hatten dann noch schon eine schöne Wanderung dahin, die auch im Podcast zu hören ist. Und die hat uns halt über die ehemalige Familie, die dort in diesem Haus gewohnt hat, erzählt, wie die zwangsausgesiedelt worden und teilweise auch über die Grenze geflohen sind. Genau, das war auf jeden Fall sehr interessant, das ist auch einer meiner Lieblingsfolgen mit. Ja.
6: Ach, die nächste noch, da warst du dabei.
4: Ja, also die dritte Folge war ja dann Grenztourismus. Bei der Folge war ich dann natürlich, also nicht natürlich, sondern bei der Folge war ich dann auch mal wieder dabei. Da waren wir auf der Burg Ludwigstein und dort haben wir Dr. Susanne Rappe-Weber interviewt. Da ging es hauptsächlich um so Jugend in der DDR oder direkt an der Grenze und dort konnten wir, ging es darum, Anne?
2: Das war die Folge, wo wir nur eine Westperspektive eingenommen haben und zwar gab es ja relativ viel Tourismus auch an der Grenze, auch vor allem im Werra-Meißner-Kreis. Und zum Beispiel gab es Grenzinformationsstellen in den Orten Eschwege und Bad Soden-Allendorf und Schwitzenhausen. Und ja, eben auch auf der Jugendburg Ludwigstein kamen Jugendgruppen extra dorthin, um eben ja sich die Grenze mal anzugucken. Und da haben wir eigentlich, finde ich, einen ganz spannenden Film auch noch gesehen und uns bei Rappe-Weber eben darüber erkundigt, wie die Burg mit diesem Tourismus umgegangen ist.
1: Genau, die vierte Folge, die heißt Grünes Band. Da waren ich und Miriam, die nicht hier ist, da waren wir mit Stefan Sander auf der Gobert und haben auch nicht nur Stefan Sander interviewt, sondern auch eine Seminarfachgruppe. Auch ganz sympathisch. die haben uns Die haben uns über ihre Seminarfacharbeit erzählt und wie die auf das Thema gekommen sind. Und Stefan Sander war, was ist der?
2: Stefan Sander arbeitet für die Stiftung Naturschutz Thüringen. Das heißt, er ist sozusagen Gebietsbetreuer für einen bestimmten Abschnitt vom Grünen Band, in dem wir da unterwegs waren, für die Gobert.
1: Genau, und der hat uns alles Mögliche über das Grüne Band und über die Gobert auch mit erzählt. Folge 5 war dann Flucht. Darüber haben wir auch eben gerade schon ein bisschen geredet. Das war die Folge mit Karl-Heinz Wehr, wo er uns einfach erzählt hat, wie er anderen Leuten geholfen hat, über die Grenze zu kommen.
3: Ja, dann in der 6. Folge, wie ich eben schon erzählt habe, saßen wir zusammen mit Stefan Sander und Ernst Martin und die haben uns halt über die verschiedenen Aufgaben an der Grenze in der BRD und DDR informiert. Und dann in der 7. Folge, die heißt Faktensuche, da hatten wir Dr. Christian Stöber zu Gast. Er arbeitet auch im Grenzmuseum. Und da haben wir uns mit einer Geschichte aus Wahlhausen beschäftigt. Da wurde nämlich ein Haus angeschossen und es ist bis heute auch nicht geklärt, von wem die Schüsse kamen.
1: Genau, Folge 8, da waren wir mit Paul Küch in Sickenberg und in Asbach. Und was war der nochmal?
2: Der war bei den Grenztruppen der DDR.
1: Genau, der war bei den Grenztruppen und er hat uns alles Mögliche über die Grenze erzählt. Wir sind mit dem auch in Bad Sickenberg, wo wir mit ihm an der Grenze entlang gelaufen sind. Genau, und wir sind mit ihm auf Suche nach Grenzsteinen gegangen. Genau.
2: Vor allem hat er uns was über die Geschichte der Grenzhunde auch erzählt. Also zumindest ist was bei mir hängen geblieben.
1: Stimmt, ja.
2: Dass an der Grenze ja auch Hunde gehalten wurden zwischen den Zäunen und dass es denen im Allgemeinen nicht so gut ging.
4: Ich weiß persönlich nicht mehr, was in der Folge 9 Jugend im Sperrgebiet, was da Thema war.
2: Das wirst du gleich wieder wissen. Da waren wir in Lindewerra und haben den Bürgermeister Gerhard Tropf getroffen.
4: Unter der Brücke.
1: Stimmt, ja.
4: Da waren wir unter der Brücke und er hat uns dann gezeigt, da hinten waren Apfelbäume und sowas und da war die Grenze und sowas und das mussten die dann früher abgeben und
1: genau,
4: sowas.
1: Genau, und er hat uns über seine Jugend erzählt in der DDR und dass er auch mal erwischt wurde bei, was hat er gemacht? Er ist mit dem Auto
4: im Kreissperrgebiet gefahren oder sowas, obwohl er keine Erlaubnis hatte oder so. Und dann wurde er von den Grenzbeamten oder wie sie hießen, erwischt.
7: Genau. Also man muss, glaube ich, an dieser Stelle nochmal sagen, dass das ganze Projekt über mindestens 2 Jahre, glaube ich, ging. Ne? Das heißt, dass manches ist einfach schon lange her. Wenn dass die Hörer jetzt denken, die wissen ja gar nicht mehr, was sie gemacht haben. Aber es ist halt teilweise dann echt auch schon 2 Jahre her und dann muss man auch mal nochmal drüber nachdenken. Also alles gut. Eine Folge fehlt noch, die Nummer 10, Grenzöffnung.
3: Was haben wir da gemacht?
1: Ich weiß noch, dass wir einen Film geguckt. Ich glaube, der war aus Bad Soden.
2: Genau.
1: War das so?
2: Die Macht der Liebe heißt der. Und den gibt es auch auf YouTube.
1: War das mit dem Lied, Anna?
2: Das ist das mit dem Lied, Ich bete an die Macht der Liebe.
1: Genau.
2: Die sozusagen zum Soundtrack der Grenzöffnung zwischen Bad Soden-Allendorf und Wallhausen geworden ist.
4: Stimmt, das war das mit der Oma und mit dem Opa, die da so interviewt wurden und dann konnten die das gar nicht glauben, dass die Grenze geöffnet wurde und sowas. Und dann hat die Oma geheult und so, glaube ich. Oder?
1: Ja, das war das. Man hat ganz viele Reaktionen von den Leuten gesehen, als die Grenze eröffnet wurde.
2: Das habt ihr wahrscheinlich nicht mitbekommen, aber da laufen bei mir immer die Tränen, wenn ich die Macht der Liebe gucke. Ich glaube, da bin ich die Einzige, die in dem Projekt Tränen vergossen hat.
7: Also das hat uns jetzt, finde ich, einen schönen Überblick gegeben, was uns erwartet. Viel mehr brauchen wir jetzt, glaube ich, nicht zu erzählen, weil die Leute sollen ja die Podcast hören. Was ich jetzt gerade nochmal spannend finde, ist, dass ihr wirklich sehr professionell vorgegangen seid. Also wirklich so teilweise journalistisch, sich mal recherchieren, wo können wir hingehen, was machen wir da. Ich meine, so arbeiten ja auch Historiker, oder? Also dass ich mal an eine Quelle gehe, dass ich mit einem Zeitzeugen spreche, dass ich irgendwo hingehe, dass ich an den Ort des Geschehens hingehe, wo es passiert ist oder wo ich die Leute treffe, die es erlebt haben. Also das ist doch die Arbeit eines Historikers auch, oder? Also das finde ich für einen Schüler, für euch eigentlich auch ganz spannend, mal so zu arbeiten, oder? Mal aus der Schule rauszugehen und wie ein Historiker wirklich zu arbeiten. Oder...
1: Ja.
7: Ja, findet ihr das?
1: Dazu muss ich auch sagen, also wir hatten natürlich sehr viel Unterstützung von Anne und Martin auf jeden Fall. Also es lief ja immer so ab, wir sind am Anfang da hingekommen und wir haben erstmal Materialien bekommen, die wir uns entweder an dem Tag noch durchgelesen haben oder meistens haben wir die auch vorher schon von Herrn Volkmar gekriegt, wo wir noch Zeit gekriegt haben, uns die durchzulesen. Ja, und wir haben dann eigentlich das Wichtigste herausgesucht, uns Fragen überlegt und dann im Endeffekt bei den Quellen hat uns Anna auch immer sehr viel Beistand geleistet.
2: Ja. Er hatte zumindest da Informationen zur Verfügung, ne? Die habt ihr ja nicht immer genutzt, aber ihr hattet zumindest Ansatzpunkte und wusstet dann, worüber ihr sprechen könnt. Und einmal habe ich was versucht, das hat nicht funktioniert. Da dachte ich, ihr könntet so ein bisschen so eine Wissenssendung machen. Das war, als wir das Thema Grenzdienst hatten, hatte ich euch Texte gegeben zum Bundesgrenzschutz und zum Zoll. Oh, und ja. Das war aber auch, das ist schon allgemein so ein trockenes Thema und ich schaffe es ja selber selten, das wirklich locker flockig rüberzubringen. Und da habe ich, das habe ich schon gemerkt, bei dem, als wir gesprochen haben, dass das einfach so nicht funktioniert. Das war auch noch relativ am Anfang. Da fehlte euch so viel Vokabular.
1: Das war das, und wo wir alle so ein Thema bekommen haben.
2: Und das war ja auch eigentlich gar nicht der Anspruch des Projekts. Da war ich sauer auf mich danach. Es tut mir leid. Ich habe mich auch entschuldigt bei euch, dass ich euch in so eine doofe Situation gebracht habe, dass ihr jetzt das erklären müsst. Und dann haben wir die ganze Folge nochmal komplett neu gedreht. Und dann hat es geklappt.
4: Wie war das?
2: Das haben wir dann neu gedreht, das haben wir dann an einem Mittwochabend nochmal eben nachproduziert mit, genau, das war die Folge, wo wir dann Stefan Sander und Ernst Martin da hatten und uns einfach von den Leuten, die im Grenzdienst waren, das haben erklären lassen und das hat viel besser funktioniert. Also auch wir als Projektleiter haben da viel dazugelernt.
7: Ja, das wollte ich gerade sagen. Und du kannst ja auch noch mal kurz was dazu sagen, Anne. Wie war es für dich als Projektleiterin, die du die Idee hattest und sowieso in der Bildung tätig bist und Geschichte magst? Und wie war es für dich, die Entwicklung des Projekts und wie die Schüler das aufgenommen haben und das umgesetzt haben?
2: Also für mich war das ein absolutes Erfolgsprojekt, bei dem ich aber auch viel gelernt habe. Vor allem darüber, dass wenn man Schülern wirklich Geschichte lebendig vermitteln will, diese ganzen Fakten erstmal zweitrangig ist. Würde jetzt der Historiker mir wahrscheinlich ganz schnell widersprechen und sagen, das ist so wichtig. Aber ich glaube, dass dieses Projekt so nachhaltig war bei den Jugendlichen, vor allem was Eindrücke angeht, vielleicht nicht unbedingt, was die Faktenlage angeht, aber dafür, finde ich, sind auch die Schulen da, Adrian. Ne, und wer es genau wissen will, es gibt so viele gute Literatur dazu, aber überhaupt erstmal ein Gespür für diese Zeit, für diese Epoche zu bekommen, das hat unglaublich gut funktioniert und einige haben ja dann auch ihre Seminarfacharbeit über ein Thema, was mit DDR-Geschichte zu tun hat, geschrieben. Somit, ich weiß nicht, ob ihr das vorher schon, sag mal, Laura, du bist eine von denen und
1: wir sind alle.
2: Wer seid
1: wir sind alle.
2: Von, ja. Erzählt mal, was ihr da erforscht und ob das was mit meinem Projekt zu tun hat. Ich hoffe
3: also,
2: es.
3: Also mit der Grenze hat das nicht so viel zu tun. Es geht um Verschickungskinder. Der Begriff sagt wahrscheinlich den wenigsten was. Das waren Kurkinder in der BRD und auch teilweise in der DDR.
1: Aber hauptsächlich BRD.
3: In der BRD, die halt zur Kur gefahren sind und dort halt Gewalt erfahren haben und zu ganz schlimmen Sachen gezwungen wurden und alles. Ja,
1: genau.
2: Und hat euch das Podcast-Projekt zu dieser Themensetzung motiviert?
3: Also wir haben auf jeden Fall für die Interviews eine sehr gute Vorbereitung gehabt. Dadurch, dass wir das ja schon in dem Podcast-Projekt gemacht haben, fiel uns das für die Interviews, die vorzubereiten, überhaupt nicht mehr schwer.
1: Ja, vor allem was Fragen formulieren und alles sowas angeht und generell dann mit so einem, generell überhaupt jemanden zu interviewen, wie man mit dieser Person spricht.
4: Auch durch die Personen, die wir interviewt haben, sind wir halt an andere Personen gekommen, die uns bei unserer Themenfindung, also nicht bei der Themenfindung, sondern bei der Recherche helfen konnten, sodass wir ja dann hoffentlich eine solide Seminarfacharbeit schreiben konnten.
1: Herr Volkmar?
8: Ja, das warten wir mal ab, aber ich bin da ganz frohen Mutes. Weil, wie ja anfangs gesagt, ne, also ihr habt das ja in der Zeitzeugenbefragung, also seid ihr ja jedes Mal noch über euch hinausgewachsen und habt gute Zugänge gefunden, da mit Zeitzeugen, aber auch mit Quellen entsprechend gut umzugehen.
4: Und da kommt's groß erwachen.
2: Da waren auch wirklich tolle Zwischenfragen. Also ich weiß, Laura, eine Sternstunde, wo ich dachte, ja gut, dass du das gefragt hast, war, als dann Ernst Martin und Stefan Sander von ihrem Grenzdienst erzählt haben. Und ja, oft denkt man ja so, Mensch, in der DDR, das war ja eine Diktatur und das war für die ganz schlimm. Und ja, für den westdeutschen Grenzdienstler war das ja irgendwie eigentlich gar kein Thema und der war ja auf der sicheren Seite. Aber du hast dann auch gefragt, Mensch, warum haben sie das denn eigentlich alles so hingenommen? Also hat man das nicht auch hinterfragt? Und das sind ja schon investigative Fragen, die da kamen. Und das merkt man wirklich. Und was ich wirklich toll fand, war am Ende einer jeden Folge, ihr konntet es wahrscheinlich irgendwann nicht mehr hören, habe ich immer gesagt, was nehmt ihr jetzt eigentlich mit aus Sickenberg oder aus Wallhausen? Und was dann kam, da hatten wir meistens echt 10 Minuten Material und mussten wirklich auch tolle Sachen wegschneiden, weil das wirklich alles ganz, ganz tolle Statements von euch waren und man gemerkt hat, dass das, was in euch bewegt hat, ob das jetzt unbedingt Geschichtswissen ist, das war es meistens nicht, aber es war tatsächlich, was ihr habt euch mit einem Thema auseinandergesetzt und ihr habt dann Querverweise gezogen von der Flucht von Herrn Wer zu Fluchten heute und was das Thema mit euch im heutigen Alltag macht und dass das Thema eigentlich auch noch ein relevantes Thema ist. Und das fand ich sehr toll, weil wir ja nicht nur historische Bildung machen wollen im Grenzmuseum, sondern eben auch politische, weshalb wir auch mit einem Sozialkundelehrer zusammenarbeiten. Und wenn das natürlich ein Nachdenken über Demokratie oder Freiheit, Fluchten und ja Landesverteidigung und welche Themen wir da alle hatten, nach sich zieht, dann finde ich, ist das ein großer Erfolg. Dann zeigt das auch einfach, dass Geschichte auch immer noch was mit uns zu tun hat.
7: Also daraus sind Podcast oder ist ein Podcast, eine Podcast-Serie entstanden, eine tolle Serie mit tollen einzelnen Folgen. Für wen ist das? Wer soll reinhören? Wer soll einschalten? Alle? Wer kann sich das anhören?
1: Ja, ich würde sagen alle. Nicht nur Leute, die sich wirklich für das Thema interessieren, sondern auch einfach die mal generell was über ihre, vor allem die Leute hier in diesem Umkreis, die einfach mal was über die Vergangenheit erfahren wollen und vor allem auch die Jüngeren, also zum Beispiel jetzt in unserem Alter oder auch meinetwegen jünger,
7: ja.
1: Weil ich konnte zum Beispiel ich selber konnte mit dem Thema vorher auch nicht wirklich was anfangen und bin erst durch den Podcast wirklich in dieses Thema wirklich eingestiegen. Und es ist auch jetzt nichts Langweiliges, was man sich jetzt irgendwie zwingen muss, sich anzuhören. Also ich finde wirklich, die Folgen sind interessant geschnitten. Die Zeitzeugen-Interviews sind sehr informativ und ich glaube, es ist für jeden was dabei.
7: Ja.
2: Ja, und ich denke auch, wenn man sich hier in Eschwege oder Bad Sohn-Allendorf oder auf Witzenhausen in Richtung Grenze bewegt, man stößt auf den Kolonnenweg, man sieht Relikte und man hat jetzt die passenden Geschichten dazu. Also theoretisch könnte man sich auch mit dem Podcast an das grüne Band, die ehemalige innerdeutsche Grenze, bewegen und dann wirklich hören, was da vor Ort stattgefunden hat. Das habe ich noch gar nicht ausprobiert, aber das war auch so eine Grundidee, dass man vielleicht wirklich auch beim Wandern oder Laufen in der Region sich das anhören kann.
7: Anhören kann, genau. Jede Folge hat ungefähr 30 Minuten. Das ist auch, finde ich, eine schöne Länge, wo man dann auch einfach mal sich so ein Thema anhören kann. Ne? Ja. Wir müssten mal klären, haben wir noch gar nicht gesagt, ich meine, das ist ein Podcast, der ist, muss irgendwo online sein. Wo kann ich denn das hören?
2: Ja, der Podcast ist, wir sagen eigentlich mal überall da, wo es Podcasts gibt, ist er zu hören. Aber ich sage jetzt mal die Hauptplattform, das ist natürlich Spotify. Da finde ich die Serie unter dem Stichwort Grenzbegegnungen. Auch bei Apple Podcasts kann ich das unter Grenzbegegnungen finden. Und wer ein anderes Podcast-Programm hat, sowas wie Podcast Addict oder sowas, der geht am besten erstmal auf die Seite www.grenzmuseum.de, also die Seite des Grenzmuseums, und oder gibt gleich ein grenzmuseum.de/grenzbegegnungen. Dann kommt man nämlich auf die Unterseite von dem Podcast, sonst muss man den ein bisschen suchen. Und wenn man da ist, kann man den direkt abonnieren. Dann kriegt man einen Link und kann den bei Podcast Addict eingeben und dann kriegt man es auch.
7: Die Podcasts oder die Dateien, die ihr da erarbeitet habt, geschnitten habt, laufen auch in zwei Radiosendern. Einmal in der Eichsfeldwelle und bei uns natürlich. Was freut uns sehr, dass wir euren Podcast auch senden dürfen.
2: Ja, danke für euer Interesse. Die findet man alle, wenn man uns zum Beispiel auf Instagram folgt oder auch auf Facebook oder eben auf der Homepage. Und dann verlinken wir uns alle ganz fleißig und dann weiß man auch, wann man das hat.
7: Genau. Hört ihr euch denn selber, wenn der Podcast online ist, wollt ihr einschalten, wollt ihr euch selber mal anhören, wie es geworden ist?
1: Ja, also oft haben wir haben viele Folgen oder alle Folgen haben wir, ich glaube die letzten beiden haben wir noch nicht gehört, oder?
2: Und auch noch nicht im finalen Cut. Also immer mal wieder haben wir euch schon im Rohschnitt Sachen präsentiert. Aber so den ganz finalen Cut habt ihr, glaube ich, noch nicht gehört.
1: Genau. Also ich höre mir das auf jeden Fall an.
3: Ja, ich mir auch.
4: Schließe ich mich an.
7: Sehr schön. Gut, dann bei so einem Projekt ist immer wichtig, das möchte ich nicht vergessen, am Ende nochmal erwähnen, es gibt Partner. Und die müssen wir erwähnen, die haben natürlich Geld gegeben. Ohne Geld geht nichts heutzutage oder sehr wenig, sagen wir es mal so. Wer war alles beteiligt? Wer hat Geld gegeben? Wer ist Sponsor?
2: Also das Ganze fand im Rahmen eines großen Bundesprojekts statt, das die Bundesregierung für Kultur und Medien ausgelotet hat. Das war das Programm Jugend erinnert, unterstützt durch die Bundesstiftung zur Aufarbeitung der SED-Diktatur. Das war so der große Förderrahmen. Und dann gab es noch viele kleine Förderpartner oder eigentlich auch ein bisschen eine große, aber kleinere als die erstgenannten. Das staatliche Schulamt für den Kreis Hersfeld-Rotenburg und den Werra-Meißner-Kreis war mit dabei. Die Staatskanzlei Thüringen, die Stiftung Naturschutz Thüringen, von der wir ja auch einen Interviewpartner mit im Projekt hatten, und die Partnerschaft für Demokratie im Werra-Meißner-Kreis. Und natürlich haben uns auch alle Zeitzeuginnen und Zeitzeugen und die Expertinnen und Experten, die zu Wort kommen, unterstützt, weil die haben das ganz oft ehrenamtlich gemacht. Und auch das ist ja eine Art der Förderung. Und da haben wir uns sehr gefreut, dass die alle bereit waren, ihre persönlichen Geschichten auch uns zur Verfügung zu stellen.
7: Genau, und die Schule, die Bergschule St. Elisabeth in Heiligenstadt, wollen wir auch nochmal erwähnen an dieser Stelle. Und stellvertretend Adrian Volkmar als Lehrer, aber es waren noch zwei andere Kollegen dabei.
2: Und natürlich die Medienpartnerschaft mit dem RFM unter Expertwelle.
7: Ja. Genau, und im Studio waren auch Sina, Marian und Laura. Insgesamt wart ihr 7 Jugendliche, ihr 3 habt uns das jetzt super erzählt und rübergebracht, und wir schalten jetzt alle eure Podcasts ein. Und ihr geht in die 12. Klasse, das heißt, wir wünschen euch auch alles Gute fürs Abitur.
3: Dankeschön.
7: Wenn es dann soweit ist. Und ja, vielen Dank, dass ihr alle heute hier wart. War schön mit euch, viel gelacht. obwohl es mitunter ja doch ernste, traurige Themen und Anlässe sind, aber ich finde, man kann auch so darüber sprechen und so Geschichte rüberbringen. Man kann dann auch mal lachen, das finde ich schön. Super, vielen Dank, dass ihr da wart, und dann wünsche ich euch alles Gute fürs Abi, für die Schule und fürs Grenzmuseum.
2: Dankeschön.
7: Und wir sagen nochmal die Homepage vom Grenzmuseum, da kann man auch nochmal gucken, was es dazu gibt, weitere Ausstellungen und so weiter, und wann das Grenzmuseum offen hat und wo es Führungen zu buchen gibt, das geht dann.
2: Genau, das geht alles über www.grenzmuseum.de, und geöffnet haben wir von Montag bis Freitag 10 bis 17 Uhr.
7: Genau, das war Anne Vaupel-Meyer vom Grenzmuseum, Schifflers Grund. Mein Name ist Stefanie Müller. Ich habe Sie heute durch die Sendung geführt. Vielen Dank, dass Sie dabei waren, dass Sie zugehört haben, und bleiben Sie dran. Es geht spannend weiter hier bei Radio RFM.
3: Tschüss.
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0: kleinen Grosufs und ich bin Marlon.
1: Ihr könnt bei uns mitmachen zwischen 6 bis 9 Jahren und ich bin Moritz. Und wir kommen aus Bischhausen.
0: Unser Motto ist Feuer an, Grisus dran und die Kinderfeuerwehr ist jede zweite Woche. Und ich bin Leander.
2: Hey, mach doch bei uns mit, hier ist sau cool.
1: Bei uns mitmachen.

0: ich finde am besten bei der Feuerwehr, dass wir den Laternenumzug unterstützen.
1: Ich finde am besten, dass wir so Spiele am Ende oder so machen wie Feuer, Wasser, Rauch.
2: Ich finde das Basteln und Spielen richtig cool.
3: Hallo, ich bin Adrian und ich mag die Polizei. Der Ausflug.
4: Ich bin Henrik und ich finde die Feuerwehr richtig cool.
5: Hallo, ich bin Benjamin. Ich mag die Kinderfeuerwehr wegen meinen Freunden.
6: Hallo, liebe Hörer, ich bin der Finn. Ich bin der Finn Luca und ich mag bei der Kinderfeuerwehr die Wasserspiele, weil das ist gut für bei den Sommer, aber auch wenn wir in der Feuerwehr Pizza essen, weil die lecker schmeckt.
7: Ich bin der Torin und liebe die Waldorfeliade. Ich mag den Spreizer gerne und ich mag noch was, dass wir dann Pizza gegangen sind und dass wir dann Kuchen gegessen haben.
8: Hallo, ich bin der Christoph und ich mag, wenn wir Sachen abfackeln.
9: Ich bin Pauli und ich mag die Artenschutzstrecke.
10: Ich bin der Jan und ich nehme die Sirene.
11: Ich bin der Tite. Ich mag die Feuerwehr.
12: Ich bin Lasse und mag das Feuerwehrauto.
13: Mal Feuerwehrauto auf.
14: Das war's jetzt von der Kinderfeuerwehr Beschausen. Von den kleinen Cousins. Ich hoffe, ihr habt jetzt alle Spaß an der Kinderfeuerwehr und ich hoffe, dass ihr wisst, was wir jetzt alles machen. Und wie wichtig wir sind.
15: Die große Feuerwehr braucht nämlich Nachwuchs. Und von der Kinderfeuerwehr geht's zur Jugendfeuerwehr und dann geht's in die richtige Erwachsenenfeuerwehr.
16: Tschüss, das war's jetzt von den kleinen Krisus. Ich bin Benjamin.
17: Ich bin Christoph.
18: Ich bin Pauline.
19: Und mit uns im Studio waren...
20: Hallo, ich bin Leander.
21: Ich bin Marlon.
22: Ich heiße Tristan.
23: Ich bin Moritz.
24: Jan.
25: Toing.
26: Henrik.
27: Lasse.
28: Jan.
29: Ich heiße...
30: Finn.
31: Ich heiße Tite.
32: Feuer an! Ich

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3: Hallo liebe Zuschauerinnen und Zuschauer. Wir Ferienspielkinder aus Bad Sonnenallendorf begrüßen euch herzlich. Heute im Studio sind Anton, Antoni, Emma, Jonas, Henning, Hannes, Marti und Annie. In der folgenden Stunde werden wir euch unsere Lieblingsmusik und sehr spannende Themen vorstellen.

0: Hallo, hier sind
1: Anthony
0: und Jonas. Wir stellen euch heute das Videospiel Minecraft vor. Minecraft wurde 2009 veröffentlicht. Es ist ein Computerspiel, das komplett aus Würfeln besteht. Also alles ist viereckig. Und dadurch ist es aber auch sehr, sehr unrealistisch. Das Spiel wurde von Microsoft entwickelt und das ist das beliebteste Computerspiel der Welt. Das Spiel ist ab 6 Jahren, weil es da drinnen sehr viele Monster gibt, wie zum Beispiel einen Creeper. Ein Creeper, der ist durch einen Programmierfehler entstanden. Und jetzt gebe ich ab an meinen Kollegen Anthony.
1: Ja, hallo. Alle Blöcke kann man abbauen oder auch platzieren, durch man viele Dinge bauen kann. Große Häuser, Höhlen und Brücken und vieles mehr haben wir schon gebaut. Es gibt verschiedene Modi, wie den Überlebensmodus oder den Kreativmodus, in dem man alles und unendlich hat. Minecraft kann man auch online mit seinen Freunden spielen.
0: Und der Erfinder von Minecraft heißt Notch. Das war unser Vortrag über Minecraft.
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0: Und jetzt zu unserem Kollegen Hannes.
1: Hallo liebe Zuschauer, wir wollen euch den Kottbruder Podcast vorstellen. Jeden Sonntag kommt eine neue Folge raus. Der Podcast ist 2021 rausgekommen. Der Podcast wird gemacht von Paluten und German Let's Play. Den Kottbruder Podcast könnt ihr euch auch mal reinziehen und auf Spotify eine 5-Sterne-Bewertung geben. Der Podcast-Name von Paluten und German Let's Play ist so entstanden, sie haben immer zusammen gekotet, aber sie waren nicht in derselben Schule. Und deswegen ist der Name Kottbruder Podcast entstanden. Und ich grüße Paluten und German Let's Play. Ich liebe euren Podcast. Und German Let's Play hat früher Wandervideos gemacht und German Let's Play zeigt sein Gesicht nicht. Und Paluten hat einen Shop. Da könnt ihr Paluten Freedom eingeben da unten und könnt auch mal vorbeigucken. Und der Podcast ist sehr schön. Und Papa, Mama haben gesagt, das ist der schönste Podcast der Welt. Ich würde mich sehr freuen, wenn Paluten und German Let's Play mich im Podcast erwähnen könntet. Ich heiße Hannes.
0: Und jetzt das von mir gewünschte Lied Rock Me Amadeus mit Falco.

Hallo meine lieben Zuhörer. Ich will euch heute was über Tennis erzählen. Also ich bin zum Tennis gekommen durch eine AG in der Grundschule und ich mag Tennis einfach sehr, sehr dolle. Tennis ist für mich ein sehr guter Sport. Er bereitet mir eigentlich viel Spaß und es ist schön, dass man immer unterschiedlich starke Gegner bekommt. Mein Tennisverein heißt Tennisclub Bad Soden-Allendorf und er liegt in Soden. Weitere Infos gibt es im Internet auf www.tc-bad-soden-allendorf.de. Und jetzt will ich euch noch was zu meinem Hund erzählen. Also, als ich kleiner war, habe ich mir schon immer einen Hund gewünscht. Denn ich finde einfach, Hunde sind so schöne Tiere, nette Wesen. Und ich finde es auch immer witzig, wenn er im Körbchen liegt und Leute am Haus vorbeigehen und er sie direkt anbellt. Auch immer, wenn ich auf dem Sofa morgens sitze mit meiner Mama, dann kommt mein Hund aufs Sofa und wir kuscheln immer zusammen. Die Rasse meines Hundes ist ein deutscher Pinscher und mein Hund heißt Emma.

0: Es gibt auf dem Erntefest ein klassisches Gericht. Das nennt man Spanisch Frico. Rezept: Spanisch Frico. Zutaten für 4 Personen. 1,5 Pfund Fleisch, klein gewürfelt, halb Rind, halb Schwein. 3 Pfund Kartoffeln in dünne Scheiben geschnitten. 2 Pfund Zwiebeln gewürfelt und in Butter gedünstet. 1,5 Pfund Schmand, Pfeffer und Salz. Alle Zutaten vorbereiten. Das Fleisch und die Kartoffeln mit Pfeffer und Salz würzen. Die Wasserbadform mit Margarine ausfetten. Anschließend Kartoffeln, Fleisch und Zwiebeln abwechselnd schichtweise in die Form geben. Die untere und die obere Schicht besteht aus Kartoffeln. Zwischen die einzelnen Schichten kann, wer mag, Pfeffer streuen. Zuletzt wird der Bauerschmand oben drauf verteilt. Das Förmchen wird verschlossen und 2,5 bis 3 Stunden im Wasserbad gekocht. Jetzt kommen wir nochmal zum Wickeln. Also Wickeln ist eine alte Tradition, bei der die Girlanden und die Krone gemacht werden, die überall in den Straßen und Häusern hängen. Dabei wird mit einer Wickelmaschine, also da kommt das Stroh halt durch beide, also da kommt das Stroh halt richtig durch und durch bei und halt bei, und diese beiden Stroharten, da handelt es sich um Weizen und Gerste. Es sind immer kleine Büschelchen dazwischen, die immer abwechselnd mit den rot-blauen Bändchen. Die Girlanden werden dann in die Straßen getragen. An den Wickelgirlanden hängen Nummern.
1: Es gibt auf dem Erntefest einen Festplatz. Doch sind viele Fahrgeschäfte und Karusselle. Der Festplatz liegt an der Werra direkt unter dem Altdorf. Da und auf dem Marktplatz wird Triolett getanzt.

0: Hallo liebe Sportsfreunde, ich möchte euch über Werner Beinhardt erzählen. Werner ist eine deutsche Comicfigur. Werner gibt es seit 1990. Am meisten mag ich an Werner, dass er so cool ist und sein Motorrad.
1: Beinhardt wie ein Rocker!

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0: Hallo, hier sind Emma und Annie. Wir möchten euch heute etwas über Harry Potter erzählen.
1: Die Harry Potter Bücher haben 8 Teile. Hermine Granger und Harry sind die Hauptpersonen. Außerdem gibt es ja auch noch Ron Weasley. Am besten gefällt mir die Magie und der Zauber. Hermine mag ich am meisten, weil sie sehr viel Wissen und eine süße Katze namens Krummbein hat. Jeder, der die Bücher noch nicht kennt, dem möchte ich empfehlen, einmal reinzulesen. Viel Spaß!
0: Harry Potters Autorin ist J.K. Rowling. Sie wohnt in Großbritannien und wurde in Jade in England geboren. Sie ist 58 Jahre alt und sie wurde am 31.07.1965 geboren, Sternzeichen Löwe und Haarfarbe blond.

das war es für heute von den Ferienspielen Kindern aus Bad Soden-Allendorf. Allen wir wünschen euch noch viel Spaß im weiteren Programm.

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16: Wir sind die diesjährigen FSSJler und werden euch heute das FSSJ vorstellen. Ich bin Gabriel.
17: Ich bin Julian.
18: Ich bin Josefine.
19: Ich bin Chiara.
20: Und ich bin Matthias.

0: Was ist denn das FSSJ?
1: Das FSSJ, auf freiwilliges soziales Schuljahr, ist ein Programm, wo Jugendliche sich freiwillig engagieren können.
0: Und wer darf beim FSSJ alles mitmachen?
2: Leute, die 14 sind oder älter.
0: Und wo kann man das FSSJ machen?
2: Bei Vereinen, Kindergärten, Schulen.
0: Was bringt mir denn das FSSJ?
3: Man kann soziale und persönliche Kompetenzen sowie Erfahrung sammeln. Außerdem erhält man am Ende ein qualifiziertes Zertifikat und man kann lernen, Verantwortung zu übernehmen.

0: Julian, willst du uns vielleicht mal was über dein persönliches FSSJ erzählen?
1: Ja, also ich bin Torwarttrainer bei JSG Meißner E-Union und ja, trainiere halt da den Torwart.
0: Cool, und Clara, was machst du so?
2: Ich bin bei der AWO und betreue da ein bisschen so die Senioren.
0: Josephine, willst du uns vielleicht auch was über dein FSSJ erzählen?
3: Ich bin bei Kids Kreativ, das ist eine Kinderbetreuung in Fürstenhagen bzw. Hessisch-Lichtenau.
0: Mathilda, was machst du?
4: Ich bin beim ETSV Eschwege im Bereich Schwimmen und helfe zu trainieren und die Kinder zu betreuen.

Name ist Katrin Klöpfel. Ich arbeite als Pfarrerin und ich bin enger vernetzt mit der Arbeit der Familienbildungsstätte und der Freiwilligen Agentur Omnibus. Und mit dem Freiwilligen Sozialen Schuljahr habe ich immer zu tun, wenn die Zertifikate übergeben werden. Ganz wichtig finde ich, dass es junge Menschen gibt, die bereit sind, sich verlässlich ehrenamtlich zu engagieren. Und da gibt es unglaublich viele bei uns hier im Landkreis. Das ist toll. Und zum Erfolgsrezept gehört aber auch, dass es Einsatzstellen gibt, die sagen, wir nehmen uns Zeit, einen Menschen zu begleiten über ein Jahr lang und wir freuen uns total auf die Ideen und das Engagement, das dieser junge Mensch mitbringt. Ich finde das ganz toll, dass junge Menschen sich engagieren an so unterschiedlichen Einsatzstellen und ich habe irgendwie immer auch die Hoffnung, dass das eine Zeit ist, die niemand vergisst.

0: bleiben.
1: Dieses Jahr wird das FSSJ schon 10 Jahre alt. Das heißt, die Jugendlichen engagieren sich in 10. Generation freiwillig hier im Werra-Meißner-Kreis. Wenn du interessiert bist, 14 Jahre alt oder älter und Schüler, Schülerin im Werra-Meißner-Kreis bist, dann informiere dich auf der offiziellen Internetseite des FSSJs. www.fssj-werra-meißner-kreis.de

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2: Einladung der Kulturinitiative Werratal ist die Kabarettistin Frau Andrea alias Andrea Müller am Weltfrauentag 2020 in der Stadthalle Eschwege aufgetreten. Wir haben ihren Auftritt für Sie aufgezeichnet. Im Anschluss an das Bühnenprogramm hören Sie noch ein Interview, das wir mit der Künstlerin vor ihrem Auftritt in Eschwege geführt haben. Jetzt wünschen wir Ihnen viel Spaß mit Frau Andrea und ihrem Soloprogramm Starke Weiber dürfen mehr.

0: lässt sie sich wieder feiern, ne? So ist das. So, dann mach mal die Musik an, Baby. Na Mensch, du siehst ja schick aus. Du hast deine Haare so schön. Ja.
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0: Und dir riecht alles so gut.
1: Ich will.
0: Naja, die meisten jedenfalls. Mensch, hallo.
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0: wer bist du denn?
1: Und um den Finger
0: du bist der Waldemar. Du hast deine Haare auch so schick gemacht. Mensch. Das ist ja beide mal. Noch haben wir noch frei. Ah. Hallo.
2: Moin.
0: Wo kommst du denn her?
2: Von zu Hause.
0: Und wer bist du?
2: Ich bin der Justin.
0: Justin. Ihr werdet nachher merken, warum. Und du?
3: Der Carsten.
0: Ey, wisst ihr, Carsten ist mein Lieblingsname. Ja, viele meiner Schwiegerväter heißen wie du. Carsten, schön, dass du da bist. Und in dem Sinne, herzlich willkommen hier und heute in der Stadthalle zu Eschwege. Guten Abend. Hallo, hallo, hallo. Oh, Justin, ne? Bist du freiwillig mit? Bist du freiwillig mit?
4: Ja, ja.
0: Das überlegst du dir noch, ne? Mensch, geht's euch gut? Ladies, heute ist unser Tag, oder? Schön, dass wir ein paar Männer dabei haben. Oh, schön, dass du so weit vorne sitzt. Muss ich nicht bis nach hinten rennen, Carsten. Haben wir auf der Seite... Ach, da haben wir ja auch noch einen Mann. Oh, jetzt rollt die bis nach hier hinten. Hallo, wer bist du?
5: Ich bin der Hubertus.
0: Hubertus?
5: Ja.
0: Ja, kommst aus dem Wald, ne? Ey, du hast aber... Alter, schwer, hast du im Griff hier, doch.
5: Ja,
0: hast du gegessen, oder was?
5: Auch.
0: Ich auch. Und war lecker?
5: Ja.
0: Musst du sagen, ist deine Frau, ne? Apropos, wir hatten das hier falsch hingestellt. Naja. Kannst du das mal bitte wieder hinstellen, mein Freund? Ein Applaus für Justin. Justin ist heute der staatlich geprüfte Aufsteller. Das wird mehrfach runterfallen, ne? Hubertus, kurze Frage mal so auch allgemein in die Runde an alle Männer und Frauen. Wer von euch hatte heute einen schönen Tag? Klatscht mal bitte. Ja. Und wer von euch hatte einen Scheißtag? Jetzt außer mein Mann. Und wer von euch hat ein scheiß Leben? Carsten, du musst dich nicht melden. Komm. Entschuldigung, du guckst mich jetzt so böse an. Du, nee, ich meine deine Frau. Seid ihr verheiratet? Huhuhuhu. Aber ihr wollt. Sie? Nein? Ja, ja. Okay. Das klärt er mal bitte unter euch. Ne? Aber ihr seid schon, also ihr seid schon offiziell gemeinsam hier. Muss man heute. Haben wir verheiratete Menschen da? Also Mann und Frau? Hubertus, das war klar. Na? Naja, man muss ja immer mal fragen, seid ihr auch miteinander verheiratet? Ja? Und wie lange schon?
6: 41.
0: Oh, wie lange musst du noch?
6: Ich weiß nicht, lebenslänglich 15 Jahre, 15 Jahre.
0: Eigentlich bist du durch, ne? Und wie heißt deine nette Frau?
6: Jutta.
0: Jutta, sag mal, hat der schon mal an Scheidung gedacht, dein Mann? Hat er noch nicht gesagt, ne? Aber du an Mord, oder? Nee. Der ist netter?
7: Super.
0: Okay. Und wenn sie das nach 41 Jahren noch sagt, pff, ja. Du hast ihn im Griff. Respekt. Ich will mich noch mal ganz kurz vorstellen. Mein Name ist Frau Andrea und ich habe Migrationshintergrund. Ja, ich komme aus Sachsen. Aus Dresden. Haben wir hier noch Sachsen? Also gibt es hier noch welche aus dem Sachsenland dabei? Bist du aus Sachsen? Nee? Wo denn her?
7: Nee, Westen als Ost.
0: Das macht nichts, darfst trotzdem bleiben. Wo kommst du denn her? Aus Girlywood. Ja, das wissen viele gar nicht. In Görlitz werden unheimlich viele schöne Filme gedreht und die kennt ihr echt alle. Ne, Inglourious Basterds habt ihr vielleicht schon mal gehört. Grand Budapest Hotel. Peter Zwegert, raus aus den Schulden.

0: alles aus Görlitz. Ja. Nee, also ich komme jetzt nicht wirklich direkt aus Dresden, eher aus dem Speckgürtel. Du bist ja gut drauf. Schön, dass du da bist. Und was soll ich euch sagen? Ich habe echt schon viel in meinem Leben gemacht. Ja, Sport war es nicht. Ich kann das auch nicht mehr hören, dieses Gelaber über Entschlacken und Entgiften. Weil ich habe mich dazu entschieden, meine Falten von innen auszupolstern. Übergewicht spricht man nicht. Übergewicht hat man. Und außerdem, Erfolg braucht Platz. Ich bin vorbereitet. Meine Mami hat immer gesagt, Essen wäre der Sex des Alters. Waldemar, macht ihr das noch oder musst du auch schon drüber reden? Sie gleich so. Und ihr könnt mir wirklich glauben, ne? Ich habe Sex früher überall gemacht. Und manchmal hatte ich auch Männer dabei. Im Heu und im Auto. Geht heute nicht mehr, wir fahren nur noch so einen VW-Bulli. Also kein Platz mehr drin. Aber für die, die das vielleicht kennen, so ein Trabi, der hatte keine Haken, der hatte so eine Schlaufen. Das sind jetzt so Bilder, die in euren Köpfen abgehen, ne? Und heute, da muss es doch mindestens ein Boxspring-Doppelbett sein, oder? Wegen Rücken und so. Wer von euch hat denn schon ein Boxspring-Doppelbett? Das ist ein Mann. Das ist jetzt blöd. Ich formuliere um, wer hatte ein Boxspringbett und einen Mann dazu? Ich wusste nicht, dass das bei euch hier so ein Thema ist. Hast du auch so ein Boxspringbett mit höhenverstellbarem Kopf und Fußteil?
1: Nein?
0: Mäuschen, das musst du nachrüsten. Ja, warum? Sag ich euch. Da kannst du als Frau immer regeln, wo bei deinem Mann das Blut gerade hin muss. Jutta, ich meine jetzt kein Pflegebett. Ja. Und früher haben wir ja noch, da haben wir selbst im Osten, ne, da haben wir Westfernsehen geguckt. Dieses Schulmädchenreport, kennt ihr das noch? Ja, ich dachte, da werde ich weitergebildet. Aber dann guckten wir noch Eis am Stiel. Oder wir zappten uns nachts durch diesen Notgeildienst von RTL, dieses Ruf mich an. Nur für den Notfall haben wir eine Krankenschwester hier an Bord. Dritte Reihe Gang könnte knapp werden, naja. Ne? Aber weißt du was, Mäuschen, ich habe einen Fächer, ne? Wenn es nicht mehr geht, ich mach dir Luft. Ne? Ja, das war schon cool, diese ganzen Fernsehsendungen. Und die Stimmen von den Männern, die Stimmen waren so erotisch. Aber mal im Ernst, Mädels, wie sollen wir Frauen auf Tour kommen, wenn die Typen aussehen, als kämen die aus Hannover? Naja. Ich werde euch im Laufe des Abends immer noch so ein bisschen was von meinem Mann erzählen. Mein Mann hat echt viele Probleme. Eins steht hier. Und was ich am schlimmsten finde, ist, der schnarcht. Kennt ihr schnarchende Männer? Ist das schlimm, oder? Justin, oder was? Naja, weißt du, ach, da, schnarcht der? Vor allen Dingen, wenn er einen getrunken hat, ne? Naja, wir überprüfen das heute Abend. Wir klingeln stündlich bei dir an. Nee, ich finde das auch nicht schön. Und da habe ich mich mal in meiner Frauenrunde darüber unterhalten. Justin, weißt du schon, was eine Frauenrunde ist? Nee. Sowas wie eine Tupper-Party. Für die älteren Männer unter euch sowas wie Besuch beim Urologen. Ja, also man trifft sich da, ja. Und naja, ich habe, also die Freundin, die hat erzählt, dass sie bei ihrem Hund, also bei ihrem schlafenden Hund, bei diesem schnarchenden, schlafenden Hund, da bindet die immer Lorbeerblätter um Schwanz. Vielleicht hätte ich das bei meinem Mann nicht machen sollen. Aber ich schwöre euch, der kam nicht zu Schaden. Der hat sich ein bisschen erschrocken morgens im Bad, als er die Lorbeerblätter entdeckt hat. Dann hat er seinen Kumpel angerufen, hat gerufen, Klaus, sag mal, wir waren doch gestern in der Stripper. Und Klaus, Klaus, und da waren die geilen Bräute, oder? Und Klaus wieder, guckt er an sich runter und sagt, Klaus, hatten wir da auch eine Siegerehrung? Ja, ich bin total tolerant. Ich sage immer, Stripper ist okay, Appetit kannst du dir holen und gegessen wird zu Hause. Aber bitteschön, was nützt uns der ganze Appetit, wenn der zu Hause immer einen auf Diät macht? Klar, meine, wir sind jetzt seit fast 22 Jahren verheiratet. Wenn ich so komisch gucke, könnt ihr echt mich ein bisschen bemitleiden, weil das ist nicht schön. Seit 22 Jahren. Oh. Mit demselben Mann. Oh. Danke. Da reißt man sich nicht mehr so leicht die Klamotten vom Leib, ne, Waldemar? Da brauchst du Zeit. Und das nicht nur zum Ausziehen. Hubertus. Hatte was mit Wald zu tun, ist doch völlig wurscht, aber du wusstest genau, dass ich dich meine, weil so dolle schien ich denn doch nicht. Ma. Musst du so kleinlich sein? Ab sofort heißt du Horst. Das kann ich mir merken. Vor allem, klar, das Ausziehen und alles andere dauert halt länger, Horst, ne? Ja. Und wir Frauen, wir müssen uns ja noch schön machen, ne? So ein Auge isst ja mit. Denn auch duschen und eincremen und Zähne putzen und so. Ich meine, du musst ja nur deine spitzen Knochen einbalsamieren. Weißt du, bis ich fertig bin mit Eincremen, da vergeht schon ein bisschen Zeit. Und dann komme ich ins Schlafzimmer und der Alte schnarcht. Im Sommer, es war ja auch schön, das fand ich auch nicht nett von ihm. Wir waren an der Ostsee und mein Mann, der war Muscheln suchen. Und da frage ich so einen jungen Mann, ich sage, Justin. Ich sage so, Justin, könntest du mich mal eincremen? Wisst ihr, was der zu mir gesagt hat? Nee, Mäuschen, das wird wohl nichts. Ich habe nur noch 2 Stunden Zeit. Und alles nur, weil verheiratete Frauen statistisch gesehen nun mal ein bisschen, sagen wir mal, zu klein sind fürs Gewicht. Ich habe schon das richtige Gewicht, nur die falsche Größe. Außerdem bin ich nicht dick. Man sagt ja immer, Körper dehnen sich bei Hitze aus. Ich bin also nicht dick, sondern heiß. Ist doch klar, oder? So eine Single-Frau, das ist, es gibt wirklich, und so eine Single-Frau, die kommt voller Freude von der Arbeit nach Hause, reißt die Kühlschranktür auf, ist enttäuscht, weil nichts Gescheites drin liegt und geht ins Bett. Und wir Verheirateten, wir kommen voller Freude von der Arbeit nach Hause, reißen die Schlafzimmertür auf, sind enttäuscht, weil nichts Gescheites drin liegt und gehen zum Kühlschrank. Ich bin nicht zu dick. Ich bin lediglich das Ergebnis meines schläfrigen Mannes. Hey, und damit gehen meine Probleme los, ne? Geh doch mal einkaufen als ausgewachsene Frau. Ich kann auch nur in Läden gehen, wo schon am Eingang drüber steht, ab Größe 42. Du weißt ja auch nicht, wie 42 geschrieben wird, wa? Das ist nicht, das ist, weißt du, wie schlimm das für mich ist? Ich fühle mich da so gemobbt und dann gehe ich da rein, ziehe so ein Kleid an, mach noch einen Gürtel um, guck in den Spiegel und denk mir so, das hat echt was von einer Trümmerfrau. Oder geht doch mal Schuhe einkaufen als große Frau. Ich habe eine 43. Ja, ist nicht schön. Entweder du kannst dir nur Schuhe kaufen, die dann im Design zu der Kittelschürze passen. Oder du kannst die nur als Bettschuhe anziehen. Justin, kennst du Bettschuhe? Nee. Ich meine jetzt nicht die dicken Socken, die sie anzieht, weil ihr kalt ist. Bettschuhe, das sind Schuhe, die haben Mörderabsatzhust. Na? Kannst du nicht drauf stehen, kannst auch nicht mit laufen, kannst du nur mit liegen. Eine Bettschuhe eben, ja. Gleichwohl früher die Männer das echt toll fanden, wenn ich meine Schuhe im Bett angelassen habe, ja. Da wussten die, ich gehe wieder. Ich gehe echt nicht gerne einkaufen. Ich hasse das, ja. Ich, auch am Lebensmittel, fürchterlich. Das ist auch ein Grund, warum ich geheiratet habe. Das macht alles mein Mann. Ich hasse einkaufen, weil ich gehe immer hungrig einkaufen. Habt ihr eine Ahnung, was ich da schleppen muss? Aber wenn ich das mache, da bin ich ja echt nicht die Einzige. Kaum steht so ein halber Feiertag vor der Tür, da schleppen wir Deutschen ja, als wenn die nächste Hungersperiode vor der Tür steht, oder? Ich bin mir ziemlich sicher, dass das die deutsche Angst ist. Ja, ja, ja. 20 Zigaretten am Tag, aber Angst vorm Feinstaub. Dabei wissen wir da überhaupt nicht mehr, was es heißt, vor Hunger nicht in Schlaf kommen. Früher, da war das ja nicht nur so ein Spruch. Heute, da hast du doch maximal Schlafprobleme. Weil nach so einem Grillabend eins von den 4 Steaks quer im Magen liegt. Aber wisst ihr was, bei mir sind es die Gene. Doch, doch, doch, doch, doch. Das nachts zum Kühlschrank gehen. Das nicht zum Sport gehen. Ja, und wenn mein Mann mal wieder seine sexuelle Diätphase durchleidet, da bleibt mir doch immer nur der Griff zum Kühlschrank. Es kann doch kein Zufall sein, dass ich da nachts immer zur selben Sorte Schokolade greife. Rittersport mit ganzen Nüssen. Aber ich gehe wirklich nicht gerne einkaufen. Ich hasse das auch, ne? Mein Mann aber auch nicht, also zumindest was Klamotten angeht. Hubertus. Jutta, legst du ihm die Sachen raus? Nein? Du machst es der selbstständig. Und das nach 41 Jahren Ehe. Respekt. Ne? Ja, das mit den Klamotten ist nicht schön. Ich muss ja mal ehrlich sein, ich habe meinen Mann mal losgeschickt, der sollte sich Klamotten kaufen. Ihr müsst euch mal vorstellen, der hat sich in der nächstbesten vietnamesischen Straßenboutique hat er sich einen papageifarbenen Jogginganzug gekauft. So Modern Talking Design. Ne? Und dann habe ich nicht aufgepasst und dann hat er das Ding auch noch nach Feierabend angezogen. Ey, der ist damit sogar über die Straße gelaufen. Wir sind neu da in dem Wohngebiet, das ist nicht schön. Wenn ich mich hier umgucke, ihr habt ja Glück, also eure Männer sind ja noch vernünftig angezogen, aber wisst ihr, was ich manchmal zu sehen kriege? Kariert. Aufgestreift, grün und blau, Tennissocken in Sandaletten. Jetzt ist mein Mann wahllos, aber als ich den kennengelernt habe, da war der total verwahrlost. Ja, na, Männer sind ja nicht umsonst textilblind. Wenn wir dir nicht die Sachen rauslegen würden, wir Frauen sind sinnlicher, ne? Wir sind so sinnlich, was Klamotten angeht. Wenn unsere alten Schuhe nicht mehr zu unserer neuen Handtasche passt, dann sehen wir das. Und wenn unsere neue Handtasche nicht mehr zu den alten Ohrringen passt, dann sagen wir das. Und wenn unser junges, schickes Outfit nicht mehr zu dem alten passt, dann spürt er das. Ich meckere ja wirklich oft über meine große Kleidergröße, aber wisst ihr, dass das auch einen Vorteil hat? Ich muss echt keine Angst haben, dass meine Kinder meine Klamotten anziehen. Na, es sei denn, die spielen Kluckucksklan. Ja, nee, einkaufen. Und ich habe wegen dieser ganzen großen Größe, ich habe auch schon mal an eine Diät gedacht. Ich habe mich denn mal belesen, ne? In diesen Frauenzeitschriften. Hier, diese Fachzeitschrift, die Brigitte. Ne? Wenn du da reinguckst, da wirst du als Frau ja von Anfang an gemobbt. Da sind so erst diese superschlanken Models, die 3 Tage nach der Geburt ihrer Vierlinge wieder mit Waschbrettbauch über den Laufsteg stöckeln. Und dann guckst du weiter und dann siehst du die leckeren Rezepte und die Braten. Ich finde, das ist für eine Frau echt blöd. Für euch Männer ist es was anderes. Ihr seht die geilen Bräute, dann kriegt er Appetit, dann blättert er weiter und es kommt's Essen, ne? So ein geiler Arsch und ein leckerer Braten, was, Justin? Das ist doch irgendwie beides lecker, oder? Ja, das Beste. Diese Jugend verdorben. Und dabei habe ich ja auch schon mal eine Diät gemacht. Eigentlich zwei. Ich bin ja von der einen nicht mehr satt geworden. Und was es für Diäten gibt, ist ja unglaublich. Es gibt ja Trennkost. Habe ich probiert, abgenommen habe ich nicht, aber der alte war weg. Dann habe ich das mit den Diätpflastern gemacht. Ich hatte überall Diätpflaster kleben. Ich sah aus wie nach einer Messerattacke. Es gibt Menschen, die essen Bandwürmer. Also was ich von meinem Geld kaufe, das esse ich immer noch alleine. Das teile ich doch nicht mit einem Bandwurm. Aber eine Diät fand ich toll und das ist dieses Atme, die Schlank. Kennt ihr das? Nee? Dann setzt euch mal gerade hin. Schön gerade hinsetzen. Aber nur die, die nicht schwanger sind. Also, ne, das wäre jetzt... So, und dann schön langsam anfangen. Und dann wird man schneller. Das soll nämlich den Stoffwechsel in Gang bringen. Aber nicht übertreiben. Sonst müsst ihr nachher noch ins Klinikum mit Verdacht auf Asthma. Ja. Nee, das ist nicht schön. Aber wenn ich mir die Promis angucke, was die so für Diäten haben, ne? Kennt ihr Jennifer Aniston? Die ist sehr hübsch. Die Ex-Ex von Brad Pitt. Ne? Ich meine, die isst Babynahrung. Oder Demi Moore, die isst Pflaumen. Ist ja auch eine hübsche Frau. Und die habe ich aber neulich im Fernsehen gesehen, die Demi Moore, ja, ja. Ich bin mir sicher, bei der sind es Trockenpflaumen. Ja, oder manche Promis, wenn man sich das mal so anguckt, ne? Wenn du bei denen mal in den Kühlschrank guckst, da siehst du doch immer nur das Gleiche. Die Rückwand. Und dann habe ich mal gelesen, wenn so ein 60 Kilo schwerer Mensch eine Stunde tanzt, dann verbraucht er 300 Kalorien. Aber wenn ein 100 Kilo schwerer Mensch eine Stunde tanzt, dann verbraucht er gleich 300 Kalorien. Und was sagt euch das? Wenn ich viel abnehmen will, muss ich vorher noch mehr essen. Ich mache also alles richtig. Ich meine, letztendlich habe ich ja nur 48 Kilo. Pro Seite. Und als ich ganz klein war, da habe ich auch schon mal Sport gemacht. Und ihr dürft jetzt mal raten, was für Sport? Ballett. Nee, Ringen war es auch nicht. Nee, Reiten, ja, Reiten. Gestern sagte eine, ja, Matratzensport. Das ist auch schon lange her. Nee, ich habe Leichtathletik gemacht. Leicht, doch. Und zwar Hürdenlauf. Ich bin also immer so über diese Hürde drüber. Ich habe das auch geschafft. Also die erste. Weitsprung fand ich blöd, weil da mussten die mich immer zu viert wieder aus der Grube ziehen. Und aufgehört habe ich damit, als die angefangen haben, mir da Förmchen reinzustellen. Vielleicht mache ich mal wieder Sport. Schach. Ja, oder dieses Eiscurling. Kennt ihr Eiscurling? Das nennen die auch Sport. Ich dachte, da macht nur einer das Eis sauber. Nee, da schmeißt einer was hin und zwei schrubben wie bekloppt mit dem Besen hinterher. Ich meine, das kenne ich doch von zu Hause. Ja. Ich bin da nur immer die einzige Blöde, die da schrubbt. Ja. Aber vielleicht mache ich mal was ganz anderes. Ich mache mal ein paar Entspannungsübungen. Die habe ich euch mal mitgebracht. Ein paar Entspannungsübungen. Uff. Wenn ich Entspannungs... Genau.
1: Bitte in die Ausgangsposition. Setzen Sie sich auf den Ball.
0: Könnt ihr euch vorstellen, dass das ein Ball ist, ne?
1: Ihre Beine sind so weit geöffnet, dass Ihr Bauch dazwischen bequem Platz hat. Schieben Sie Ihr Brustbein nach vorne oben. Denken Sie sich Ihren Nacken lang. Ziehen Sie die Schultern weg von den Ohren und denken Sie sich Ihre Schulterblätter nach hinten unten. Wenn Sie danach ein unangenehmes Gefühl im unteren Rücken bemerken, sollten Sie die Übung beenden.
0: Es wird überbewertet, ey. Und dabei bin ich vorher immer so gerne geschwommen. Das Schwimmen fand ich immer toll. Bis mir diesen Sommer irgend so ein Typ sagte, dass dicke Frauen Mut brauchen, um sich in knappen Badeanzügen zu zeigen. Wir brauchen hier Mut. Ich oder ihr? Und habt ihr schon mal gesehen, wenn ich so vom 5-Meter-Turm springe? So volle Pulle? Die mussten neulich das komplette Schwimmbad evakuieren. War einfach kein Wasser mehr im Becken. Ich meine, wenn ich loskraule, ich schieb ja eine Welle vor mir her. Ja? Wenn denn so ein Magermodel auf einer Luftmatratze da ist, das ist ja, als wenn so ein Riesentanker an so einem kleinen Angelkahn vorbeizieht. Ja? Und außerdem, Schwimmen ist blöd. Weil die Männer machen jetzt nur noch FKK. Denkt ihr da überhaupt nicht an uns, was wir uns da angucken müssen? Letzten Sommer, ich kam mir vor wie bei Rewe an der Kühltheke. Ja, aber so eine knackige, pfeffrige Salami habe ich da echt nicht gesehen. Ja, so eine schrumpelige, kalte Rostbratwurst. Und dann habe ich genauer hingeguckt und habe gemerkt, so, Schrimps vergessen. Ey, mein getanzt habe ich schon immer gern mit meinem Mann. Silvester das letzte Mal, das war schön, ja. Meine soll ja, wenn man ein bisschen Gelenkprobleme hat, eher so langsame Rhythmen bevorzugen. Und deswegen haben wir mal so einen richtigen Rock'n'Roll getanzt. Ne? Und ich stelle mich so hinter meinen Mann, ich bin jetzt mal mein Mann. Ne? Und mein Mann, der soll mich so mit lockerem Schwung, so mit lockerem Schwung sollte der mich durch die Beine ziehen. Und jetzt weiß ich nicht, ob sein Schwung nicht locker genug war. Oder seine Beine einfach zu kurz. Ey, ich steckte da fest. Und mein Mann hatte hier Rücken. Ja. Er hat sogar die anschließende Hebefigur verweigert. Der hatte solche Angst, dass ich ihn fallen lasse. Dabei muss Sport doch wirklich leichter gehen. Ich habe jetzt mal Fernsehen geguckt. Kennt ihr bestimmt auch QVY oder H37 und wie das alles heißt? Und da hatten die einen Bauchweggürtel. Den macht man sich so um und dann gibt der Stromstöße und dann soll man an der Taille abnehmen. Der macht immer mal so bzzzt. Ja, manchmal macht er auch bzzzt, bzzzt, bzzzt. Und das hat auch super funktioniert. Bei Nachbars Hund. Ja, der Köter sprang aus dem Stand mit dem Gürtel echt 20 cm höher. Du, bei mir hat der nicht im Bauch gepasst. Ich habe mich da vergriffen, das war eine Kindergröße. Ja. Aber um meinen Oberschenkel, das ging. Und alles nur für einen schönen Mann. Und wo finden wir heute noch einen schönen Mann? Boah. Hast du ADHS oder warum quatschst du dazwischen? Nee, früher, da haben wir ja noch in Zeitungen Kontaktanzeigen aufgegeben. Weißt du denn überhaupt noch, was eine Zeitung ist, Justin? Ne? Eine Zeitung ist sowas wie so ein iPad mit mehreren Blättern. Na? Sowas, wo Oma die Fische drin einwickelt. Alles klar? Ne? Und ich habe mal aus Recherchezwecken, ne? Nicht weil mich das interessiert, sondern nur aus Recherchezwecken, ich habe da mal ein paar Anzeigen mit, ach, das war ja, muss ich euch vorlesen, toll. Und also, attraktiv stand da, wohlhabend, intelligent und geistreich. Das war so der Moment, wo ich angefangen habe, seine Schrankhälfte auszuräumen. Ne? Ja. Sportlich, elegant, sensibel, humorvoll, welterfahren stand da und erfolgreich bin ich nicht, aber schreibt mir ruhig. Ich suche starke Frau, yes. Sie sollte aufgeschlossen sein für meine psychischen Störungen. Aber die hier fand ich toll, so feinfühliger Typ stand da, 62, naja, 1,60 Meter groß, okay, 180 Kilo schwer. Sucht Selbstständige sie zwischen 18 und 25. Ey, da war ich so knapp raus. Die eine eigene Meinung hat und stark genug ist, diese für sich zu behalten. Sie sollte nicht nur im Bikini eine gute Figur machen, sondern auch am Herd. Und deswegen gibt es das nur noch online. Ja, online, Hubertus Online Komposter, na, ist ein Begriff? Gut, gut. Also, und ich wollte mal zu Elite-Partner. Das bin ich aber nicht, die nehmen ja nur Singles mit Niveau. Ich musste dann zu Tinder. Hubertus Tinder ist auch sowas wie so eine Plattform, wo man sich kennenlernt. Da kann man mit den Leuten schreiben. Ihr wisst, wovon ich rede, ne? Da kann man schreiben und dann kann man die wegwischen oder da in die Richtung, wenn man weiter mit denen schreiben will. Ist also so ein Dating, ne? So wie wir uns jetzt hier so treffen. Nur kann ich dich nicht wegschieben. Ja? Bleibst du einfach sitzen. Ne? Und da habe ich dann auch mitgemacht. Ich meine, es ist aber wirklich, er musste aufpassen. Das ist nicht schön, was man da so zu sehen kriegt. Ne? Manche zeigen ihre Tattoos, andere ihre Piercings. Ne? Wenn du mit ihnen schreibst, dann stehen die bald nackten Oberkörper vorm Bildschirm. Und wenn ihr dann nicht aufpasst, Mädels, wenn ihr dann nicht aufpasst, dann baumelt auch noch der Rest vom Monitor. Ich frage mich ja immer, was das Ganze soll. Wenn ich mir ein neues Auto kaufen will, dann gucke ich doch auch nicht zuerst zum Auspuff, oder? Naja. Hochwissenschaftlich ist ja bewiesen, mit wem wir zusammenleben, bestimmt, wann wir sterben. Oh ja. Also mein Alter, der bringt mich ja echt nochmal um. Ne? Ihr müsst euch mal vorstellen, der trinkt Bier aus der Flasche. Wenn er aus dem Glas trinkt, dann hat er keinen Untersetzer. Der krümelt auf dem Sofa. Und das Allerschlimmste ist, der pinkelt im Stehen. Nee, aber nicht mit mir. Ich habe dem Zettel am Badezimmerspiegel gemacht. Männer mit Niveau sitzen auf dem Klo. Unser 20-jähriger Sohn hat daneben geschrieben, so viel Zeit muss sein, steck doch mal die Bürste rein. Ja. Ich hab mir da so meine Sorgen gemacht, was der meint mit Bürste und wo will der die reinstecken, ne? Nee, mein Stehpinkler hat nicht aufgegeben. Er hat im Internet recherchiert, hat gesagt, dass der steinzeitliche Urmann früher auch immer im Stehen gepinkelt hat. Als Sitzpinkler hätte er nicht rechtzeitig genug vor dem wütenden Mammut fliehen können. Ja. Sagt mal, sehe ich aus wie ein wütendes Mammut oder was? Und dann hat er auch noch weiter recherchiert und hat gesagt, selbst Sex hätte der steinzeitliche Urmann immer im Stehen gemacht. Er war halt immer auf der Flucht. Gut, das ist heute anders, ne? Obwohl mir fiel da ja sofort ein, dass seine Lieblingsstellung eher was von stabiler Seitenlage hat. Hey, wisst ihr, was der mir neulich geschenkt hat? Ein Wischmopp. Ja, der wollte sich vom Sitzpinkeln freikaufen. Ich fand das total gemein, so kurz vor Weihnachten. Ich habe ihm dann lieber gesagt, pass mal auf, mein Schatz, wir schenken uns nichts mehr. Er war auch sofort damit einverstanden. Ich fand das toll. Bis zu dem Moment, wo der Heiligabend wirklich kein Geschenk hatte. Wie kann denn ein Mann so lieblos sein? Heiligabend, schönste Fest des Jahres und dann keine Geschenke. Ich meine, wenn wir Frauen sagen, und das merke dir, mein Lieber, ne, wenn wir Frauen euch sagen, dass wir uns vielleicht nichts schenken, dann hat das nichts, aber auch gar nichts damit zu tun, was ihr macht. Ihr könnt nach Lust und Laune zum Geldautomaten gehen. 500, 600, 700 Euro abheben von eurem Geld, um uns eine Klitzekleinigkeit zu kaufen, die am Finger blinkert. Wo ist denn da das Problem? Reden, zuhören und verstehen. Ich sage ja immer, reden ist das Schmiermittel einer jeden guten Beziehung. Mein Mann sagt, wenn sie funktioniert, müssen wir da auch nicht mehr reden. Ich habe sowieso den Eindruck, je länger so eine Beziehung dauert, bist du verheiratet?
2: Ja.
0: Wie lange?
2: 13 Jahre.
0: Oh, stell in Ehering gucken. Meine, je länger das dauert, umso stiller wird doch eine Beziehung, oder? Doch, aber auch nur, weil wir uns dann irgendwann ohne Worte verstehen. Na, so.

0: klar, wir sind jetzt auch schon so lange verheiratet, aber auch wir müssen noch an unserer Kommunikation arbeiten. Na, stellt euch mal vor, der kam neulich mit dem Handy an. Mit einer SMS von seiner Ex. Du, die ist in der Stadt und hast du was dagegen, wenn wir uns auf einen Kaffee treffen? Naja, da habe ich ihm halt klipp und klar gesagt, was ich davon halte. Mach doch. Ist mir völlig egal. Das ist ja schließlich deine Entscheidung. Ey, da hat der mich nicht verstanden. Der wollte da wirklich hingehen. Männer, bitte achtet auf die Feinheiten der Kommunikation. Wenn wir Mädels Schatz sagen, meinen wir was anderes, als wenn wir Schatz sagen. Es kommt immer auf die Länge des Wortes an. Vor allem das, was wir von euch erwarten. Ist doch nicht so schwer, oder? Und noch was. Es ist für dich quasi wie ein Workshop heute, ne? Wir Frauen können das Wort Aha auf 365 verschiedene Art und Weisen sagen. Und 12, mein lieber Justin, 12 davon sind tödlich. Ja. Aha. Ja, mein Mann hat ja der Idee mit diesen Nichtsgeschenken und so zugestimmt, weil er immer so viel Stress hat, sagt er. Aber die Angst konnte ich ihm ja nehmen, wir hatten den Stress. Das haben doch wir Frauen, wir haben doch immer den Stress. Wir müssen alle einladen, wir müssen alles einkaufen, wir müssen daran denken, dass Nancy jetzt nur noch glutenfrei ist und Onkel Kurtchen jetzt mittlerweile auch noch gegen Laktoseintoleranz ist. Ja, aber mein Mann hat keinen Stress. Nein, der bringt doch nicht den Müll raus, macht ja auch Stress, das wollen wir nicht. Ne? Männer, nein, aber 5 Minuten bevor seine Eltern bei uns auf den Hof fahren, da steht er dann und sagt, Schatz, sag mal, was haben wir eigentlich für meine Eltern? Wir? Ein Wischmopp. Gut, ich muss ihm zugutehalten, der hat mir auch schon mal was geschenkt. Parfüm. Er hat das Parfüm selber ausgesucht. Und weil ich nett sein wollte, habe ich das drauf gemacht. Boah, ich rauche echt schon so ein bisschen wie so eine osteuropäische Protestantin. Na, Prostituierte wollte ich jetzt nicht sagen. Ich weiß nicht, was mit euren Nasen los ist. Carsten, sind die kaputt? Na, dabei sagt ja die Wissenschaft, die Männer haben die größeren Nasen. Na, die müssten doch besser riechen. Ich sage ja immer, wir Frauen, wir sind besser im Riechen. Wir machen ja ständig den Frischetest. Wir riechen an allem. Na. Riecht sein Hemd schon muffelig? Na. Sind seine Schlüppis noch frisch? Ja, für eine Frau ist ein Duft wirklich wichtig. So ein Duft animiert. Ein Duft ist sowas wie ein Aphrodisiakum. Justin, für dich, ein Duft macht geil. Ja. Naja, süße Bienen folgen nun mal süßen Gerüchen. Und das gilt auch für Hummeln. Ich weiß nicht, aber manchmal riechen die Männer ja nicht mal an sich selbst. Überlegt mal, nach 6 Stunden Gartenarbeit im letzten Sommer wollte mein Mann ungeduscht an den Esstisch kommen. Geht's noch? Oder andere Halbgorillas, wenn wir Besuch kriegen, die mit den rosafarbenen Netzhemden, da wo so die Brusthaare rausstechen. Ich meine, klar, wir stammen vom Affen ab, ich weiß. Aber so eng müssen doch verwandtschaftliche Verhältnisse nun wirklich nicht gepflegt werden. Ich weiß nicht, ne? Auch ihr Männer habt ja auch ständig Hitze. Ich meine, du hast ja schon mal deine Jacke aufgemacht. Andere machen Fenster auf und Türen. Was ist denn mit euch los? Brennen euch ständig die Sicherungen durch? Heißt das deswegen Affenhitze? Ey, tagsüber seid ihr so heiß. Und nachts im Bett? Nulllinie. Eiskalt. Und dann wundert ihr euch, dass ich meinen Mann liebevoll die Bettleiche nenne. Obwohl, wir Frauen sind ja manchmal auch ein bisschen komisch, oder? Ich weiß immer nicht, warum wir Frauen auf dem Klo immer so lange brauchen. Hast du eine Erklärung dafür? Wir stehen ewig an. Ich meine, gut, vielleicht wascht ihr euch nicht die Hände. Kann ja sein. Aber wir stehen da an, letztens 30 Minuten habe ich angestanden. Wisst ihr, wie schlimm das ist? Ich kam mir vor, als ob die das neue Rezept vom Thermomix da verkaufen oder so. Ne? Ich stehe da, so ein Kaffee drückt ja nur echt nicht nur aufs Gemüt. Ich da rein in die Kabine, die geht ja auch immer nur nach innen auf. Wie kannst denn du dich in der Enge auch noch umziehen, wisst ihr? Ich musste rückwärts rein, ich kam mir schon so ein bisschen vor wie Fury in einer Startbox. Ne? Dann knallt die Tür zu, ich mit meinem Kopf dagegen. Ich hatte Glück, dass der Haken abgebrochen war. Tuch und Jacke, alles noch irgendwie über diese Türklinke. Und dann sitze ich da so, ne? Dann sitze ich da so. Und dann kommt noch diese Kaufhausmusik. Kennt ihr diese Schamwände? Die sind ja nicht nur für den Geruch offen, ne?
1: Neu, Domol rohrfrei, löst jede Verstopfung, jetzt auch flüssig.
0: Oh. Wisst ihr was? Das war meine Klo-Nachbarin. Die hatte irgendwie Verdauungsschwierigkeiten. Die hat den ganzen Song total verkackt. Und wenn ich mich so recht erinnere, da roch es im Zimmer meiner Kinder neulich ähnlich. Hat jemand von euch noch pubertäre Kinder? Ja, ist nicht schön, ne? Pubertät ist sowas, da gehen die Kinder mit 12 in ihr Zimmer rein und kommen am nächsten Tag mit 16 wieder raus. Ja? Abends noch, Mamilein, ich hab dich ja so lieb. In der Nacht kommt der Dachlattenmann, da haut er den eine drüber und morgens so, hey Alter, krass. Na? Ich so rein in sein Zimmer, ich meine, klar, da roch es jetzt auch so ein bisschen wie Körper, Döner, Fußbild, Sporttasche, also nicht so schön, pubertär eben. Na? Und ich musste so über diese Klamottenberge steigen, die da so einfach so wachsen. Da weißt du was, mein Schatz, deinem Zimmer wird es wirklich gut tun, wenn du lüftest. Wisst ihr, was der gemacht hat? Erstmal den Entspannungsgriff. Uff. Und dann steht er da und sagt, Mutti, iss ein Snickers, du wirst zur Diva. Ey, chill mal deine Bass. Neulich kam er an und sagt, hey Mutti, hey, was geht ab? Ich hab da einen großen Edding genommen, hab dem ein Kreuz auf der Stirn gemalt und hab gesagt, du, der Edding schon mal nicht. Ja. Und auch so finde ich Kinder ja toll. Meine sind leider mittlerweile zu groß für die Babyklappe. Ja, ich meine, kennt ihr doch alle, wenn ihr morgens keine Zeit habt, ihr sucht euch noch was zum Anziehen, was ihr nicht noch bügeln müsst, habt etwas gefunden, in die Hose quetscht ihr euch noch rein, auch wenn der Bund noch nass ist, das kennen wir doch alle. Ne? Und dann kommt mein Kleiner an und sagt, oh, hier mache ich mir einen. Also setze ich den aufs Klo, ne? Und fange noch an, so die Schnitten zu machen für die Nachbarn. Und für meine Kinder und für die ganze Siedlung, eigentlich für alle. Aber mein Kind thront. Ne? Ich verteile dann noch die Pakete, die ich am Abend vorher bekommen habe. Ich meine, ich bin ja schon irgendwie sowas wie eine Poststation. Ne? Aber mein Kind thront. Ich gehe noch mit dem Hund raus. Ich mache eigentlich noch die ganzen Betten. Ich saniere das Haus. Aber mein Kind thront. Und dann gehe ich hin und sage, Mäuschen, da lässt er sich das Essen der letzten 3 Tage nochmal durch den Kopf gehen. Über meine frische Bluse. Ja, aber Kinder, die geben einem doch wirklich unendlich viel zurück. Ja, ich würde euch gerne noch ein kleines Lied singen. Noch lachst du. Da könnt ihr schön mitsingen und mitklatschen, das würde mich sehr freuen. Und genau, geht los. Ein bisschen lauter?

0: Schmutz, ich spring rum wie ein Pferd. 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Aber ihr Männer, ihr habt's leichter. Ihr kommt einfach nach Haus und dann wollt ihr was essen. Ja, und wer räumt da auf? Ja, ich hab keine Lust. Ich hör ständig, du musst Stube saugen, groß einkaufen, Elternabend, Frust. Und dann zwäng ich mich ins Dessous. Dann gibt der Alte endlich Ruhe. Ich werd noch verrückt. Wo bleibt nur mein Glück? Ja, ihr Männer, ihr habt's leichter. Ihr überseht den Dreck. Und braucht man eure Hilfe? Ach, dann seid ihr ganz schnell weg. Ja, ich hab keine Lust. Ich hör ständig, du musst. Kinder trotz, die Katze hat trotz, das Kind hat trotz, der Chef schiebt auch noch Frust. Ich ticke bald aus und dann verlasse ich das Haus. Und dann werdet ihr sehen, ohne Frauen wird's nicht gehen. Jetzt will ich doch da hinten noch mal zu den Männern gucken, nicht damit ihr denkt, ich habe euch vernachlässigt oder so. Hi.
1: Hi!
0: Wer bist denn du?
1: Eckhard!
0: Ne? Guck doch mal, ob die Russen schon da sind. Und du? Udo! Toll! Und das ist deine Frau? Schön, schon lange.
2: 44 Jahre.
0: Ich habe doch gar nicht gefragt und du antwortest schon.
2: Hätte ja kommen können, ne?
0: Ja, ihr seid schon, das merkt man.
2: Eingespielt.
0: Gut im Griff. Gut gemacht. Eckhard, merke ich mir. So, willkommen zurück. Hallo. Ach, habt ihr noch Lust? Ich habe euch nicht verstanden. Habt ihr noch Lust? So ist schön. Ich werde noch ein bisschen weiter was aus meinem Leben erzählen, weil ich habe echt schon viel in meinem Leben gemacht. Also am meisten Kinder. Carsten sitzt da. Jetzt lacht er. Ja, und ich finde Kinder toll. Solange die klein sind. Da sind die auch noch so kreativ. Ne? Irgendwann merkte ich, dass bei uns das Klo verstopft ist. Ja, unser Bengel wollte einfach die selbstgestrickten Klamotten von Oma nicht mehr anziehen. Kinder sind wirklich kreativ. Und wenn du mal so guckst, was die so für Heiratswünsche haben. Ja, unbeschwert sind die, unbeschwert kreativ. Meine, als ich klein war, da wollte ich erst meinen Papi heiraten. Später dann meinen großen Bruder. Und irgendwann merkst du denn, dass diese Heiratswünsche nicht mehr so gern gesehen werden. Also Brüderchen und Schwesterchen hat ja nur noch im Märchen ein gutes Ende. Obwohl, ich würde gern mal wissen, wie das so in Hannover ist. Und Kinder sind auch so ehrlich. Wir sind neulich spazieren gegangen und da kam uns so ein Mann mit Glatze entgegen und da guckt er den an und sagt, Mutti, guck mal, der sieht obenrum genauso aus wie Papi unten. Ja, und im Wartezimmer dann beim Arzt, da sitzt der, es ist mucksmäuschenstill. Und der Zwerg fragt mich, Mami, können wir uns dieses Jahr wieder keinen Urlaub leisten? Da willst du als Eltern auch mal hemmungslos ehrlich sein? Und wenn die kleine Göre mal wieder Scheiße macht, dann willst du auch mal sagen, pass mal auf, du kleiner Scheißer. Eigentlich haben wir uns ja nur so einen kleinen süßen Hund gewünscht. Ja, Ehrlichkeit kann wehtun. Und deswegen lernen wir Diplomatie. Wenn ich meine Kinder jetzt fragen würde, sagt mal, habe ich irgendwie zugenommen? Da wüssten meine Kinder ganz genau, was sie sagen. Mein Mann ist da deutlich diplomatischer. Der hat wirklich Angst vor diesem wütenden Mammut. Der will überleben. Und er sagt immer, nein, du hast nicht zugenommen. Das sind die kleinen Fressraupen, die nachts deine Klamotten enger fressen. Und der muss das wissen, der Schädlingsbekämpfer. Ja. Auch wenn man mal so überlegt, was Kinder so für Heiratswünsche haben. Nee, Berufswünsche. Verheiratet sind wir ja jetzt schon. Ne? Berufswünsche. Ich meine, als ich klein war, ich wollte Prinzessin werden. Ja, mein Mann hat erst vor kurzem mitbekommen, dass ich diesen Berufswunsch nie wirklich aufgegeben habe. Und mal davon abgesehen, können wir Großen da nur wirklich von den Kleinen eine ganze Menge lernen. Ja, kleine Kinder sind mit kleinen Dingen glücklich, die freuen sich noch über Seifenblasen, über Pusteblumen, über Windräder. Und wir Großen, wir nehmen doch die Schönheit der Natur überhaupt nicht mehr wahr. So ein verschneiter Winterwald oder eine blühende Sommerwiese oder so ein brennendes Feld. Naja, diese Reizüberflutung, die hat uns doch total abgestumpft. Aber wenn wir es schaffen, uns mal wieder über die Schönheit und Einzigartigkeit der Natur zu freuen, dann können uns auch solche Dinge glücklich machen. Jeden Tag kostenlos und dann auch noch ohne Mehrwertsteuer. Aber nee, bei Sonnenschein, da ziehen wir die Jalousien runter und glotzen auf übergroße Bildschirme. Aber was meint ihr, wie wir abgehen, wenn wir uns freuen können wieder über Kleinigkeiten? Meine Güte, das ist ja der Wahnsinn, das ist ja unglaublich. Ein Buch. Naja, diese Kleinigkeiten, kleine Kinder freuen sich noch über Holzbausteine. Bis klein Kevin, dieser alte Drecksack mit bunten Legosteinen um die Ecke kommt. Und dann ist er da, dieser Neid, und mit ihm die Wünsche. Wie bei uns Großen. Das ist doch aber so. Unser eigenes Auto wird doch erst dann klein und hässlich, wenn unser Nachbar, der alte Drecksack, ein größeres, schöneres hat. Wir wollen mehr, wir wünschen mehr und wir erwarten mehr. Und am meisten von unseren Kindern. Die werden ja heute mehr gelobt, mehr beschenkt und mehr gefördert. Die kriegen mit 3 Englisch, mit 4 Klavier, mit 5 Gesang, mit 6 Burnout. Und auf der anderen Seite gibt es Eltern, die trauen ihren Gören überhaupt nichts mehr zu. Ist jetzt natürlich auch verständlich, ne? Ich meine, die Spender wissen ja, was für Gene sie an ihre Kinder weitergegeben haben. Und wenn die Erzeuger beide aussehen wie, na sagen wir mal, ein Sack Reis. Und auch so intelligent sind. Da kannst du doch keine Wunder mehr erwarten. Was soll denn aus Dumm und Dümmer eines Tages werden? Gut fürs Fernsehen, ja. Oder eben Justin, ne? Hey, komm, du hast gewonnen, setz dich hin. Wir müssen uns doch dann auch nicht wundern, wenn es Jalousien und Steckdosen gibt, die intelligenter sind als unsere Kinder. Ja, dumm und dümmer, ne? Ich meine, gut, fürs Fernsehen reicht es immer. Bei Frauentausch oder Teenie-Mütter, Mensch, da wäre doch ein Abitur sogar hinderlich. Und wenn du wirklich willst, also wenn du wirklich willig bist, ne, also wenn du willst, dann kannst du auch zum Bachelor. Oder zu diesen anderen TV-Restrampen. Hier, Bauer sucht Frau. Na, Dschungelcamp. Big Brother. Schwiegertochter gesucht. Ich meine, sollen das mal werden? Unseren Kindern wird doch in den Fernsehsendungen vorgemacht, dass man auch ohne Arbeit reich und berühmt werden kann. Na, wenn du mal in die USA guckst, da werden Kleinkinder schon zu Schönheitsköniginnen dressiert. Das geht hier langsam auch los. The Voice Kids, DSDS for Kids, wie das alles heißt. Gut, wenn wir jetzt mal ein Stück zurückgehen in der Geschichte. Der Heinche als Kind hat ja damals auch gesungen. Na? Mensch, Leute, das war kurz nach dem Krieg. Nach den ganzen Explosionen haben die Menschen doch eh nicht mehr viel gehört. Und vielleicht war der ja auch die Rache dafür, dass wir Holland überfallen haben. Ich weiß es nicht. Bachelor. Bachelor in Paradise. Das ist doch da, wo fernsehgeile Dumpfbacken von einem triebgestörten Grinsematscho so lange befummelt werden, bis schließlich auch die Letzte den Stiel seiner Rose hält. Obwohl, seit neuestem ja nicht mal mehr das. Die Kinder, ne? Es ist so, was ist passiert mit unseren Kindern? Die dürfen ja heute nicht mal mehr alleine raus. Die Eltern stehen ängstlich unterm Klettergerüst. Die Spielplätze, Fußballplätze, alles leer. Aber dafür sitzen die Kinder zwischen uns Erwachsenen. Sie quatschen dazwischen, bestimmen, was gegessen wird, ne, und reden permanent irgendwelchen Mist. Sie bestimmen sogar auch noch das Fernsehprogramm. Die sitzen wohlgenährt in ihren stickigen Zimmern, schauen Pornos, Gewalt und Horror. Naja, die haben Allergien, brauchen Therapien und am meisten haben sie Angst. Viel mehr noch als ihre Eltern. Was ist denn da bloß passiert? Ich meine, als wir noch Kinder waren, hey, wir tobten und spielten draußen. Wir kletterten auf Bäume, wir fielen auch mal runter. Ich hatte ständig kaputte Knie. Das war doch ein Zeichen für gesunde Kinder. Meine Mutter sagte damals schon, Andrea, aus dir wird nie ein Model. Recht sollte sie behalten. Ja, das war doch anders, Mensch. Wir klauten Äpfel, wir streunerten durch Gärten, wir stauten den Bach. Ich meine, wir haben, was wir gemacht haben, wir hatten nicht mal eine Uhr. Wir hatten die Kirchenglocken. Ich hatte nicht mal ein Handy. Ich brauchte keinen WLAN-Schlüssel. Ich hatte noch einen um Hals. Wir trafen uns nicht bei Facebook. Wir haben uns richtig getroffen, face to face. Bei uns wurde nicht geliked und gedisst. Bei uns wurde gelacht und gekloppt. Du kannst dir die Kinder von heute nicht mal mehr im Wald aussetzen. Die haben doch alle ein Handy mit Navi. Die finden zurück. Prost. Ihr Kinderlein, kommet, oh kommet doch all. Geht raus in die Sonne, drin kriegt ihr nen Knall.

0: im Haus.
1: Und was ich immer ganz lustig finde, diese ganzen besorgten Eltern haben ja jetzt ein neues Kommunikationsmittel. Die WhatsApp-Gruppen, ja, da werden all die Probleme besprochen, von denen ich vorher keine Ahnung hatte. Nicht mal, dass es die überhaupt gibt. Welches Kind hat Läuse? Welchen Fettgehalt hatten eigentlich die Schulmilch? Nee, die kann mein Kind aber nicht mehr trinken, das hat jetzt Laktoseintoleranz. Und die Nancy kann das auch nicht mehr, die hat jetzt eine andere Unverträglichkeit. Und warum müssen unsere Kinder eigentlich in dieser Großküche essen? Wäre es nicht besser, wenn wir jeden Tag wie unsere Prinzessinnen und Prinzen jeden Tag frisch kochen? Ja. Ich habe ja so viel Zeit. Klar, früher dachte ich, WhatsApp ist nur kostenlos, aber manchmal glaube ich, ist es auch umsonst. Und dabei habe ich mich mal erkundigt, dass es wirklich Menschen gibt, 10-15% der Deutschen leiden regelmäßig oder leiden wirklich unter Laktoseintoleranz. Das ist schon traurig. Aber Leute, 40% der Deutschen kaufen regelmäßig laktosefreie Lebensmittel. Sind wir jetzt nur laktoseintolerant? Oder faktenintolerant? Man sagt immer, wir Deutschen, wir sind nicht mehr gläubig. Oh doch, das sind wir. Wir haben jetzt einfach nur andere Götter. Ich weiß jetzt nicht, ob ihr wisst, wovon ich rede. Aber wir hatten zu DDR-Zeiten ja nichts. Wir hatten ja nichts. Nur Schulessen. Und das war auch nichts. Ihr müsst euch das vorstellen, das war bäh. Da, wenn du da Spinat bekommen hast mit Rührei, war das Rührei so ein Block, na, so richtig so abgestochen. Und den Spinat möchte ich euch jetzt nicht näher erklären. Die hatten da auch sowas wie Lungenhaschee. Oder Topfwurst, das ist sowas wie tote Oma. Oh. Wenn ich das gesehen habe, da wollte mein Blinddarm immer alleine wieder raus. Na. Wo ich mir schon mal überlegt habe, ob ich den ganzen Kindern von heute mal dieses alte Schulessen vorsetzen sollte. Ich bin mir sicher, dass die Zahl der übergewichtigen Kinder deutlich zurückgeht. Obwohl, das hat bei mir jetzt auch nicht so ganz funktioniert. Aber wenn wir ehrlich sind, hat unsere Schule heutzutage ganz andere Probleme. Wir haben unser Kind auf eine Ganztagsschule geschickt, aber nicht aus dem Grund, weil 5-10% des Unterrichtes ausfällt. Muss man sich mal vorstellen, 5-10% des Unterrichtes fällt aus, das Kind ist ständig zu Hause. Hä? Der findet das cool. Mittlerweile freut er sich drauf und sagt, oh, hoffentlich schließen die bald die Schulen wegen Corona. Ich sag, bring die doch mal mit nach Hause. Stell sie mir doch mal vor. Alle reden von Hamsterkäufen, Hamsterkäufe. Alle reden von Hamsterkäufen, Hamsterkäufe. Macht Hamsterkäufe. Ich habe das auch gemacht. Jetzt haben wir so

500 Klassen mal keine Zeugnisse bekommen haben. Werden die Schulnoten jetzt getanzt oder was? Ich weiß es nicht, es ist doch schwierig. Ist noch viel schlimmer. In Hamburg wollten die im Sommer mal den Kindern Hitze freigeben. Das konnten die nicht machen, weil über die Hälfte der Kinder war noch nie alleine nach Hause gegangen. Ja, und das liegt daran, weil über 80% der Eltern ihre Kinder in die Schule fahren. Am liebsten noch ins Klassenzimmer rein. Die mussten an den Schulen Zettel aufhängen. Ab hier schaffe ich es aber alleine. Was nützen uns denn große, schöne Verpackungen, um die Schulen zu sanieren? Whiteboard, Blackboard, whatever. Was nützt uns die tolle Verpackung, wenn es immer weniger Inhalt gibt? Eine Studie von 2017 sagt, dass das Bildungsniveau in Deutsch und Mathe zurückgeht. Also mir macht das Angst. Da gehst du über den Schulhof und hörst den Kindern zu. Ey, Alter, hey, kannst du mich mal helfen beim Multiplizieren? Nee, du Opfer. Ich interessiere mich nicht für Biologie. Manche Kinder sind komplett überfordert, wenn man denen Teller Buchstabensuppe hinstellt. Neulich kam jemand auf mich zu und sagt, ey, ist das gebrochen Deutsch? Es ist einfach so, dass manche Eltern ihren Kindern überhaupt nichts mehr zutrauen. Na, ich habe eine Bekannte, die geht jeden Abend mit ihrem Bengel um 19.30 Uhr ins Bett. Ist jetzt grundsätzlich nicht so schlimm. Aber der Junge ist mittlerweile in der 8. Klasse. Was soll denn das werden, wenn der mal eine Freundin mit nach Hause bringt? Liegt die dann auch daneben? Und wenn der ein Kondom auspackt, muss er dann ein Schild hochhalten. Ab hier schaffe ich es aber alleine. Diese mütterliche Beischläferin. Traut er ihrem Sohn nicht mal zu, alleine die Treppe hochzulaufen? Wie so ein Sandsack wird Körper Kevin hinter sich hergezogen. Gut, die könnte jetzt so einen Lifter-Treppenlift einbauen. Den muss sie auch nicht wieder ausbauen. Weil spätestens mit 40 braucht er dieser sportbefreite Körpersack wieder Hilfe. Vorausgesetzt, er findet den Weg nach Hause. Nee. Die Kinder, das ist, ich weiß auch nicht, das wird irgendwie immer, es war früher jetzt auch nicht alles gut, aber dafür, dass wir heute so reich sind, sieht es doch mit unserer Schulbildung echt arm aus, oder? Die meisten wollen ja gar nicht mehr arbeiten. Arbeiten ist ja nicht schön. Ich studiere erstmal. Ich studiere Medien. Oder irgendeinen anderen Kram. Ich studiere. Und irgendwann, ihr werdet das sehen, unsere Handwerker, die werden aussterben. Die finden einfach keine Lehrlinge mehr. Aber dann wartet so ein hochgebildeter Halbleiterspezialist monatelang auf einen steinalten Handwerker, nur um für den Anschluss seiner smarten High-End-Waschmaschine ein ganzes Monatsgehalt hinzublättern. Als Kind haben wir noch gesungen, willst du fleißige Handwerker sehen, musst du zu uns Kindern gehen. Wisst ihr, was wir bald singen? Willst du fleißige Handwerker sehen, musst du rüber nach Polen gehen. Es wird ja auch immer schwieriger. Immer öfter versuchen wir, Arbeit, Freizeit und Genuss irgendwie unter einen Hut zu bringen. Und immer öfter verlieren wir diesen Kampf. Das ging mir auch schon so. Vielleicht hat es die eine oder der andere von euch im Radio gehört. Ich hatte einen schweren Burnout, ich konnte nichts mehr. Und wenn ich nicht geschlafen habe, dann habe ich geheult. Aber ich habe es geschafft, aus eigener Kraft dort wieder rauszukommen. Und ich kann euch aus tiefstem Herzen empfehlen, hört auf euer Herz und hört nicht darauf, was andere von euch wollen und für euch für richtig erachten, sondern hört einzig und allein darauf, was ihr wollt. Und das ist für mich ein wahnsinnig großes Glück, hier heute wieder gesund stehen zu können und mit euch diesen schönen Abend zu verbringen. Und es gibt einen Satz, den wir unseren Kindern immer wieder mit auf den Weg geben. Und den möchte ich euch auch gern sagen, wenn ihr etwas wirklich wollt, wenn ihr etwas wirklich wollt, dann macht das. Scheißegal, was andere von euch sagen. Und das war für mich der Grund und dieser Satz hat mich geprägt und durch die schlimme Zeit gebracht, weil ich war Beamtin, ich musste in einem Büro sitzen, wo
Gitter davor waren, weil das ein altes Gefängnis war. Ich konnte mich also nicht mehr aus dem Fenster

stürzen, wenn ich es gewollt hätte. Und meine Mutter sagte damals, nee, Andrea, Schauspielerin darfst du nicht werden. Schauspielerei ist brotlose Kunst. Auch da hatte sie Unrecht. Hört auf das, was ihr wollt. Und für mich ist es außerdem ein großes Glück, Patentante von diesem Buch zu sein. Ihr habt es vielleicht schon am Merchandise-Stand gesehen. Eine liebe Freundin von mir hat das Buch geschrieben, als sie an Krebs erkrankt war. Sie hat ihr Leben auch komplett umgekrempelt, ist Autorin geworden, schreibt wunderschöne Romane und hat gesagt, wenn ich wieder gesund bin, dann gebe ich denen, den Schwächsten, den Kleinsten in unserer Gesellschaft was zurück. Hat dieses tolle Buch geschrieben, ein Kinderbuch, wo 5 Euro des Erlöses an den Sonnenstrahl e.V. geht, ein Verein, der sich um krebskranke Kinder und deren Familien kümmert. Und das ist für mich pures Glück. Dankeschön. Aber Glück empfindet ja jeder anders. Und einer braucht ein Haus, ein Auto und einen Garten, um glücklich zu sein. Und andere Menschen, die werden glücklich, wenn sie nachts mal wieder schmerzfrei durchschlafen können. Viele sind so vergeblich auf der Glückssuche, dass sie genau davon unglücklich werden. Und die Wissenschaft sagt, dass hier oben in unseren Köpfen werden die Dopamine, unsere Glückshormone ausgeschüttet. Leute, das heißt doch nichts anderes als, wir müssen erst was im Kopf haben, um Glück empfinden zu können. Und vielleicht ist genau das der Grund, warum viele von uns so unglücklich sind. Bisschen lauter. Das Leben ist kurz, die Zeit vergeht. Wir wollen ständig Spaß. Wir suchen den Kick um jeden Preis. Für uns gibt's nie ein Maß. Wir sind auf Tour, das Handy glüht. Wir sind angesagt und schick. Das Leben ist eine Autobahn. Für uns gibt's kein Zurück. Surfen, Yoga, Fitnesswahn. Wir folgen jedem Trend. Wir machen alles nach, denn wir sind nichts als ein Konsument. Karriere, Stress und Geld muss her. Die Nerven liegen blank. Unser Lebensstil, das kostet viel. Wir fühlen uns oft so krank. Wir suchen den Rausch, das Glücksgefühl und würden alles dafür tun. Wir hetzen, rennen, sind geschafft und würden lieber einmal ruhen. Arbeit, Fun und Hochgenuss. Es zählt der Augenblick. Wir suchen es, nur finden nicht. Zufriedenheit und Glück. Dankeschön. Und die höchste Form des Glücks, sagt man ja, ist die Selbstverwirklichung. Paartherapeuten setzen noch einen drauf und sagen, Fremdgehen ist ein besonders riskanter Weg zur Selbstverwirklichung. Schatzi, warum kommst du heute so spät nach Hause? Mausi, ich musste mich noch ein bisschen selbst verwirklichen. Ja, aber sind wir doch mal ehrlich, wo findest du denn heute noch ehrliche Männer, die Wert legen auf innere Werte? Hubertus. Du gehörst natürlich dazu. Ja. Wisst ihr, was ich schon für Männer kennengelernt habe? Das ist also einer, boah, der suchte noch jemanden für Herd und Bett. Ja, ich war für ein Herd vorgesehen. Und alles nur, weil die Männer nur noch schlanke Frauen wollen. Denkt ihr gar nicht weiter? Jetzt, wo die ganzen Frühlingsstürme vor der Tür stehen? Da ist doch so ein leichtes Mädchen nicht gut zu halten. Oder wenn so eine Versorgungsengkrise kommt, so quasi eine Hungersnot, so ein langes Wochenende. Wer hält denn da länger durch? Ich hab Reserven. Wenn ihr mal nach einem neuen Mann euch umguckt, ne, kann ich euch wirklich den Tipp geben, orientiert euch mal ein bisschen am Tierreich. Ja. Die schwarze Witwe zum Beispiel. Die schwarze Witwe, das ist ein großes, starkes Weibchen. Und wenn das Männchen nach dem Sex nicht gefressen werden will, dann muss der betteln. Das gefällt mir. Oder kennt ihr das Paarungsritual der Kapuzineräffchen? Nee? Das ist süß. Wenn da das Weibchen Sex will, dann nimmt die Steine und beschmeißt die Männer. Hast du mal gesehen, Hubertus, was ich für Steine schmeißen kann?
Ja? Da müsstest du dich dann auch nicht mehr hinlegen. Ja, da wärst du sonst vielleicht auch kaputt. Aber was ich so für Typen, das war nicht, also ich hatte ja mal so, also Frankie, ne, das war, nee, der hatte so gegeltes Haar, ja, sein Hemd war offen, fette Rolex, Schlüssel vom Cabrio und das große Handy lag auf dem Tisch. Meine, welche Frau fällt denn auf so eine Scheiße noch rein? Ja, meine Freundin, ne. Ja, die blöde Kuh, die hat mir den direkt vor der Nase weggeschnappt. Die hat sich dann im Cabrio eine Erkältung zugezogen. Puh, ich war schon traurig, ne? Eigentlich war das meine Erkältung. Und dann hatte ich Glück. Und jetzt verstehst du, warum ich dich die ganze Zeit so lieb habe. Weil dann kam Jeremy Jerome. Ey, das war ein Typ. Wie er im Bilderbuch steht. Und er hat mich nackt überfallen. Also er hat mich überfallen und ich war nackt. Na, ich hatte jetzt nur eine Jogginghose an, meine Haare waren nicht gemacht. Das ist für eine Frau schon so ein bisschen wie nackig überfallen werden. Na, ich fand den so nett und dann habe ich den reingelassen. Und dann haben wir uns ein Prosecco aufgemacht und einen zweiten. Ja. Und dann fing der an, meinen Oberschenkel zu streicheln. Und dann sprang der auf und rannte weg. Na Mensch, Mädels, ich hatte doch noch diesen Bauchweggürtel um Oberschenkel. Ich weiß wirklich nicht, was der dachte, was da so summt. Manchmal habe ich den Eindruck, für mich bleibt immer nur der Rest. Und es hat sogar die Grande Dame der Musik hat dazu ein Lied geschrieben und die ist hinter der Bühne. Ich glaube, die traut sich nicht so ganz raus, aber wenn ihr die mal so ermutigen könntet, ne, so richtig so, wenn ihr in beide Hände klatscht, ist das sogar lauter, ne? Also wenn ihr jetzt mal so richtig Gas gebt, vielleicht kommt die dann, ne? Die kann euch immer noch nicht so richtig hören. So, wo könnt ihr jodeln, könnt ihr? Na, jetzt traut sie sich. Neulich in der Bar, da traf ich meinen Held. Der hat den Körper aus Stahl, war cool lässig. Und der hatte bestimmt auch Geld, oder? Ich war entzückt. Aber er schaute nicht zurück. Aber mein Nachbar, der ist scharf, der hat so ein 5-Tage-Bart. Und ich schicke ihm Blumen und Küsse und ich winke zart, wink zurück, Kollege. Und schau mal, ich färbe sogar mein Haar. Doch dann

0: schlecht im Bett. Ach, scheißegal. Ich nehme auch den Rest. Ja. Schätzelein, liegen meine Haare noch?
1: Einmal frei.
0: Oh, das ist schon wichtig, ne? Glück gehabt, ja, du auch. Ach, und dann hatte ich Glück auf die Männer. Oh, ihr klatscht schon, wenn ich nur was trinke? Das läuft bei uns. Nee, ich hatte echt Glück, ich habe jetzt einen tollen Mann. Und er hört, der gehört zu mir. Ah ja, Männer ohne Frauen, die würden sich auch zurückentwickeln, ja? So Richtung Baum, Urwald und Banane. Na. Oder warum pinkelt ihr draußen immer gegen Bäume, hä? Doch nur, um euer Revier zu markieren. Irgendwann lebt ihr wieder da draußen. Nach dem Weihnachtsfest habe ich mich ganz fest entschlossen, einen Mann nie wieder vollstationär aufzunehmen. Ich finde, ambulant reicht völlig aus. Ja. Gut, im Winter darf er in den Keller. Einziger Grund, warum wir mit Keller gebaut haben. Ja, wenn der draußen erfriert, ist ja nicht schön. Aber im Sommer, da kann der wieder raus. Wenn ihm kalt ist, kann er auch ein Feuer machen. Ja, Männer brauchen einfach uns Frauen. Wenn ich ihm nicht jeden Tag die Sachen hinlegen würde, der würde nackig zur Arbeit gehen. Der kann sich auch, also wirklich, meine, lass doch mal einen Mann alleine zu Hause. Da merkt man es doch schon am Wohnen. Lass doch mal einen Mann ein Wochenende zu Hause alleine. Weißt du, wie es da aussieht? Na, Pizzadosen. Überall stehen Gläser, Krümel, wohin das Auge reicht. Das sieht aus, als ob die Ludolfs zu Besuch wären. Oder irgendwer aus Hannover. Ja. Nee, Männer brauchen uns Frauen. Mein Mann, der kann sich auch nichts merken. Der muss alles suchen. Dabei weiß ich am nächsten Morgen noch ganz genau, wo ich abends seine Brille hingelegt habe. Mein Mann muss ständig suchen. Auch die kleinen Wesen, die bei uns zu Hause rumlaufen, guckt er mich immer an und sagt, ich mach dir keine Sorgen, das sind deine Kinder. Wir Frauen können auch besser mit Zahlen. Ja, wir wissen ja noch genau, was der Ex verdient hat, was der Verlobungsring der Freundin gekostet hat, was die Schiffsreise in die Karibik kostet. Mein Mann kann sich nichts merken. Und am besten merken wir Frauen uns ja auch, was der Alte vor 10 Jahren auf der Hochzeit zu dieser Schlampe gesagt hat. Der guckt mich an und sagt, wir waren auf einer Hochzeit. Da war eine Schlampe. Dann zeige ich ihm Bilder und auf einmal erwacht sein Kleinhirn. Ach, das war doch diese Blonde, die kam doch aus Berlin, die hatte doch so schöne lange Haare und so einen kurzen Rock und die hatte doch so Tattoos auf den Oberschenkeln. Ja, ja, ja, und die hatte doch so ein schönes Auto, war denn nicht gerade frisch geschieden? Aha. Muss bei euch erst was aufsteigen, damit es in den Synapsen hängen bleibt. Nee, ich habe ja dann auch gelesen, ihr merkt, ich lese viel. In dem Bericht stand, dass geschlechtsreife Affen einfach nicht mehr zu dressieren sind. Vielleicht liegt es ja daran. Und da stand aber auch drin, dass wenn man so einen Hund kastriert, also wenn man einen Hund kastriert, dann wird er in der Wohnung sauberer und auch ruhiger. Und wir hatten so einen schönen gemeinsamen Abend, mein Mann und ich. Und da habe ich ihm von dem kastrierten Hund erzählt. Der sitzt jetzt beim Pinkeln. Gut, der schläft nachts ein bisschen unruhiger, aber hey. Na, was mir wert. Ich finde ja sowieso, Humor ist in der Beziehung das Wichtigste. Humor ist wirklich das Wichtigste. Es ist so süß, wenn der ohne Brille immer so gegen diesen Türrahmen rennt. Oder wenn der dann mal so nachts schnarcht und ich ihm die Nase zuhalte. Wie so ein Karpfen sieht der aus. Oder du hast ja nicht immer Lorbeerblätter zur Hand. Aber eigentlich verstehe ich mich mit meinem Mann ganz gut. Ist halt viel auf Montage. Und irgendwann, wir wohnen auch so schön, kam dann meine Nachbarin und sagte, ey, Frau Andrea, hast du mal Lust auf eine Frauenparty? Ich sage, nee, Tupper, nee. Da sagt mein Mann immer, wir Frauen sitzen uns im Kreis gegenüber und zeigen uns gegenseitig unsere Dosen. Da sagt die, nee, wir machen mal was ganz anderes. Wir machen eine Dildo-Party. Ich so, nein, mal was Größeres. Ich bin da natürlich hin und was soll ich euch sagen? Das ganze Plastikzeug, was da auf dem Tisch stand. Ich hätte das alles für die Küche verwenden können. Die hatten da Fleischklopfer. Die nannten das Paddel. Und dann hatten die so verschiedenfarbene Rührstäbe. Manche hatten so einen Haken dran, konnten sonst Glas hängen. Das sind so eure Bilder. Hast du eigentlich das aus dem Auto noch geholt, was du holen solltest? Hat er nicht. Und dann hatte die auch noch was, das habe ich gekauft. Ja. Das ist immer so der Moment in einer Show, wo ich mich am meisten freue. Wo ich immer den mit der größten Klappe nach vorne hole. Tja, Carsten, ne? Die sind für hinten, hat sie gesagt. Da muss man ein Gleitmittel drauf machen, hat sie gesagt. Sonst tut das weh. Hat der Carsten dann gesagt. Ja, wir haben uns denn so ein bisschen unterhalten, meine Mädels und ich, ne, was die so für ausgefallene sexuelle Fantasien haben. Und als ich dran war, konnte ich denn so erzählen, Januar ausgefallen, Februar ausgefallen. Robertus übersetzt für dich 2010 ausgefallen, 2011 ausgefallen. Und ich habe ihn denn mal gefragt, was der so für geheime sexuelle Fantasien hat. Ich sag mal so, die meisten Frauen davon kannte ich nicht. Ich habe mir gedacht, naja gut, vielleicht muss ich den mal wieder so ein bisschen an mich binden. Ne? Und dann habe ich Handschellen gekauft und dachte mir, ich mache den mal so schön am Heizkörper fest. Dann fiel mir ein, scheiße Fußbodenheizung. Also Küchentisch. Ne? Und wenn der da so liegt, ist ja schon heiß, wenn der da so liegt, ne? Dann könnte ich doch in aller Ruhe mit meiner Freundin mal wieder ins Kino gehen. Das habe ich aber nicht gemacht. Es ist doch gemein, wenn der da so liegt und nichts passiert, hä? Reicht ja, wenn mir das ständig so geht. Ne? Ja, aber er hat sich denn doch gewünscht, dass wir mal wieder Doktorspiele machen. Ich meine, ich wusste ja jetzt, dass der Fantasien mit anderen Frauen hat, ne? Da habe ich den Alten erst mal 4 Stunden im Flur warten lassen. Mädels, der ist Kassenpatient. Also. Und weil wir beim Arzt waren, ich musste ja selber auch mal zum Arzt, das war jetzt nicht so schön, weil es ist ja draußen, war es ja dann doch schon mal ein bisschen kalt. Und ich habe immer das Problem, dass ich so kalte Oberschenkel habe. Ich weiß nicht, ob es euch auch so geht. Na klar, ihr könnt jetzt einen warmen Schlüpper anziehen, aber ich musste zum Arzt, war jetzt nicht so schön. Und ich sage, ey Arzt, na? Arzt, ich habe immer kalte Oberschenkel. Und er sagte, naja, aber was ist denn da Ihr Problem? Ich sage, na, ich habe keins, nur mein Mann. Der hatte schon 3-mal eine Mittelohrentzündung. Männer, ihr dürft euch halt nicht so willenlos. Hast du nicht verstanden? Justin. Ich sag mal so. Ja. Wenn ich einen Gag erklären muss, ist er Kacke. Ne? Da du aber scheinbar der Einzige bist, der ihn nicht kapiert hat. Wie kriegt man denn eine Mittelohrentzündung? Kannst du ihm das erklären?
1: Ich bin seine Schwester.
0: Ja, eben. sprach von erklären. Nicht von vormachen. Kommst du einfach noch mal wieder. Vielleicht, wenn du erwachsen bist. Leute, hab ich nicht verstanden. Was?
1: Deine Schwester brauchst du keine Feinde mit.
0: Der Familie kannst du dir halt nicht aussuchen, ne? Wie alt bist du eigentlich?
1: Was schätzen Sie denn?
0: Wenn du schon sie zu mir sagst, ne? Dann werde ich wahrscheinlich nie so alt, wie ich aussehe. Mein Gott, wenn ich dich so sehe, da krieg ich gleich einen Milchscheinschub doch. Was schätzen Sie denn?
1: Ich wollte auch dazu.
0: Na, habe ich jetzt noch nicht viel von dem merkt. Na, wie alt ist er denn, dein Bruder? 9, sie sag ich doch. Könnte mein Kind sein. Nein, du musst noch ein bisschen auf die Weide. Ja. Aber dann verstehst du. Ich schreib dir den Witz am besten auf. Und in 5 Jahren rufst du mich dann mal an und sagst, ey, Frau Andrea, ich hab's. Ich krieg zwar nie wieder einen Krankenschein, aber heil, nein. Und die sollen mal unsere Renten bezahlen, ne? Leute, naja. Ihr Lieben, Justin, du hast es mir jetzt wirklich nicht leicht gemacht, ne? Den Übergang zum Schluss zu finden. Ich will eigentlich gar nicht gehen, es macht so viel Spaß mit dir. Wie heißt eigentlich dein Kollege neben dir?
1: Henry.
0: Ja, Henry geht ja noch. Ne? Der Henry aus dem Osten hatte irgendwie mal so eine platte Nase, das war Henry Maske, kennst du nicht mehr, ne? Boxer? Boxer, ich meine jetzt nicht den Hund, sondern Mensch. So. Ja. Henry, naja, Henry, schön, dass du da bist. Du bist auch 19?
1: Ich glaub, ja.
0: Ihr seid aber jetzt alle schon volljährig, oder? Obwohl, wenn man das zusammenrechnet, seid ihr... Bist du nicht? Ich möchte mich in aller Form entschuldigen. Wenn ich gewusst hätte, dass hier Minderjährige unter uns sitzen, dann hätte ich genau dasselbe erzählt. Und in dem Sinne möchte ich mit euch gerne zusammen noch ein ganz schönes Abschiedslied singen. Ja, weil wir jetzt so gut drauf sind. Und du bist mit ihm zusammen, weißt du, dass da der Staatsanwalt noch die Hand drauf hat? Ey, wir haben ja Anwälte im Raum, sei vorsichtig. Meine Güte. Sei froh, dass die Mutti hier ist. Also nicht die Mutti, sondern ich. Also lasst uns zusammen jetzt nochmal die starken Weiber so richtig hochleben. Es kommt jetzt ein Lied, Text ist total einfach, werdet ihr merken, spätestens nach der 12. Strophe habt ihr es drauf. Lasst uns nochmal richtig schön feiern. Ab geht die Post.

der Schule, Stress und Haushalt.

Also ich gebe jetzt alles. Ich habe so viel Hoffnung und ich habe Spaß. Ich habe Lauf. In dem Sinne, vielen, vielen, vielen Dank, dass ich heute hier in diesem wunderschönen Eschwege eure Mutti sein durfte. Wenn es euch gefallen hat, erzählt es euren Freunden und Verwandten. Wenn nicht, erzählt es euren Schwiegereltern. Und jetzt lasst uns gemeinsam nochmal die starken Weiber aufleben lassen und gemeinsam die letzten Strophen...

0: komm. Yes! Nur für dich, mein Lieber. Na gut. Dankeschön. Also erstmal ein riesen Dankeschön an den Verein, der das hier alles organisiert hat. Liebe Anja, vielen Dank, dass du mich eingeladen hast, beziehungsweise ihr mich eingeladen habt, aber der Kontakt kam über Anja. Liebster Doc, es war mir eine Freude, dass wir beide hier so nah am Tisch, ne? Wir beide so quasi. Nee, es hat mir wirklich viel Spaß gemacht. Ihr findet mich im Internet, im Übrigen unter frauandrea.de, bei Facebook unter frauandrea.de und bei Instagram unter frauandrea.de. Das ist schön, ne? Ich habe für euch da ein paar Merchandise-Artikel mit, wer, wenn dir deine Freundin was wert ist, ne? Dann kommst du daran nicht vorbei. Ihr seht mich gleich am Ausgang wieder. Wir können gerne noch Fotos machen, Autogramme knutschen. Mal sehen. Und gut, ihr habt das jetzt nicht anders gewollt, ne? Möchtet ihr zum Schluss noch hören, wie ich meinen Mann kennengelernt habe? Echt? Wollt ihr wirklich hören, wie ich meinen Mann kennengelernt habe? Die Geschichte unseres Kennenlernens ist die Geschichte voller Missverständnisse. Werbeopfer. Ja, ich war früher nämlich platt wie ein Brett. Ich war so richtig platt wie ein Brett. Und ich wollte auch so ein bisschen fraulich sein. Und deswegen bin ich mal zum Arzt und habe wieder gesagt, ey Arzt, hör gut zu. Ich möchte auch ein bisschen fraulich sein. Und da sagt er, ist überhaupt kein Problem. Sie nehmen morgens und abends ihre Tabletten. Und um Punkt 16 Uhr stehen sie da und machen Backe, Backe, Kuchen. Ich so, hä? Ja, ja, ja, ja, ja, ja. Morgens Tabletten, abends Tabletten und um Punkt 16 Uhr Backe, Backe, Kuchen. Und Justin, du bist Gott sei Dank volljährig. Es hat sich doch gelohnt, oder? Jetzt nur gucken, nicht anfassen, ne? Also, ja? Einmal frei, ne? Ja, kann man so lassen. Ja, so machen. Ich bin manchmal ein bisschen abgerutscht mit den Händen. Ja. Von Nebenwirkungen hat die nichts erzählt. Egal. Aber eines Tages musste ich mit dem Zug bis nach Frankfurt am Main fahren. Und das ist von Dresden schon ein Stück. Ja. Und auch definitiv über diese 16-Uhr-Grenze hinweg. Es war ganz schön lange. Und ich dachte mir, ey, wenn da jetzt so ein junger Mann in das Abteil kommt, das ist ja blöd. Ne? Stehst da und machst diesen hier. Also habe ich mir das ganze Abteil für mich alleine gebucht. Und leider war der Zug völlig überfüllt. Und dann kam doch so ein junger Mann rein, ne, kurz vor 16 Uhr. Und ich so, ich habe dem dann so meine Zeitung gegeben und gesagt, hier kannst du lesen. Es ist 16 Uhr, es ist mucksmäuschenstill. Und ich wirklich ganz leise, Back, Back, Kuchen. Ja, der hat das auch verstanden. Ne. Der schmiss die Zeitung weg, guckt mich natürlich mit solchen Augen an. Guckt auf die Uhr und sagt, wie? Schon 16 Uhr. Hänschen klein. Hast du verstanden? Ja. 3 Jahre später haben wir geheiratet und heute sitzt er an der Technik. Vielen Dank hier in Eschwege. Dankeschön. Dankeschön. Ich komme gerne wieder, aber denn da drüben in dem vollen Saal. Deswegen erzählt es gerne weiter. Vielen, vielen Dank. Dankeschön. Ja. Vielen Dank.
1: Sie hörten das Soloprogramm Starke Weiber dürfen mehr von Frau Andrea alias Andrea Müller. Die Künstlerin aus Sachsen ist am Weltfrauentag 2020 in der Stadthalle Eschwege aufgetreten. Jetzt hören Sie ein Interview, das die RFM-Moderatorin Stefanie Müller vor dem Auftritt mit Andrea Müller geführt hat. Mit dabei war Anja Reimuth von der Kulturinitiative Werratal, die diese Veranstaltung organisiert hatte. Erzähl uns mal, wie geht es der Bettleiche?
2: Sie lebt noch.
1: Sie lebt noch?
2: Ja. Die Bettwäsche, dass ihr mit dieser Frage beginnt, irritiert mich ein bisschen, aber ich merke, ihr seid vorbereitet.
1: Ah, natürlich.
2: Für die Zuhörer vielleicht kurz zum Erklären, die Bettleiche ist der Spitzname meines Mannes, den er übrigens selber geprägt hat. Und genauso hieß auch mein erstes Programm auf der Bühne, die Bettleiche, ganz genau.
1: Okay, wir halten fest, er lebt noch und es geht ihm gut.
2: Es geht ihm sehr gut, ja.
1: Schön. Ja, wir haben uns tatsächlich auf dich vorbereitet und ich habe dann gelesen, dass du mal Justizbeamtin warst, wo man im ersten Moment ja denkt, oh, das ist so trocken und ja, Büro viel und Akten und so weiter. Was war denn da genau deine Aufgabe?
2: Also so wie du das beschrieben hast, stimmt es auf den Punkt. Ich war Rechtspflegerin und habe Grundbuchsachen bearbeitet, habe Erbscheine erstellt, Testamente eröffnet und alles, was da so im Aufgabenbereich einer Rechtspflegerin halt anfällt.
1: Und bist du damals schon mit Humor aufgefallen? Hast du irgendwelche lustigen Smileys in die Akten gemalt oder so?
2: Das eher nicht, aber dieser Humor ist mir angeboren. Also das ist ja auch für mich eine Lebenseinstellung. Und das hatte ich schon immer. Klar, ich war schon immer lustig und freudig und habe versucht, ja, mit einem Lächeln im Gesicht alles ein bisschen leichter zu sehen. Und aber Smileys in die Akten mal.
1: Darf man nicht,
2: ich glaube nicht.
1: Andrea, du gehst ganz offen damit um, dass du mal am Burnout erkrankt warst. Das ist ja mittlerweile kein Tabu mehr. Ne? Da ist mal was mit dem Torwart passiert, mit dem Bekannten, und seither ist das auch so ein bisschen Thema. Man traut sich drüber zu sprechen, vor allem seine Witwe spricht viel darüber. Wie kam es zu dem Crash in deiner Seele oder in deiner Energie? Waren es dann doch zu viele Akten?
2: Ich möchte da den Akten nicht die Schuld geben, sondern kann heute aus meiner Sicht heute 9 Jahre später sagen, Gott sei Dank, dass es so war. Und Gott sei Dank war es nur ein Burnout und keine andere schwere Erkrankung. Ich denke, dass mein Körper mir auf verschiedene Art und Weisen einfach gezeigt hat, auch im Vorfeld, durch Erkältungen, durch so Rückenschmerzen, durch immer wieder aufkehrenden Schnupfen, Husten, Heiserkeit, Andrea, halt, hier ist irgendwas bei dir nicht korrekt oder hier ist irgendwas nicht richtig. Ist es wirklich dein Weg? Denk mal drüber nach. Wo geht deine Reise hin? Und ich habe es damals nicht verstanden. Sondern war immer, ich war dann frustriert, es war einfach nicht mehr mein Weg. Ja, es war okay, dass ich dort gearbeitet habe und dass jeden Monat das Geld kam, aber ich war nicht zufrieden. Und ich war unglücklich und wurde das immer mehr. Und na klar hat auch der Tod von meinem Vater dazu geführt, seelisch so ein bisschen angeknackst zu sein, aber ich denke, es ist so diese Summe der ganzen Dinge, die da auf mich zukamen. Die Unzufriedenheit, der innere Wille, was anderes zu machen, ohne es zu wissen. Und dann hat mein Körper einfach irgendwann gesagt, so, wenn du das nicht verstehst, was ich dir an kleinen Dingen schicke, dann hau ich dir jetzt hier mal so ein Burnout rein und dann fängst du mal an, drüber nachzudenken. Und genauso war es auch. Natürlich waren am Anfang meiner Krankheit, also ich habe das am Anfang überhaupt nicht annehmen können. Wie gesagt, es sind alle anderen schuld. Also ich habe lange gebraucht, um die Verantwortung für mein Leben selber zu übernehmen. Ja, es war mein Mann schuld, der immer arbeiten war, denn zu wenig Geld hatte und wenn er dann viel arbeiten musste, damit wir mehr Geld hatten, war er nie da und überhaupt meine Mutter und die Kinder, und es waren alle anderen schuld, nur ich selber nicht. Und das dann im Laufe der Zeit, im Laufe der Krankheit zu erkennen und daran zu arbeiten, das war eines meiner größten Geschenke.
1: Ja, hat dir dein Humor damals auch schon geholfen oder was hast du dagegen getan überhaupt?
2: Also in der extremen krassen Zeit, da hat mir gar nichts geholfen. Da konnte ich mir meine Schuhe nicht zubinden und wenn ich nicht geschlafen habe, habe ich geheult oder da gesessen und gedacht so, naja, die Zeit vergeht schon irgendwie, und dann waren 3 Stunden weg, ohne dass ich das Gefühl hatte, überhaupt irgendwas zu machen. Da hat mir am Anfang natürlich eine Psychotherapie so ein bisschen auf den Weg geholfen, aber am meisten geholfen habe ich mir irgendwann selbst durch Persönlichkeitsentwicklung, durch Seminare, durch Mindsetarbeit, durch Lesen, durch anderes Umfeld. Wir sind dann auch umgezogen und haben einmal unser Leben komplett neu gestartet als Familie. Und das waren dann so die Fügungen, ja, die sein sollten. Ich lernte dann Menschen kennen, die mich auf den Weg gebracht haben. Und so war es dann Stück für Stück, dass ich aus meinem Tief dort rauskam.
1: Ja. Ja, das ist so der Klassiker, ist ja, wenn Frau ihr Leben verändern will oder irgendwas ihr gegen den Strich geht, dann geht sie zum Friseur. Entweder kommen die Haare ab oder es kommen welche dran. Oder es wird mal knallhart eine Farbe drauf gemacht. Oder man geht shoppen, du bist auf die Bühne gegangen.
2: Ja.
1: So, es also ist mal so der Schnelldurchlauf.
2: Ja, ich habe mir natürlich auch die Haare abgelegt. Also diese typischen Dinge, ne? Und ja, wir sind ja komplett, wir haben das ja noch krasser gemacht, wir sind ja komplett umgezogen. Wir haben die alte Heimat, das alte Haus verlassen und sind in Dresden dann neu angekommen und sind da neu gestartet und haben da wirklich als Familienneustart gewagt und das war die beste Entscheidung, die wir machen konnten.
1: Mhm.
2: Und wie ich auf die Bühne kam, ist ganz einfach zu beschreiben. Meine Nachbarin, mittlerweile Freundin und auch Coach, bringt Frauen auf die Bühne oder beziehungsweise in ihr Potenzial und hat es bei mir erkannt und hat mir dann gesagt, du pass mal auf, ich habe hier ein Sommerfest von unserem Medizinner und da kannst du auftreten. Und ich gucke die an und sage, hast du einen Knall? Ich habe dir ja mal erzählt, dass ich gerne Schauspielerin werden wollte und das durfte ich aber nicht, weil das war ja so verrufen zu DDR-Zeiten. Ich bin ein Kind des Ostens und um Gottes Willen Schauspieler. Und dann hatten wir auch noch Westverwandte, das ging alles nicht. Und dann sagt sie, naja, aber dann fang doch an. Mhm. Ich sage, naja, aber ich kann doch nicht einfach anfangen. Und sie, warum nicht? Und so fing das, so kam ich das erste Mal drauf, dass sie sagt, okay, in 6 Wochen habe ich Sommerfest, du kannst eine Viertelstunde auftreten. Und ich so, Gott. Und irgendwas in mir hat gesagt, okay, ich mache das. Vielleicht war es auch meine Mutter, die gerade mir köstliche Anekdoten lieferte an dem Tag. Und ich hatte nichts, ich hatte kein Programm, ich hatte gar nichts, nur den inneren Willen, was zu verändern. Und sie gab mir die Chance dazu und sagte, dann fang endlich an. Und 6 Wochen hatte ich Zeit. Ich hatte keinen Text, ich hatte keine Idee, ich hatte nur einen Termin. Und das war dann mein Startschuss anzufangen, habe mir dann einen Workshop rausgesucht bei der bekannten Kabarettistin Lisa Fitz, mit der wir angefangen haben zu arbeiten, drei Tage am Wochenende lang. Und ich habe es geschafft, nach 6 Wochen eine Viertelstunde Programm zu haben und es vor 70 Frauen dann bei dem Sommerfest aufzuführen. Und seitdem gibt es für mich kein Halten mehr. Und das war genau am 21.06.2016. Das werde ich nie vergessen.
1: Mittlerweile hat Frau Andrea ein abendfüllendes Programm. Einen kleinen Auszug hören Sie jetzt hier auf RFM.
0: Wir sind jetzt schon 20 Jahre verheiratet.
3: Oh.
0: Ja, jetzt könnt ihr ruhig... Wir sind jetzt schon 20 Jahre verheiratet.
3: Oh.
0: Wir verheiraten. Kommen noch voller Freude nach Hause, reißen die Schlafzimmertür auf, sind enttäuscht, weil nichts Gescheites drin liegt und gehen zum Kühlschrank. Ja, aber heute, wie suchen wir denn heute noch jemanden? Heute geht das doch alles online. Ne? Ich habe mal mein Handy mitgebracht. Wo haben wir Frauen das versteckt?
3: Du hast dich schon gewundert, war dachtest schon, nein, da hat die holzvolle Hütte, da ist bloß Handy drin.
0: Meine Ex ist in der Stadt. Und wir wollen uns gerne mal auf einen Kaffee treffen. Hast du was dagegen?
4: Ja.
0: Da habe ich ihm klipp und klar gesagt, mach doch. Es ist deine Entscheidung. Da hat er mich nicht verstanden. Der wollte da wirklich hingehen.
1: Starke Frauen, starke Herausforderungen für starke Frauen. Das sind Frau Andreas Themen auf der Bühne. Nach Burnout, Neuanfang mit der Familie und auf der Bühne hat sie ihren Weg gefunden. Anja Reimuth von der Kulturinitiative Werratal war so beeindruckt von dieser Geschichte, dass sie die Kabarettistin zum Weltfrauentag nach Eschwege eingeladen hat.
5: Andrea, wir beide haben uns über ein Frauennetzwerk kennengelernt. Mit deiner Geschichte motivierst du da auch andere Frauen, dass die sagen, das möchte ich auch. Kriegst du da solche Rückmeldungen?
2: Ja, 100%. Mein Programm ist kurz beschrieben, mein Comedy-Programm, eine naive Frau wandelt sich im Laufe des Programmes zu einem starken Weib. Und ich habe es bewusst starke Weiber dürfen mehr genannt, weil Weib für mich auch so ein Inbegriff von Rasse, aber auch von Sexappeal und Starksein beinhaltet. Ja, ich sehe da immer diese starken Weiber damals im Mittelalter, die Bierkrüge stemmen und denen hat auch niemand was vorgemacht und die wussten genau, wo der Hase langläuft. Und Ich gehe in meinem Programm auch auf meine Krankheit Kopf ein, rede darüber, werde gesellschaftskritisch, gehe Dinge an einfach und mache den Frauen Mut. Und es kommen viele nach dem Programm, nach der Show zu mir und sagen, boah, endlich mal eine, die auch dick ist und die sich traut, dorthin zu stellen und einfach ihr Ding zu machen. Du machst mir Mut, dass ich mich wieder traue, rauszugehen. Und das ist für mich natürlich der größte Lohn, den ich kriegen kann.
1: Stefanie Müller und Anja Reimuth im Gespräch mit der Kabarettistin Frau Andrea. Mehr zur Künstlerin erfahren Sie im Internet auf der Seite www.frauandrea.de. Die Kulturinitiative Werratal finden Sie unter www.kiw-online.de.

0: wir Frauen können ja prinzipiell auch im Stehen pinkeln.
1: Ja, wir wollen aber nicht. Und warum?
0: Weil es eine Riesensauerei ist, verdammt nochmal! Und was bitte ist so toll daran, seinen Namen in den Schnee zu pinkeln, ja?
1: Keine Ahnung.
2: Suchtpotenzial.
0: Da muss ich 8 Liter trinken, um das fertig zu pissen. Ganz ehrlich, ich brauch das nicht.
1: Ich auch nicht.
0: Nein, danke. Für uns Frauen muss es doch auch etwas Positives geben. Ich meine, wir setzen uns und pinkeln drum nicht ganz so oft daneben.

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1: Ja, danke schön. Herzlich willkommen hier zu einer neuen Ausgabe von Yacht Power. 70er, 80er, 90er und 2000er für euch. Jetzt ins Jahr 1991 mit Roxette. Platz 5 in Deutschland. 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
1: Aus dem Jahr 1995, Rosie und Scattin' All the Babes. Dafür gab's in Deutschland Platz 42. Und jetzt aus dem Hause Motown, My Girl, die Temptations.

1986, Platz 14 für Rod Stewart. Ja, ein 2000er ist dieser folgende hier aus dem Jahr 2017. Und ich muss gestehen, am Anfang hat mir diese Nummer überhaupt nicht gefallen. Der Nervfaktor war dermaßen hoch, dass ich immer abgeschalten habe. Aber umso öfter ich die gehört habe, umso mehr hat es mir dann gefallen. Und ich muss sagen, heute kann ich auch gar nicht mehr drauf verzichten. Platz 2 in Deutschland für die folgende Nummer im Jahr 2017. Und die ist übrigens zu finden auf einer Compilation, auf einem Sampler, wie man früher gesagt hat, Matuschkes Lieblinge Volume 5. Hier ist Alice Merton und No Roots in Chartpower. Aus Matuschkes Lieblinge Volume 5.

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1: Zweite Halbzeit hier von Chart Power. Im Jahr 2000 hat diese Formation aus Dänemark den Eurovision Song Contest gewonnen. Erst sind die Olsen Brothers, aber nicht mit dem Siegertitel Fly on the Wings of Love von 2000, sondern aus dem Jahr 82 ihr Hit Marie Marie, Platz 21 in Deutschland.

Olsen Brothers, Murray Murray, 1982, hier in Chart Power, und das ist die G-Girls Band und Centerfold.

Avicii Girls Band und Centerfold aus dem Jahr 1982, wohlgemerkt 82 in den Charts, produziert bereits 1981 und dafür gab es bei uns Platz 13. Auch natürlich bekannt unter anderem durch einen Film mit Thomas Gottschalk und Mike Krüger. Thomas Gottschalk liebte diese Nummer bekanntermaßen. Ja, kann ich absolut verstehen. Das mag ich auch sehr gern, so Rockklänge. Aber ich mag auch die 90er, ja, die Dance-Tracks der 90er. Eine Formation aus den 90ern ist zurück und das ist ATB. Sie haben was Neues am Start. Allerdings muss ich sagen, ich war einigermaßen enttäuscht. Ja. 1999. ATB hat sich 9 Wochen lang in den deutschen Charts gehalten. Platz 13 für

Marisa Turner, Deeper in the Night. Ja, liebe RadiokollegInnen, natürlich dürft ihr euch das abschauen hier und diesen Titel auch wieder in eure Playlist nehmen. Selbstverständlich habt ihr meine Genehmigung dafür. Ich würde fast darauf wetten, keiner der KollegInnen hatte diesen Track noch auf dem Schirm, oder? Ganz ehrlich, gibt's zu. Hier ist Chart Power. Und jetzt gibt's einen schönen 80er, 1984 war das, ja. Platz 14, hier in Deutschland. Savage Progress, die britische Band.

1984, Platz 4. Kenny Loggins, die Mehrzahl von Login. Hier im Chart Power. Footloose, yeah. Und einen habe ich noch für heute und das ist 90er Granz. Unaufgeregter, unauffälliger. Sehr entspannter 90er. 1992, Platz 1. Charles and Eddie. What a lie to you. Bleibt friedlich und gesund. Bis nächste Woche. Bye, bye.

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2: Herzlich willkommen zu den musikalischen Verbrechen. Und heute sind wir noch einmal gefangen in einem der schlimmsten Musikjahrzehnte aller Zeiten.
3: Das sagst du jedes Mal?
2: Ja, aber heute wird es wahrscheinlich gar nicht so stimmen. Anders mal hat das schon sehr gestimmt. Wir sind heute gefangen in den 1970er Jahren.
3: Jo, kann jo. Ich jetzt so sonst nichts sagen. Das ist, wie heißt es schön, ist nicht meine Zeit.
2: Ja.
3: Aber man kann sich trotzdem, das entbindet nicht davon, dass wir uns drüber lustig machen können.
2: Das ist soweit richtig. Also heute wollen wir Musik spielen, die mindestens 30 Jahre alt ist. Und wir stellen uns erstmal vor an den Mikrofonen.
3: Matthias, hallo.
2: Und ich bin Gregor. Und jetzt kriegen wir erstmal erklärt, wie die Sendung hier eigentlich funktioniert.
0: Herzlich willkommen zu den musikalischen Verbrechen, der musikalischen Unterhaltungssendung. In dieser Sendung spielen wir Musik, die nicht von allen Menschen als schön bewertet wird. Das kann Musik aus den Charts sein, Musik, die uns irgendwo im Internet begegnet ist oder die uns ungefragt eingesendet wurde. Diese Musik klingt dann beispielsweise so.
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0: Na, gefällt euch die Musik?
1: Naja,
0: wenn es also zu schlimm und unerträglich wird, gibt es im Studio einen großen roten Knopf.
1: Ja, das ist aber auch gut.
0: Und wenn man diesen drückt, stoppt die Musik schlagartig.
1: Ja, dann drück mal.
0: Den Knopf nennt man ja auch Schlagtaster. Der Knopf wirkt wie ein Notaustaster. Ach, was eine Ruhe. Aber sinkt es bei euch im Kopf nicht auch weiter? Ich habe einen Ohrwurm. Dagegen haben wir unseren Ohrwurmkiller. Der geht so.
1: Oh.

0: Die Musik, in der Diego mitsingt, wird auch als Katzenmusik bezeichnet. Übrigens, für diese Aufnahmen wurde das arme Tier nicht gequält. Die Aufnahme entstand in seinen jungen Jahren, als das kleine Katerchen verliebt war und eine Katze aus der Nachbarschaft angehimmelt hat. Eins hätten wir fast vergessen, den Musikpreis am Ende der Sendung. Alle Titel, die in der kommenden Stunde gespielt werden, sind automatisch nominiert für unseren Musikpreis. Unser Musikpreis, die Goldene Klobürste, verleihen wir am Ende der Sendung und spielen den Gewinnertitel noch einmal.
1: Ja, ich denke, da sollten keine Fragen mehr sein, oder?
2: Nee, ich habe das alles, glaube ich, so ein bisschen verstanden.
1: Gut, dann wollen wir mal gucken, wo die Reise hier heute hingeht.
2: Ins Jugendzentrum, genau gesagt YMCA.

0: Kennt jeder, ne?
1: So, YMCA. In vielen Clubs und Diskotheken. Traditionell ein Rausschmeißerlied. Passt nicht, weil wir hier am Anfang der Sendung sind. Da wird noch keiner rausgeschmissen. Habt ihr Glück gehabt?
0: Ja, da habe ich hier wohl in der Reihenfolge der Sendung ein bisschen was falsch gemacht.
1: Ist nicht schlimm. Bist ja noch nicht so alt. Ich auch nicht.
0: Wir machen jetzt mal ein bisschen Sport.
1: Genau. Achso, das ist so ein Aerobic-Lied. Meinst du deswegen oder wie?
0: Nee, weil es um Kung-Fu geht.
1: Ach so, das ist schon.
0: Ja, es ist Kampfsport. Selbstverteidigung. Der Carl Douglas, der singt mal darüber ein bisschen.

0: Ich habe heute mal wieder die Gesangsschlumpfmaschine mitgebracht.
1: In fact, it was a little bit schlumpfing.
0: Aber ist ein bisschen zu hoch. Wir können da mal...
1: Schlumpftown Fighting.
0: Ja. Ja. Und alle.
1: Komm, Schlumpftown Fighting. Schlumpftown Fighting. Oh Gott. Ich bin auf dem unteren Niveau dieser Sendung angekommen.
0: Niveau? Ach so, welches es sinkt Niveau? Für Sie das Niveau.
1: Wir hatten noch nie Niveau im Programm. Frau Schmidt, wir hatten noch nie 35 Sekunden im Programm. Also in diesem Fall noch nie Niveau-Programm.
0: Gut, wir machen jetzt ein bisschen Rock. Aber nur ein bisschen. Sweet mit Ballroom Blitz. Ist fast ein bisschen zu... Fetzig.
1: Okay. Nee, das ist als zwischendurch mal ganz gut.
0: Kann man mal ein bisschen lauter hören zur Not.
1: Ja. Jetzt Ihr Radioempfangsgerät.

0: So, aber mit Blitzen wollen wir jetzt nicht weitermachen. Das ist ja hier keine Gewittersendung.
1: Gewitter.
0: Ja, Wetterbericht gibt es ein andermal.
1: Genau.
0: Hier ist jetzt Sommermusik.
1: Gewitter gibt es auch im Sommer, so Dösbattle.
0: Gut, das ist schon richtig. Aber hier In the Summertime von Mungo Jerry. Ach ja, jetzt so am Strand liegen.
1: Jetzt noch ein Bier.
0: Guck mal, da hat man gerade in den 70ern das mit der Stereomusik entdeckt und hat Experimente damit gemacht.
1: Aha.
0: Das ist mal eine Zeit lang sehr modern gewesen, als gerade so die Möglichkeiten da waren, was mit Stereo zu machen. Also wer uns jetzt auf einem kleinen Monoradio hört, der hat jetzt gerade nicht so viel davon. Man hört mal den Sänger nur auf einem Ohr, dann wieder auf beiden Ohren. Und mittlerweile wird die Musik wieder in Mono produziert. So diese
1: also da müssen wir aber für
0: Lieder.
1: Die Jugend von heute müssen wir reingrätschen. Also, liebe Kinder, eure Radiogeräte hatten nicht immer zwei Lautsprecher. Es gab Radiogeräte sehr, sehr lange
0: Handys.
1: Zeit, die hatten genau einen Lautsprecher. Weiß nicht, vielleicht hat denen das Geld damals gefehlt oder Stereo war nicht erfunden.
0: Nee, das war noch nicht erfunden.
1: Das kann der Gregor euch erzählen, aber auf jeden Fall, es wurden Radioprogramme einfach in Mono produziert. Das ist Fakt.
0: Ja, und auch Musik, denn ja, genau. Es war nicht so einfach, einen zweiten Kanal dazu zu übertragen. Und hier wurde es halt damals, als es dann ging, auf die Spitze getrieben.

0: Aber liebe Kinder, das kennt ihr ja heute, wenn ihr dann mit dem Handy durch die Fußgängerzone lauft, laut damit Musik hört und anderen damit mächtigst auf die Nerven geht. Das hat ja auch nur einen Lautsprecher. So, wir beenden hier mal dieses Zwei-Lautsprecher-Experiment ein bisschen sanfter. Und machen weiter mit Boogie Wonderland, Earth, Wind and Fire.
1: Und das ist so, das klingt nach guter Laune.
0: Wir sind wieder beim Wetter angekommen. Wind und Feuer. Ja, ja, gut. Eben der Sommer, davor der Blitz. Fetzig waren die 70er.

0: Wonderland. Also, ich finde das Musikjahrzehnt der 70er jetzt noch gar nicht so richtig schlimm hier.
1: Ja, wir sind noch am Anfang. Wir sind noch nicht ganz eskaliert. Da könnte noch was kommen.
0: Da hat mal jemand ein Lied über seine Nachbarin, glaube ich, gemacht.
1: Das ist schon so alt.
0: Ja. Guck an. Ich glaube, er war auch ein Raucher. Auch hier, das Stereo, die Stereophonie war gerade erfunden.
1: Oh, jetzt weiß ich wegen den Namen des Interpreten, ne? Smokey.
0: Ja.
1: Oh je.
0: Das hat gedauert.
1: Der kam flach. Ey, ich hab's auch abgelesen. Ich wäre sonst nicht drauf gekommen.
0: Na ja, dann hören wir mal, was er über seine Nachbarin so singt.

0: Mit Schmack ist auf den Buzzer oder langsam ausblenden?
1: Buzzer zum Wachwerden. Er war ausgeschaltet. So was aber auch.
0: Da war noch der Regler zu. So, kommen wir nun zu einem Brotaufstrich. Naja, gut. La Belle mit Lady Marmalade.

0: Mutti, Mutti, das Lied, die Batterie von dem Lied ist leer. Wir brauchen neue Batterien.
1: Ja, so klang das früher, wenn die im Kassettenrekorder.
0: Richtig.
1: Aber dann wurde es auch langsamer, nicht nur tiefer.
0: Ist egal, aber es erinnert mich gerade daran.
1: Also ich möchte es gerade nochmal ins Original zurückversetzen.
0: Okay, neue Batterien rein.
1: Ja,
0: und
1: so.
0: Zwar jetzt.
1: Jetzt singt gerade keiner. Möglicherweise habt ihr den Text schon mal gehört und habt gerade so ein anderes Lied im Kopf. Wir hören nochmal das Original. Denn wesentlich bekannter als das Original ist eine Coverversion von Pink, Maya, Christina Aguilera, Lil Kim und Miss Elliott. Wir hören mal kurz rein, der Vollständigkeit halber. Ist auch ein bisschen rockiger als das Original.

Ich denke, das reicht als Überblick, wie die Coverversion klingt, die wesentlich bekannter ist als das Original. Was haben wir denn hier Schönes? Heiße Schokolade heißt der Künstler, also Hot Chocolate.

0: Und auch unheimlich oft für Fernsehwerbung verwendet.
1: Ja. Since you came along, you sex a thing. Aber kommt auch nicht in Schwung, ist auch so ein bisschen...
0: Ja, wir haben gerade darüber geredet, irgendwie fehlt uns da der gewisse Pep. Vielleicht finden wir da noch ein paar Liederchen, aber irgendwie
1: ich so... Ich habe ja eins, das kann man auch zur Not noch mal ein bisschen lauter hören. Das ist nochmal von Sweet, der Wick Wham Bam. Die 70er waren irgendwie allgemein ein bisschen langsam.

0: Sweet mit Rick Wham Bam in den musikalischen Verbrechen. Und ich finde, gerade das Lied ist eigentlich kein musikalisches Verbrechen. Wir kommen aber jetzt zu einem, was vielleicht noch als eins durchgeht. Racy mit Some Girls. Wir sind jetzt mal auf der Suche nach den flotteren 70ern. Irgendwie waren wir ja eben in so den, ich sag mal, gemütlichen 70ern hängen geblieben. Wo ist denn der Rock'n'Roll aus den 60ern geblieben? Waren schwupp 70er, wurde es alles langsam oder was? Kann doch nicht sein, oder?
1: Ein Mysterium.
0: Wir sind auf der Suche. Ich habe schon eine Theorie, aber ich glaube, die kann ich nicht im Radio sagen.
1: Okay.

0: Wir sind in den 70ern gefangen und das war Some Girls von Racy. Und jetzt, ich glaube, jetzt haben wir es gefunden. Das wurde an der Stelle, an denen die 70er laut wurden, an denen die 70er rockig wurden, genau hier.
1: Yes.
0: Radio an, aber so richtig
1: legendär.
0: Laut. Das muss jetzt scheppern.
1: Pack die Luftgitarre aus.
0: Genau. Hier ist AC/DC mit Highway to Hell.
1: Auf dem Highway to Hell.
0: Oder um Otto Walkes zu zitieren, auf dem Heimweg wird's hell.

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0: Also ich wollte mich mal hier beschweren hier. Ich habe zweimal den Knopf gedrückt. Die Musik lief weiter.
1: Ja,
0: was war da los?
1: Ich habe da so eine Theorie. Das AC/DC. Und jetzt probier das nochmal.
0: Ja. Nee. Das ist aber eine leise Stelle jetzt. Also da ist ja nicht gefetzt.
1: Versuch nochmal jetzt. Nee. Ich drück hier eins.
0: Ja. Krass.
1: Nein, man hört ihn nicht.
0: Das wäre der erste Titel, der wasserresistent ist.
1: Der ist, guck, es geht auch nicht aus.
0: Der lässt sich nicht abschalten. War so Glück, dass das Lied zufällig zu Ende ist.
1: Wow. AC/DC ist buzzerresistent, meine lieben Kinder der Blasmusik.
0: Weltpremiere.
1: Liebe Freunde der Blasmusik. Das haben wir hier rausgefunden gerade.
0: Tja.
1: AC/DC kann man nicht ausbuzzern.
0: Gewisse Legenden sind unsterblich. So
1: ist es. Das gibt's doch gar nicht.
0: Ja.
1: Ja. Herzlich willkommen zu den musikalischen Verbrechen. Gefangen in einem der schlimmsten Musikjahrzehnte aller Zeiten. Wir haben heute die 70er Jahre, die langsamen 70er Jahre, muss man sagen. Ja, mir gegenüber ist der Matthias.
0: Und mir gegenüber ist Gregor.
1: Und jetzt machen wir ein Experiment. Kann man die 70er Jahre so ineinander mixen, dass es gut klingt? Das probieren wir hier immer wieder mal aus. Oder ob es dann schlechter wird, aber das dann auch egal. Middle of the Road, macht den Anfang. Die Minion-Stimme, wie ich immer sage.

0: Ich habe jetzt mal die KI gefragt, warum klingt Musik aus den 70ern so langsam, so lahm und alles gleich? Haben die vielleicht alle gekifft? Und die KI hat gesagt, das ist tatsächlich ein Eindruck, den viele haben. Hat aber mehrere Gründe. Mit alle haben gekifft, trifft man nur einen kleinen Teil der Wahrheit.
1: Ja, das ist vor Verurteilung, ja.
0: Ja, in den 70ern gab es längere Intros, längere Instrumentalpassagen, kaum hektische Schnitte, weniger Kompression, aber allgemein klingt die Musik wärmer. Lange Akkorde, ausgedehnte Flächen, Orgeln, E-Pianos, Streicher, lange Hallräume.
1: Na dann.
0: Aber ja, tatsächlich spielt Cannabis eine Rolle. Insbesondere in Teilen der Rock-, Folk- und Progressive-Rock-Szene gehörte Cannabis zum Lebensstil vieler Musiker. Und dann steht hier noch eine Reihe Künstler, ich kann es ja erzählen, bekannte Künstler wie Pink Floyd, The Grateful Dead, Led Zeppelin oder Fleetwood Mac waren für ihren Drogenkonsum bekannt. Cannabis aber auch oft andere Drogen. Ja, und Cannabis steht hier auch, kann das Zeitempfinden verändern. Aber gut, wir machen mal weiter mit, ja, doch. Aber mit dem Zeitempfinden, das ist ja so ein Ding. Das ist ja auch so ein subjektives Ding, ne? Wir können ja jetzt mal ein Experiment wagen. Wir machen die 70er flott.
1: Ja, sozusagen Tuning.
0: Hier mal 30% mehr und schon was ganz anderes.
1: Sagst du komm.
0: Komm, ich mach 50, ab danach wird's komisch.
1: Ja, da musste man ja zum Telefonieren auch noch für die Einheit bezahlen, nach dem Motto, mach hinne, wir haben nicht viel Zeit. So hält sich das Lied gerade ran, genau.
0: Und so geht's eigentlich.
1: Und von heute, was will er? Telefonieren, Einheiten? Also Kinder, damals gab es noch keine Flatrate-Verträge. Man hat zum Zahlen von Telefonkosten quasi sogenannte Einheiten gehabt. Das heißt, es war ein Zeittakt. Das heißt, du hast also jemanden angerufen und wenn du richtig lange telefoniert hast, dann wurde es sehr teuer.
0: Wenn man nicht ohnehin zum Telefonieren 2 Groschen brauchte.
1: Das war wiederum die Telefonzelle. Auch sowas, was schon lange abgebaut ist. Das sind Kasten, die standen am Straßenrand und da war ein Telefon drin. Und liebe Kinder, da musstet ihr dann Geld einwerfen, damit man telefonieren kann. Nicht einfach in die Hosentasche greifen. Unglaublich für heute.
0: Terry Jacks ist das hier übrigens, 50% schneller.
1: Und ganz ehrlich, man merkt es fast nicht, aber vielleicht ist das auch wieder so ein Lästern von meiner Seite aus. Es ist, ich kann mit der Zeit nichts anfangen, ich bin ganz ehrlich. Da war ich ja noch Quark im Schaufenster, wie es so schön heißt. Ich hätte mich hier vielleicht besser vorbereiten können, müssen, sollen. Ich kann nichts sagen über die 70er, das ist...
0: Wir kommen nun zu einer Band, die auf jeden Fall für die 70er Jahre stehen. Die Band hat die Buchstaben ihrer Vornamen genommen, um daraus einen Bandnamen zu machen. Ich guck mal, ob ich die den Namen schnell noch nachgereicht kriege.
1: Also der eine ist Björk, glaube ich.
0: Ja.
1: Den kriege ich hin.
0: Agneta, richtig. Björn, Benny und
1: Björn.
0: Anni.
1: Ach, so knapp daneben.
0: Die Rede ist von ABBA. War eine schwedische Band, die Musik war auf Englisch, aber die haben tatsächlich auch deutsche Musik gemacht. Und da wird's wieder zum Titel unserer Sendung.
1: Wir hören also jetzt tatsächlich die gute Agneta, singt uns mal was auf Deutsch. Ist das die Agneta? Nicht, dass ich jetzt wieder so ein Fettnäpfchen...
0: Das weiß ich nicht.
1: Gab nur eine Frau in der Liste, oder? Hast du die Liste?
0: Nein, zwei. Agneta und Anni.
1: Dann Anni weiß ich Fritz. Nicht. Aber eine von beiden auf jeden Fall singt jetzt hier auf Deutsch, ganz ohne KI. Ja.

0: Tja, puh. Irgendwann ist auch mal für ABBA ausgebuzzert.
1: ABBA auf Deutsch. Also das da, also ich habe ja heute mit vielem gerechnet.
0: ABBA, hallo.
1: Ja, aber das wird aber das wird dazu kommen.
0: So. So, schlimmer wird's nicht mehr heute.
1: Kommen wir nun zu einem Lied über einen Vogelgesang.
0: Das meine ich, auf das Lied bezogen. Chippy, Chippy, Cheep, Cheep von Middle of the Road.
1: In Deutsch, in Hessen sagt man Mitte auf der Gas.
0: Immer unerfundene Gas.
1: Ich habe bei dem Lied immer so einen Eindruck, würdest du da heute so ein KI-Video nehmen, wie dazu ein paar Minions singen und legst das drauf. Da, also,
0: sweet.
1: Diese Stimmlage.
0: Oh, da wurde ja nichts gepitcht.
1: Nee.
0: Das ist, glaub ich, nicht nachgeholt.
1: Aber das können wir nachholen. Wollen wir?
0: Ja, klar.
1: In welche Richtung?
0: Na hoch. Ich glaube, das haben wir schon mal gemacht.
1: Oh, oh,
0: das klingt irgendwie bekannt. Ich glaube, das Lied haben wir schon mal umgepatcht.
1: Wir könnten sie auch mal gleich runter. Na, wir probieren mal ein bisschen.

0: Moment ist, dass ein Chor, der singt.
1: Ja.
0: Haben die vielleicht doch gepitcht? Das klingt doch viel natürlicher. Moment, das echt glaubt das nicht. Ich recherche.

0: Ich habe recherchiert auf die Schnelle. Man kann den Eindruck tatsächlich bekommen, aber tatsächlich ist die Stimme im Original so, wie das Lied im Original klingt.
1: Ich habe mir das so gedacht, da war das noch nicht im Trend, dass man da Geschwindigkeiten von Liedern modifiziert hat.
0: Aber das klang jetzt wirklich sehr natürlich. Also
1: beim zweiten Hinhören nicht mehr. Also war okay, aber man hat das dann schon, gerade bei Chirp, Chirp, da hast du gehört, dass irgendwas nicht stimmt.
0: Weil wir haben ja schon mal Lieder in ihre Original...
1: Ja, die Schlümpfe zum Beispiel, ja.
0: Genau.
1: Die definitiv gepitcht sind.
0: Ja.
1: So, das Lied hatten wir doch schon mal in der Vorstellungsrunde heute.
0: Ankündigen, ja. Sollen wir es deswegen besser wieder rausnehmen?
1: Legendär eigentlich, Boney M.
0: Ja, das gehört hier rein.
1: Haben auch sehr, sehr, sehr, sehr, sehr, sehr, sehr viele Lieder produziert. Und das ist jetzt der berühmte Daddy Cool.
0: Aber das machen wir auch ein bisschen flotter. Wir haben ja keine Zeit mehr.
1: Und das ist aber sehr galopp jetzt hier.
0: Das ist jetzt nur ein Drittel mehr.
1: Daddy aber eilig jetzt.
0: Vorhin haben wir Lieder um die Hälfte schneller gemacht.
1: Was ist denn?
0: Na, wir hören mal. Wir kriegen die 70er schon fetzig.

0: Hat ja nie einer gesagt, dass wir Respekt haben müssen vor der Musik, die wir hier spielen, ne? Das ist mal als kurzer Disclaimer. Wir machen uns eigentlich über alle Jahrzehnte lustig.
1: Und jetzt haben wir hier einen Titel. Der ist eigentlich aus den 60ern.
0: Jetzt hat er es verraten. Und ich dachte, wir wollten es unterschlagen. Hatten wir uns nicht geeinigt, dass wir es unterschlagen?
1: Nein, wir haben einen Indiz gefunden, warum wir es trotzdem spielen können. Also Pinball Wizard von The Who. 1969 ist es rausgekommen, aber in den... Die hatten mal auch wieder heftige Stereospielchen gemacht. Ich höre das Lied eigentlich nur auf dem rechten Ohr. Ach, jetzt. Da kommt der linke Kanal.
0: Linke Seite.
1: Da hat man wirklich schlimme Experimente gemacht. Das macht man heute nicht mehr. Es gab einen Film in den 70ern. Und dazu gehörte der Titel dann. Und damit haben wir die Kurve noch gekriegt.
0: Und ich dachte, es war ursprünglich vom Musical, aber ich weiß nicht, was neuer ist. Es gibt auch ein Musical.
1: Ja, das ist dieser Film dann.
0: Wenn du das sagst. Ohne
1: schnelles Recherchieren.
0: Naja.
1: Seitdem Google auch KI nutzt, ist man so einen Tacken schneller für so Kleinigkeiten.
0: Ja, Pinball Wizard, das ist also der Pinball-Zauberer. Es dreht sich also um einen blinden Jungen, der Flipper spielt und ein absolutes Ass an diesem Flipper ist. Das ist quasi die Story, weil er hört quasi, wo der Ball ist, wo er dagegen knallt, wo er die Punkte macht. Und das ist dieses Flipper-Gefühl der alten mechanischen Geräte. Da habe ich nämlich auch was zu sagen. Ich kann nämlich hier an dieser Stelle verraten, ich besitze 6 Flipper. Unter anderem auch 2 aus dieser 60er, 70er Ära. Und da kam es tatsächlich, die Flipper waren laut, die haben Geräusche gemacht. Also man konnte tatsächlich, wenn man wollte, nach Gehör spielen. So viel als Verbrauch.

0: spielen wir es aus.
1: Das geht auch mal hier.
0: Das geht
1: ab
0: auch.
1: Ab und zu.
0: Kann man mal.
1: The Who mit Pinball Wizard war das. Was haben wir hier noch in unserer Mottenkiste der 70er?
2: Ganz, hat er jetzt nicht gesagt.
0: Ganz besondere Töne. Erstmal piept's und pfeift's.
1: Das ist der Test.
0: Und der Stereoton ist wieder da.
1: Das war nur der Test, ob euer Radio funktioniert.
0: Ja. Das ist das Testbild vom Radio.
1: Das ist die heiße Butter, die aufs Popcorn draufkommt. Nee, ich mach's immer richtig. Also Hot Butter, der Interpret, Popcorn, der Titel.
0: Ja. Ich finde, das hat was.
1: Ja, da elektronische Musik. Das ist wie mein berühmtes Beispiel Jean-Jacques Perry.
0: Mhm.
1: Elektronische Musik war am Kommen.
0: Ich finde interessant, dieses dennoch sehr hörbar starke Rauschen der Bandmaschinen in dem Lied. Hörst du es nicht?
1: Nein.
0: Das rauscht doch.
1: Da auch nicht so gehört.
0: Gut, da ist es hier das Tontechniker-Ohr.

0: Ich mag es ja kaum ausmachen, aber irgendwie...
1: Ja, das Schönste kommt zum Schluss, wie es so schön heißt, ne?
0: Ach so. Ja. Naja, wir müssen auch mal auf die Uhr blicken.
1: Die Tendenz sagt Feierabend Richtung Ende dieser Sendung.
0: Ja, ja, ja.
1: Da wird es bei uns immer ein bisschen feierlich. Wir werden Kürze.
0: Ein bisschen feierlich, ja.
1: Den Sieger verkünden.
0: Genau, der Sieger, ja. Der Sieger ist der Gewinner des Musikpreises der Goldenen Klobürste. Ein Titel, der uns heute ganz besonders im Ohr geblieben ist. Und da waren ja heute doch so ein paar, ich sag mal, besondere Perlen dabei. Naja, wir kommen zum Ende. Zum Ende wird's hier immer zünftig. Mit einer richtigen Marschmusik.
2: Ich will jetzt meine Platte hören.
0: Kannst du gleich, Opa. Wir verabschieden uns von den Mikrofonen. Als Opa, der Matthias.
2: Ja, tschüss.
0: Mein Name ist Gregor. Wir danken fürs Einschalten. Und gewonnen hat...
1: Chippy, chippy, cheep, cheep von the middle of the road.
0: Mitte auf der Gas, gell?
1: Runter von der Gas.
0: Runter von der Gas. Hier sind die Minions.

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1: Das Thema unserer heutigen Sendung in der nächsten Stunde an der ehemaligen deutsch-deutschen Grenze, ist ja nicht weit von hier, von unserem Funkhaus. Und ich habe heute ganz tolle Gäste bei mir im Studio. Wir hatten schon viel Spaß in der Vorbereitung. Und obwohl es mit Sicherheit nicht auch mal Themen waren, wo man vielleicht auch mal ein Tränchen hatte oder wo man vielleicht auch mal mehr drüber nachdenken musste, weiß ich nicht. Das werden wir in dieser Sendung alles erfahren. Ich werde das fragen. Hier sind Schüler, hier ist ein Lehrer und das Grenzmuseum ist auch da. Wir werden das alles gleich erklären, um was es geht. Schön, dass Sie eingeschaltet haben. Mein Name ist Stefanie Müller und eine Stunde lang bin ich jetzt für Sie am Mikrofon. Und jetzt stelle ich Ihnen erstmal meine Gäste vor. Und zwar ist das Anne Vaupel-Meyer vom Grenzmuseum Schifflers Grund in Asbach-Sickenberg. Für die, die das nicht so wissen, das ist in der Nähe von Bad Sohnen-Allendorf, so kann man sagen, ne?
2: Genau, das ist 3 Kilometer von Bad Sohnen-Allendorf entfernt, fußläufig, also gut erreichbar.
1: Genau. Und dann habe ich 3 Schüler hier bei mir im Studio sitzen. Das sind einmal Sina, einmal kurz Hallo sagen, damit man deine Stimme gehört hat im Radio.
3: Hallo.
1: Sina, genau, dann Laura.
4: Hallo.
1: Und Marian.
5: Hallöchen.
1: Ihr seid Schüler von der Bergschule St. Elisabeth im Heilbad Heiligenstadt.
4: Genau,
1: Als ihr mit dem Projekt, das wir hier in dieser Sendung vorstellen wollen, begonnen habt, wart ihr in der 10. Klasse, jetzt seid ihr in der 12. Klasse. Was bedeutet, das habe ich heute gelernt, in Thüringen gibt es nur 12 Klassen. Also ihr macht Abitur nächstes Jahr. Also in 2024 macht ihr Abitur.
5: Genau,
1: auch spannend. Und euren Lehrer habt ihr auch mitgebracht. Oder ehemaligen Lehrer habe ich auch gelernt. Aktuell habt ihr ihn nicht mehr, aber sie haben das, wir duzen uns ja alle in der Sendung, hast das Projekt begleitet. Adrian Volkmar, hallo.
6: Hallo zusammen.
1: Lehrer für Deutsch und Sozialkunde. Genau, wir wollen jetzt erklären, wie ihr alle zusammenhängt. Und zwar hat das Grenzmuseum ein Podcast-Projekt ins Leben gerufen. Ihr Schüler, ihr wart insgesamt 7 Schüler. Wart ihr alle in einer Klasse damals?
5: Nee. Doch, damals in der 10. Klasse waren wir alle zusammen.
4: David aber nicht.
3: Es gab Miriam und Linda und Victoria auch nicht.
4: Also
5: wir 3, die hier gerade im Studio sitzen, waren früher
1: auf
5: zusammen
1: jeden
5: in
1: Fall.
5: Einer Klasse.
1: Aber irgendwie kannte man sich auf jeden Fall. Ihr seid alle aus einem Jahrgang, eine Schule. Das ist ja schon mal das Wichtigste. Genau. Und ihr habt Podcast aufgenommen zum Thema Grenze, Leben an der Grenze und wie war das und wie wurde die Grenze überwunden. In die Einzelheiten gehen wir noch. Ich würde aber gerne erstmal Anne fragen. Das Grenzmuseum mal ganz kurz beschrieben. Für die es noch nicht kennen, die noch nicht dort waren, was macht ihr? Was kann man da lernen? Was kann man da sehen, erleben?
2: Ja, das versuche ich jetzt ganz kurz. Da kann man natürlich ganz viel zu erzählen.
1: Ja, wir können eine eigene Sendung dazu machen.
2: Genau. Das Grenzmuseum Schifflersgrund gibt es seit 1991 und das war das allererste Grenzmuseum, was an der innerdeutschen Grenze entstanden ist. Und wir erzählen die Geschichte des Ortes und wir erzählen Geschichten aus der Region, die sich zwischen 1945 und 1990 dort ereignet haben und die eben aufgrund dessen, dass dort eine Grenze stand, so sich ereignet haben. Und das Ganze machen wir mit Veranstaltungen, mit einer Ausstellung, die gerade neu gemacht wird. Und wir gehen auch immer wieder mit jungen Leuten auf Entdeckungstour, entweder am Wanderweg oder eben bei uns in den Ausstellungsräumen. Oder eben wie jetzt mit einem Podcaster und sammeln Geschichten dann vor Ort ein. Das war eine neue Idee, ein neues Projekt. Wir wollten das mal ausprobieren.

0: glaube ich, die Flucht mit dem Bagger. Das ist so das, genau, was jeder weiß.
1: Das ist, glaube ich, auch, ja, das ist ja auch der Grund, warum es überhaupt eine Gedenkstätte gibt, dass 1982 sich dort eine Flucht ereignet hat, die tödlich verlaufen ist. Dort wurde ein Baggerfahrer, der mit Hilfe seines Baggers über den Grenzzaun geflüchtet ist, noch vor Erreichen der eigentlichen Landesgrenze erschossen. Und auf der hessischen Seite, auch initiiert durch Bürgerinnen und Bürger aus Bad Sohn-Allendorf, gab es dann eine Mahnstätte schon ab 1982. Und 1989/90, als alle sagten, hey, die Grenze ist auf, lasst uns die Zäune abbauen und die Grenzrelikte verschrotten, da hat man gesagt, nein, hier bewahren wir das Stück Grenze, weil wir damit auch dieses Gedenken an, ja, auch die Opfer der Teilungsgeschichte und an alle, die ja auch emotionale Erinnerungen an die Geschichte hatten, dass man da sozusagen diesen Ort bewahrt. Und dann entstand die Gedenkstätteninitiative und man sagte, wir wollen hier auch noch ein Museum aufbauen.
0: Ja, aber ist es nicht so, gerade wenn man hier wohnt, dass man so ein bisschen mit der Geschichte auch aufwächst, egal ob man es auf der hessischen Seite oder auf der thüringischen Seite ist? Oder sagst du, es ist unser Job, wir müssen das immer wieder, wir müssen die Jugendlichen, die Kinder zu uns holen, wir müssen das immer wieder aktuell halten, aktiv halten?
1: Also einmal ist es überhaupt gar nicht meine Geschichte, weil ich gar nicht aus der Region komme, kann ich dazu sagen. Ich bin eigentlich aus dem niedersächsischen Raum, aus Braunschweig, da bin ich groß geworden und bin durch meinen Mann ins Eichsfeld gekommen. Und ich finde Geschichte ganz spannend und Geschichte und Kultur. Und da dieser Teil der Geschichte noch so lebendig ist und sich auch heute noch in der Kultur in Ost und West niederschlägt, fand ich das total spannend, weil mich interessiert auch weniger die Geschichte des, keine Ahnung, des Mittelalters oder was noch länger weg ist, die Antike. Aber Geschichte, die noch lebendig ist und wachgehalten wird, das finde ich unglaublich spannend. Und ich erzähle einfach auch gern Geschichten. Also ich erzähle gerne und auch Geschichten. Und diese Geschichten, die sind einfach noch greifbar. Und das finde ich, hat einen ganz tollen Reiz. Und da ich gerne im Museum arbeite, ist das eine tolle Art, dass ich da wirksam sein kann.
0: Jetzt lass uns auf das Projekt kommen. Da hast du dann irgendwann gesagt, Podcast ist gerade sowieso aktuell. Seit einigen Jahren gibt es sowieso sehr viele Podcasts und immer mehr. Was ist für dich da jetzt nochmal das Besondere dran oder der Unterschied zu anderen Projekten, wenn man es nur hören kann und nicht sehen kann, kein Video dreht, kein Bild hat von dem Bagger oder ja, von dem Menschen, der das erlebt hat? Was ist für dich da nochmal das Besondere, das andere daran?
1: Also ich finde schon, es ist viel spannender, eine Geschichte erzählt zu bekommen. Und das ist, also finde ich, auch ich bin vielleicht auch so ein Lerntyp, bei dem das besonders wirksam ist. Ich lasse mir gern Geschichte erzählen. Ich lese nicht so gern darüber, muss ich dann auch zugeben. Und deshalb finde ich das Format Podcast einfach schön, weil man ja was lernt und zwar auf eine sehr unterhaltsame Art und Weise. Und bisher haben wir ja eine Ausstellung und im Archiv arbeiten wir sehr wissenschaftlich. Und ich habe das Gefühl, jedes Mal, wenn Leute zu uns kommen und eine Führung bekommen, also es erzählt bekommen, dann sind die ganz berührt und nehmen aber auch viel mehr von dem, was man da so vermittelt bekommt, mit. Und ich glaube, da ist Podcast eine tolle Möglichkeit, beim Sprechen über Geschichte auch andere mitzunehmen und die mit auf diese Reise zu nehmen. Und von daher dieses Lernen in Bewegung für die Jugendlichen, die mitgemacht haben und zugleich auch andere mitzunehmen, emotional wie auch wirklich vor Ort. Also man hört auch, wie wir unterwegs sind in dem Podcast. Das fand ich wirklich eine ganz tolle Sache. Und ich glaube, das hat in der Umsetzung dann auch gut geklappt, dass man wirklich das so auch als Hörer mitbekommen, weil wir nicht immer, muss ich dazu sagen, das auch chronologisch gemacht haben. Manchmal haben wir erst so getan, als ob wir unterwegs sind, weil zum Beispiel es geregnet hat. und das hat natürlich dann später der Podcaster, wir haben uns auch einen Profi dazu geholt, dann alles toll geschnitten.
0: Das ist schön. Also wer meine Sendung kennt und regelmäßig hört, weiß, dass ich immer sehr neugierig bin und gerne auch hinter die Kulissen gucke und wie so ein Projekt entstanden ist. Du bist dann auch vielleicht als Vorbild für andere, die dann sagen, oh, das ist eine tolle Idee. Vielleicht kann ich sowas auch auf die Beine stellen. Du bist dann in die Schule gegangen und hast gesagt, hier, ich habe eine Idee, wer macht mit?
1: Also das Projekt entsteht in einem ganz großen Projektrahmen, in dem noch was anderes entsteht, nämlich eine digitale Lernlandschaft. Das heißt, eigentlich bilden wir da auch die Grenzregion ab und man kann die Geschichten in Quellen entdecken. Also es ist wie so eine App, in der man auf Entdeckungsreise gehen kann. Und für diese App habe ich Schülerinnen und Schüler gesucht, die mir mal sagen, wie muss sowas aufgebaut sein, was sind für Jugendliche eigentlich spannende Geschichten und spannende Quellen. Und da bin ich auf Adrian gestoßen.

0: der gesagt hat, Mensch, ich bin Sozialkundelehrer und suche eigentlich immer gute Projekte. Und dann habe ich gesagt, ja, kann ich denn dann nicht bei deinen Schülerinnen und Schülern den Podcast bewerben? Und dann hat er gesagt, na klar, komm zu uns. Und dann bin ich mit dem Podcaster Martin Fischer in die Schule gefahren und habe das Projekt vorgestellt. Und wir wussten überhaupt nicht, sagen die alle, oh Gott, geht mir weg mit Podcast? Oder sagen die alle, yippie? Und wir wussten überhaupt nicht, mit wie vielen Jugendlichen wir am Ende das Projekt machen.
1: Okay, komm, dann fragen wir doch jetzt mal hier, dann fragen wir doch mal direkt Sina, Marian und Laura. Was habt ihr gesagt? Habt ihr gesagt, oh Gott, Podcast? Oder habt ihr gesagt, ja, machen wir. Oder habt ihr gesagt, oh Gott, Geschichte? Oder habt ihr gesagt, nee, finden wir spannend?
2: Also wir sind ja im Rahmen von diesem Besuchstag, den wir damals hatten im Grenzmuseum, eigentlich auf dieses Projekt mit dem Podcast gestoßen, weil Martin, der Podcaster, so ein Video gemacht hatte und uns dazu eingeladen hat, glaube ich, in dieses Projekt, oder Anne?
0: Das war, genau, ich wusste gar nicht, ob das bei euch so angekommen ist, weil es an dem Tag ja eigentlich um die Lernlandschaft ging. Aber scheinbar hat es dich erreicht, Marianne.
2: Genau, es war das. Und dann wurde uns das nochmal in der Schule gezeigt.
3: Das Video von Martin, das war aber erst in der Schule.
2: War das erst in der Schule?
3: Das war in der Schule, ja.
2: Achso, okay. Und ja, wir sind da erst mit so einem mulmigen Gefühl, weil wir eigentlich alle gut befreundet sind. Und sind wir erst mit einem mulmigen Gefühl da rangegangen, haben uns gedacht, ja, wollen wir sowas machen, so Podcasts, weil das ja auch relativ öffentlich dann geht und alle möglichen Leute das hören, was ja auch eigentlich ganz gut ist und cool. Und am Ende sind wir dann doch auf die Idee gekommen, ja, das machen wir zusammen. Und vor allem, weil Herr Volkmar, unser Lehrer, uns auch erstmal darauf gebracht hat, ja, ihr könntet doch sowas auch mal machen, das wäre doch ganz cool und sowas, daran kann ich mich noch ganz gut erinnern.
3: Genau, ich würde auch sagen, hauptsächlich, dass wir alle zusammen als Gruppe dahin gegangen sind. Also zum Beispiel Miriam, die jetzt gerade nicht hier ist, aber Miriam, Marian, Laura und ich. Wir hatten auf jeden Fall als Gruppe jetzt sehr viel Spaß daran und haben uns das auch zusammen überlegt, dass wir das gerne machen würden. Und es hat sich gelohnt, im Endeffekt, würde ich sagen.
1: Ja, kann ich mich nur anschließen. Dann grüßen wir an dieser Stelle mal alle, die an dem Projekt mitgearbeitet haben, aber jetzt heute nicht hier im Studio sein können. Sagen wir mal allen Hallo und schön, dass alle da mitgemacht haben, mitgearbeitet haben und dass da so ein tolle Podcasts draus geworden sind. Genau. Wollt ihr noch mal ganz kurz ein Wort zu Martin Fischer sagen? Der ist jetzt schon ein paar Mal genannt worden und den kennt man hier vielleicht noch nicht so gut. Ich weiß es oder zumindest vielleicht nicht jeder. Also ein bekannter professioneller Podcaster. Was heißt das? Was hat er euch beigebracht? Woher kommt der?
0: Also woher man den kennt, ist wahrscheinlich am ehesten von seinem Podcast, den er selber produziert, wo es auch um DDR-Geschichte geht. Der nennt sich Staatsbürgerkunde. Mhm. Das war ja damals ein Unterrichtsfach in der Schule und er erzählt sozusagen Geschichten aus der DDR. Er erzählt nicht über die DDR, weil er das nicht als Ansatz hat, sondern er kommt mit Menschen in Gespräch über Erinnerungen und bestimmte Lebensumstände, die damals geherrscht haben. Und er hatte damals eine Folge mit uns am Grenzmuseum gemacht. Und dadurch sind wir überhaupt erst auf seine Podcast-Folge aufmerksam geworden, also auf seine Podcast-Serie. Und dann haben wir ihn für das Projekt gewinnen können. Und was er den Schülerinnen und Schülern beigebracht hat, das können wir ja selber sagen.
1: Ja, was braucht es denn, um einen Podcast zu machen? Wie lange hat das gedauert? Habt ihr das eigentlich in der Schulzeit gemacht oder in eurer Freizeit? Das ist ja auch eine wichtige Frage.
3: Also die Folgen, die wurden immer, ich weiß nicht, in was für einem Abstand, einen Monat, zwei Monate, war immer unterschiedlich, aber auf jeden Fall war das in der Schulzeit immer zwei Tage. Es war immer Donnerstag und Freitag. Und dann wurden wir immer morgens abgeholt, sind dann alle zusammen zum Grenzlandmuseum gefahren.
2: Grenzmuseum.
3: Sorry, Anna. Sorry.
0: 1 Euro in die Projektkasse.
1: Das ist ein Insider, den möchten wir jetzt erklärt bekommen.
0: Es gibt im Eichsfeld zwei Museen, die sich mit der innerdeutschen Grenze beschäftigen. Und zwar gibt es das Grenzlandmuseum Eichsfeld, das ist bei Duderstadt-Teistung. Mhm. Und dann gibt es das Grenzmuseum Schifflersgrund. Und es gibt die wildesten Namenskuriositäten und Zusammenwurschtelungen. Und deshalb finde ich es immer gut bei dem Projekt, dass auch alle wissen, welches Museum denn nun gemeint ist. Und deshalb sagen wir immer Grenzmuseum und nicht das Grenzlandmuseum, weil das ist in Duderstadt bei Teistung.
3: Okay. Sorry.
0: Alles gut.
1: Alles gut. Nee, das ist ja gut, dann haben wir das auch mal geklärt. Genau, also dann seid dann natürlich auch umhergefahren und habt auch, das könnt ihr ja gleich noch erzählen, aber er hat euch erstmal beigebracht, wie man überhaupt eine Aufnahme macht, wie man einen Podcast macht, worauf es ankommt beim Sprechen, beim Aufnehmen.
3: Ja. Genau, also ja, wie wir das Mikrofon halten sollen, wie wir reden sollen, wenn wir uns versprechen, was wir dann machen sollen, dass wir den ganzen Satz nochmal wiederholen, dass er das dann vernünftig am Ende zusammenschneiden kann, sowas zum Beispiel.
4: Ja, und auch wenn man Bildquellen hat, dass man die ordentlich beschreibt, dass die Zuhörer auch wissen, was man jetzt vor sich liegen hat.
1: Ja, das ist auch wichtig, ja. Vor allem, wenn du ja vielleicht im Grenzmuseum eher Leute hat, ihr habt ja da öfters Zeitzeugen, die mit den Leuten durchs Museum laufen und dann sagen, das ist das, das ist das und zeigen das und im Radio kann man dem dann gar nicht folgen, ne? Das ist spannend. Wie war es denn für euch? Also was hat euch das so, sich mit dem Radio, mit Hören auseinandersetzen? Fandet ihr das spannend? War das irgendwie, habt ihr da irgendwie was Unerwartetes gelernt oder selber erlebt?
4: So. Also es war am Anfang schon ungewohnt, aber mit der Zeit hat man sich schon daran gewöhnt und dann war es so klar, wenn man sich versprochen hat, oh ja, ich sag den Satz jetzt nochmal komplett neu. Also das wurde dann schon, sag ich jetzt mal, normal.
1: Ja.
2: Ja, die ersten zwei Folgen, glaube ich, waren so mit am chaotischsten. Da hatten wir echt sehr, sehr viel Tonmaterial. Vor allem die erste Folge, da sind wir halt durchs Grenzmuseum gelaufen. Das war ja das mit Heinz-Josef Große. Genau, da waren ja auch, ich glaube, ich und Laura, oder Laura und ich, wir beide waren da mit dabei bei dieser Folge. Und das war schon echt schwierig. Also wenn man noch nie einen Podcast aufgenommen hat oder noch nie irgendwie wo war, wo man kein Video hatte, wo man etwas zeigen konnte, sondern dass man wirklich alles bis aufs Kleinste erklären musste. Wie wirklich in so einer Arbeit, in Geschichte, keine Ahnung, wo man eine Bildanalyse machen muss. Und das ist für den Anfang echt schwierig, wenn man das nie machen musste, aber mit der Zeit ging es dann irgendwann und da wurde es dann zum, in Anführungszeichen, Alltag, dass man genau wusste, ja, jetzt muss ich das machen und jetzt muss ich das machen. Ja, man war halt drin irgendwann.
3: Genau, wir hatten auch am, ich weiß nicht, ob das an dem Tag schon war, wo wir unsere erste Folge aufgenommen hatten, aber wir haben Mikrofone in die Hand gekriegt, Kopfhörer und sollten durchs Museum durchgehen und sollten alles mal beschreiben, was wir so sehen. Da sind wir einmal in Paare gegangen und ich auch einmal alleine. Und ich muss sagen, ich hatte sehr viel Spaß dabei.
0: Es gibt so einen schönen Schnappschuss von dir, Sina. Ich glaube, da setzt du gerade den Hörer auf und freust dich total, dass du dich selber hörst. Und da habe ich ein Foto gemacht. Das ist so süß. Das ist huch, Hand vor den Mund. Und da sieht man wirklich, dass ihr irgendwie, also das war das Tolle bei euch, dass keiner von euch Scheu hatte zu sprechen. Also war euch vielleicht auch bewusst, dass es jetzt auch ums Sprechen geht. Aber ich hatte eher gedacht, ihr seid gehemmter. Und das war ja von Anfang an eher nicht das Problem, dass wir zu wenig Material hatten.
1: Ich wollte gerade fragen, wie viel Material, wie viele Stunden Outtakes habt ihr?
0: Also wir haben tatsächlich fast durchgängig aufgenommen, von morgens bis mittags. Und tatsächlich, es gab immer feste Elemente. Also letztendlich wird in jedem Podcast drei Dinge passieren. Wir stellen einen Ort vor und besuchen auch diesen Ort. Das heißt auch eine Ortsbeschreibung und die Fahrt dahin. Dann gibt es ein Treffen mit einer Person, die interviewt wird. Und dann gibt es Quellen. Und alles drei kann dann von den Jugendlichen zusammengeführt werden. Wir hatten nicht den Anspruch, dass jetzt auch alle Quellen besprochen werden, sondern haben dann, also diese Struktur war relativ fest, aber in der Struktur hatten die Jugendlichen unglaublich viel Freiheiten. Also die konnten sich super lange über die Quellen unterhalten oder nur ganz kurz. Die konnten den Zeitzeugen eine Stunde befragen oder nur ganz kurz. Und dadurch waren es ihre Fragen, die gestellt wurden und auch ihre Motivation. Und das war ganz gut. Und dann konnten wir uns eigentlich irgendwann zurücklehnen, als die einzelnen Bausteine bekannt waren und dann lief das.
1: Gut, bevor wir kurz in die Pause gehen und danach mal wirklich über die einzelnen Folgen sprechen und wo ihr überall gewesen seid und wen ihr getroffen habt, ganz kurz noch euren Lehrer, Adrian Volkmar, deine Meinung dazu, du hast es ja auch begleitet. Als Lehrer gehe ich davon aus.
5: Ja, richtig, genau. Ich habe das mit zwei weiteren Kollegen begleitet. Wir haben uns dann immer reingeteilt, um uns die Folgen oder die Produktionstage halt aufzuteilen. Aber das Projekt ist oder war für die Jugendlichen eine sehr gute Erfahrung, Inhalte auch über den Unterricht hinaus mal zu vertiefen. Und vor allen Dingen das Projekt Podcast spielt so im schulischen Alltag eigentlich eine eher untergeordnete Rolle. Also wann produziert man im Unterricht mal Podcasts? Mhm. Und das hat man dann auch gemerkt, dass sie, so wie das eben schon angedeutet wurde, von jeder oder von Folge zu Folge immer professioneller auch geworden sind in der Fragetechnik, im Umgang mit den Zeitzeugen und natürlich dann halt den Informationen oder den historischen Gegebenheiten auf die Spur zu kommen. Das muss ich sagen, das hat uns, also mich, aber auch meine zwei anderen Kollegen, die das Projekt mit begleitet haben, begeistert.
1: Das ist einfach Geschichte, erstmal so, wenn man vor Ort ist, zum Anfassen, aber dann auch Geschichte zum Hören, hörbar machen. Ne? Da beschäftigt man sich einfach nochmal ganz anders damit, wenn man es hinterher hörbar machen
5: richtig.
1: Will. Das ist und dann faszinierend.
5: Richtig, und dann darüber hinaus natürlich auch, dass wir Regionalgeschichte irgendwo begreifbar machen. Wir sind alle aus der Region, aber klar, im Unterricht thematisieren wir immer die Geschichte in großen, globalen Zusammenhängen, aber die Geschichte vor der eigenen Haustür mal zu erkunden und dann auch erfahrbar zu machen. Und natürlich der Ansatz, das jungen Leuten, also anderen Jugendlichen, erfahrbar zu machen. Das war schon eine gute Gelegenheit für unsere Jugendlichen.
0: Ja. Vielleicht dann noch ein Zitat an der Stelle, was mich so beeindruckt hat, dann nach der Folge, die wir im Grenzmuseum aufgenommen haben, wo es um diese Flucht von Heinz-Josef Große ging, der da gestorben war. Da hat eine gesagt, na, vorher war das für mich eben so ein Fluchtopfer und jetzt ist das für mich irgendwie wie so ein Mensch, der da gestorben ist. Und ich glaube, das ist was für ganz viele Folgen galt und was auch in der Reflexion, die Jugendlichen am Ende jeder Folge gesagt haben, rauskommt. Dass sie jetzt viel mehr mit diesem Oberthema Flucht oder Oberthema Zwangsaussiedlung oder Grenze eben anfangen können, weil sie eben ein Beispiel haben, was ja auch emotional begreifbar war.
1: Ja, das kann ich mir gut vorstellen. Wir gehen in die Pause, wir hören einmal ein bisschen Musik, wir schnaufen einmal durch hier im Studio und unsere Hörer dürfen auch einmal kurz durchschnaufen und danach gehen wir mal nochmal wirklich in die Details. Es sind 10 Podcast-Folgen insgesamt, die jeweils eine halbe Stunde, die dann auch noch zusammengeschnitten werden hier für uns und fürs Radio und so weiter. Das klären wir alles gleich und die einzelnen Themen. Und natürlich, wo kann ich den Podcast dann hören? Das müssen wir ja auch noch klären. Und dann sind wir gleich wieder da hier bei RFM und reden weiter mit dem Thema, zu dem Podcast-Projekt Grenzbegegnungen mit dem Grenzmuseum Schifflersgrünstein.
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0: sind wir wieder mit unserer Sendung zum Podcast-Projekt Grenzbegegnungen mit dem Grenzmuseum Schifflersgrund aus Asbach-Sickenberg und mit den Schülern von der Bergschule St. Elisabeth in Heiligenstadt. Und wir haben ja in der ersten Folge oder in der ersten Hälfte der Sendung schon erfahren, wie es zu dem Podcast-Projekt kam und wer da alles jetzt so mitgemacht hat. Und ich würde jetzt gerne mal mehr in die Tiefe gehen von dem Ganzen. Also was ihr liebe Schüler, Sina und Marian und Laura, die ihr hier bei mir im Studio sitzt, ihr könnt erzählen. Ihr habt ja vorhin erzählt, wie es war, dass man erstmal sich aufs Hören einstellen muss, dass man beschreiben muss fürs Hören, sprechen fürs Hören, was ja unser täglich Brot hier im Radio ist. Für uns ist das ja irgendwie normal, aber ihr musstet da erstmal reinkommen. Aber jetzt auch das Historische, das Emotionale, könnt ihr uns darüber was erzählen, unseren Hörern? Also ihr habt Zeitzeugen getroffen, ihr seid umhergefahren, ihr seid, ihr wart auf der Burg Ludwigstein zum Beispiel. Was habt ihr dort erlebt? Welche Menschen habt ihr getroffen? Wie seid ihr denen begegnet, die die Teilung, den Mauerbau vielleicht erlebt haben und auch den Mauerfall oder das Leben im geteilten Deutschland und das Leben mit der Grenze, wo es ja sehr viele Tote gegeben hat, sehr viel Unglück gegeben hat. Wie habt ihr das erlebt?
1: Ja, ich finde so anfangs, so als wir unseren wirklich ersten Zeitzeugen hatten, das war bei uns, glaube ich, in der zweiten Folge, oder Anne? Mhm.
2: Da waren wir bei Frau Bauer, genau. Die hat fast als Zweitzeugin schon berichtet. Da ging es ja eigentlich um eine ganz andere Familie, von der es keine Nachfahren mehr gab. Aber erzähl weiter.
1: Nee, ich glaube, das war schon mal was anderes, so Leute dann einmal zu treffen, die wirklich da schlimme Sachen erlebt haben teilweise. Da ist man schon ein bisschen distanzierter rangegangen und mit auch ein bisschen mulmigem Gefühl, weil man nicht wusste, was man jetzt fragen darf, was ist vielleicht einfach zu viel, was wollen die Leute auch vielleicht gar nicht beantworten. Und ich muss von mir aus sagen, ich war da schon teilweise echt nervös bei manchen.
3: Ja, also am Anfang ist man da schon immer so, mit welchen Fragen trifft man da vielleicht einen wunden Punkt. Aber wir hatten vorher immer noch so einen kleinen Einführungszettel, sag ich mal, zu der Person, wo man die Geschichte dann auch schon mal lesen konnte. Und da konnte man halt darauf aufbauen, die Fragen dann auch stellen.
1: Und in den allermeisten Fällen kannten ja Anne zum Beispiel die Zeitzeugen auch und konnten uns auch noch was über sie erzählen, was sie jetzt gerne erzählen, ob sie viel erzählen, ob sie eher weniger reden.
0: Also Anne Vaupel-Meyer, nur für die Hörer, die später eingeschaltet haben, ist auch hier bei mir im Studio, ist vom Grenzmuseum und hat dieses Projekt ins Leben gerufen und auch geleitet. Genau, das heißt, Anne hat auch vorhin schon mal erzählt, sie hat euch auch machen lassen. Also es war schon euer Projekt. Also ihr habt schon auch selber entscheiden können. Vorhin hat sie mal gesagt, ihr hattet quasi den Ort, Quelle und Zeitzeugen und ihr habt dann aber vor Ort zusammen quasi geguckt, was ergibt sich, wie reagieren die Leute auf euch, was wollen die erzählen und habt das dann auch so ein bisschen laufen lassen, sich entwickeln lassen. Was haben die euch erzählt? Sind die wirklich... Gab's mal Tränen? Jetzt mal so direkt gefragt.
1: Nee, das nicht.
3: Nee.
1: Also geweint hat keiner.
0: Okay.
4: Aber die meisten von denen, die waren ja schon, also dem war das Format eines Interviews ja schon bekannt, glaube ich, weil das Grenzmuseum ja schon so Interviews geführt hatte mit denen zuvor. Mit Frau Anne Schmidt aus dem Grenzmuseum hatten sie ja schon schon so Interviews vorher geführt. Deswegen war den meisten ja dieses Systeminterview schon bekannt und daher war das für die meisten wahrscheinlich auch schon Routine, ihre Geschichte zu erzählen und das, was wir halt gefragt haben, das wurde denen mit Sicherheit schon vorher auch schon mal irgendwann gefragt. Ja, genau.
2: Wir hatten tatsächlich einen Zeitzeugen da, den ich nicht kannte, den meine Kollegin schon vor der Kamera hatte, aber die interviewt Zeitzeugen fürs Grenzmuseum und nimmt ihre Geschichte auf für ein Archiv. Und einen kannte ich nicht und den haben wir dann auch gleich im Podcast mit einem anderen Zeitzeugen zusammengebracht. Bei dem Interview war dann auch Sina da und das hat aber glücklicherweise geklappt, ne? Oder Laura war dabei, genau. Ja. Laura, erzähl mal, wie das war.
3: Also das war die 6. Folge zum Thema Grenzdienst und da war Stefan Sander und Ernst Martin bei uns und die waren jeweils Ernst Martin war, glaube ich, auf der Seite von der BRD beschäftigt und Stefan Sander auf der Seite der DDR und die haben dann halt so beide ihre Geschichten erzählt und man konnte das dann halt auch direkt miteinander vergleichen. Ja, das lief eigentlich auch sehr gut und es war am Ende auch sehr schön, da hat Stefan Sander zu dem Herrn Martin gesagt, dass er jetzt darauf besteht, dass sie beide sich die Hand geben, weil auch Deutschland ja wieder so vereint ist und das war sehr schön.
5: Was habt ihr noch erlebt? Was war besonders, woran könnt ihr euch am meisten erinnern? Euren vielen Interviews und Recherchen und Ausflügen?
4: Also die fünfte Folge Flucht fand ich am interessantesten, bei der ich selber auch dabei war, mit
1: Linda.
4: Ja, genau, mit Linda, und dort hatten wir Karl-Heinz Wehr beim Interview und das war ja ein Mann, der hatte mehrere Personen über die innerdeutsche Grenze rübergebracht, weil er halt ein Jäger oder sowas war in diesem Gebiet, glaube ich.
2: Forstmitarbeiter.
4: Oder Forstmitarbeiter, sowas. Und hatte halt da deswegen so eine Zugangsberechtigung zu diesem Sperrgebiet. Und ja, das fand ich ganz berührend, sage ich mal so, weil er halt sein eigenes Leben dafür geopfert hat, in dem Sinne, anderen Leuten, also andere Leute halt glücklich zu machen, dass die halt ein besseres Leben führen können, halt in der Bundesrepublik Deutschland und nicht in der DDR. Und er selber wollte halt nie selber rüber, weil er halt in der BRD halt nie irgendwas hatte und sowas. Genau, wir wollen ja jetzt nicht zu viel vorwegnehmen.
1: Genau, und er hat uns dann auch wirklich gezeigt, wo er die Leute über die Grenze geholfen hat. Und das fand ich auch sehr interessant, ja.
2: Das war total beeindruckend. Da waren wir im Wald und alles knackte und er hat erzählt, wie er da in fünfstündigen Touren die Leute durch den Wald gelotst hat und wie er aufpassen musste, dass keiner von den Grenztruppen kam. Und das hatte eine unglaubliche Wirkung, glaube ich, auf uns alle. Und die haben wir auch, glaube ich, ganz gut in der Folge noch unterbringen können.
5: Ja, wir wollen ja auch neugierig machen auf die Podcasts. Es sind ja 10 Folgen insgesamt. Ne? Wollt ihr mal kurz die einzelnen Themen nennen? Ihr habt die da ja vor euch liegen.
4: Also in der ersten Folge war Erinnerungsort, waren wir halt zu viert und dort waren wir mit Anne Schmidt zusammen im Grenzmuseum und es ging halt auch hauptsächlich um die Geschichte, die am Grenzmuseum passiert ist. Also mit Heinz-Josef Große, der dort halt mit so einem Bagger halt über die Grenze, also so einen Fluchtversuch gestartet hatte, der ja dann tödlich gescheitert ist. Ja. Dann hatten wir noch die Folge Zwangsaussiedlung, da war ich nicht dabei, da kann Yasina vielleicht was dazu sagen.
1: Ja, genau, da waren wir, haben wir Frau Bauer auf dem Hof Sickenberg besucht, hatten dann noch schon eine schöne Wanderung dahin, die auch im Podcast zu hören ist. Und die hat uns halt über die ehemalige Familie, die dort in diesem Haus gewohnt hat, erzählt, wie die zwangsausgesiedelt worden und teilweise auch über die Grenze geflohen sind. Genau, das war auf jeden Fall sehr interessant. Das ist auch einer meiner Lieblingsfolgen mit. Ja.
3: Ach, die nächste noch. Da warst du dabei.
4: Ja, also die dritte Folge war ja dann Grenztourismus. Bei der Folge war ich dann natürlich, also nicht natürlich, sondern bei der Folge war ich dann auch mal wieder dabei. Da waren wir auf der Burg Ludwigstein und dort haben wir Dr. Susanne Rappe-Weber interviewt. Da ging es hauptsächlich um so Jugend in der DDR oder direkt an der Grenze und dort konnten wir, ging es darum, Anne?
2: Das war die Folge, wo wir nur eine Westperspektive eingenommen haben und zwar gab es ja relativ viel Tourismus auch an der Grenze, auch vor allem im Werra-Meißner-Kreis. Und zum Beispiel gab es Grenzinformationsstellen in den Orten Eschwege und Bad Sohn-Allendorf und Schwitzenhausen. Und ja, eben auch auf der Jugendburg Ludwigstein kamen Jugendgruppen extra dorthin, um eben ja sich die Grenze mal anzugucken. Und da haben wir eigentlich, finde ich, einen ganz spannenden Film auch noch gesehen und uns bei Rappe-Weber eben darüber erkundigt, wie die Burg mit diesem Tourismus umgegangen ist.
1: Genau, die vierte Folge, die heißt Grünes Band. Da waren ich und Miriam, die nicht hier ist, da waren wir mit Stefan Sander auf der Gobert und haben auch nicht nur Stefan Sander interviewt, sondern auch eine Seminarfachgruppe. Auch ganz sympathisch. Die haben uns genau über ihre Seminarfacharbeit erzählt und wie die auf das Thema gekommen sind. Und Stefan Sander war, was ist der?
2: Stefan Sander arbeitet für die Stiftung Naturschutz Thüringen. Das heißt, er ist sozusagen Gebietsbetreuer für einen bestimmten Abschnitt vom Grünen Band, in dem wir da unterwegs waren, für die Gobert.
1: Genau, und der hat uns alles Mögliche über das Grüne Band und über die Gobert auch mit erzählt. Folge 5 war dann Flucht. Darüber haben wir auch eben gerade schon ein bisschen geredet. Das war die Folge mit Karl-Heinz Wehr, wo er uns einfach erzählt hat, wie er anderen Leuten geholfen hat, über die Grenze zu kommen.
3: Ja, dann in der 6. Folge, wie ich eben schon erzählt habe, saßen wir zusammen mit Stefan Sander und Ernst Martin und die haben uns halt über die verschiedenen Aufgaben an der Grenze in der BRD und DDR informiert. Und dann in der 7. Folge, die heißt Faktensuche, da hatten wir Dr. Christian Stöber zu Gast. Er arbeitet auch im Grenzmuseum. Und da haben wir uns mit einer Geschichte aus Wahlhausen beschäftigt. Da wurde nämlich ein Haus angeschossen und es ist bis heute auch nicht geklärt, von wem die Schüsse kamen.
1: Genau, Folge 8, da waren wir mit Paul Küch in Sickenberg und in Asbach. Und was war der nochmal?
2: Der war bei den Grenztruppen der DDR.
1: Genau, der war bei den Grenztruppen und er hat uns alles Mögliche über die Grenze erzählt. Wir sind mit dem auch in Bad Sickenberg, wo wir mit ihm an der Grenze entlang gelaufen sind. Genau, und wir sind mit ihm auf Suche nach Grenzsteinen gegangen. Genau.
2: Vor allem hat er uns was über die Geschichte der Grenzhunde auch erzählt. Also zumindest ist was bei mir hängen geblieben.
1: Stimmt, ja.
2: Dass an der Grenze ja auch Hunde gehalten wurden zwischen den Zäunen und dass es denen im Allgemeinen nicht so gut ging.
4: Ich weiß persönlich nicht mehr, was in der Folge 9 Jugend im Sperrgebiet, was da Thema war.
2: Das wirst du gleich wieder wissen. Da waren wir in Lindewerra und haben den Bürgermeister Gerhard Tropf getroffen.
4: Unter der Brücke.
1: Stimmt, ja.
4: Da waren wir unter der Brücke und er hat uns dann gezeigt, da hinten waren Apfelbäume und sowas und da war die Grenze und sowas und das mussten die dann früher abgeben und
1: genau,
4: sowas.
1: Genau, und er hat uns über seine Jugend erzählt in der DDR und dass er auch mal erwischt wurde bei, was hat er gemacht? Er ist mit dem Auto
4: im Kreissperrgebiet gefahren oder sowas, obwohl er keine Erlaubnis hatte oder so. Und dann wurde er von den Grenzbeamten oder wie sie hießen, erwischt.
5: Genau. Also man muss, glaube ich, an dieser Stelle nochmal sagen, dass das ganze Projekt über mindestens 2 Jahre, glaube ich, ging. Ne? Das heißt, manches ist einfach schon lange her. Wenn dass die Hörer jetzt denken, die wissen ja gar nicht mehr, was sie gemacht haben. Aber es ist halt teilweise dann echt auch schon 2 Jahre her und dann muss man auch mal nochmal drüber nachdenken. Also alles gut. Eine Folge fehlt noch, die Nummer 10, Grenzöffnung.
3: Was haben wir da gemacht?
1: Ich weiß noch, dass wir einen Film geguckt. Ich glaube, der war aus Bad Soden.
2: Genau.
1: War das so?
2: Die Macht der Liebe heißt der. Und den gibt es auch auf YouTube.
1: Das ist das mit dem Lied,
2: Ich bete an die Macht der Liebe.
1: Genau.
2: Die sozusagen zum Soundtrack der Grenzöffnung zwischen Bad Soden-Allendorf und Wallhausen geworden ist.
4: Stimmt, das war das mit der Oma und mit dem Opa, die da so interviewt wurden und dann konnten die das gar nicht glauben, dass die Grenze geöffnet wurde und sowas. Und dann hat die Oma geheult und so, glaube ich. Oder?
1: Ja, das war das. Man hat ganz viele Reaktionen von den Leuten gesehen, als die Grenze eröffnet wurde.
2: Das habt ihr wahrscheinlich nicht mitbekommen, aber da laufen bei mir immer die Tränen, wenn ich die Macht der Liebe gucke. Ich glaube, da bin ich die Einzige, die in dem Projekt Tränen vergossen hat.
5: Also das hat uns jetzt, finde ich, einen schönen Überblick gegeben, was uns erwartet. Viel mehr brauchen wir jetzt, glaube ich, nicht zu erzählen, weil die Leute sollen ja die Podcast hören. Was ich jetzt gerade nochmal spannend finde, ist, dass ihr wirklich sehr professionell vorgegangen seid. Also wirklich so teilweise journalistisch, sich mal recherchieren, wo können wir hingehen, was machen wir da. Ich meine, so arbeiten ja auch Historiker, oder? Also dass ich mal an eine Quelle gehe, dass ich mit einem Zeitzeugen spreche, dass ich irgendwo hingehe, dass ich an den Ort des Geschehens hingehe, wo es passiert ist oder wo ich die Leute treffe, die es erlebt haben. Also das ist doch die Arbeit eines Historikers auch, oder? Also das finde ich für einen Schüler, für euch eigentlich auch ganz spannend, mal so zu arbeiten, oder? Mal aus der Schule rauszugehen und wie ein Historiker wirklich zu arbeiten. Oder...
1: Ja.
5: Ja, findet ihr das?
1: Dazu muss ich auch sagen, also wir hatten natürlich sehr viel Unterstützung von Anne und Martin auf jeden Fall. Also es lief ja immer so ab, wir sind am Anfang da hingekommen und wir haben erstmal Materialien bekommen, die wir uns entweder an dem Tag noch durchgelesen haben oder meistens haben wir die auch vorher schon von Herrn Volkmar gekriegt, wo wir noch Zeit gekriegt haben, uns die durchzulesen. Ja, und wir haben dann eigentlich das Wichtigste herausgesucht, uns Fragen überlegt und dann im Endeffekt bei den Quellen hat uns Anna auch immer sehr viel Beistand geleistet.
2: Ja. Er hatte zumindest da Informationen zur Verfügung, ne? Die habt ihr ja nicht immer genutzt, aber ihr hattet zumindest Ansatzpunkte und wusstet dann, worüber ihr sprechen könnt. Und einmal habe ich was versucht, das hat nicht funktioniert. Da dachte ich, ihr könntet so ein bisschen so eine Wissenssendung machen. Das war, als wir das Thema Grenzdienst hatten, hatte ich euch Texte gegeben zum Bundesgrenzschutz und zum Zoll. Oh, und ja. Das war aber auch, das ist schon allgemein so ein trockenes Thema und ich schaffe es ja selber selten, das wirklich locker flockig rüberzubringen. Und da habe ich, das habe ich schon gemerkt, bei dem, als wir gesprochen haben, dass das einfach so nicht funktioniert. Das war auch noch relativ am Anfang. Da fehlte euch so viel Vokabular.
1: Das war das, wo wir alle so ein Thema bekommen haben.
2: Und das war ja auch eigentlich gar nicht der Anspruch des Projekts. Da war ich sauer auf mich danach. Es tut mir leid. Ich habe mich auch entschuldigt bei euch, dass ich euch in so eine doofe Situation gebracht habe, dass ihr jetzt was erklären müsst. Und dann haben wir die ganze Folge nochmal komplett neu gedreht. Und dann hat es geklappt.
4: Wo war das?
2: Das haben wir dann neu gedreht. Das haben wir dann an einem Mittwochabend nochmal eben nachproduziert. Genau, das war die Folge, wo wir dann Stefan Sander und Ernst Martin da hatten und uns einfach von den Leuten, die im Grenzdienst waren, das haben erklären lassen. Und das hat viel besser funktioniert. Also auch wir als Projektleiter haben da viel dazugelernt.
5: Ja, das wollte ich gerade sagen. Und du kannst ja auch noch mal kurz was dazu sagen, Anne. Wie war es für dich als Projektleiterin, die du die Idee hattest und sowieso in der Bildung tätig bist und Geschichte magst? Und wie war es für dich, die Entwicklung des Projekts und wie die Schüler das aufgenommen haben und das umgesetzt haben?
2: Also für mich war das ein absolutes Erfolgsprojekt, bei dem ich aber auch viel gelernt habe. Vor allem darüber, dass wenn man Schülern wirklich Geschichte lebendig vermitteln will, diese ganzen Fakten erstmal zweitrangig ist. Würde jetzt der Historiker mir wahrscheinlich ganz schnell widersprechen und sagen, das ist so wichtig. Aber ich glaube, dass dieses Projekt so nachhaltig war bei den Jugendlichen, vor allem was Eindrücke angeht, vielleicht nicht unbedingt, was die Faktenlage angeht, aber dafür, finde ich, sind auch die Schulen da, Adrian. Ne, und wer es genau wissen will, es gibt so viele gute Literatur dazu, aber überhaupt erstmal ein Gespür für diese Zeit, für diese Epoche zu bekommen, das hat unglaublich gut funktioniert und einige haben ja dann auch ihre Seminarfacharbeit über ein Thema, was mit DDR-Geschichte zu tun hat, geschrieben. Somit, ich weiß nicht, ob ihr das vorher schon, sag mal, Laura, du bist eine von denen und
1: wir sind alle.
2: Erzählt mal, was ihr da erforscht und ob das was mit meinem Projekt zu tun hat. Ich hoffe
3: also,
2: es.
3: Also mit der Grenze hat das nicht so viel zu tun. Es geht um Verschickungskinder. Der Begriff sagt wahrscheinlich den wenigsten was. Das waren Kurkinder in der BRD und auch teilweise in der DDR.
1: Aber hauptsächlich BRD.
3: In der BRD, die halt zur Kur gefahren sind und dort halt Gewalt erfahren haben und zu ganz schlimmen Sachen gezwungen wurden und alles. Ja,
1: genau.
2: Und hat euch das Podcast-Projekt zu dieser Themensetzung motiviert?
3: Also wir haben auf jeden Fall für die Interviews eine sehr gute Vorbereitung gehabt. Dadurch, dass wir das ja schon in dem Podcast-Projekt gemacht haben, fiel uns das für die Interviews, die vorzubereiten, überhaupt nicht mehr schwer.
1: Ja, vor allem was Fragen formulieren und alles sowas angeht und generell dann mit so einem, generell überhaupt jemanden zu interviewen, wie man mit dieser Person spricht.
4: Auch durch die Person, die wir interviewt haben, sind wir halt an andere Personen gekommen, die uns bei unserer Themenfindung, also nicht bei der Themenfindung, sondern bei der Recherche helfen konnten, sodass wir ja dann hoffentlich eine solide Seminarfacharbeit schreiben konnten.
1: Herr Volkmar.
6: Ja, das warten wir mal ab, aber ich bin da ganz frohen Mutes. Weil, wie ja anfangs gesagt, ne, also ihr habt das ja in der Zeitzeugenbefragung, also seid ihr ja jedes Mal noch über euch hinausgewachsen und habt gute Zugänge gefunden, da mit Zeitzeugen, aber auch mit Quellen entsprechend gut umzugehen.
4: Und dann kommt es groß erwachen.
2: Da waren auch wirklich tolle Zwischenfragen. Also ich weiß, Laura, eine Sternstunde, wo ich dachte, ja gut, dass du das gefragt hast, war, als dann Ernst Martin und Stefan Sander von ihrem Grenzdienst erzählt haben. Und ja, oft denkt man ja so, Mensch, in der DDR, das war ja eine Diktatur und das war für die ganz schlimm. Und ja, für den westdeutschen Grenzdienstler war das ja irgendwie eigentlich gar kein Thema und der war ja auf der sicheren Seite. Aber du hast dann auch gefragt, Mensch, warum haben sie das denn eigentlich alles so hingenommen? Also hat man das nicht auch hinterfragt? Und das sind ja schon investigative Fragen, die da kamen. Und das merkt man wirklich. Und was ich wirklich toll fand, war am Ende einer jeden Folge, ihr konntet es wahrscheinlich irgendwann nicht mehr hören, habe ich immer gesagt, was nehmt ihr jetzt eigentlich mit aus Sickenberg oder aus Walhausen? Und was dann kam, da hatten wir meistens echt 10 Minuten Material und konnten, mussten wirklich auch tolle Sachen wegschneiden, weil das wirklich alles ganz, ganz tolle Statements von euch waren und man gemerkt hat, dass das, was in euch bewegt hat, ob das jetzt unbedingt Geschichtswissen ist, das war es meistens nicht, aber es war tatsächlich was, ihr habt euch mit einem Thema auseinandergesetzt und ihr habt dann Querverweise gezogen von der Flucht von Herrn Wer zu Fluchten heute und was das Thema mit euch im heutigen Alltag macht und dass das Thema eigentlich auch noch ein relevantes Thema ist. Und das fand ich sehr toll, weil wir ja nicht nur historische Bildung machen wollen im Grenzmuseum, sondern eben auch politische, weshalb wir auch mit einem Sozialkundelehrer zusammenarbeiten. Und wenn das natürlich ein Nachdenken über Demokratie oder Freiheit, Fluchten und ja, Landesverteidigung und welche Themen wir da alle hatten, nach sich zieht, dann finde ich, ist das ein großer Erfolg. Dann zeigt das auch einfach, dass Geschichte auch immer noch was mit uns zu tun hat.
5: Also daraus sind Podcast oder ist ein Podcast, eine Podcast-Serie entstanden, eine tolle Serie mit tollen einzelnen Folgen. Für wen ist das? Wer soll reinhören? Wer soll einschalten? Alle? Wer kann sich das anhören?
1: Ja, ich würde sagen alle. Nicht nur Leute, die sich wirklich für das Thema interessieren, sondern auch einfach die mal generell was über ihre, vor allem die Leute hier in diesem Umkreis, die einfach mal was über die Vergangenheit erfahren wollen und vor allem auch die Jüngeren, also zum Beispiel jetzt in unserem Alter oder auch meinetwegen jünger,
5: ja.
1: Weil ich konnte zum Beispiel ich selber konnte mit dem Thema vorher auch nicht wirklich was anfangen und bin erst durch den Podcast wirklich in dieses Thema wirklich eingestiegen. Und es ist auch jetzt nichts Langweiliges, was man sich jetzt irgendwie zwingen muss, sich anzuhören. Also ich finde wirklich, die Folgen sind interessant geschnitten. Die Zeitzeugen-Interviews sind sehr informativ und ich glaube, es ist für jeden was dabei.
5: Ja.
2: Ja, und ich denke auch, wenn man sich hier in Eschwege oder Bad Sohn-Allendorf oder auf Witzenhausen in Richtung Grenze bewegt, man stößt auf den Kolonnenweg, man sieht Relikte und man hat jetzt die passenden Geschichten dazu. Also theoretisch könnte man sich auch mit dem Podcast an das grüne Band, die ehemalige innerdeutsche Grenze, bewegen und dann wirklich hören, was da vor Ort stattgefunden hat. Das habe ich noch gar nicht ausprobiert, aber das war auch so eine Grundidee, dass man vielleicht wirklich auch beim Wandern oder Laufen in der Region sich das anhören kann.
5: Anhören kann, genau. Jede Folge hat ungefähr 30 Minuten. Das ist auch, finde ich, eine schöne Länge, wo man dann auch einfach mal sich so ein Thema anhören kann. Ne? Ja. Wir müssten mal klären, haben wir noch gar nicht gesagt, ich meine, das ist ein Podcast, der ist, muss irgendwo online sein. Wo kann ich denn das hören?
2: Ja, der Podcast ist, wir sagen eigentlich mal überall da, wo es Podcasts gibt, ist er zu hören. Aber ich sage jetzt mal die Hauptplattform, das ist natürlich Spotify. Da finde ich die Serie unter dem Stichwort Grenzbegegnungen. Auch im, bei Apple Podcasts kann ich das unter Grenzbegegnungen finden. Und wer ein anderes Podcast-Programm hat, sowas wie Podcast Addict oder sowas, der geht am besten erstmal auf die Seite www.grenzmuseum.de, also die Seite des Grenzmuseums, und oder gibt gleich ein grenzmuseum.de/grenzbegegnungen. Dann kommt man nämlich auf die Unterseite von dem Podcast, sonst muss man den ein bisschen suchen. Und wenn man da ist, kann man den direkt abonnieren. Dann kriegt man einen Link und kann den bei Podcast Addict eingeben und dann kriegt man es auch.
5: Die Podcasts oder die Dateien, die ihr da erarbeitet habt, geschnitten habt, laufen auch in zwei Radiosendern. Einmal in der Eichsfeldwelle und bei uns natürlich. Was freut uns sehr, dass wir euren Podcast auch senden dürfen.
2: Ja, danke für euer Interesse. Die findet man alle, wenn man uns zum Beispiel auf Instagram folgt oder auch auf Facebook oder eben auf der Homepage. Und dann verlinken wir uns alle ganz fleißig und dann weiß man auch, wann man das hat.
5: Genau. Hört ihr euch denn selber, wenn ihr dann, wenn der Podcast online ist, wollt ihr einschalten? Wollt ihr euch selber mal anhören, wie es geworden ist?
1: Ja, also oft haben wir haben viele Folgen oder alle Folgen haben wir. Ich glaube, die letzten beiden haben wir noch nicht gehört, oder?
2: Und auch noch nicht im finalen Cut. Also immer mal wieder haben wir euch schon im Rohschnitt Sachen präsentiert. Aber so den ganz finalen Cut habt ihr, glaube ich, noch nicht gehört.
1: Genau. Also ich höre mir das auf jeden Fall an.
3: Ja, ich mir auch.
4: Schließe ich mich an.
5: Sehr schön. Gut, dann bei so einem Projekt ist immer wichtig, das möchte ich nicht vergessen, am Ende nochmal erwähnen, es gibt Partner. Und die müssen wir erwähnen, die haben natürlich Geld gegeben. Ohne Geld geht nichts heutzutage oder sehr wenig, sagen wir es mal so. Wer war alles beteiligt? Wer hat Geld gegeben? Wer ist Sponsor?
2: Also das Ganze fand im Rahmen eines großen Bundesprojekts statt, das die Bundesregierung für Kultur und Medien ausgelotet hat. Das war das Programm Jugend erinnert. Unterstützt durch die Bundesstiftung zur Aufarbeitung der SED-Diktatur. Das war so der große Förderrahmen. Und dann gab es noch viele kleine Förderpartner oder eigentlich auch ein bisschen eine große, aber kleinere als die erstgenannten. Das staatliche Schulamt für den Kreis Hersfeld-Rotenburg und den Werra-Meißner-Kreis war mit dabei. Die Staatskanzlei Thüringen, die Stiftung Naturschutz Thüringen, von der wir ja auch einen Interviewpartner mit im Projekt hatten. Und die Partnerschaft für Demokratie im Werra-Meißner-Kreis. Und natürlich haben uns auch alle Zeitzeuginnen und Zeitzeugen und die Expertinnen und Experten, die zu Wort kommen, unterstützt, weil die haben das ganz oft ehrenamtlich gemacht. Und auch das ist ja eine Art der Förderung. Und da haben wir uns sehr gefreut, dass die alle bereit waren, ihre persönlichen Geschichten auch uns zur Verfügung zu stellen.
5: Genau, und die Schule, die Bergschule St. Elisabeth in Heiligenstadt wollen wir auch nochmal erwähnen an dieser Stelle und stellvertretend Adrian Volkmar als Lehrer, aber es waren noch zwei andere Kollegen dabei.
2: Und natürlich die Medienpartnerschaft mit dem RFM und der Expertwelle. Ja.
5: Genau, und im Studio waren auch Sina, Marian und Laura. Insgesamt wart ihr 7 Jugendliche, ihr 3 habt uns das jetzt super erzählt und rübergebracht und wir schalten jetzt alle eure Podcasts ein. Und ihr geht in die 12. Klasse, das heißt, wir wünschen euch auch alles Gute fürs Abitur.
3: Dankeschön.
5: Wenn es dann soweit ist. Und ja, vielen Dank, dass ihr alle heute hier wart. War schön mit euch, viel gelacht. obwohl es mitunter ja doch ernste, traurige Themen und Anlässe sind, aber ich finde, man kann auch so darüber sprechen und so Geschichte rüberbringen. Man kann dann auch mal lachen, das finde ich schön. Super, vielen Dank, dass ihr da wart und dann wünsche ich euch alles Gute fürs Abi, für die Schule und fürs Grenzmuseum.
2: Dankeschön.
5: Und wir sagen nochmal die Homepage vom Grenzmuseum, da kann man auch nochmal gucken, was es dazu gibt, weitere Ausstellungen und so weiter und wann das Grenzmuseum offen hat und wo es Führungen zu buchen gibt, das geht dann.
2: Genau, das geht alles über www.grenzmuseum.de und geöffnet haben wir von Montag bis Freitag 10 bis 17 Uhr.
5: Genau, das war Anne Vaupel-Meyer vom Grenzmuseum, Schifflers Grund. Mein Name ist Stefanie Müller. Ich habe Sie heute durch die Sendung geführt. Vielen Dank, dass Sie dabei waren, dass Sie zugehört haben und bleiben Sie dran. Es geht spannend weiter hier bei Radio RFM.
3: Tschüss.
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11: Wir sind die diesjährigen FSSJler und werden euch heute das FSSJ vorstellen. Ich bin Gabriel.
12: Ich bin Julian.
13: Ich bin Josefine.
14: Ich bin Chiara.
15: Und ich bin Mathilda.

0: Was ist denn das FSSJ?
1: Das FSSJ, auf freiwilliges soziales Schuljahr, ist ein Programm, wo Jugendliche sich freiwillig engagieren können.
0: Und wer darf beim FSSJ alles mitmachen?
2: Leute, die 14 sind oder älter.
0: Und wo kann man das FSSJ machen?
2: Bei Vereinen, Kindergärten, Schulen.
0: Was bringt mir denn das FSSJ?
3: Man kann soziale und persönliche Kompetenzen sowie Erfahrungen sammeln. Außerdem erhält man am Ende ein qualifiziertes Zertifikat und man kann lernen, Verantwortung zu übernehmen.

0: Julian, willst du uns vielleicht mal was über dein persönliches FSSJ erzählen?
1: Ja, also ich bin Torwarttrainer bei JSG Meißner E-Union und ja, trainiere halt da den Torwart.
0: Cool, und Clara, was machst du so?
2: Ich bin bei der AWO und betreue da ein bisschen so die Senioren.
0: Josephine, willst du uns vielleicht auch was über dein FSSJ erzählen?
3: Ich bin bei Kids Kreativ, das ist eine Kinderbetreuung in Fürstenhagen bzw. Hessisch-Lichtenau.
0: Mathilda, was machst du?
4: Bin beim ETSV Eschwege im Bereich Schwimmen und helfe zu trainieren und die Kinder zu betreuen.

Name ist Katrin Klöpfel. Ich arbeite als Pfarrerin und ich bin enger vernetzt mit der Arbeit der Familienbildungsstätte und der Freiwilligen Agentur Omnibus. Und mit dem Freiwilligen Sozialen Schuljahr habe ich immer zu tun, wenn die Zertifikate übergeben werden. Ganz wichtig finde ich, dass es junge Menschen gibt, die bereit sind, sich verlässlich ehrenamtlich zu engagieren. Und da gibt es unglaublich viele bei uns hier im Landkreis. Das ist toll. Und zum Erfolgsrezept gehört aber auch, dass es Einsatzstellen gibt, die sagen, wir nehmen uns Zeit, einen Menschen zu begleiten über ein Jahr lang und wir freuen uns total auf die Ideen und das Engagement, das dieser junge Mensch mitbringt. Ich finde das ganz toll, dass junge Menschen sich engagieren an so unterschiedlichen Einsatzstellen und ich habe irgendwie immer auch die Hoffnung, dass das eine Zeit ist, die niemand vergisst.

0: bleiben.
1: Dieses Jahr wird das FSSJ schon 10 Jahre alt. Das heißt, die Jugendlichen engagieren sich in 10. Generation freiwillig hier im Werra-Meißner-Kreis. Wenn du interessiert bist, 14 Jahre alt oder älter und Schüler, Schülerin im Werra-Meißner-Kreis bist, dann informiere dich auf der offiziellen Internetseite des FSSJs www.fssj-.

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Liebe Hörer, ich begrüße Sie im RFM, in unserem Bürgerradio hier im Werra-Meißner-Kreis. Mein Name ist René Wilhelm Enk und ich habe heute einen Konzertmitschnitt für Sie vorbereitet mit der sogenannten Fiedelrunde Bunt-Weiß. Das hat stattgefunden im Franziskanerkloster Hülfensberg. Und zwar da in der Kirche, die auch wirklich mit einer ganz fantastischen Orgel ausgestattet ist. Sie wurde im Jahre 2001 vom berühmten Orgelbauer Kutter errichtet. Die Orgelpfeifen sind in drei Teilen, in drei Standorten in der Kirche positioniert und dadurch ergibt sich ein ausgeprägter Raumklang, sozusagen 3D in der Kirche. Bevor wir jetzt ins Konzert reinhören, in das erste Stück, stelle ich Ihnen die Künstler vor. Also wie gesagt, die Fiedelrunde Bunt-Weiß. Und das ist der Thomas Riehl, Stimme, Bass, Laute und Blockflöten. Und dann die Magdalena Kutter, Stimme, Alt, Tenorgambe. Dann Tillmann Reinhardt, auch Stimme, Tenor, Bassgambe, Tromba Marina. Dann die Angela König, auch Stimme, Sopran, Blockflöten, Bassgambe. Carina Wolf, ebenfalls Stimme, Solostimme, Alt, Diskantgambe. Und Bernhard Stephan, Altgambe, Percussion. Wir hören jetzt im ersten Teil das Ave Maria, dann Clear and Cloudy von John Dowland, dann Rondo und Hupf auf, 1000 Dukaten im Sack, vom Komponisten Susato. Und dann haben wir With Horns and Hounds, Catch, Atterbury. Und das Ganze schließt dann mit Pastime with Good Company von Heinrich dem VIII. Und dann gehen wir in das erste Orgelwerk. Aber zuerst einmal im ersten Set die Fiedelgruppe Bunt-Weiß.

Das war die Fiedelrunde Buntweiß. Early Music unterwegs mit John Dowland, so hieß ihr Programm. John Dowland hat gelebt von 1563 bis 1626. An seinen Kompositionen erfreuen sich Zuhörer aller Altersgruppen, neben den Werken weiterer Renaissance-Komponisten, vor allem wegen deren erstaunlichen Vielfalt und großen Beliebtheit. Die alten Meister werden bis heute sogar von Popstars adaptiert und gesungen, wie beispielsweise von Sting. Jetzt kommen wir zur Aufnahme, Live-Aufnahme vom Hülfensberg. Wir hören die Komposition Präludium im klassischen Stil von Gordon Young. Der hat gelebt von 1919 bis 1998. Gespielt auf der Orgel der Kirche auf dem Hülfensberg.

So, jetzt geht es weiter mit der Gruppe, der Fiedelgruppe Buntweiß. Und zwar, wir hören jetzt die Kompositionen von Wittmann, der Floh, dann Heinrich der Achte, Hélas, Madame und dann von Arbaud, Belle qui tient ma vie. Dann kommen wir wieder zu John Downland mit seinem Frock Galliard und Mistress Nicole's Allemand. Ja, dann gibt es noch den Gibbons mit Drop, Drop, Slow Tears.

Das war die Fiedelgruppe Buntweiß live vom Hülfensberg. Und zum Abschluss hörten wir Orlando Gibbons mit Drop, Drop, Slow Tears. Ja, Tropfen, Tropfen, die langsamen Tränen. Jetzt kommen wir wieder zu einem Orgelwerk. Das war bei diesem Live-Konzert immer im Abwechsel mit der Fiedelgruppe Buntweiß. Und zwar hören wir von Johann Pachelbel, geboren 1653 bis 1706, da ist er gestorben, seine Toccata e-Moll und seine Partita, was Gott tut, das ist wohlgetan. Also hier Johann Pachelbel.

Das war die Fiedelgruppe Buntweiß. Ja, jetzt komme ich zur Vita des Ensembles. Der Ursprung der Eisenacher Fiedelrunde Buntweiß liegt etwa im Jahre 1999. Hier fanden Laienmusiker und Laienmusikerinnen zueinander, welche bis dahin fast ausnahmslos auf herkömmlichen Instrumenten, also zum Beispiel Violine, Cello, Blockflöte, in verschiedenen Instrumentalgruppen musizierten, beispielsweise auch als begleitende Instrumentalisten der Eisenacher Concordia, Kantorei. Dr. Ute Kühnert, die heute in Gera lebt und im Gamben- und Blockflötenspiel bereits langjährige Erfahrungen besaß, beförderte damals intensiv die Begegnung der Gründungsmitgliedern mit Fiedeln und Gamben und natürlich mit der wunderbaren alten Musik, die wir heute hören können, welche durch dieses Instrumentarium besonders schön zum Klingen gebracht werden kann. Von ihr gesponserte Gamben gehören noch heute neben einigen privaten Neuerwerbungen zur Grundausstattung des Ensembles. Wir hören jetzt Heinrich Isaak mit Innsbruck, ich muss dich lassen, gefolgt von John Dowland, King of Denmark's Galliard und dann von dem Komponisten Attignon, den hatten wir schon einmal, seine Pavane et Tourdillon.

Zum Abschluss dieses Live-Konzertes aus der Kirche auf dem Hülfensberg hören wir Dietrich Buxtehude. Der hat gelebt von 1637 bis 1707. Wir hören sein Präludium in G-Dur. Ich möchte mich jetzt auch schon verabschieden, bedanke mich für Ihre Aufmerksamkeit und würde mich natürlich freuen, wenn Sie unseren Radiosender, unser Bürgerradio RFM, immer mal wieder einschalten. 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So, ich sage jetzt Tschüss und bis bald auf RFM.

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und schon liegen Hörergrüße an, gleich mit dem ersten Titel Mr. and Mrs. Regards. Grüße natürlich an Sie, liebe Vinylgemeinde.

Gilberti, genau, O'Sullivan und Jerry Dorsey, man sollte immer den letzten Ton abwarten. Unbekannteres mal wieder. Ja, man muss schon ein bisschen stöbern in den Kisten beim Plattenhändler, weil da doch meist nur die übliche Fuhre Mainstream steht. Schon wieder voll im September, wenn ich so aus dem Fenster gucke, aber keine Angst, die Vinylvorräte, die reichen noch lässig über den Winter. Sogar mit aktuellerem aus 2025, hier von Bruce Springsteen.

Blind Spot bis vor einem Jahr unveröffentlichter Song aus Bruce Springsteens legendären Streets of Philadelphia Sessions.

So dankbar kann der Tod sein und so gut kann er dabei klingen. Grateful Dead mit Sugar Magnolia. Kommt aus 1970, also noch so ein früher Song der kultigen US-Rockband, die sich nach 30 Jahren in 95 auflöste. Jerry Garcia und Bob Weir waren ja mal die Gründer und führenden Köpfe der Gruppe. Und obwohl sie mit Touch of Grey nur einen einzigen Top-40-Hit schafften, zählten sie jahrzehntelang zu den umsatzstärksten Tourneebands überhaupt. Deshalb listete der Rolling Stone Grateful Dead auf Platz 57 der 500 größten Künstler aller Zeiten. Ja, dahin muss man auch erstmal kommen. Spätsommerliche Grüße sind das hier von Kerl.

0: eine Stimme aus Holland, die damit 2009 war es, glaube ich, Erfolg hatte. Caro Emerald und A Night Like This.
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0: Was reimt sich auf Remember? Das ist der September, steht ja auch im Kalender. US Soul Funk Earth, Wind and Fire 78.

September. Earth, Wind & Fire, zeitloser Hit, kann man nämlich jedes Jahr spielen. Und das hier ist von Them. Friday's Child. From the North.

0: die Gruppe Them mit ihrem soulig-rhythmischen und bluesigen Song. Van Morrison hat es in 85 für sein, nein Quatsch, 65 ist das doch, genau so für seine Band geschrieben. Ich könnte es gleich nochmal spielen. Ja, bleibt erstmal liegen hier auf dem Tisch. Mein Favorite Song für heute, bis jetzt jedenfalls.
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0: Genau, in den 60s bleiben wir noch mit Judy in Verkleidung. In 67 kamen John Fred and his Playboy Band damit raus. Damit sogar die Nummer 1 in Deutschland. Guck mal, wusste ich gar nicht. Sollte als Parodie sein von dem Beatles-Song Lucy in the Sky with Diamonds.

0: Wie schön, Marion Faithfull auch mal wieder live vom Plattenteller in ihrer wöchentlichen Vinylshow.
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So eine tolle Frau, aber das hat sie nicht geschafft, mich zu ändern. She couldn't change me. Vom Country-Duo Montgomery Gentry. Ja, Country kommt mal wieder aus vielen Ecken. Ich kann gar nichts dagegen tun. Dann gleich noch Sanford Clark hinterher. Son of a Gun aus 53.

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0: Blue Sky aus dem Album Eat a Peach von den Allman Brothers. Die fehlte mir noch, die, was war das, frühe Doppel-LP aus 72, genau. Die vierte von ihren insgesamt 46, wenn ich euch die zähle. Und da ist man schon froh, wenn man so ein knappes Dutzend hat, wie ich, aber... Bei denen hier, da ist es wirklich einfacher. Es gibt nämlich nur zwei Platten davon.
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0: 1970 im Grunde ein One-Hit-Wonder, die Pipkins. Ein Spaßlied von Albert Hammond und Mike Hazlewood komponiert. Welches Ding die beiden Pipkins meinen, das blieb bis heute ein Rätsel der Menschheit.
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0: Ja, gerne wieder zu Gehaltvollerem mit Eric Clapton. Und da gibt es diesen alten Gospel-Blues-Song aus sage und schreibe 1927, damals von Blind Willie Johnson aufgenommen, Motherless Children, so der Titel, denn auch Johnsons Mutter starb, als er noch jung war. Knapp 50 Jahre später also hier das Cover von Slowhand, Eric Clapton.

das passiert, wenn Vinyl und Live zusammenkommen. Ich musste dem Diamanten etwas nachhelfen, sorry, als er in der Rille hing. Damit habe ich aber zumindest den Blues-Freunden Genüge getan. Ich kann ihnen wieder unter die Augen treten. Interessant wäre natürlich auch das fast 100-jährige Original, wahrscheinlich deutlich langsamer im Tempo, könnte ich mir denken. Und jetzt hätten wir hier die Yardbirds. Er schlappe 61 Jahre haben sie auf der Rille. Und jetzt die Überraschung. Eric Clapton spielt auch auf der Gitarre mit For Your Lover.

Waren wir doch zu kurz? Hatte ich zu wenig Scheibenmehl? Habe ich Daryl Hall schnell gebeten, die Lücke zu schließen. Dreamtime, schöner Hit von ihm, lange her.

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1: Ich bin hier, Gottlob, ja, für die Platten zuständig. Und erwarte Sie mit Freude wieder zu unserem zweiten Teil. Bis gleich.

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2: Warum nicht mal Deutsch anfangen, habe ich mir gedacht. Zweite Stunde Plattenspiele mit niemand Geringerem als Purple Schulz und seiner neuen Heimat. Willkommen also mit ihm in 1985, als er viele Wochen die Top 10 belegt hat.
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Ja, der wusste, wie sie sich anfühlt. Die Sehnsucht, ganz großer Titel vor 40 Jahren, 86, auf allen Radiosendern, die es damals gab. Zwischendurch eine nett gemeinte Protestmail vom Stammhörer Thomas aus Kassel. Dein Rock, Altersheim, er bezieht sich auf den Jingle eben. Wir sind lebendiger denn je, oder wie der Ami sagt, still alive and kicking. Wie recht du doch mal wieder hast, lieber Thomas, 14 Jahre weiter zurück. In 72 schrieben und produzierten David Bowie und Lou Reed das hier. Mott the Hoople nannte sich die britische Rockband, die man ja dem Glamrock zurechnen kann. All the Young Dudes, eine Schwulenhymne.

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1: Na, da ist er. Ja, er war 68, ein Jahr vor seinem Tod leider in 2014, Joe Cocker, die britische Blueslegende, Rocklegende, auf seinem letzten Album Fire It Up.

Super Rock'n'Roll gehört bei uns dazu. Und wenn er von Chuck Berry kommt und das aus 59, unterstützt durch die Stimme von Marvin Gaye, dann geht's um diesen Song hier, Back in the USA.

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0: American Pie Man, Don McLean, diesen Song hier, Everybody Loves My Baby. Everybody Loves Me Baby. Genau, das ist ein Unterschied, schrieb er für dasselbe Album wie American Pie aus 1971. Und das tun wir ja gerne. Legendäre LPs nach unbekannteren Titeln abgrasen, die so im Schatten von Welthits nie wirklich aufgeblüht sind. Steppenderweise geht's mit dem Bummelzug nach Peking. Woody and Dutch. On the slow train to Peking. Erzählt von Ricky Lee Jones.
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2: Und hierbei sehe ich Michael Stipe in dem großartigen Schwarz-Weiß-Clip, der diesen Klassiker unter den R.E.M.-Songs so gekonnt in Szene setzt. Live vom Plattenteller in ihrer wöchentlichen Vinyl-Show.

0: Sunday Morning Coming Down, auch eine Hymne von Chris, dem Countryman Christofferson. Vor rund 40 Jahren schloss der sich mit Waylon Jennings, Willie Nelson und Johnny Cash zur Supergroup The Highwaymen zusammen. So, und das wird jetzt mal festgelegt, das schreibe ich mir auf, ist versprochen und notiert. Die finden demnächst hier statt.
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0: Alarm, Alarm. Ja, ich weiß doch. Ich komme ja schon zur Rettung. Rescue Me heißt die 87er-Scheibe der britischen Alternative Band. Wie heißt sie doch noch? The Alarm. Natürlich, klar.

Windes fahren und ihr North Country Boy. Folkrock und der Name einer englischen Insel, das zudem mit einem Kloster drauf. 14 Studioalben gibt's von Lindisfarne. Dieses heißt Roll on Ruby und stammt aus 1973. Alles die 70er und 80er mal wieder. Die sind ja auch am ergiebigsten, nicht nur was den britischen Folkrock angeht. Liedermacher wie Ralph McTell sind auch dabei. El Progresso heißt der Fortschritt.

hübsch, nicht? Wer kennt das schon von Ralph McTell? Remember! Dann nähern wir uns, ja, dem bitteren Ende irgendwie bitter. Na, die Doobie Brothers werden sich bedanken bei ihrem hübschen China Groove aus 73. Und dann haben wir ja mal immer noch AC/DC am Stapel.

Die Doobie Brothers, China Groove. So, und ein kleiner Hinweis noch. Ich kriege immer Nachfragen nach den Playlists. Die gibt es ja. Und die müssen Sie eigentlich nur abrufen. Immer bitte dem Lieblingssender schreiben und darum bitten. Die leiten es an mich weiter. Und dann kriegen Sie es in Blindkopie. Keiner sieht, wer sie sonst bekommt. Das ist ja wohl klar in Zeiten des Datenschutzes. Das hier sind sie nun, AC/DC. Get it.

0: Nation.
1: Gaben Sie sich wohl, ich mache meinen Diener, euer Ehren. Nach 2 Stunden haben Sie den auch verdient. Bemühen Sie gut, bis nächste Woche und vergessen Sie uns nicht. Wir drehen uns dann wieder wie gewohnt auf unseren Frequenzen, Plattentellern, wie auch immer Adressen. Mit freundlichen Grüßen von Haus zu Haus und East of Eden, Ihr Matthias Welp.

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0: Ja, hallo und herzlich willkommen zu einer neuen Runde Polterfolters Metal Mittwoch hier bei Radio FM. Und heute ganz besonders das erste Mal aus unserem Außenstudio, dem Biberbau in Witzenhausen. Es freut mich sehr, dass ihr heute alle wieder eingeschaltet habt. Und das Schöne ist, ich habe heute nicht nur meine Musik dabei und das Ganze gibt es heute nicht nur auf Vinyl, sondern mein Kumpel Julian, der hier rechts neben mir steht, hat seine Tapes dabei und ich bin richtig gespannt, wie sich das nachher alles anhört. Und jetzt weiß ich gar nicht, ob Julian vorher noch kurz Hallo sagen möchte oder einfach schon mal so ein bisschen seine Tapes loslegen möchte. Nee, er sagt hier so, er möchte nochmal Hallo sagen. Und dann gebe ich einfach mal das Mikrofon weiter und sag Hallo und herzlich willkommen hier bei Poltervollers Metal Mittwoch. Julian.
1: Ja, vielen Dank und herzlich willkommen auch von mir da draußen an den Geräten am Kassettenradio, was ihr bestimmt auf die richtige Frequenz eingestellt habt. Diese sogar in Eschwege und Witzenhausen unterschiedlich. Sehr anspruchsvoll. Ich hoffe, ihr könnt uns hören in super Qualität. Und genau, ich habe Tapes dabei, ganz verschiedene. Größtenteils sind wir so im Death Metal, Doom Metal Bereich, Gothic Metal, bisschen Thrash Metal. Genau, wir werden uns ein bisschen drüber unterhalten, was ich so mitgebracht habe. Schauen da mal rein. Und anfangen würde ich mal ganz am Anfang, da wo Metal auch losging, würde ich sagen, und zwar mit dem ersten Album von Black Sabbath. Black Sabbath mit dem Song NIB. Viel Spaß beim Hören.

0: So, habt ihr den Unterschied gemerkt zwischen dem ersten Tape und dem zweiten Tape? Wahrscheinlich nicht. Das zweite Tape war selbst aufgenommen, wie man das einfach so klassisch machen kann mit Tapes. Ne? Das ist natürlich ein großer Unterschied zu Schallplatten oder CDs. Also CDs kann man schon wieder selber brennen, aber gerade heutzutage, ich glaube, niemand macht immer diesen Aufwand, eine CD zu brennen. Bei all diesen Streaming-Anbietern ist das ja nicht wirklich notwendig. Aber das war ein selbst aufgenommenes Tape. Ich habe es History of Doom genannt, also so von alten Doom-Metal-Songs zu neuen Doom-Metal-Songs. Und genau, grundsätzlich spiele ich aber fast nur Originale von den jeweiligen Bands. Und genau, würde jetzt mal gucken, worauf hast denn du Lust, Michel? Was möchtest du gern hören? Such dir mal was Schönes raus.
1: Ja, ich muss jetzt hier mal in dieses unglaublich schöne, das muss ich dir nochmal sagen, das ist ein unglaublich schönes Kassettendeck, was du hier hast. Da gehen einfach so drei geile Schubladen auf, die sind gefüllt mit richtig schönem Metal. Und tatsächlich würde ich ein bisschen Fahrt aufnehmen wollen. Uiuiuiui. Obwohl ich sehe, sie lacht mich so an. Deine Sepultura Blood Rooted Kassette, die lacht mich einfach an. Du hast sie ja bestimmt ausgesucht und schon mal vorgespult, was du davon spielen willst. Ich finde, das war ein richtig geiler Einstand. Drück die Kassette einfach mal rein, drück auf Play. Ich mache hier mal wieder an und aus und ja, lass mal laufen, Julian.

So, ich dachte mir, wenn du dir schon Sepultura aus Brasilien wünschst, dann leg ich einfach mal nach mit Krypta, mit dem Song Stronghold from Shades of Sorrow Album. Für Mettlerinnen auch aus Brasilien. Richtig coole Death Metal Band. Ich habe ja auch so ein bisschen drüber geguckt über meine Tapes, so sehr männlich dominiertes Ding wieder irgendwie, ne? Also das ist irgendwie so die Metal-Szene, wie sie halt ist. Wäre natürlich cool, wenn es mehr Bands wie Krypta geben würde. Ich habe dann auf jeden Fall noch vielleicht zwei, drei Bands, die nicht ganz so nur Typen irgendwie sind, aber es ist ärgerlich. Ich würde mir wünschen, dass da das einfach mehr geht, dass da mehr coole Bands nachkommen. Ich kenne auch coole Bands, von denen habe ich jetzt einfach kein Tape. Ist dann halt auch so. Genau. Aber Tape ist ja auch so ein bisschen so eine Sammelleidenschaft, ne? Also so nicht der absolute Mainstream, so wie es früher die CD war oder wie es die Schallplatte gerade ist. Und ich habe irgendwann mal aus Schweden von einer Plattenfirma Platten bestellt und da hatte ich auch ein Tape mitbestellt von FKÜ heißt die Band. Das ist eine schwedische Band, obwohl die dieses Ü drin haben, was halt so ein Metal-Ü, die Kurzform für Freddy Krueger's Underwear. Ganz witzig, haben das Album 1981 genannt. Und da geht es halt um lauter alte 80er Jahre Trash-Horror-Filme. Und das war ganz interessant, weil diese Packung mit Platte und Tapes kam irgendwie an. Und dieses Tape war defekt. Also defekt im Sinne von, das Plastik war irgendwie gebrochen an so einer Ecke durch einen Transportschaden. Habe ich die Plattenfirma angeschrieben, habe gesagt, ey Leute, das Tape ist irgendwie defekt. Könnt ihr mir neu schicken? Dann haben die gesagt, ja, du bist ja lustig. So, das sind 81 Stück hergestellt insgesamt. Erwarte jetzt mal nicht, dass wir dir ein neues Tape da aufnehmen. Alles klar, habe ich da irgendwie mit Tesafilm das Ganze wieder geklebt, sodass es halt hält. Und es hält und spielt sich gut ab. Und deshalb können wir da jetzt ganz entspannt reinhören in den Song. Welchen Song hatte ich mir rausgesucht? Das war ganz, ganz witzig. Was immer? Evil Dead, ja, zum Film Evil Dead. Tanz der Teufel in Deutschland. Richtig cooler Film, richtig coole Band. Aber hört selbst.

Jo, Leute, jetzt haben wir schon eine gute Dreiviertelstunde rum. Ich muss sagen, ich bin mega begeistert, Julian. Vielen Dank, dass du da bist. Das macht sehr viel Spaß und es ist auch schön, dass du zu all deinen lustigen Tapes noch ein bisschen was erzählen kannst. Ja, wer hat's herausgehört? Das letzte Tape, was wir gehört haben, war von so einer No-Name-Band, die sich auch mal mit Metal befasst hat, aber das wissen wir ja alle. Die haben Metal auch in ihren Namen reingeschrieben. Ja, waren früher mal richtig, richtig geil. Dann zwischendurch, na, also meine Meinung. Und dann muss ich ehrlich sagen, kam tatsächlich das Album Hardwired to Self-Destruct. Und das hat mich dann wieder wirklich mitgenommen. Und da war ich dann Weihnachtsgeld bekommen und das war so eine richtige Sad Story für mich, weil da habe ich noch in Geisenheim gewohnt, das liegt in Südhessen am Rhein. Und ich war so richtig bereit, mir diese Platte zu kaufen, weil das war so, ja, die einzige Platte von Metallica, die ich wirklich immer haben wollte. Und wir hatten dann so einen richtig süßen Plattenladen und der Meister hat mir auch extra geschrieben, jo, habe ich dir bestellt, liegt an der Seite. Und ich komme nach Hause und die ganze Stadt hat nach verbrannten Vinyl gestunken. Und was ist natürlich da irgendwie Silvester passiert? Dieser wirklich, wirklich schöne kleine Plattenladen, abgebrannt, richtig viel, auch wirklich altes Vinyl, was man so nicht mehr findet, zerstört. Hat damals mein Herz sehr berührt und mich schwer getroffen. Das schöne Kassettchen Kill 'Em All hat mich irgendwie gerade total daran erinnert, deswegen wollte ich das nochmal kurz erzählen. Vielen, vielen Dank, Julian. War ein harter Moment für mich. Aber total schön. Ja, ihr seid immer noch hier mit mir, Polterfolter, und meinem Kollegen Julian bei Polterfolters Metal Mittwoch auf Radio FM. Freut mich, dass ihr immer noch zuhört und hört weiter zu. Es gibt noch 2 Stunden und ein bisschen was auf den Ohren. Das nächste Tape ist eingelegt. Ich will nicht viel reden, sondern wir hören einfach Musik. Viel Spaß.

0: Das war Black Winter's Day von Amorphis vom 1994er Tales from the Thousand Lakes Album. Ich glaube, das war so ziemlich das erste Album im Death Metal, was dann auch mal clean Vocals eingesetzt hat. Sehr cooles Album, sehr urig, auch einer bulgarischen Nachpressung. So. aber nichtsdestotrotz geiles Teil. Und ich fand, die erste Stunde war mir schon fast ein bisschen zu fröhlich. So. Ich habe versprochen, es wird auch ein bisschen Gothic-Metallig, ein bisschen doomiger. Aber da fangen wir mal ganz sanft an und bleiben beim melodischen Death Metal mit Dark Tranquillity. Und danach gucken wir mal düsterere Gefilde, vielleicht Richtung Moonspell, Paradise Lost. Mal schauen. Wir suchen was Schönes raus, oder, Michael?
1: Ja, auf jeden Fall. Gib Gas.
0: Gut, dann auf geht's.

Sehr schöner Track, finde ich. The Enemy von Paradise Lost. Davor waren wir bei Moonspell mit Alma Mater. Auch ein Klassiker des Gothic Metal. Und genau, warum habe ich jetzt The Enemy gespielt von Paradise Lost? Da geht es ja auch um Krieg und einen gefallenen Soldaten. Und Krieg hat ganz viel im Metal zu tun, gerade in den heutigen Zeiten, ne, wo irgendwie Völkermorde hier und da geschehen, wo echt richtig große Probleme vorherrschen weltweit. In Deutschland auch wieder Aufrüstung so ein Thema ist. Im Metal ist Krieg schon lange ein Thema, auch immer gern sehr, sehr kritisch begleitet, so mit allem Elend und Leid, was dazugehört. Und das möchte ich euch nicht vorenthalten, deshalb kommt jetzt erstmal Kanonenfieber. Eine Band aus Bamberg, die jetzt in den letzten Jahren richtig groß geworden sind, so auch eine coole Bühnenshow machen und auch wirklich so die Tragödie Krieg irgendwie als solches, vor allem in Bezug auf Ersten Weltkrieg halt, da versuchen irgendwie zu thematisieren und rüberzubringen, auch mit Bühnenshow. Und danach dann nochmal 1914 aus der Ukraine, wo ja auch dieser Angriffskrieg gerade herrscht. Und die bringt, glaube ich, auch dieses Jahr ein neues Album raus. Zumindest habe ich jetzt Szenen gesehen aus dem Aufnahmeraum von 1914. Bin ich auch sehr gespannt drauf, was uns da erwarten wird. Jetzt erstmal viel Spaß mit den Grabenliedern.

0: Jo, bevor wir jetzt nochmal das Thema wechseln, wollte ich hier auch nochmal ernst werden, da du es gerade schon so ein bisschen angesprochen hast, Julian, dass es super viele Kriege gibt und einfach super viele schreckliche Sachen auf dieser Welt passieren, die an den Menschen vorbeigehen. Fand ich sehr wichtig, dass gerade in den letzten Tagen die UN auch diesen Gaza-Krieg, den Israel da veranstaltet, ganz klar als Genozid betitelt hat. Das ist ein Genozid gegen die Palästinenser und das ist mit nichts zu entschuldigen. Es gibt da keinen smarten Grund für, den man sich dafür einfallen lassen kann, in so einer Art und Weise ein Land wirklich völlig in Schutt und Asche zu legen. Das ist ganz, ganz traurig. Vielen, vielen Dank, dass du diese beiden Tapes mitgebracht hast heute. Sowohl Kanonenfieber als auch, wie gesagt, 1914, den Bands, die sich ganz intensiv und sehr akkurat mit Kriegsgeschichte auseinandersetzen und mit den Themen, die einfach jeden Krieg begleiten. Und das ist immer wieder das Leid der Menschen. Und dieses Leid gilt es in dieser Welt zu beenden. Stop the wars everywhere. Liebe Menschen da draußen, die ihr davon betroffen seid, die ihr Freunde, Bekannte, Familie habt, die irgendwo entweder im Gazastreifen gerade auf der Flucht sind oder aus der Ukraine fliehen oder dort kämpfen und um ihr Leben kämpfen, von meiner Seite, ich glaube von unserer Seite aus, ja, beste Grüße, wir sind in den Herzen bei euch. Wir wünschen euch ganz, ganz viel Kraft. Und jetzt übergebe ich einfach das Mikro wieder. Ihr hört Polterfolters Metal Mittwoch hier bei Radio RFM. Und Julian erzählt euch jetzt, womit wir hier schön weitermachen. Der hat noch ein paar Tapes dabei.
1: Ja, was heißt schön weitermachen? Du hast ja gerade das Thema so Krisen der Welt, ne? So, immer wenn es mir schlecht geht, hilft es mir halt ungemein, einfach düstere Tapes hören, wie ich genau da abholen. Also gerade wenn einem das Elend der Welt irgendwie zu viel wird, wenn es irgendwie echt gerade alles so schwer ist und man sich in so eine Lethargie begibt und eigentlich zu nichts mehr so richtig Lust hat, weil irgendwie die Welt sich total negativ entwickelt, gerade so insgesamt. Ich glaube, alle kennen dieses bedrückende, beklemmende Gefühl und dieses Ohnmachtsgefühl einfach. Und was ich da relativ häufig mache, ist mir einfach ein Tape einlegen, eine Platte auflegen. Mucke hören, die genau da in dieser Tiefe irgendwie ansetzt. Oder auch mal zu einem Konzert gehen. Und da wären wir schon beim nächsten Tape. Konzert, letztens war ich im Freihafen in Göttingen. Da hat die Black Metal Band Rana gespielt. Fand ich ziemlich cool. Ich mag ja so dieses Atmosphärische. Also ich habe so richtig ein Oldschool Black Metal oder sowas, sucht man bei mir, glaube ich, eher vergebens. So, das ist einfach gar nicht so mein Stil. Ich muss nicht die ganze Zeit irgendwelche Blastbeats haben, die so monoton vor sich hinstampfen. Da habe ich nicht so Bock drauf, aber immer wenn es so ins Melodische geht, so irgendwie Richtung Post-Black Metal, Atmospheric-Zeug, so, da lasse ich mich schon für begeistern, wenn es so eine schöne düstere Atmosphäre einfach schafft. Rana kriegt das ganz cool hin. Vielleicht auch meine Band. Wenn man überlegen wird, ob man die vielleicht in Witzenhausen auch einen Club kriegen kann. Club übrigens immer gern gesehen, ne, wenn ihr da mal hinkommt, hier aus dem Sendegebiet. Genau, ich will gar nicht so viel mehr dazu sagen. Deshalb jetzt Rana mit einem Song vom Album Richtfeuer.

Hallo? Schlaft ihr schon? Ich frage deshalb, weil wir gerade das Thema hatten. Michel und mir ist aufgefallen, dass die Songs ganz schön lang sind teilweise. Das könnte am Genre liegen. So. Dieses Doom-Metalliche, das zieht sich halt hin. Gerade das von Dool aus den Niederlanden. Mein Tape-Deck sagt, der Song ging 10 Minuten und 53 Sekunden. Ich glaube, ich sollte auch mal ein bisschen kürzere Songs abspielen, sonst kommen wir hier gar nicht zum Labern und ihr hört uns ja so gerne. Das möchte ich dann doch vermeiden. Deshalb jetzt nochmal von Tiamat ein Klassiker des Gothic Metal und danach was Kurzes, ein Billy Idol Cover. Das geht mal ein bisschen zackiger zur Sache, mal so ein 3-Minuten-Song. Einfach mal, damit sich das nicht so ewig in Länge zieht, weil danach, da könnt ihr euch sicher sein, kommt noch mal was, da steht eine 10 vorn auf jeden Fall. Viel Spaß erstmal mit Tiamat.

Jo, ich weiß nicht, ob ihr es gemerkt habt, aber ich glaube, Julian wollte euch alle mal ganz kurz wieder aufwecken, weil er dachte, so für die knappe letzte Stunde von Poltervolders Metal Mittwoch hier auf Radio FM dürft ihr alle nochmal wach werden. Und dann hat er gemeint, ach du, wenn ich hier sowieso schon mal sowas Poppiges einwerfe, dann sucht ihr doch nochmal ein Tape aus. Und ich habe da sowas gefunden, das habe ich erst schon entdeckt. Das ist Unleashed the Arches, auch eine Band, die ich sehr, sehr feier, bei der ich schon sehr viel Spaß hatte, die auch live gesehen habe. Da hat er uns Fantomar mitgebracht. Welchen Song er gleich spielt, weiß ich nicht so genau, aber das ist ja auch eigentlich gar nicht so wichtig. Ich finde das mega geil, dass du da bist. Ich habe richtig viel Spaß und wenn ihr da draußen nur halb so viel Spaß habt, dann ist mir das eigentlich auch schon recht. Also dann reicht mir das schon, so muss man das sagen. Sorry. Ja, drückt mal auf Play und wir hören einfach weiter Mucke.

0: Das war ein Halloween mit einem wieder so mittelprächtig langen Song. Ich kenne das ja so aus der Politik, da gibt es ja ganz oft so eine Redezeitbegrenzung. Und das ist schon relevant, wenn man irgendwie so eine politische Sitzung in einer gewissen Zeit durchbringen will, weil alles andere ist völlig ausgeruht. Das würde Jahre dauern, bis da überhaupt mal irgendein Ergebnis bei rumkommt. Das wäre nicht sinnvoll. Da gibt es so Redezeitbegrenzungen. Und vielleicht sollte es bei Metal auch so Daddelzeitbegrenzung geben. Also Gitarren-Soli sollten nicht zu sehr ausarten. Auch wenn wir hier heute mal nicht so marktgerechte Spotify-Musik abspielen, die irgendwie auf 2,5 Minuten getaktet ist und am Computer entstanden.
1: Da bin ich strikt dagegen. Gegen so eine Begrenzung bin ich einfach strikt dagegen.
0: Ja, naja, aber das sind so die großen Metal-Bands irgendwie. Die eskalieren da ja manchmal richtig krass drin. Aber ich habe auch noch Tapes von Bands, die ich auch persönlich kenne. Da würde ich jetzt mal dazukommen. Wir haben nicht mehr allzu viel Zeit. Deshalb jetzt erstmal Hellforce. Die haben auch mal im Club gespielt, die hatte ich mal eingeladen. Das war ein ziemlich cooles Konzert, das hat mächtig viel Spaß gemacht. Und habe da halt nach dem Clubkonzert dieses Demo-Tape zugesteckt bekommen. Und davon wollte ich jetzt mal den Song Forces of Hell abspielen. Und danach werde ich nochmal kurz was erzählen zu einer anderen Band, die ich auch persönlich kenne. Da gibt es auch eine schöne Geschichte dazu. Viel Spaß beim Reinhauen.

Das waren Hellforce und jetzt kommen wir zu einer Band, die gibt's gar nicht mehr. Children of Arris aus Erfurt. Ich habe ja jahrelang in Erfurt gelebt und studiert und kannte da Leute, die auch Mucke gemacht haben natürlich. Und dann hat sich diese Band aufgelöst damals und dann kamen da, ich glaube, Christian Hieser und die Claudi. Die kamen auf mich zu und haben gemeint, ey, hier, hast du Bock so auf ein neues Doom-Metal-iges Projekt irgendwie, wollen da was starten? Und das war halt gerade in dem Zeitraum, wo ich dann Richtung Witzenhausen gezogen bin. Das war mega ärgerlich, weil ich da eigentlich richtig Bock drauf hatte, weil ich die echt als musikmachende Leute richtig schätze und richtig cool fand damals. Und fand ich schade, dass es diese Band nicht mehr gab und fand aber auch schade, nicht mit den Leuten zusammen spielen zu können, weil ich glaube, da hätte ich richtig Spaß dran gefunden. Nichtsdestotrotz, das Album haben sie aufgenommen und davon kommt jetzt ein Song und danach kommt noch mal ein bisschen was anderes. Schauen wir da noch mal.

eigentlich wollte ich ja jetzt direkt den nächsten Song nachschieben, aber mir ist ein Fehler unterlaufen. Also, ich habe was von dem Christian erzählt, das ist ein anderer Dude aus Erfurt gewesen. Lutz hieß er. Lutz ist der Mensch, der bei Children of Eris auch gespielt hat. Ist ganz wichtig, wir möchten ja in dieser Radiosendung keine Fake News verbreiten, deshalb gleich nochmal recherchiert und gleich nochmal nachgedacht und ja, der hieß doch anders. Alles klar. Wir bleiben mal bei düsterer Musik aus dem Thüringer Wald. Vision Bleak.

0: Jo, wir läuten jetzt hier die letzte Viertelstunde ein bei Polterfolters Metal Mittwoch, nur hier bei Radio RFM. Ich möchte mich an dieser Stelle natürlich nochmal ganz herzlich bedanken Richtung Eschwege, Martin. Einfach vielen Dank, dass du für so ein paar Chaoten immer wieder auch bis Mitternacht wach bist, um das Ganze nachher umzuswitchen und dich einfach darum zu kümmern, dass der Sound geil rausgeht im Radio. Vielen Dank an meine Jungs hier in Witzenhausen, dass ihr mir den Raum zur Verfügung stellt und dass es einfach immer wieder geil ist und dass ich hier meine Platten auflegen kann und sogar heute und in Zukunft Leute einladen kann, die mal mit dem Tape Deck vorbeikommen. Natürlich, und der größte Dank geht heute an meinen Gast Julian für eine super geile Selection. Es hat mir bisher mega viel Spaß gemacht. Ich hoffe, man hört das da draußen. Ich kriege das Grinsen gar nicht mehr aus dem Gesicht. Ja, ich freue mich einfach, dass diese zweite Show so reingehauen hat und ich freue mich auf jede weitere, die kommt. Alle 4 Wochen live, in Zukunft weiterhin hier aus Witzenhausen. Nächstes Mal kommt ein anderer Kollege von mir. Das wird dann auch ein bisschen kürzer in der Songlänge, denn da gibt es dann mal richtig Punk auf die Ohren. Da freue ich mich auch schon drauf. Ich weiß, heißt Metal Mittwoch, aber ich meine, wir können uns ja alle mal ein bisschen freundlich dem Punk widmen. Von daher geht's jetzt rein. Ich habe gerade gehört, es kommt jetzt mal ein bisschen was Schnelleres, damit ihr alle auch gar nicht ganz so doll einschlaft. Ja, vielleicht hat Julian auch noch so ein paar letzte Worte, bevor wir hier irgendwie so den Rest des Abends einfach mit Musik ausklingen lassen.
1: Ja, vielen Dank auch von mir an dieser Stelle. Michael, vielen Dank für die Einladung. Es hat mega Spaß gemacht. Es war ein toller Abend. Wenn ich jetzt zu Hause gesessen hätte, hätte ich nichts anderes gemacht. Ich hätte die gleichen Tapes in der gleichen Reihenfolge gespielt. Ein 10-Minuten-Song nach dem anderen. Ja, vielen Dank euch fürs Zuhören. Und ich möchte noch mit 2 Songs den Abend beenden. Einmal nochmal schön eine schnellere Nummer von White Zombie, Thunderkiss 65. Und dann, und da wird die Sendung dann wahrscheinlich hinten raus gecuttet werden, weil es sich um Ahab handelt, Funeral Doom Metal. Ich weiß nicht, wie lange der Song geht, aber das ist auf jeden Fall verdammt lang. Und der wird wahrscheinlich nicht in Gänze gespielt werden können, dann würden wir heute morgen früh noch hier sitzen. Das haben wir nicht vor, Punkt 12 ist Schluss. Von daher lohnt sich es wahrscheinlich nicht, den letzten Song mitzuschneiden auf eigene Tapes. Der wird wahrscheinlich hinten raus gecuttet sein. Vielen Dank und viel Spaß noch bei den letzten 2 Songs. Macht's gut.
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0: Ja, moin Leute da draußen an den Endgeräten. Wie ihr vielleicht gemerkt habt, ist die Musik noch gar nicht ausgegangen. Ihr seid jetzt bei der super special Happy After Hour des Polterfurter Metal Mittwochs nur hier bei Radio FM. Es freut mich total, dass wir noch eine Stunde drauf bekommen haben heute. Einfach mal so als kleines Geschenk vom Team aus dem Funkhaus in Eschwege. Und das möchte ich natürlich würdigen. Deswegen lege ich Polterfolder jetzt noch ein paar Platten auf. Genießt den Abend, kommt gut rein in den neuen Tag. Denn ja, es ist schon nach 12. Ich musste mich nochmal kurz vergewissern. Ja, einfach cool. Vielen, vielen Dank an alle Menschen, die zuhören. Vielen Dank ans Team von Radio FM. Vielen Dank an die Jungs hier im Funkhaus. Nochmal riesengroßen Dank an meinen Gast von gestern Abend, den Julian aus Witznasen. Der hat seine Tapes eingepackt, sein Tape-Deck eingepackt. Ja, ich drücke jetzt hier einfach mal wieder auf Play. Viel Spaß mit Derb City von Bongzilla. Und ich lasse mir noch ein bisschen was einfallen. Bis 1 Uhr geht das hier noch. Bleibt dabei, wenn ihr Bock habt. Schönen Abend euch, gute Nacht, schlaft gut, wo auch immer ihr seid auf dieser Welt. Ganz, ganz viel Liebe daraus, ganz viel Liebe Richtung Martin. Und genau, Dab City, Bongzilla, auf geht's.
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Jo, das war das schöne Intro der Platte Dab City von Bongzilla. Und jetzt auf Special Wish von meinem Gast von gestern nochmal eine Runde Ginger, eine mega nice Band aus der Ukraine. Von dem Album Wallflowers. Das hat er sich gewünscht, denn das kennt er noch nicht, beziehungsweise hat er noch nicht. Und da hören wir jetzt mal rein, und zwar in den Song Sleep of the Righteous. Ich wünsche euch viel Spaß bei dieser After Hour Polterfolters Metal Mittwoch, nur hier bei Radio FM.

Ja, Leute, ihr habt gerade vielleicht gemerkt, das war nicht nur ein Song, das waren auch gleich zwei, weil wir natürlich hier eigentlich im Kopf schon in der Half-Hour sind und uns nett unterhalten haben, was ja immer schön ist. Deswegen haben wir gerade einfach nochmal den Titelsong dazugehört. Das ist nämlich Wallflower und das macht auch gar nichts. Jetzt kommen wir zu einer wunderschönen oder nein, eigentlich einem wunderschönen Projekt. Das ist gar nicht so eine richtige Band. The Charm and the Fury kommen aus Holland, ähnlicher Musikrichtung. Auch nochmal ein Song, der sich ganz intensiv mit dem Thema Krieg auseinandersetzt. Ich finde ihn super schön. Hört einfach mal rein. Ich wünsche euch einfach allen noch eine gute Nacht und ja, hört einfach rein.

Jo, ihr Lieben, das wird jetzt tatsächlich dann auch wirklich mal die absolut letzte Ansage des Abends. Es geht jetzt noch mal einen lustigen Schwung in meine Jugend. Ich habe jetzt gerade meine Plattensammlung durchforstet und war mir nicht so sicher, was ich eigentlich jetzt noch so ein bisschen spielen soll, weil ich habe ja natürlich nichts vorbereitet. Deswegen noch mal ein lustiger Szenewechsel. In eine ganz andere Zeit, in eine ganz andere Vita. We butter the bread with butter dürfte vielen Metalheads ein Begriff sein, weil das doch den meisten mal durch eine Playlist huscht. Es sind jetzt noch ganz offiziell, zumindest laut unserem Radiomann, knapp 7 Minuten. Und deswegen drücke ich jetzt hier einfach nochmal lustig auf Play. Ich wünsche euch einen wirklich, wirklich schönen Abend. Kommt gut rein in die Nacht, schlaf gut und habt einen schönen Tag morgen. Auf geht's!

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4: Ja, danke schön. Herzlich willkommen hier zu einer neuen Ausgabe von Chartpower. 70er, 80er, 90er und 2000er für euch. Jetzt ins Jahr 1991 mit Roxette. Platz 5 in Deutschland. 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
1: Aus dem Jahr 1995, Rosie und Getting All the Babes. Dafür gab's in Deutschland Platz 42. Und jetzt aus dem Hause Motown, My Girl, die Temptations.

1986, Platz 14 für Rod Stewart. Ja, ein 2000er ist dieser folgende hier aus dem Jahr 2017. Und ich muss gestehen, am Anfang hat mir diese Nummer überhaupt nicht gefallen. Der Nervfaktor war dermaßen hoch, dass ich immer abgeschalten habe. Aber umso öfter ich die gehört habe, umso mehr hat es mir dann gefallen. Und ich muss sagen, heute kann ich auch gar nicht mehr drauf verzichten. Platz 2 in Deutschland für die folgende Nummer im Jahr 2017. Und die ist übrigens zu finden auf einer Compilation, auf einem Sampler, wie man früher gesagt hat, Matuschkes Lieblinge Volume 5. Hier ist Alice Merton und No Roots in Chart Power. Aus Matuschkes Lieblinge Volume 5.

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1: Zweite Halbzeit hier von Chart Power. Im Jahr 2000 hat diese Formation aus Dänemark den Eurovision Song Contest gewonnen. Das sind die Olsen Brothers, aber nicht mit dem Siegertitel Fly on the Wings of Love von 2000, sondern aus dem Jahr 82 ihr Hit Marie Murray, Platz 21 in Deutschland.

Olsen Brothers, Murray Murray, 1982, hier in Chart Power, und das ist die G-Girls, Bernd und Centerfold.

G-Girls Band und Centerfold aus dem Jahr 1982, wohlgemerkt 82 in den Charts, produziert bereits 1981 und dafür gab es bei uns Platz 13. Auch natürlich bekannt unter anderem durch einen Film mit Thomas Gottschalk und Mike Krüger. Thomas Gottschalk liebte diese Nummer bekanntermaßen. Ja, kann ich absolut verstehen. Das mag ich auch sehr gern, so Rockklänge. Aber ich mag auch die 90er, ja, die Dance-Tracks der 90er. Eine Formation aus den 90ern ist zurück und das ist ATB. Sie haben was Neues am Start. Allerdings muss ich sagen, ich war einigermaßen enttäuscht. Ja. 1999. ATB hat sich 9 Wochen lang in den deutschen Charts gehalten. Platz 13 für

Marisa Turner, Deeper in the Night. Ja, liebe RadiokollegInnen, natürlich dürft ihr euch das abschauen hier und diesen Titel auch wieder in eure Playlist nehmen. Selbstverständlich habt ihr meine Genehmigung dafür. Ich würde fast darauf wetten, keiner der KollegInnen hatte diesen Track noch auf dem Schirm, oder? Ganz ehrlich, gibt's zu. Hier ist Chart Power. Und jetzt gibt's einen schönen 80er. 1984 war das, ja. Platz 14, hier in Deutschland. Savage Progress, die britische Band.

1984, Platz 4. Kenny Loggins, die Mehrzahl von Login. Hier im Chart Power. Footloose, yeah. Und einen habe ich noch für heute und das ist 90er Granz. Unaufgeregter, unauffälliger. Sehr entspannter 90er. 1992, Platz 1. Charles and Eddie. What a lie to you. Bleibt friedlich und gesund. Bis nächste Woche. Bye, bye.

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